erleben, was ihr essen oder trinken sollt, noch um euren Leib, was ihr anziehen sollt. Ist nicht das Leben mehr als die Nahrung und der Leib mehr als die Kleidung? Seht euch die Vögel des Himmels an. Sie säen nicht, sie ernten nicht und sammeln keine Vorräte in Scheunen. Euer himmlischer Vater ernährt sie. Seid ihr nicht viel mehr wert als sie? Wer von euch kann mit all seiner Sorge sein Leben auch nur um eine kleine Spanne verlängern? Und was sorgt ihr euch um eure Kleidung? Lernt von den Lilien des Feldes, wie sie wachsen. Sie arbeiten nicht und spinnen nicht. Doch ich sage euch, selbst Salomo war in all seiner Pracht nicht gekleidet wie eine von ihnen. Wenn aber Gott schon das Gras so kleidet, das heute auf dem Feld steht und morgen in den Ofen geworfen wird, wie viel mehr dann euch, ihr Kleingläubigen? Macht euch also keine Sorgen und fragt nicht, was sollen wir essen, was sollen wir trinken, was sollen wir anziehen? Denn nach all dem streben die Heiden. Euer himmlischer Vater weiß, dass ihr das alles braucht. Sucht aber zuerst sein Reich und seine Gerechtigkeit, dann wird euch alles andere dazugegeben. Sorgt euch also nicht um morgen, denn der morgige Tag wird für sich selbst sorgen. Jeder Tag hat genug an seiner eigenen Plage.

Siebtes Kapitel. Richtet nicht, damit ihr nicht gerichtet werdet. Denn wie ihr richtet, so werdet ihr gerichtet werden. Und nach dem Maß, mit dem ihr messt, werdet ihr gemessen werden. Warum siehst du den Splitter im Auge deines Bruders, aber den Balken in deinem Auge bemerkst du nicht? Oder wie kannst du zu deinem Bruder sagen, lass mich den Splitter aus deinem Auge herausziehen? Und siehe, in deinem Auge steckt ein Balken. Du Heuchler, zieh zuerst den Balken aus deinem Auge, dann kannst du zusehen, den Splitter aus dem Auge deines Bruders herauszuziehen. Gebt das Heilige nicht den Hunden und werft eure Perlen nicht den Schweinen vor, denn sie könnten sie mit ihren Füßen zertreten und sich umwenden und euch zerreißen. Bittet, und es wird euch gegeben. Sucht, und ihr werdet finden. Klopft an, und es wird euch geöffnet. Denn wer bittet, der empfängt. Wer sucht, der findet. Und wer anklopft, dem wird geöffnet. Oder ist einer unter euch, der seinem Sohn einen Stein gibt, wenn er um Brot bittet, oder eine Schlange, wenn er um einen Fisch bittet? Wenn nun ihr, die ihr böse seid, euren Kindern gute Gaben zu geben wisst, wie viel mehr wird euer Vater im Himmel denen Gutes geben, die ihn bitten? Alles, was ihr wollt, dass euch die Menschen tun, das tut auch ihnen. Darin besteht das Gesetz und die Propheten. Geht durch das enge Tor, denn weit ist das Tor und breit der Weg, der ins Verderben führt. Und es sind viele, die auf ihm gehen. Wie eng ist das Tor und wie schmal der Weg, der zum Leben führt. Und es sind wenige, die ihn finden. Hütet euch vor den falschen Propheten. Sie kommen zu euch in Schafskleidern, im Inneren aber sind sie reißende Wölfe. An ihren Früchten werdet ihr sie erkennen. Erntet man etwa von Dornen Trauben oder von Disteln Feigen? Jeder gute Baum bringt gute Früchte hervor, ein schlechter Baum aber schlechte. Ein guter Baum kann keine schlechten Früchte hervorbringen, und ein schlechter Baum keine guten. Jeder Baum, der keine guten Früchte hervorbringt, wird umgehauen und ins Feuer geworfen. An ihren Früchten also werdet ihr sie erkennen. Nicht jeder, der zu mir sagt, Herr, Herr, wird in das Himmelreich kommen, sondern wer den Willen meines Vaters im Himmel tut. Viele werden an jenem Tag zu mir sagen, Herr, Herr, sind wir nicht in deinem Namen als Propheten aufgetreten und haben wir nicht in deinem Namen Dämonen ausgetrieben und haben wir nicht in deinem Namen viele Machttaten gewirkt? Dann werde ich ihnen antworten, ich kenne euch nicht, weg von mir, ihr Gesetzlosen. Jeder, der diese meine Worte hört und danach handelt, ist wie ein kluger Mann, der sein Haus auf Fels baute. Als ein Wolkenbruch kam und die Wassermassen heranfluteten, als die Stürme tobten und an dem Haus rüttelten, da stürzte es nicht ein, denn es war auf Fels gebaut. Und jeder, der diese meine Worte hört und nicht danach handelt, ist ein Tor, der sein Haus auf Sand baute. Als ein Wolkenbruch kam und die Wassermassen heranfluteten, als die Stürme tobten und an dem Haus rüttelten, da stürzte es ein und wurde völlig zerstört. Und es geschah, als Jesus diese Rede beendet hatte, war die Menge voll Staunen über seine Lehre. Denn er lehrte sie wie einer, der Vollmacht hat, und nicht wie ihre Schriftgelehrten.

Achtes Kapitel. Als Jesus von dem Berg herabstieg, folgten ihm viele Menschen nach. Und siehe, da kam ein Aussätziger, fiel vor ihm nieder und sagte, »Herr, wenn du willst, kannst du mich rein machen.« Jesus streckte die Hand aus, berührte ihn und sagte, »Ich will, werde rein.« Im gleichen Augenblick wurde der Aussätzige rein. Jesus aber sagte zu ihm, »Nimm dich in Acht, erzähl niemandem davon, sondern geh, zeig dich dem Priester und bring das Opfer dar, das Mose angeordnet hat, ihnen zum Zeugnis.« Als er nach Kapharnaum kam, trat ein Hauptmann an ihn heran und bat ihn, »Herr, mein Diener liegt gelähmt zu Hause und hat große Schmerzen.« Jesus sagte zu ihm, »Ich will kommen und ihn heilen.« Und der Hauptmann antwortete, »Herr, ich bin es nicht wert, dass du unter mein Dach einkehrst, aber sprich nur ein Wort, dann wird mein Diener gesund, denn auch ich muss Befehlen gehorchen und ich habe selbst Soldaten unter mir. Sage ich nun zu einem »Geh«, so geht er, und zu einem anderen »Komm«, so kommt er, und zu meinem Diener »Tu das«, so tut er es. Jesus war erstaunt, als er das hörte und sagte zu denen, die ihm nachfolgten, »Amen, ich sage euch, einen solchen Glauben habe ich in Israel noch bei niemandem gefunden. Ich sage euch, viele werden von Osten und Westen kommen und mit Abraham, Isaak und Jakob im Himmelreich zu Tisch sitzen. Aber die Söhne des Reiches werden hinausgeworfen in die äußerste Finsternis. Dort wird Heulen und Zähneknirschen sein.« Und zum Hauptmann sagte Jesus, »Geh, es soll dir geschehen, wie du geglaubt hast.« Und in derselben Stunde wurde sein Diener gesund. Jesus ging in das Haus des Petrus und sah dessen Schwiegermutter mit Fieber daniederliegen. Da berührte er ihre Hand, und das Fieber wich von ihr. Sie stand auf und diente ihm. Am Abend brachte man viele Besessene zu ihm. Er trieb mit seinem Wort die Geister aus und heilte alle Kranken, damit sich erfüllen sollte, was durch den Propheten Jesaja gesagt worden ist. Er hat unsere Leiden auf sich genommen und unsere Krankheiten getragen. Als Jesus die Menge sah, die um ihn war, befahl er, ans andere Ufer zu fahren. Da kam ein Schriftgelehrter zu ihm und sagte, »Meister, ich will dir nachfolgen, wohin du auch gehst.« Jesus antwortete ihm, »Die Füchse haben Höhlen und die Vögel des Himmels Nester. Der Menschensohn aber hat keinen Ort, wo er sein Haupt hinlegen kann.« Ein anderer aber, einer seiner Jünger, sagte zu ihm, »Herr, lass mich zuerst weggehen und meinen Vater begraben.« Jesus erwiderte, »Folge mir nach, lass die Toten ihre Toten begraben.« Er stieg in das Boot und seine Jünger folgten ihm nach. Und siehe, es erhob sich auf dem See ein gewaltiger Sturm, so dass das Boot von den Wellen überflutet wurde. Jesus aber schlief. Da traten die Jünger zu ihm und weckten ihn. Sie riefen, »Herr, rette uns, wir gehen zugrunde.« Er sagte zu ihnen, »Warum habt ihr solche Angst, ihr Kleingläubigen?« Dann stand er auf, drohte den Winden und dem See, und es trat völlige Stille ein. Die Menschen aber staunten und sagten, »Was für einer ist dieser, dass ihm sogar die Winde und der See gehorchen?« Als Jesus an das andere Ufer kam, in das Gebiet der Gadarener, liefen ihm aus den Grabhöhlen zwei Besessene entgegen. Sie waren so gefährlich, dass niemand auf jenem Weg entlang gehen konnte. Und siehe, sie schrien, »Was haben wir mit dir zu tun, Sohn Gottes? Bist du hierher gekommen, um uns vor der Zeit zu quälen?« In einiger Entfernung weidete eine große Schweineherde. Da baten ihn die Dämonen, »Wenn du uns austreibst, dann schick uns in die Schweineherde.«
Und er sagte zu ihnen: Weg mit euch! Die aber fuhren aus und in die Schweine hinein. Und siehe, die ganze Herde stürmte den Abhang hinab in den See und kam in den Fluten um. Die Hirten aber flohen, liefen in die Stadt und erzählten alles, auch das, was mit den Besessenen geschehen war. Und siehe, die ganze Stadt zog hinaus, um Jesus zu begegnen. Als sie ihn sahen, baten sie ihn, ihr Gebiet zu verlassen.

Neuntes Kapitel. Und Jesus stieg ins Boot, fuhr über den See und kam in seine Stadt. Und siehe, man brachte einen Gelähmten auf seinem Bett zu ihm. Als Jesus ihren Glauben sah, sagte er zu dem Gelähmten: Hab Vertrauen, mein Sohn, deine Sünden sind dir vergeben. Und siehe, einige Schriftgelehrte dachten: Er lästert Gott. Jesus wusste, was sie dachten, und sagte: Warum denkt ihr Böses in euren Herzen? Was ist denn leichter, zu sagen, deine Sünden sind dir vergeben, oder zu sagen, steh auf und geh umher? Damit ihr aber erkennt, dass der Menschensohn die Vollmacht hat, auf der Erde Sünden zu vergeben, darauf sagte er zu dem Gelähmten: Steh auf, nimm dein Bett und geh in dein Haus. Und der Mann stand auf und ging in sein Haus. Als die Leute das sahen, erschraken sie und priesen Gott, der solche Vollmacht den Menschen gegeben hat. Als Jesus weiterging, sah er einen Mann namens Matthäus am Zoll sitzen und sagte zu ihm: Folge mir nach. Und Matthäus stand auf und folgte ihm nach. Und als Jesus in seinem Haus bei Tisch war, siehe, viele Zöllner und Sünder kamen und aßen zusammen mit ihm und seinen Jüngern. Als die Pharisäer das sahen, sagten sie zu seinen Jüngern: Wie kann euer Meister zusammen mit Zöllnern und Sündern essen? Er hörte es und sagte: Nicht die Gesunden bedürfen des Arztes, sondern die Kranken. Geht und lernt, was es heißt: Barmherzigkeit will ich, nicht Opfer, denn ich bin nicht gekommen, um Gerechte zu rufen, sondern Sünder. Da kamen die Jünger des Johannes zu ihm und sagten: Warum fasten deine Jünger nicht, während wir und die Pharisäer fasten? Jesus antwortete ihnen: Können denn die Hochzeitsgäste trauern, solange der Bräutigam bei ihnen ist? Es werden aber Tage kommen, da wird ihnen der Bräutigam weggenommen sein, dann werden sie fasten. Niemand setzt ein Stück neuen Stoff auf ein altes Gewand, denn der neue Stoff reißt doch wieder ab und es entsteht ein noch größerer Riss. Auch füllt man nicht jungen Wein in alte Schläuche, sonst reißen die Schläuche, der Wein läuft aus und die Schläuche sind unbrauchbar. Jungen Wein füllt man in neue Schläuche. Dann bleibt beides erhalten. Während Jesus so mit ihnen redete, siehe, da kam ein Synagogenvorsteher, fiel vor ihm nieder und sagte: Meine Tochter ist eben gestorben. Komm doch, leg ihr deine Hand auf und sie wird leben. Jesus stand auf und folgte ihm mit seinen Jüngern. Und siehe, eine Frau, die schon 12 Jahre an Blutfluss litt, trat von hinten heran und berührte den Saum seines Gewandes. Denn sie sagte sich: Wenn ich auch nur sein Gewand berühre, werde ich geheilt. Jesus wandte sich um, und als er sie sah, sagte er: Hab keine Angst, meine Tochter, dein Glaube hat dich gerettet. Und von dieser Stunde an war die Frau geheilt. Als Jesus in das Haus des Synagogenvorstehers kam und die Flötenspieler und die Menge der klagenden Leute sah, sagte er: Geht hinaus, das Mädchen ist nicht gestorben, es schläft nur. Da lachten sie ihn aus. Als man die Leute hinausgeworfen hatte, trat er ein und fasste das Mädchen an der Hand. Da stand es auf. Und die Kunde davon verbreitete sich in der ganzen Gegend. Als Jesus weiterging, folgten ihm 2 Blinde und schrien: Hab Erbarmen mit uns, Sohn Davids! Nachdem er ins Haus gegangen war, kamen die Blinden zu ihm. Und Jesus sagte zu ihnen: Glaubt ihr, dass ich dies tun kann? Sie antworteten: Ja, Herr. Darauf berührte er ihre Augen und sagte: Wie ihr geglaubt habt, so soll euch geschehen. Da wurden ihre Augen geöffnet. Jesus aber wies sie streng an: Nehmt euch in Acht, niemand darf es erfahren.
Doch sie gingen weg und erzählten von ihm in der ganzen Gegend. Als sie gegangen waren, siehe, da brachte man einen Stummen zu ihm, der von einem Dämon besessen war. Er trieb den Dämon aus und der Stumme konnte reden. Alle Leute staunten und sagten, so etwas ist in Israel noch nie gesehen worden. Die Pharisäer aber sagten, mit Hilfe des Anführers der Dämonen treibt er die Dämonen aus. Jesus zog durch alle Städte und Dörfer, lehrte in ihren Synagogen, verkündete das Evangelium vom Reich und heilte alle Krankheiten und Leiden. Als er die vielen Menschen sah, hatte er Mitleid mit ihnen, denn sie waren müde und erschöpft, wie Schafe, die keinen Hirten haben. Da sagte er zu seinen Jüngern, die Ernte ist groß, aber es gibt nur wenig Arbeiter. Bittet also den Herrn der Ernte, Arbeiter für seine Ernte auszusenden.

weiter, sondern geht zu den verlorenen Schafen des Hauses Israel. Geht und verkündet, das Himmelreich ist nahe, heilt Kranke, weckt Tote auf, macht Aussätzige rein, treibt Dämonen aus. Umsonst habt ihr empfangen, umsonst sollt ihr geben. Steckt nicht Gold, Silber und Kupfermünzen in euren Gürtel. Nehmt keine Vorratstasche mit auf den Weg, kein zweites Hemd, keine Schuhe, keinen Wanderstab. Denn wer arbeitet, ist seines Lohnes wert. Wenn ihr in eine Stadt oder in ein Dorf kommt, erkundigt euch, wer es wert ist, euch aufzunehmen. Bei ihm bleibt, bis ihr den Ort wieder verlasst. Wenn ihr in ein Haus kommt, dann entbietet ihm den Gruß. Wenn das Haus es wert ist, soll euer Friede bei ihm einkehren. Wenn das Haus es aber nicht wert ist, dann soll euer Friede zu euch zurückkehren. Und wenn man euch nicht aufnimmt und eure Worte nicht hören will, geht weg aus jenem Haus oder aus jener Stadt und schüttelt den Staub von euren Füßen. Amen, ich sage euch, dem Gebiet von Sodom und Gomorra wird es am Tag des Gerichts erträglicher ergehen als dieser Stadt. Siehe, ich sende euch wie Schafe mitten unter die Wölfe. Seid daher klug wie die Schlangen und arglos wie die Tauben. Nehmt euch aber vor den Menschen in Acht. Denn sie werden euch an die Gerichte ausliefern und in ihren Synagogen auspeitschen. Ihr werdet um meinetwillen vor Statthalter und Könige geführt werden, ihnen und den Heiden zum Zeugnis. Wenn sie euch aber ausliefern, macht euch keine Sorgen, wie und was ihr reden sollt, denn es wird euch in jener Stunde eingegeben, was ihr sagen sollt. Nicht ihr werdet dann reden, sondern der Geist eures Vaters wird durch euch reden. Der Bruder wird den Bruder den Tod ausliefern und der Vater das Kind. Und Kinder werden sich gegen die Eltern auflehnen und sie in den Tod schicken. Und ihr werdet um meines Namens willen von allen gehasst werden. Wer aber bis zum Ende standhaft bleibt, der wird gerettet. Wenn man euch in der einen Stadt verfolgt, so flieht in eine andere. Denn Amen, ich sage euch, ihr werdet nicht zu Ende kommen mit den Städten Israels, bis der Menschensohn kommt. Ein Jünger steht nicht über seinem Meister und ein Sklave nicht über seinem Herrn. Der Jünger muss sich damit begnügen, dass es ihm geht wie seinem Meister und der Sklave, dass es ihm geht wie seinem Herrn. Wenn man schon den Herrn des Hauses Beelzebul nennt, dann erst recht seine Hausgenossen. Darum fürchtet euch nicht vor ihnen, denn nichts ist verhüllt, was nicht enthüllt wird, und nichts ist verborgen, was nicht bekannt wird. Was ich euch im Dunkeln sage, davon redet im Licht. Und was man euch ins Ohr flüstert, das verkündet auf den Dächern. Fürchtet euch nicht vor denen, die den Leib töten, die Seele aber nicht töten können, sondern fürchtet euch eher vor dem, der Seele und Leib in der Hölle verderben kann. Verkauft man nicht zwei Spatzen für einen Pfennig? Und doch fällt keiner von ihnen zur Erde ohne den Willen eures Vaters. Bei euch aber sind sogar die Haare auf dem Kopf alle gezählt. Fürchtet euch also nicht, ihr seid mehr wert als viele Spatzen. Jeder, der sich vor den Menschen zu mir bekennt, zu dem werde auch ich mich vor meinem Vater im Himmel bekennen. Wer mich aber vor den Menschen verleugnet, den werde auch ich vor meinem Vater im Himmel verleugnen. Denkt nicht, ich sei gekommen, um Frieden auf der Erde zu bringen. Ich bin nicht gekommen, um Frieden zu bringen, sondern das Schwert. Denn ich bin gekommen, um den Sohn mit seinem Vater zu entzweien und die Tochter mit ihrer Mutter und die Schwiegertochter mit ihrer Schwiegermutter und die Hausgenossen eines Menschen werden seine Feinde sein. Wer Vater oder Mutter mehr liebt als mich, ist meiner nicht wert. Und wer Sohn oder Tochter mehr liebt als mich, ist meiner nicht wert. Und wer nicht sein Kreuz auf sich nimmt und mir nachfolgt, ist meiner nicht wert.
Wer das Leben findet, wird es verlieren. Wer aber das Leben um meinetwillen verliert,

0: wird es finden.
1: Wer euch aufnimmt, der nimmt mich auf, und wer mich aufnimmt, nimmt den auf, der mich gesandt hat. Wer einen Propheten aufnimmt, weil es ein Prophet ist, wird den Lohn eines Propheten erhalten. Wer einen Gerechten aufnimmt, weil es ein Gerechter ist, wird den Lohn eines Gerechten erhalten. Und wer einem von diesen Kleinen auch nur einen Becher frisches Wasser zu trinken gibt, weil es ein Jünger ist, amen, ich sage euch, er wird gewiss nicht um seinen Lohn kommen.

Elftes Kapitel. Und es geschah, als Jesus die Unterweisung der 12 Jünger beendet hatte, zog er weiter, um in den Städten zu lehren und zu predigen. Johannes hörte im Gefängnis von den Taten des Christus. Da schickte er seine Jünger zu ihm und ließ ihn fragen: Bist du der, der kommen soll, oder sollen wir auf einen anderen warten? Jesus antwortete ihnen: Geht und berichtet Johannes, was ihr hört und seht. Blinde sehen wieder und Lahme gehen, Aussätzige werden rein und Taube hören. Tote stehen auf und Armen wird das Evangelium verkündet. Selig ist, wer an mir keinen Anstoß nimmt. Als sie gegangen waren, begann Jesus zu der Menge über Johannes zu reden. Was habt ihr denn sehen wollen, als ihr in die Wüste hinausgegangen seid? Ein Schilfrohr, das im Wind schwankt? Oder was habt ihr sehen wollen, als ihr hinausgegangen seid? Einen Mann in feiner Kleidung? Siehe, die fein gekleidet sind, findet man in den Palästen der Könige. Oder wozu seid ihr hinausgegangen? Um einen Propheten zu sehen? Ja, ich sage euch sogar mehr als einen Propheten. Dieser ist es, von dem geschrieben steht: Siehe, ich sende meinen Boten vor dir her, der deinen Weg vor dir bahnen wird. Amen, ich sage euch, unter den von einer Frau Geborenen ist kein Größerer aufgetreten als Johannes der Täufer. Doch der Kleinste im Himmelreich ist größer als er. Seit den Tagen Johannes des Täufers bis heute wird dem Himmelreich Gewalt angetan und Gewalttätige reißen es an sich. Denn alle Propheten und das Gesetz bis zu Johannes haben prophetisch geredet. Und wenn ihr es annehmen wollt, er ist Elia, der wiederkommen soll. Wer Ohren hat, der höre. Mit wem soll ich diese Generation vergleichen? Sie gleicht Kindern, die auf den Marktplätzen sitzen und anderen zurufen: Wir haben für euch auf der Flöte gespielt und ihr habt nicht getanzt. Wir haben die Totenklage angestimmt und ihr habt euch nicht an die Brust geschlagen. Denn Johannes ist gekommen, er isst nicht und trinkt nicht und sie sagen, er hat einen Dämon. Der Menschensohn ist gekommen, er isst und trinkt und sie sagen, siehe, ein Fresser und Säufer, ein Freund der Zöllner und Sünder. Und doch hat die Weisheit durch ihre Taten Recht bekommen. Dann begann er den Städten, in denen er die meisten Machttaten getan hatte, Vorwürfe zu machen, weil sie nicht Buße getan hatten. Weh dir, Chorazin, weh dir, Bethsaida. Denn wenn in Tyrus und Sidon die Machttaten geschehen wären, die bei euch geschehen sind, längst schon wären sie in Sack und Asche umgekehrt. Das sage ich euch, Tyrus und Sidon wird es am Tag des Gerichts erträglicher ergehen als euch. Und du, Kapharnaum, wirst du etwa bis zum Himmel erhoben werden? Bis zur Unterwelt wirst du hinabsteigen. Wenn in Sodom die Machttaten geschehen wären, die bei dir geschehen sind, dann stünde es noch heute. Das sage ich euch, dem Gebiet von Sodom wird es am Tag des Gerichts erträglicher ergehen als dir. In jener Zeit sprach Jesus: Ich preise dich, Vater, Herr des Himmels und der Erde, weil du das vor den Weisen und Klugen verborgen und es den Unmündigen offenbart hast. Ja, Vater, so hat es dir gefallen. Alles ist mir von meinem Vater übergeben worden. Niemand kennt den Sohn, nur der Vater. Und niemand kennt den Vater, nur der Sohn und der, dem es der Sohn offenbaren will. Kommt alle zu mir, die ihr mühselig und beladen seid. Ich will euch erquicken. Nehmt mein Joch auf euch und lernt von mir, denn ich bin gütig und von Herzen demütig. Und ihr werdet Ruhe finden für eure Seele. Denn mein Joch ist sanft und meine Last ist leicht.

Zwölftes Kapitel. In jener Zeit ging Jesus am Sabbat durch die Kornfelder. Seine Jünger hatten Hunger, sie rissen Ähren ab und aßen davon. Die Pharisäer sahen es und sagten zu ihm: Sieh her, deine Jünger tun etwas, das am Sabbat verboten ist. Da sagte er zu ihnen: Habt ihr nicht gelesen, was David getan hat, als er und seine Begleiter hungrig waren? Wie er in das Haus Gottes ging und wie sie die Schaubrote aßen, die weder er noch seine Begleiter, sondern nur die Priester essen durften? Oder habt ihr nicht im Gesetz gelesen, dass am Sabbat die Priester im Tempel den Sabbat entweihen, ohne sich schuldig zu machen? Ich sage euch, hier ist Größeres als der Tempel. Wenn ihr begriffen hättet, was das heißt, Barmherzigkeit will ich, nicht Opfer, dann hättet ihr nicht Unschuldige verurteilt, denn der Menschensohn ist Herr über den Sabbat. Von dort ging er weiter und kam in ihre Synagoge. Und siehe, dort saß ein Mann, dessen Hand verdorrt war. Sie fragten ihn: Ist es am Sabbat erlaubt zu heilen? Sie suchten ihn nämlich anzuklagen. Er aber sprach zu ihnen: Wer von euch, der ein einziges Schaf hat, wird es nicht packen und herausziehen, wenn es ihm am Sabbat in eine Grube fällt? Wie viel mehr ist ein Mensch als ein Schaf? Darum ist es am Sabbat erlaubt, Gutes zu tun. Dann sagte er zu dem Mann: Streck deine Hand aus. Er streckte sie aus, und die Hand wurde wiederhergestellt, gesund wie die andere. Die Pharisäer aber gingen hinaus und fassten den Beschluss, Jesus umzubringen. Als Jesus das erfuhr, ging er von dort weg. Viele folgten ihm nach, und er heilte sie alle. Er gebot ihnen, dass sie ihn nicht bekannt machen sollten, damit erfüllt werde, was durch den Propheten Jesaja gesagt worden ist: Siehe, mein Knecht, den ich erwählt habe, mein Geliebter, an dem ich Gefallen gefunden habe. Ich werde meinen Geist auf ihn legen, und er wird den Völkern das Recht verkünden. Er wird nicht streiten und nicht schreien, und man wird seine Stimme nicht auf den Straßen hören. Das geknickte Rohr wird er nicht zerbrechen und den glimmenden Docht nicht auslöschen, bis er dem Recht zum Sieg verholfen hat. Und auf seinen Namen werden die Völker ihre Hoffnung setzen. Dann brachte man zu ihm einen Besessenen, der blind und stumm war. Er heilte ihn, so dass der Stumme wieder reden und sehen konnte. Die Menge war fassungslos und sagte: Ist dieser nicht der Sohn Davids? Als die Pharisäer das hörten, sagten sie: Nur mit Hilfe von Beelzebul, dem Herrscher der Dämonen, treibt er die Dämonen aus. Doch Jesus wusste, was sie dachten, und sagte zu ihnen: Jedes Reich, das in sich gespalten ist, wird veröden, und eine Stadt und eine Familie, die in sich gespalten ist, wird keinen Bestand haben. Wenn also der Satan den Satan austreibt, dann ist Satan in sich selbst gespalten. Wie kann sein Reich dann Bestand haben? Und wenn ich die Dämonen durch Beelzebul austreibe, durch wen treiben dann eure Söhne sie aus? Deswegen werden sie eure Richter sein. Wenn ich aber im Geist Gottes die Dämonen austreibe, dann ist das Reich Gottes schon zu euch gekommen. Wie kann einer in das Haus des Starken eindringen und ihm den Hausrat rauben, wenn er nicht zuerst den Starken fesselt? Erst dann kann er sein Haus plündern. Wer nicht mit mir ist, der ist gegen mich. Wer nicht mit mir sammelt, der zerstreut. Darum sage ich euch, jede Sünde und Lästerung wird den Menschen vergeben werden, aber die Lästerung gegen den Geist wird nicht vergeben werden. Auch wer ein Wort gegen den Menschensohn sagt, dem wird vergeben werden. Wer aber etwas gegen den Heiligen Geist sagt, dem wird nicht vergeben, weder in dieser noch in der zukünftigen Welt.
Entweder der Baum ist gut, dann sind auch seine Früchte gut, oder der Baum ist schlecht, dann sind auch seine Früchte schlecht. An der Frucht also erkennt man den Baum. Ihr Schlangenbrut, wie könnt ihr Gutes reden, wenn ihr böse seid? Denn wovon das Herz überfließt, davon spricht der Mund. Der gute Mensch bringt aus dem guten Schatz Gutes hervor, und der böse Mensch bringt aus dem bösen Schatz Böses hervor. Ich sage euch aber, über jedes unnütze Wort, das die Menschen reden, werden sie am Tag des Gerichts Rechenschaft ablegen müssen, denn aufgrund deiner Worte wirst du freigesprochen und aufgrund deiner Worte wirst du verurteilt werden. Darauf wandten sich einige Schriftgelehrte und Pharisäer an ihn. Meister, wir möchten von dir ein Zeichen sehen. Er antwortete ihnen: Diese böse und treulose Generation fordert ein Zeichen, aber es wird ihr kein Zeichen gegeben werden, außer das Zeichen des Propheten Jona. Denn wie Jona 3 Tage und 3 Nächte im Bauch des Fisches war, so wird auch der Menschensohn 3 Tage und 3 Nächte im Schoß der Erde sein. Die Männer von Ninive werden beim Gericht mit dieser Generation auftreten und sie verurteilen, denn sie sind auf die Botschaft des Jona hin umgekehrt. Und siehe, hier ist mehr als Jona. Die Königin des Südens wird beim Gericht gegen diese Generation auftreten und sie verurteilen, denn sie kam vom Ende der Erde, um die Weisheit Salomos zu hören. Und siehe, hier ist mehr als Salomo. Wenn ein unreiner Geist aus einem Menschen ausfährt, durchwandert er wasserlose Gegenden, um eine Ruhestätte zu suchen, findet aber keine. Dann sagt er: Ich will in mein Haus zurückkehren, das ich verlassen habe. Und er kommt und findet es leer, sauber und geschmückt. Dann geht er und nimmt 7 andere Geister mit sich, die noch schlimmer sind als er selbst. Sie ziehen dort ein und lassen sich nieder. Und die letzten Dinge jenes Menschen werden schlimmer sein als die ersten. Dieser bösen Generation wird es genauso gehen. Als Jesus noch mit den Leuten redete, siehe, da standen seine Mutter und seine Brüder draußen und wollten mit ihm sprechen. Da sagte jemand zu ihm: Siehe, deine Mutter und deine Brüder stehen draußen und wollen mit dir sprechen. Dem, der ihm das gesagt hatte, erwiderte er: Wer ist meine Mutter und wer sind meine Brüder? Und er streckte die Hand über seine Jünger aus und sagte: Siehe, meine Mutter und meine Brüder. Denn wer den Willen meines himmlischen Vaters tut, der ist für mich Bruder und Schwester und Mutter.

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1: 13. Kapitel. An jenem Tag verließ Jesus das Haus und setzte sich an das Ufer des Sees. Da versammelte sich eine große Menschenmenge um ihn. Er stieg deshalb in ein Boot und setzte sich. Und alle Menschen standen am Ufer. Und er sprach lange zu ihnen in Gleichnissen. Er sagte: Siehe, ein Sämann ging hinaus, um zu säen. Als er säte, fiel ein Teil auf den Weg, und die Vögel kamen und fraßen es. Ein anderer Teil fiel auf felsigen Boden, wo es nur wenig Erde gab, und ging sofort auf, weil das Erdreich nicht tief war. Als aber die Sonne hochstieg, wurde die Saat versenkt und verdorrte, weil sie keine Wurzeln hatte. Wieder ein anderer Teil fiel in die Dornen, und die Dornen wuchsen und erstickten die Saat. Ein anderer Teil aber fiel auf guten Boden und brachte Frucht, teils hundertfach, teils sechzigfach, teils dreißigfach. Wer Ohren hat, der höre. Da traten die Jünger zu ihm und sagten: Warum redest du zu ihnen in Gleichnissen? Er antwortete ihnen: Euch ist es gegeben, die Geheimnisse des Himmelreichs zu verstehen, ihnen aber ist es nicht gegeben. Denn wer hat, dem wird gegeben, und er wird im Überfluss haben. Wer aber nicht hat, dem wird auch noch weggenommen, was er hat. Deshalb rede ich zu ihnen in Gleichnissen, weil sie sehen und doch nicht sehen und hören und doch nicht hören und nicht verstehen. An ihnen erfüllt sich das Prophetenwort Jesajas. Hören sollt ihr, hören und doch nicht verstehen. Sehen sollt ihr, sehen und doch nicht einsehen. Denn das Herz dieses Volkes ist hart geworden. Mit ihren Ohren hören sie schwer, und ihre Augen verschließen sie, damit sie mit ihren Augen nicht sehen und mit ihren Ohren nicht hören und mit ihrem Herzen nicht zur Einsicht kommen und sich bekehren und ich sie heile. Eure Augen aber sind selig, weil sie sehen, und eure Ohren, weil sie hören. Denn Amen, ich sage euch, viele Propheten und Gerechte haben sich danach gesehnt, zu sehen, was ihr seht, und haben es nicht gesehen, und zu hören, was ihr hört, und haben es nicht gehört. Ihr also hört, was das Gleichnis vom Sämann bedeutet. Zu jedem Menschen, der das Wort vom Reich hört und es nicht versteht, kommt der Böse und nimmt weg, was diesem Menschen ins Herz gesät wurde. Bei diesem ist der Samen auf den Weg gefallen. Auf felsigen Boden ist der Samen bei dem gefallen, der das Wort hört und sofort freudig aufnimmt. Er hat aber keine Wurzeln, sondern ist unbeständig. Sobald er um des Wortes willen bedrängt oder verfolgt wird, kommt er sofort zu Fall. In die Dornen ist der Samen bei dem gefallen, der das Wort hört, und die Sorgen dieser Welt und der trügerische Reichtum ersticken es, und es bleibt ohne Frucht. Auf guten Boden ist der Samen bei dem gesät, der das Wort hört und es auch versteht. Er bringt Frucht, hundertfach oder sechzigfach oder dreißigfach. Jesus legte ihnen ein anderes Gleichnis vor. Mit dem Himmelreich ist es wie mit einem Mann, der guten Samen auf seinen Acker säte. Während nun die Menschen schliefen, kam sein Feind, säte Unkraut unter den Weizen und ging weg. Als die Saat aufging und sich die Ähren bildeten, kam auch das Unkraut zum Vorschein. Da gingen die Knechte zu dem Gutsherrn und sagten: Herr, hast du nicht guten Samen auf deinen Acker gesät? Woher kommt dann das Unkraut? Er antwortete: Das hat ein Feind getan. Da sagten die Knechte zu ihm: Sollen wir gehen und es ausreißen? Er entgegnete: Nein, damit ihr nicht zusammen mit dem Unkraut den Weizen ausreißt. Lasst beides wachsen bis zur Ernte. Und zur Zeit der Ernte werde ich den Schnittern sagen: Sammelt zuerst das Unkraut und bindet es in Bündel, um es zu verbrennen. Den Weizen aber bringt in meine Scheune. Er legte ihnen ein weiteres Gleichnis vor und sagte: Mit dem Himmelreich ist es wie mit einem Senfkorn, das ein Mann auf seinen Acker säte. Es ist das kleinste von allen Samenkörnern. Sobald es aber hochgewachsen ist, ist es größer als die anderen Gewächse und wird zu einem Baum, so dass die Vögel des Himmels kommen und in seinen Zweigen nisten. Er sagte ihnen ein weiteres Gleichnis. Mit dem Himmelreich ist es wie mit dem Sauerteig, den eine Frau nahm und unter 3 Seamehl verbarg, bis das Ganze durchsäuert war. Dies alles sagte Jesus der Menschenmenge in Gleichnissen, und ohne Gleichnisse redete er nicht zu ihnen, damit sich erfülle, was durch den Propheten gesagt worden ist. Ich öffne meinen Mund in Gleichnissen, ich spreche aus, was seit der Schöpfung der Welt verborgen war. Dann verließ er die Menge und ging in das Haus. Und seine Jünger kamen zu ihm und sagten: Erkläre uns das Gleichnis vom Unkraut auf dem Acker. Er antwortete: Der den guten Samen sät, ist der Menschensohn. Der Acker ist die Welt. Der gute Samen, das sind die Kinder des Reiches. Das Unkraut sind die Kinder des Bösen. Der Feind, der es gesät hat, ist der Teufel. Die Ernte ist das Ende der Welt. Die Schnitter sind die Engel. Wie nun das Unkraut aufgesammelt und im Feuer verbrannt wird, so wird es auch bei dem Ende der Welt sein. Der Menschensohn wird seine Engel aussenden, und sie werden aus seinem Reich alle zusammenholen, die andere verführt und Gesetzloses getan haben, und werden sie in den Feuerofen werfen. Dort wird Heulen und Zähneknirschen sein. Dann werden die Gerechten im Reich ihres Vaters wie die Sonne leuchten. Wer Ohren hat, der höre. Mit dem Himmelreich ist es wie mit einem Schatz, der in einem Acker vergraben war. Ein Mann entdeckte ihn und grub ihn wieder ein. Und in seiner Freude ging er hin, verkaufte alles, was er besaß, und kaufte den Acker. Auch ist es mit dem Himmelreich wie mit einem Kaufmann, der schöne Perlen suchte. Als er eine besonders wertvolle Perle fand, ging er hin, verkaufte alles, was er besaß, und kaufte sie. Wiederum ist es mit dem Himmelreich wie mit einem Netz, das ins Meer ausgeworfen wurde und in dem sich Fische aller Art fingen. Als es voll war, zogen es die Fischer ans Ufer. Sie setzten sich, sammelten die guten Fische in Körbe, die schlechten aber warfen sie weg. So wird es auch bei dem Ende der Welt sein. Die Engel werden kommen und die Bösen aus der Mitte der Gerechten aussondern und sie in den Feuerofen werfen. Dort wird Heulen und Zähneknirschen sein. Habt ihr das alles verstanden? Sie antworteten ihm: Ja. Da sagte er zu ihnen: Deswegen gleicht jeder Schriftgelehrte, der ein Jünger des Himmelreichs geworden ist, einem Hausherrn, der aus seinem Schatz Neues und Altes hervorholt. Und es geschah, als Jesus diese Gleichnisse beendet hatte, zog er weiter. Jesus kam in seine Heimatstadt und lehrte die Menschen in ihrer Synagoge, so dass sie außer sich gerieten vor Staunen und sagten: Woher hat er diese Weisheit und die Machttaten? Ist das nicht der Sohn des Zimmermanns? Heißt nicht seine Mutter Maria und sind nicht Jakobus, Josef, Simon und Judas seine Brüder? Leben nicht auch alle seine Schwestern unter uns? Woher also hat er das alles? Und sie nahmen Anstoß an ihm. Da sagte Jesus zu ihnen: Nirgends ist ein Prophet ohne Ansehen, außer in seiner Heimat und in seiner Familie. Und er wirkte dort nicht viele Machttaten wegen ihres Unglaubens.

14. Kapitel. Zu dieser Zeit hörte der Tetrarch Herodes, was man von Jesus erzählte. Er sagte zu seinem Gefolge, das ist Johannes der Täufer. Er ist von den Toten auferweckt worden, deshalb wirken solche Kräfte in ihm. Herodes hatte nämlich Johannes festnehmen und in Ketten ins Gefängnis werfen lassen, wegen der Herodias, der Frau seines Bruders Philippus. Denn Johannes hatte zu ihm gesagt, es ist dir nicht erlaubt, sie zur Frau zu haben. Dieser wollte ihn töten lassen, fürchtete sich aber vor dem Volk, denn man hielt Johannes für einen Propheten. Als aber der Geburtstag des Herodes war, tanzte die Tochter der Herodias vor ihnen. Und sie gefiel Herodes, so dass er mit einem Eid zusagte, ihr zu geben, was immer sie sich wünschte. Sie aber, angestiftet von ihrer Mutter, sagte, »Gib mir hier auf einer Schale den Kopf Johannes des Täufers.« Und der König, der traurig wurde wegen der Eide und wegen der Gäste, befahl, den Kopf zu bringen. Und er schickte und ließ Johannes im Gefängnis enthaupten. Man brachte seinen Kopf auf einer Schale und gab ihn dem Mädchen, und sie brachte ihn ihrer Mutter. Und seine Jünger kamen, holten den Leichnam und begruben ihn. Dann gingen sie und berichteten es Jesus. Als Jesus das hörte, zog er sich allein von dort mit dem Boot in eine einsame Gegend zurück. Aber die Volksscharen hörten davon und folgten ihm zu Fuß aus den Städten nach. Als er ausstieg, sah er die vielen Menschen und hatte Mitleid mit ihnen und heilte ihre Kranken. Als es Abend wurde, kamen die Jünger zu ihm und sagten, »Der Ort ist abgelegen und es ist schon spät geworden. Schick die Leute weg, damit sie in die Dörfer gehen und sich etwas zu essen kaufen.« Jesus aber antwortete, »Sie brauchen nicht wegzugehen. Gebt ihr ihnen zu essen.« Sie sagten zu ihm, »Wir haben nur 5 Brote und 2 Fische hier.« Er antwortete, »Bringt sie mir her.« Dann ordnete er an, die Leute sollten sich ins Gras setzen. Und er nahm die 5 Brote und die 2 Fische, blickte zum Himmel auf, sprach den Lobpreis, brach die Brote und gab sie den Jüngern. Die Jünger aber gaben sie den Leuten, und alle aßen und wurden satt. Und sie sammelten die übrig gebliebenen Brotstücke ein, 12 Körbe voll. Es waren etwa 5000 Männer, die gegessen hatten, dazu noch Frauen und Kinder. Gleich darauf drängte er die Jünger, ins Boot zu steigen und an das andere Ufer vorauszufahren. Inzwischen wollte er die Leute nach Hause schicken. Nachdem er sie weggeschickt hatte, stieg er auf einen Berg, um für sich allein zu beten. Als es Abend wurde, war er allein dort. Das Boot aber war schon viele Stadien vom Land entfernt und wurde von den Wellen hin und her geworfen, denn sie hatten Gegenwind. In der 4. Nachtwache kam er zu ihnen. Er ging auf dem See. Als ihn die Jünger über den See kommen sahen, erschraken sie, weil sie meinten, es sei ein Gespenst, und sie schrien vor Angst. Doch sogleich sprach Jesus zu ihnen und sagte, »Habt Vertrauen, ich bin es, fürchtet euch nicht.« Petrus erwiderte ihm und sagte, »Herr, wenn du es bist, so befiehl, dass ich auf dem Wasser zu dir komme.« Jesus sagte, »Komm.« Da stieg Petrus aus dem Boot und kam über das Wasser zu Jesus. Als er aber den heftigen Wind bemerkte, bekam er Angst, und als er begann unterzugehen, schrie er, »Herr, rette mich!« Jesus streckte sofort die Hand aus, ergriff ihn und sagte zu ihm, »Du Kleingläubiger, warum hast du gezweifelt?« Und als sie ins Boot gestiegen waren, legte sich der Wind. Die Jünger im Boot aber fielen vor Jesus nieder und sagten, »Wahrhaftig, Gottes Sohn bist du!« Sie fuhren auf das Ufer zu und kamen nach Genesaret.
Als die Leute jener Gegend ihn erkannten, schickten sie in die ganze Umgebung. Und man brachte alle Kranken zu ihm und bat ihn, er möge sie wenigstens den Saum seines Gewandes berühren lassen. Und alle, die ihn berührten, wurden geheilt.

15. Kapitel. Da kamen von Jerusalem Pharisäer und Schriftgelehrte zu Jesus und sagten: Warum übertreten deine Jünger die Überlieferung der Alten? Denn sie waschen sich nicht ihre Hände, wenn sie essen. Er entgegnete ihnen: Warum übertretet denn ihr Gottes Gebot um eurer Überlieferung willen? Gott hat doch gesagt: Ehre Vater und Mutter, und wer Vater oder Mutter schmäht, soll mit dem Tod bestraft werden. Ihr aber meint, wer zu Vater oder Mutter sagt, was ich dir schulde, sei eine Opfergabe, der braucht seinen Vater oder seine Mutter nicht mehr zu ehren. Damit habt ihr Gottes Wort um eurer Überlieferung willen außer Kraft gesetzt, ihr Heuchler. Treffend hat der Prophet Jesaja über euch gesagt: Dieses Volk ehrt mich mit den Lippen, sein Herz aber ist weit weg von mir. Vergeblich verehren sie mich, was sie lehren, sind Satzungen von Menschen. Und er rief die Leute zu sich und sagte: Hört und begreift. Nicht das, was durch den Mund in den Menschen hineinkommt, macht ihn unrein, sondern was aus dem Mund des Menschen herauskommt, das macht ihn unrein. Da kamen die Jünger zu ihm und sagten: Weißt du, dass die Pharisäer, die dein Wort gehört haben, empört sind? Er antwortete ihnen: Jede Pflanze, die nicht mein himmlischer Vater gepflanzt hat, wird ausgerissen werden. Lasst sie, es sind blinde Blindenführer. Und wenn ein Blinder einen Blinden führt, werden beide in eine Grube fallen. Da sagte Petrus zu ihm: Erkläre uns dieses Rätselwort. Er antwortete: Begreift auch ihr noch nicht? Versteht ihr nicht, dass alles, was durch den Mund hineinkommt, in den Magen gelangt und dann wieder ausgeschieden wird? Was aber aus dem Mund herauskommt, das kommt aus dem Herzen, und das macht den Menschen unrein. Denn aus dem Herzen kommen böse Gedanken, Mord, Ehebruch, Unzucht, Diebstahl, falsche Zeugenaussagen und Lästerungen. Das ist es, was den Menschen unrein macht. Aber mit ungewaschenen Händen essen macht den Menschen nicht unrein. Jesus ging weg von dort und zog sich in das Gebiet von Tyrus und Sidon zurück. Und siehe, eine kanaanäische Frau aus jener Gegend kam zu ihm und rief: Hab Erbarmen mit mir, Herr, du Sohn Davids. Meine Tochter wird von einem Dämon gequält. Jesus aber gab ihr keine Antwort. Da traten seine Jünger zu ihm und baten: Schick sie fort, denn sie schreit hinter uns her. Er antwortete: Ich bin nur zu den verlorenen Schafen des Hauses Israel gesandt. Doch sie kam, fiel vor ihm nieder und sagte: Herr, hilf mir. Er erwiderte: Es ist nicht recht, das Brot den Kindern wegzunehmen und den kleinen Hunden vorzuwerfen. Da entgegnete sie: Ja, Herr. Aber selbst die kleinen Hunde essen von den Brotkrumen, die vom Tisch ihrer Herren fallen. Darauf antwortete ihr Jesus: Frau, dein Glaube ist groß, es soll dir geschehen, wie du willst. Und von dieser Stunde an war ihre Tochter geheilt. Jesus zog von dort weiter und kam an den See von Galiläa. Er stieg auf einen Berg und setzte sich. Da kamen viele Menschen zu ihm und brachten Lahme, Blinde, Krüppel, Stumme und viele andere Kranke. Sie legten sie ihm zu Füßen und er heilte sie, so dass die Menschen staunten, als sie sahen, dass Stumme redeten, Krüppel gesund wurden, Lahme gehen und Blinde sehen konnten. Und sie priesen den Gott Israels. Jesus rief seine Jünger zu sich und sagte: Ich habe Mitleid mit diesen Menschen. Sie sind schon 3 Tage bei mir und haben nichts mehr zu essen. Ich will sie nicht hungrig wegschicken, sonst brechen sie auf dem Weg zusammen. Da sagten die Jünger zu ihm: Wo sollen wir in dieser Wüste so viel Brot hernehmen, um so viele Menschen satt zu machen? Jesus sagte zu ihnen:
Wie viele Brote habt ihr? Sie antworteten, 7 und ein paar Fische. Da forderte er die Leute auf, sich auf den Boden zu setzen. Und er nahm die 7 Brote und die Fische, sprach das Dankgebet, brach sie und gab sie den Jüngern. Und die Jünger gaben sie den Menschen. Und alle aßen und wurden satt. Und sie sammelten die übrig gebliebenen Stücke ein, 7 Körbe voll. Es waren 4000 Männer, die gegessen hatten, dazu noch Frauen und Kinder. Danach schickte er die Menge nach Hause, stieg ins Boot und fuhr in die Gegend von Magadan.

16. Kapitel. Da kamen die Pharisäer und Sadduzäer zu Jesus, um ihn zu versuchen. Sie forderten von ihm, ihnen ein Zeichen vom Himmel zu zeigen. Er antwortete ihnen: Wenn es Abend wird, sagt ihr, es kommt schönes Wetter, denn der Himmel ist feuerrot. Und am Morgen sagt ihr: Heute kommt schlechtes Wetter, denn der Himmel ist feuerrot und trübt sich ein. Das Aussehen des Himmels wisst ihr zu beurteilen, die Zeichen der Zeit aber könnt ihr nicht beurteilen. Diese böse und treulose Generation fordert ein Zeichen, aber es wird ihr kein anderes gegeben werden als das Zeichen des Jona. Und er ließ sie stehen und ging weg. Und die Jünger fuhren an das andere Ufer. Sie hatten vergessen, Brote mitzunehmen. Jesus sagte zu ihnen: Gebt Acht und hütet euch vor dem Sauerteig der Pharisäer und Sadduzäer. Sie aber machten sich untereinander Gedanken und sagten: Wir haben kein Brot mitgenommen. Als Jesus das merkte, sagte er: Ihr Kleingläubigen, was macht ihr euch darüber Gedanken, dass ihr kein Brot habt? Begreift ihr noch nicht? Erinnert ihr euch nicht an die 5 Brote für die 5000 und wie viele Körbe ihr eingesammelt habt? Auch nicht an die 7 Brote für die 4000 und wie viele Körbe ihr eingesammelt habt? Warum begreift ihr denn nicht, dass ich nicht von Brot gesprochen habe, als ich zu euch sagte: Hütet euch vor dem Sauerteig der Pharisäer und Sadduzäer? Da verstanden sie, dass er nicht gemeint hatte, sie sollten sich vor dem Sauerteig der Brote hüten, sondern vor der Lehre der Pharisäer und Sadduzäer. Als Jesus in das Gebiet von Caesarea Philippi kam, fragte er seine Jünger und sprach: Für wen halten die Menschen den Menschensohn? Sie sagten: Die einen für Johannes den Täufer, andere für Elia, wieder andere für Jeremia oder sonst einen Propheten. Da sagte er zu ihnen: Ihr aber, für wen haltet ihr mich? Simon Petrus antwortete und sprach: Du bist der Christus, der Sohn des lebendigen Gottes. Jesus antwortete und sagte zu ihm: Selig bist du, Simon Barjona, denn nicht Fleisch und Blut haben dir das offenbart, sondern mein Vater im Himmel. Ich aber sage dir: Du bist Petrus, und auf diesen Felsen werde ich meine Kirche bauen, und die Pforten der Unterwelt werden sie nicht überwältigen. Ich werde dir die Schlüssel des Himmelreichs geben. Was du auf Erden binden wirst, das wird im Himmel gebunden sein, und was du auf Erden lösen wirst, das wird im Himmel gelöst sein. Dann befahl er den Jüngern, niemandem zu sagen, dass er der Christus sei. Von da an begann Jesus seinen Jüngern zu erklären, er müsse nach Jerusalem gehen und von den Ältesten und Hohepriestern und Schriftgelehrten vieles erleiden, getötet und am 3. Tag auferweckt werden. Da nahm ihn Petrus beiseite und begann ihn zurechtzuweisen und sagte: Das soll Gott verhüten, Herr, das darf nicht mit dir geschehen.

seinetwillen verliert, wird es finden. Was nützt es einem Menschen, wenn er die ganze Welt gewinnt, dabei aber sein Leben einbüßt? Um welchen Preis kann ein Mensch sein Leben zurückkaufen? Der Menschensohn wird mit seinen Engeln in der Herrlichkeit seines Vaters kommen, und dann wird er jedem nach seinen Taten vergelten. Amen, ich sage euch, von denen, die hier stehen, werden einige den Tod nicht schmecken, bis sie den Menschensohn in seinem Reich kommen sehen.

17. Kapitel. 6 Tage danach nahm Jesus Petrus, Jakobus und dessen Bruder Johannes beiseite und führte sie auf einen hohen Berg. Und er wurde vor ihnen verwandelt. Sein Gesicht leuchtete wie die Sonne und seine Kleider wurden weiß wie das Licht. Und siehe, es erschienen ihnen Mose und Elia und redeten mit Jesus. Und Petrus antwortete und sagte zu Jesus: Herr, ist es gut, dass wir hier sind? Wenn du willst, werde ich hier 3 Hütten bauen, eine für dich, eine für Mose und eine für Elia. Noch während er redete, siehe, eine leuchtende Wolke überschattete sie, und siehe, eine Stimme erscholl aus der Wolke: Dieser ist mein geliebter Sohn, an dem ich Wohlgefallen gefunden habe, auf ihn sollt ihr hören. Als die Jünger das hörten, warfen sie sich mit dem Gesicht zu Boden und fürchteten sich sehr. Da trat Jesus zu ihnen, fasste sie an und sagte: Steht auf und fürchtet euch nicht. Und als sie aufblickten, sahen sie niemanden außer Jesus allein. Während sie den Berg hinabstiegen, gebot ihnen Jesus: Erzählt niemandem von dem, was ihr gesehen habt, bis der Menschensohn von den Toten auferweckt ist.

Da fragten ihn die Jünger: Warum sagen denn die Schriftgelehrten, zuerst müsse Elia kommen? Er gab zur Antwort: Ja, Elia kommt und er wird alles wiederherstellen. Ich sage euch aber, Elia ist schon gekommen, doch sie haben ihn nicht erkannt, sondern mit ihm gemacht, was sie wollten. Ebenso wird auch der Menschensohn durch sie leiden müssen. Da verstanden die Jünger, dass er zu ihnen von Johannes dem Täufer sprach. Als sie zu den Volksscharen zurückkamen, trat ein Mensch auf ihn zu, fiel vor ihm auf die Knie und sagte: »Herr, hab Erbarmen mit meinem Sohn. Er ist mondsüchtig und hat schwer zu leiden. Oft fällt er ins Feuer und oft ins Wasser. Ich habe ihn schon zu deinen Jüngern gebracht, aber sie konnten ihn nicht heilen.« Da sagte Jesus: »O du ungläubige und verkehrte Generation, wie lange muss ich noch bei euch sein? Wie lange muss ich euch noch ertragen? Bringt ihn her zu mir.« Und Jesus drohte ihm, und der Dämon fuhr von ihm aus. Und der Knabe war von jener Stunde an geheilt. Als die Jünger mit Jesus allein waren, wandten sie sich an ihn und fragten: »Warum konnten denn wir den Dämon nicht austreiben?« Er antwortete: »Wegen eures Kleinglaubens. Denn Amen, ich sage euch, wenn ihr Glauben habt wie ein Senfkorn, dann werdet ihr zu diesem Berg sagen: Rück von hier nach dort, und er wird wegrücken. Nichts wird euch unmöglich sein.« Als sie in Galiläa zusammen waren, sagte Jesus zu ihnen: »Der Menschensohn wird in die Hände von Menschen ausgeliefert werden, und sie werden ihn töten. Aber am dritten Tag wird er auferweckt werden.« Da wurden sie sehr traurig. Als Jesus und die Jünger nach Kapharnaum kamen, traten jene, welche die Doppeldrachme einzogen, zu Petrus und fragten: »Zahlt euer Meister die Doppeldrachme nicht?« Er antwortete: »Doch.« Als er dann ins Haus hineinging, kam ihm Jesus mit der Frage zuvor: »Was meinst du, Simon, von wem erheben die Könige dieser Welt Zölle und Steuern? Von ihren eigenen Söhnen oder von den anderen Leuten?« Als Petrus antwortete: »Von den anderen«, sagte Jesus zu ihm: »Also sind die Söhne frei. Damit wir aber bei ihnen keinen Anstoß erregen, geh an den See, wirf die Angel aus und den ersten Fisch, den du heraufholst, nimm, öffne ihm das Maul und du wirst ein 4-Drachmen-Stück finden. Das gib ihnen als Steuer für mich und für dich.«

18. Kapitel. In jener Stunde kamen die Jünger zu Jesus und fragten: Wer ist denn im Himmelreich der Größte? Da rief er ein Kind herbei, stellte es in ihre Mitte und sagte: Amen, ich sage euch, wenn ihr nicht umkehrt und werdet wie die Kinder, werdet ihr nicht in das Himmelreich hineinkommen. Wer sich so klein macht wie dieses Kind, der ist im Himmelreich der Größte. Und wer ein solches Kind in meinem Namen aufnimmt, der nimmt mich auf. Wer einem von diesen Kleinen, die an mich glauben, Ärgernis gibt, für den wäre es besser, wenn ihm ein Mühlstein um den Hals gehängt und er in der Tiefe des Meeres versenkt würde. Wehe der Welt wegen der Ärgernisse. Es muss zwar Ärgernisse geben, doch wehe dem Menschen, durch den das Ärgernis kommt. Wenn dir deine Hand oder dein Fuß Ärgernis gibt, dann hau sie ab und wirf sie weg. Es ist besser für dich, verstümmelt oder lahm in das Leben zu gelangen, als mit zwei Händen und zwei Füßen in das ewige Feuer geworfen zu werden. Und wenn dir dein Auge Ärgernis gibt, dann reiß es aus. Es ist besser für dich, einäugig in das Leben zu kommen, als mit zwei Augen in das Feuer der Hölle geworfen zu werden. Hütet euch davor, einen von diesen Kleinen zu verachten. Denn ich sage euch, ihre Engel im Himmel sehen stets das Angesicht meines himmlischen Vaters. Was meint ihr, wenn jemand 100 Schafe hat und eines von ihnen sich verirrt, lässt er dann nicht die 99 auf den Bergen zurück, geht hin und sucht das Verirrte? Und wenn er es findet, Amen, ich sage euch, er freut sich über dieses eine mehr als über die 99, die sich nicht verirrt haben. So will auch euer himmlischer Vater nicht, dass einer von diesen Kleinen verloren geht. Wenn dein Bruder gegen dich sündigt, dann geh und weise ihn unter vier Augen zurecht. Hört er auf dich, so hast du deinen Bruder zurückgewonnen. Hört er aber nicht auf dich, dann nimm einen oder zwei mit dir, damit die ganze Sache durch die Aussage von zwei oder drei Zeugen entschieden werde. Hört er auch auf sie nicht, dann sag es der Gemeinde. Hört er aber auf die Gemeinde nicht, dann sei er für dich wie ein Heide oder ein Zöllner. Amen. Ich sage euch, alles, was ihr auf Erden binden werdet, das wird auch im Himmel gebunden sein. Und alles, was ihr auf Erden lösen werdet, das wird auch im Himmel gelöst sein. Weiter sage ich euch, was auch immer zwei von euch auf Erden einmütig erbitten, werden sie von meinem himmlischen Vater erhalten. Denn wo zwei oder drei in meinem Namen versammelt sind, da bin ich mitten unter ihnen. Da trat Petrus zu ihm und fragte: Herr, wie oft muss ich meinem Bruder vergeben, wenn er gegen mich sündigt? Bis zu siebenmal? Jesus sagte zu ihm: Ich sage dir nicht bis zu siebenmal, sondern bis zu 70-mal siebenmal. Mit dem Himmelreich ist es deshalb wie mit einem König, der beschloss, von seinen Knechten Rechenschaft zu verlangen. Als er nun mit der Abrechnung begann, brachte man einen zu ihm, der ihm 10.000 Talente schuldig war. Weil er aber das Geld nicht zurückzahlen konnte, befahl der Herr, ihn mit Frau und Kindern und allem, was er besaß, zu verkaufen und so die Schuld zu begleichen. Da fiel der Knecht vor ihm auf die Knie und bat: Hab Geduld mit mir, ich werde dir alles zurückzahlen. Der Herr des Knechtes hatte Mitleid, ließ ihn gehen und schenkte ihm die Schuld. Als nun der Knecht hinausging, traf er einen Mitknecht, der ihm 100 Denare schuldig war. Er packte ihn, würgte ihn und sagte: Bezahl, was du schuldig bist. Da fiel der Mitknecht vor ihm nieder und flehte: Hab Geduld mit mir, ich werde es dir zurückzahlen. Er aber wollte nicht, sondern ging weg und ließ ihn ins Gefängnis werfen, bis er die Schuld bezahlt habe.
Als die Mitknechte das sahen, waren sie sehr betrübt. Sie gingen zu ihrem Herrn und berichteten ihm alles, was geschehen war. Da ließ ihn sein Herr rufen und sagte zu ihm, »Du elender Knecht, deine ganze Schuld habe ich dir erlassen, weil du mich angefleht hast. Hättest nicht auch du mit deinem Mitknecht Erbarmen haben müssen, so wie ich mit dir Erbarmen hatte?« Und in seinem Zorn übergab ihn der Herr den Peinigern, bis er die ganze Schuld bezahlt habe. Ebenso wird mein himmlischer Vater euch behandeln, wenn nicht jeder seinem Bruder von Herzen vergibt.

19. Kapitel. Der Weg Jesu nach Jerusalem. Und es geschah. Als Jesus diese Reden beendet hatte, verließ er Galiläa und zog in das Gebiet von Judäa jenseits des Jordan. Viele Menschen folgten ihm nach, und er heilte sie dort. Da kamen Pharisäer zu ihm, um ihn zu versuchen, und fragten: Darf man seine Frau aus jedem beliebigen Grund aus der Ehe entlassen? Er antwortete: Habt ihr nicht gelesen, dass der Schöpfer sie am Anfang männlich und weiblich erschaffen hat und dass er gesagt hat: Darum wird der Mann Vater und Mutter verlassen und sich an seine Frau binden, und die zwei werden ein Fleisch sein? Sie sind also nicht mehr zwei, sondern ein Fleisch. Was aber Gott verbunden hat, das darf der Mensch nicht trennen. Sie sagten zu ihm: Wozu hat dann Mose vorgeschrieben, der Frau eine Scheidungsurkunde zu geben und sie aus der Ehe zu entlassen? Er antwortete: Nur weil ihr so hartherzig seid, hat Mose euch gestattet, eure Frauen aus der Ehe zu entlassen. Am Anfang war das nicht so. Ich sage euch, wer seine Frau entlässt, obwohl kein Fall von Unzucht vorliegt, und eine andere heiratet, der begeht Ehebruch. Da sagten seine Jünger zu ihm: Wenn das Verhältnis des Mannes zur Frau so ist, dann ist es nicht gut zu heiraten. Jesus sagte zu ihnen: Nicht alle können dieses Wort erfassen, sondern nur die, denen es gegeben ist. Denn manche sind von Geburt an zur Ehe unfähig, manche sind von den Menschen dazu gemacht und manche haben sich selbst dazu gemacht, um des Himmelreiches willen. Wer es erfassen kann, der erfasse es. Da brachte man Kinder zu ihm, damit er ihnen die Hände auflegte und für sie betete. Die Jünger aber wiesen die Leute zurecht. Doch Jesus sagte: Lasst die Kinder und hindert sie nicht, zu mir zu kommen. Denn Menschen wie ihnen gehört das Himmelreich. Dann legte er ihnen die Hände auf und zog von dort weiter. Und siehe, da kam ein Mann zu Jesus und fragte: Meister, was muss ich Gutes tun, um das ewige Leben zu gewinnen? Er antwortete: Was fragst du mich nach dem Guten? Nur einer ist der Gute. Wenn du aber in das Leben eintreten willst, halte die Gebote. Darauf fragte er ihn: Welche? Jesus antwortete: Du sollst nicht töten, du sollst nicht die Ehe brechen, du sollst nicht stehlen, du sollst kein falsches Zeugnis geben. Ehre Vater und Mutter. Und du sollst deinen Nächsten lieben wie dich selbst. Der junge Mann erwiderte ihm: Alle diese Gebote habe ich befolgt. Was fehlt mir noch? Jesus antwortete ihm: Wenn du vollkommen sein willst, geh, verkauf deinen Besitz und gib ihn den Armen, und du wirst einen Schatz im Himmel haben. Und komm, folge mir nach. Als der junge Mann das hörte, ging er traurig weg, denn er hatte ein großes Vermögen. Da sagte Jesus zu seinen Jüngern: Amen, ich sage euch, ein Reicher wird schwer in das Himmelreich kommen. Nochmals sage ich euch, leichter geht ein Kamel durch ein Nadelöhr, als dass ein Reicher in das Reich Gottes gelangt. Als die Jünger das hörten, gerieten sie ganz außer sich vor Schrecken und sagten: Wer kann dann noch gerettet werden? Jesus sah sie an und sagte zu ihnen: Für Menschen ist das unmöglich, für Gott aber ist alles möglich. Da antwortete Petrus: Siehe, wir haben alles verlassen und sind dir nachgefolgt. Was werden wir dafür bekommen? Jesus erwiderte ihnen: Amen, ich sage euch, wenn die Welt neu geschaffen wird und der Menschensohn sich auf den Thron der Herrlichkeit setzt, werdet auch ihr, die ihr mir nachgefolgt seid, auf 12 Thronen sitzen und die 12 Stämme Israels richten. Und jeder, der um meines Namens willen Häuser
oder Brüder oder Schwestern oder Vater oder Mutter oder Kinder oder Äcker verlassen hat, wird dafür das Hundertfache erhalten und das ewige Leben erben. Viele Erste werden Letzte sein und Letzte Erste.

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1: 20. Kapitel. Denn mit dem Himmelreich ist es wie mit einem Gutsbesitzer, der früh am Morgen hinausging, um Arbeiter für seinen Weinberg anzuwerben. Er einigte sich mit den Arbeitern auf einen Denar für den Tag und schickte sie in seinen Weinberg. Um die dritte Stunde ging er wieder hinaus und sah andere auf dem Markt stehen, die keine Arbeit hatten. Er sagte zu ihnen: »Geht auch ihr in meinen Weinberg, ich werde euch geben, was recht ist.« Und sie gingen. Um die sechste und um die neunte Stunde ging der Gutsherr wieder hinaus und machte es ebenso. Als er um die elfte Stunde noch einmal hinausging, traf er wieder einige, die dort standen. Er sagte zu ihnen: »Was steht ihr hier den ganzen Tag untätig?« Sie antworteten: »Niemand hat uns angeworben.« Da sagte er zu ihnen: »Geht auch ihr in meinen Weinberg.« Als es nun Abend geworden war, sagte der Besitzer des Weinbergs zu seinem Verwalter: »Ruf die Arbeiter und zahl ihnen den Lohn aus, angefangen bei den Letzten bis hin zu den Ersten.« Da kamen die Männer, die er um die elfte Stunde angeworben hatte, und jeder erhielt einen Denar. Als dann die Ersten kamen, glaubten sie, mehr zu bekommen. Aber auch sie erhielten einen Denar. Als sie ihn erhielten, murrten sie über den Gutsherrn und sagten: »Diese Letzten haben nur eine Stunde gearbeitet, und du hast sie uns gleichgestellt. Wir aber haben die Last des Tages und die Hitze ertragen.« Da erwiderte er einem von ihnen: »Freund, dir geschieht kein Unrecht. Hast du nicht einen Denar mit mir vereinbart? Nimm dein Geld und geh. Ich will dem Letzten ebenso viel geben wie dir. Darf ich mit dem, was mir gehört, nicht tun, was ich will? Oder ist dein Auge böse, weil ich gut bin?« So werden die Letzten Erste sein und die Ersten Letzte. Als Jesus nach Jerusalem hinaufzog, nahm er die 12 Jünger beiseite und sagte unterwegs zu ihnen: »Siehe, wir gehen nach Jerusalem hinauf, und der Menschensohn wird den Hohepriestern und den Schriftgelehrten ausgeliefert. Sie werden ihn zum Tod verurteilen und den Heiden ausliefern, damit er verspottet, gegeißelt und gekreuzigt wird. Und am dritten Tag wird er auferweckt werden.« Damals kam die Frau des Zebedäus mit ihren Söhnen zu Jesus, fiel vor ihm nieder und bat ihn um etwas. Er fragte sie: »Was willst du?« Sie antwortete: »Versprich, dass meine beiden Söhne in deinem Reich rechts und links neben dir sitzen dürfen.« Jesus erwiderte: »Ihr wisst nicht, um was ihr bittet. Könnt ihr den Kelch trinken, den ich trinken werde?« Sie sagten zu ihm: »Wir können es.« Da antwortete er ihnen: »Meinen Kelch werdet ihr trinken, doch den Platz zu meiner Rechten und zu meiner Linken habe nicht ich zu vergeben. Dort werden die sitzen, für die es mein Vater bestimmt hat.« Als die 10 anderen Jünger das hörten, wurden sie sehr ärgerlich über die beiden Brüder. Da rief Jesus sie zu sich und sagte: »Ihr wisst, dass die Herrscher ihre Völker unterdrücken und die Großen ihre Vollmacht gegen sie gebrauchen. Bei euch soll es nicht so sein, sondern wer bei euch groß sein will, der soll euer Diener sein. Und wer bei euch der Erste sein will, soll euer Sklave sein. Wie der Menschensohn nicht gekommen ist, um sich dienen zu lassen, sondern um zu dienen und sein Leben hinzugeben als Lösegeld für viele.« Als sie Jericho verließen, folgte ihm eine große Zahl von Menschen nach. Und siehe, an der Straße saßen 2 Blinde. Und als sie hörten, dass Jesus vorbeikam, riefen sie laut: »Hab Erbarmen mit uns, Herr, Sohn Davids!« Die Leute aber befahlen ihnen zu schweigen. Sie aber schrien noch lauter: »Hab Erbarmen mit uns, Herr, Sohn Davids!« Jesus blieb stehen, rief sie zu sich und sagte: Was wollt ihr, dass ich euch tue? Sie antworteten: Herr, dass unsere Augen geöffnet werden. Da hatte Jesus Mitleid mit ihnen und berührte ihre Augen. Im gleichen Augenblick konnten sie sehen, und sie folgten ihm nach.

21. Kapitel. Das Wirken Jesu in Jerusalem. Als sie sich Jerusalem näherten und nach Bethphage am Ölberg kamen, schickte Jesus zwei Jünger aus und sagte zu ihnen: Geht in das Dorf, das vor euch liegt. Dort werdet ihr eine Eselin angebunden finden und ein Fohlen bei ihr. Bindet sie los und bringt sie zu mir. Und wenn euch jemand zur Rede stellt, dann sagt: Der Herr braucht sie, er lässt sie aber bald zurückbringen. Das ist geschehen, damit sich erfüllte, was durch den Propheten gesagt worden ist. Sagt der Tochter Zion: Siehe, dein König kommt zu dir. Er ist sanftmütig und er reitet auf einer Eselin und auf einem Fohlen, dem Jungen eines Lasttiers. Die Jünger gingen und taten, wie Jesus ihnen aufgetragen hatte. Sie brachten die Eselin und das Fohlen, legten ihre Kleider auf sie und er setzte sich darauf. Viele Menschen breiteten ihre Kleider auf dem Weg aus. Andere schnitten Zweige von den Bäumen und streuten sie auf den Weg. Die Leute aber, die vor ihm hergingen und die ihm nachfolgten, riefen: Hosanna, dem Sohn Davids, gesegnet sei er, der kommt, im Namen des Herrn, Hosanna in der Höhe. Als er in Jerusalem einzog, erbebte die ganze Stadt und man fragte: Wer ist dieser? Die Leute sagten: Das ist der Prophet Jesus von Nazareth in Galiläa. Jesus ging in den Tempel und trieb alle Händler und Käufer aus dem Tempel hinaus. Er stieß die Tische der Geldwechsler und die Stände der Taubenhändler um und sagte zu ihnen: Es steht geschrieben, mein Haus soll ein Haus des Gebetes genannt werden. Ihr aber macht daraus eine Räuberhöhle. Im Tempel kamen Lahme und Blinde zu ihm, und er heilte sie. Als nun die Hohepriester und die Schriftgelehrten die Wunder sahen, die er tat, und die Kinder im Tempel rufen hörten: Hosanna, dem Sohn Davids! Da wurden sie ärgerlich und sagten zu ihm: Hörst du, was sie rufen? Jesus antwortete ihnen: Ja, habt ihr nie gelesen, aus dem Mund der Kinder und Säuglinge schaffst du dir Lob? Und er ließ sie stehen und ging aus der Stadt hinaus nach Bethanien. Dort übernachtete er. Als er am Morgen in die Stadt zurückkehrte, hatte er Hunger. Da sah er am Weg einen Feigenbaum und ging auf ihn zu und fand an ihm nichts als nur Blätter. Da sagte er zu ihm: In Ewigkeit soll keine Frucht mehr an dir wachsen. Und der Feigenbaum verdorrte auf der Stelle. Als die Jünger das sahen, fragten sie erstaunt: Wie konnte der Feigenbaum so plötzlich verdorren? Jesus antwortete ihnen: Amen. Ich sage euch, wenn ihr Glauben habt und nicht zweifelt, dann werdet ihr nicht nur das vollbringen, was ich mit dem Feigenbaum getan habe. Selbst wenn ihr zu diesem Berg sagt: Heb dich empor und stürz dich ins Meer, wird es geschehen. Und alles, was ihr im Gebet erbittet, werdet ihr erhalten, wenn ihr glaubt. Als er in den Tempel ging und dort lehrte, kamen die Hohepriester und die Ältesten des Volkes zu ihm und fragten: In welcher Vollmacht tust du das und wer hat dir diese Vollmacht gegeben? Jesus antwortete und sprach zu ihnen: Auch ich will euch eine Frage stellen. Wenn ihr mir darauf antwortet, dann werde ich euch sagen, in welcher Vollmacht ich das tue. Woher stammte die Taufe des Johannes? Vom Himmel oder von den Menschen? Da überlegten sie und sagten zueinander: Wenn wir antworten, vom Himmel, so wird er zu uns sagen: Warum habt ihr ihm dann nicht geglaubt? Wenn wir aber antworten, von den Menschen, dann müssen wir uns vor den Leuten fürchten, denn alle halten Johannes für einen Propheten. Darum antworteten sie Jesus: Wir wissen es nicht. Da erwiderte er:
dann sage auch ich euch nicht, in welcher Vollmacht ich das tue. Was meint ihr? Ein Mann hatte zwei Söhne. Er ging zum ersten und sagte, »Mein Kind, geh und arbeite heute im Weinberg.« Er antwortete, »Ich will nicht.« Später aber reute es ihn und er ging hinaus. Da wandte er sich an den zweiten und sagte zu ihm dasselbe. Dieser antwortete, »Ja, Herr«, und ging nicht hin. Wer von den beiden hat den Willen seines Vaters erfüllt? Sie antworteten, »Der Erste.« Da sagte Jesus zu ihnen, »Amen. Ich sage euch, die Zöllner und die Dirnen gelangen eher in das Reich Gottes als ihr. Denn Johannes ist zu euch gekommen auf dem Weg der Gerechtigkeit, und ihr habt ihm nicht geglaubt. Aber die Zöllner und die Dirnen haben ihm geglaubt. Ihr habt es gesehen und doch habt ihr nicht bereut und ihm nicht geglaubt.« Hört noch ein anderes Gleichnis. Es war ein Gutsbesitzer, der legte einen Weinberg an, zog ringsherum einen Zaun, hob eine Kelter aus und baute einen Turm. Dann verpachtete er den Weinberg an Winzer und reiste in ein anderes Land. Als nun die Erntezeit kam, schickte er seine Knechte zu den Winzern, um seine Früchte holen zu lassen. Die Winzer aber packten seine Knechte, den einen prügelten sie, den anderen brachten sie um, wieder einen anderen steinigten sie. Darauf schickte er andere Knechte, mehr als das erste Mal. Mit ihnen machten sie es genauso. Zuletzt sandte er seinen Sohn zu ihnen, denn er dachte, »Vor meinem Sohn werden sie Achtung haben.« Als die Winzer den Sohn sahen, sagten sie zueinander, »Das ist der Erbe. Auf, wir wollen ihn umbringen, damit wir sein Erbe in Besitz nehmen.« Und sie packten ihn, warfen ihn aus dem Weinberg hinaus und brachten ihn um. Wenn nun der Herr des Weinbergs kommt, was wird er mit jenen Winzern tun? Sie sagten zu ihm, er wird diese bösen Menschen vernichten und den Weinberg an andere Winzer verpachten, die ihm die Früchte abliefern, wenn es Zeit dafür ist. Und Jesus sagte zu ihnen, habt ihr nie in der Schrift gelesen, der Stein, den die Bauleute verworfen haben, er ist zum Eckstein geworden. Vom Herrn ist das geschehen, und es ist wunderbar in unseren Augen. Darum sage ich euch, das Reich Gottes wird euch weggenommen und einem Volk gegeben werden, das die Früchte des Reiches Gottes bringt. Und wer auf diesen Stein fällt, wird zerschellen. Auf wen der Stein aber fällt, den wird er zermalmen. Als die Hohepriester und die Pharisäer seine Gleichnisse hörten, merkten sie, dass er von ihnen sprach. Sie suchten ihn zu ergreifen, aber sie fürchteten die Menge, weil sie ihn für einen Propheten hielten.

22. Kapitel. Jesus antwortete und erzählte ihnen ein anderes Gleichnis. Mit dem Himmelreich ist es wie mit einem König, der seinem Sohn die Hochzeit ausrichtete. Er schickte seine Diener, um die eingeladenen Gäste zur Hochzeit rufen zu lassen. Sie aber wollten nicht kommen. Da schickte er noch einmal Diener und trug ihnen auf, sagt den Eingeladenen: Siehe, mein Mahl ist fertig, meine Ochsen und das Mastvieh sind geschlachtet, alles ist bereit, kommt zur Hochzeit. Sie aber kümmerten sich nicht darum, sondern der eine ging auf seinen Acker, der andere in seinen Laden. Wieder andere fielen über seine Diener her, misshandelten sie und brachten sie um. Da wurde der König zornig. Er schickte sein Heer, ließ die Mörder töten und ihre Stadt in Schutt und Asche legen. Dann sagte er zu seinen Dienern: Das Hochzeitsmahl ist vorbereitet, aber die Gäste waren nicht würdig. Geht also an die Kreuzungen der Straßen und ladet alle, die ihr trefft, zur Hochzeit ein. Die Diener gingen auf die Straßen hinaus und holten alle zusammen, die sie trafen, böse und gute, und der Festsaal füllte sich mit Gästen. Als der König eintrat, um sich die Gäste anzusehen, bemerkte er unter ihnen einen Menschen, der kein Hochzeitsgewand anhatte. Er sagte zu ihm: Freund, wie bist du hier ohne Hochzeitsgewand hereingekommen? Der aber blieb stumm. Da befahl der König seinen Dienern: Bindet ihm Hände und Füße und werft ihn hinaus in die äußerste Finsternis. Dort wird Heulen und Zähneknirschen sein, denn viele sind gerufen, wenige aber auserwählt. Damals kamen die Pharisäer zusammen und beschlossen, Jesus mit einer Frage eine Falle zu stellen. Sie veranlassten ihre Jünger, zusammen mit den Anhängern des Herodes zu ihm zu gehen und zu sagen: Meister, wir wissen, dass du die Wahrheit sagst und wahrhaftig den Weg Gottes lehrst und auf niemanden Rücksicht nimmst, denn du siehst nicht auf die Person. Sag uns also, was meinst du? Ist es erlaubt, dem Kaiser Steuer zu zahlen oder nicht? Jesus aber erkannte ihre böse Absicht und sagte: Ihr Heuchler, warum versucht ihr mich? Zeigt mir die Münze, mit der ihr eure Steuern bezahlt. Da hielten sie ihm einen Denar hin. Er fragte sie: Wessen Bild und Aufschrift ist das? Sie antworteten ihm: Des Kaisers. Darauf sagte er zu ihnen: So gebt dem Kaiser, was dem Kaiser gehört, und Gott, was Gott gehört. Als sie das hörten, staunten sie, ließen ihn stehen und gingen weg. Am selben Tag kamen zu Jesus einige von den Sadduzäern, die behaupten, es gebe keine Auferstehung. Sie fragten ihn: Meister, Mose hat gesagt, wenn ein Mann stirbt, ohne Kinder zu haben, dann soll sein Bruder dessen Frau heiraten und seinem Bruder Nachkommen verschaffen. Bei uns lebten einmal 7 Brüder. Der erste heiratete und starb, und weil er keine Nachkommen hatte, hinterließ er seine Frau seinem Bruder. Ebenso der zweite und der dritte und so weiter bis zum 7. Als letzte von allen starb die Frau. Wessen Frau wird sie nun bei der Auferstehung sein? Alle 7 haben sie doch zur Frau gehabt. Jesus antwortete und sprach zu ihnen: Ihr irrt euch. Ihr kennt weder die Schrift noch die Macht Gottes. Denn nach der Auferstehung heiratet man nicht, noch wird man geheiratet, sondern die Menschen sind wie Engel im Himmel. Habt ihr im Übrigen nicht gelesen, was Gott euch über die Auferstehung der Toten mit den Worten gesagt hat? Ich bin der Gott Abrahams, der Gott Isaaks und der Gott Jakobs. Er ist nicht der Gott von Toten, sondern von Lebenden. Als das Volk das hörte, geriet es außer sich vor Staunen über seine Lehre. Als die Pharisäer hörten, dass Jesus die Sadduzäer zum Schweigen gebracht hatte, kamen sie am selben Ort zusammen.
Einer von ihnen, ein Gesetzeslehrer, wollte ihn versuchen und fragte ihn: Meister, welches Gebot im Gesetz ist das Wichtigste? Er antwortete ihm: Du sollst den Herrn, deinen Gott, lieben mit ganzem Herzen, mit ganzer Seele und mit deinem ganzen Denken. Das ist das wichtigste und erste Gebot. Ebenso wichtig ist das zweite: Du sollst deinen Nächsten lieben wie dich selbst. An diesen beiden Geboten hängt das ganze Gesetz und die Propheten. Danach fragte Jesus die Pharisäer, die versammelt waren: Was denkt ihr über den Christus? Wessen Sohn ist er? Sie antworteten ihm: Der Sohn Davids. Er sagte zu ihnen: Wie kann ihn dann David im Geist Herr nennen? Denn er sagt: Der Herr sprach zu meinem Herrn: Setze dich mir zur Rechten, bis ich dir deine Feinde unter die Füße lege. Wenn ihn also David Herr nennt, wie kann er dann sein Sohn sein? Niemand konnte ihm darauf etwas erwidern, und von diesem Tag an wagte keiner mehr, ihm eine Frage zu stellen.

23. Kapitel. Darauf sprach Jesus zum Volk und zu seinen Jüngern und sagte: Auf dem Stuhl des Mose sitzen die Schriftgelehrten und die Pharisäer. Tut und befolgt also alles, was sie euch sagen, aber richtet euch nicht nach ihren Taten. Denn sie reden nur, tun es aber nicht. Sie schnüren schwere und unerträgliche Lasten zusammen und legen sie den Menschen auf die Schultern. Selber aber wollen sie keinen Finger rühren, um die Lasten zu bewegen. Alles, was sie tun, tun sie, um von den Menschen gesehen zu werden. Sie machen ihre Gebetsriemen breit und die Quasten an ihren Gewändern lang. Sie lieben den Ehrenplatz bei den Gastmählern und die Ehrensitze in den Synagogen. Und wenn man sie auf den Marktplätzen grüßt und die Leute sie Rabbi nennen. Ihr aber sollt euch nicht Rabbi nennen lassen, denn nur einer ist euer Meister, ihr alle aber seid Brüder. Auch sollt ihr niemanden auf Erden euren Vater nennen, denn nur einer ist euer Vater, der im Himmel. Auch sollt ihr euch nicht Lehrer nennen lassen, denn nur einer ist euer Lehrer, Christus. Der Größte von euch soll euer Diener sein. Denn wer sich selbst erhöht, wird erniedrigt, und wer sich selbst erniedrigt, wird erhöht werden. Weh euch, ihr Schriftgelehrten und Pharisäer, ihr Heuchler! Ihr verschließt den Menschen das Himmelreich, denn ihr selbst geht nicht hinein und lasst die nicht hineingehen, die hineingehen wollen. Weh euch, ihr Schriftgelehrten und Pharisäer, ihr Heuchler! Ihr zieht über Land und Meer, um einen einzigen Menschen für euren Glauben zu gewinnen. Und wenn er gewonnen ist, dann macht ihr ihn zu einem Sohn der Hölle, doppelt so schlimm wie ihr selbst. Weh euch, ihr seid blinde Führer! Ihr sagt, wenn einer beim Tempel schwört, gilt es nicht. Wenn er aber beim Gold des Tempels schwört, gilt es, ihr blinden Narren. Was ist wichtiger, das Gold oder der Tempel, der das Gold erst heilig macht? Auch sagt ihr, wenn einer beim Altar schwört, gilt es nicht. Wenn er aber bei dem Opfer schwört, das auf dem Altar liegt, gilt es. Ihr Blinden, was ist wichtiger, das Opfer oder der Altar, der das Opfer erst heilig macht? Wer beim Altar schwört, der schwört bei ihm und bei allem, was darauf liegt. Und wer beim Tempel schwört, der schwört bei ihm und bei dem, der darin wohnt. Und wer beim Himmel schwört, der schwört beim Thron Gottes und bei dem, der darauf sitzt. Weh euch, ihr Schriftgelehrten und Pharisäer, ihr Heuchler, ihr gebt den Zehnten von Minze, Dill und Kümmel und lasst das Wichtigste im Gesetz außer Acht. Recht, Barmherzigkeit und Treue. Man muss das eine tun, ohne das andere zu lassen. Blinde Führer seid ihr, ihr siebt die Mücke aus und verschluckt das Kamel. Weh euch, ihr Schriftgelehrten und Pharisäer, ihr Heuchler! Ihr haltet Becher und Schüsseln außen sauber, innen aber sind sie voll Raffsucht und Gier. Du blinder Pharisäer, mach den Becher zuerst innen sauber, dann ist er auch außen rein. Weh euch, ihr Schriftgelehrten und Pharisäer, ihr Heuchler! Ihr seid wie getünchte Gräber, die von außen schön aussehen, innen aber voll sind von Knochen der Toten und aller Unreinheit. So erscheint auch ihr von außen den Menschen gerecht. Innen aber seid ihr voll Heuchelei und Gesetzlosigkeit. Weh euch, ihr Schriftgelehrten und Pharisäer, ihr Heuchler, ihr errichtet den Propheten Grabstätten und schmückt die Denkmäler der Gerechten und sagt dabei,

andere in euren Synagogen auspeitschen und von Stadt zu Stadt verfolgen. So wird all das unschuldige Blut über euch kommen, das auf Erden vergossen worden ist. Vom Blut Abels, des Gerechten, bis zum Blut des Zacharias, Barachias Sohn, den ihr zwischen dem Tempelgebäude und dem Altar ermordet habt. Amen. Ich sage euch, das alles wird über diese Generation kommen. Jerusalem, Jerusalem, du tötest die Propheten und steinigst die Boten, die zu dir gesandt worden sind. Wie oft wollte ich deine Kinder sammeln, so wie eine Henne ihre Küken unter ihre Flügel nimmt, aber ihr habt nicht gewollt. Siehe, euer Haus wird euch öde gelassen, und ich sage euch, von jetzt an werdet ihr mich nicht mehr sehen, bis ihr ruft: Gepriesen sei er, der kommt im Namen des Herrn.

24. Kapitel. Als Jesus den Tempel verlassen hatte, wandten sich seine Jünger an ihn und wiesen ihn auf die Bauten des Tempels hin. Er antwortete und sagte zu ihnen: Seht ihr das alles? Amen. Ich sage euch, kein Stein wird hier auf dem anderen bleiben, der nicht niedergerissen wird. Als er auf dem Ölberg saß, wandten sich die Jünger, die mit ihm allein waren, an ihn und fragten: Sag uns, wann wird das geschehen und was ist das Zeichen für deine Ankunft und das Ende der Welt? Jesus antwortete und sagte zu ihnen:

Gebt Acht, dass euch niemand irreführt. Denn viele werden unter meinem Namen auftreten und sagen, ich bin der Christus. Und sie werden viele irreführen. Ihr werdet von Kriegen und Kriegsgerüchten hören. Gebt Acht, lasst euch nicht erschrecken, das muss geschehen. Es ist aber noch nicht das Ende. Denn Volk wird sich gegen Volk und Reich gegen Reich erheben. Und an vielen Orten wird es Hungersnöte und Erdbeben geben. Doch das alles ist erst der Anfang der Wehen. Dann wird man euch der Not ausliefern und euch töten. Und ihr werdet von allen Völkern um meines Namens willen gehasst. Und viele werden zu Fall kommen und einander ausliefern und einander hassen. Viele falsche Propheten werden auftreten und sie werden viele irreführen. Und weil die Gesetzlosigkeit Überhand nimmt, wird die Liebe bei vielen erkalten. Wer aber bis zum Ende standhaft bleibt, der wird gerettet werden. Und dieses Evangelium vom Reich wird auf der ganzen Welt verkündet werden, zum Zeugnis für alle Völker. Dann erst kommt das Ende. Wenn ihr dann am heiligen Ort den Gräuel der Verwüstung stehen seht, der durch den Propheten Daniel vorhergesagt worden ist, der Leser begreife, dann sollen die Bewohner von Judäa in die Berge fliehen. Wer gerade auf dem Dach ist, soll nicht hinabsteigen, um etwas aus seinem Haus zu holen. Und wer auf dem Feld ist, soll nicht zurückkehren, um seinen Mantel zu holen. Weh aber den Frauen, die an jenen Tagen schwanger sind oder ein Kind stillen. Betet darum, dass eure Flucht nicht im Winter oder an einem Sabbat geschieht, denn es wird dann eine große Drangsal sein, wie sie es nie gegeben hat. Vom Anfang der Welt bis heute und wie es auch keine mehr geben wird. Und wenn jene Tage nicht verkürzt würden, dann würde kein Mensch gerettet, doch um der Auserwählten willen werden jene Tage verkürzt werden. Wenn dann jemand zu euch sagt, seht, hier ist der Christus oder da ist er, so glaubt es nicht. Denn es wird mancher falsche Christus und mancher falsche Prophet auftreten, und sie werden große Zeichen und Wunder wirken, um, wenn möglich, auch die Auserwählten irre zu führen. Siehe, ich habe es euch vorausgesagt. Wenn sie also zu euch sagen, siehe, er ist in der Wüste, so geht nicht hinaus. Siehe, er ist im Innern des Hauses, so glaubt es nicht. Denn wie der Blitz im Osten aufflammt und bis zum Westen hin leuchtet, so wird die Ankunft des Menschensohnes sein. Wo ein Aas ist, da sammeln sich die Geier. Sofort nach den Tagen der großen Drangsal wird die Sonne verfinstert werden und der Mond wird nicht mehr scheinen. Die Sterne werden vom Himmel fallen und die Kräfte des Himmels werden erschüttert werden. Danach wird das Zeichen des Menschensohnes am Himmel erscheinen. Dann werden alle Völker der Erde wehklagen, und man wird den Menschensohn auf den Wolken des Himmels kommen sehen, mit großer Kraft und Herrlichkeit. Er wird seine Engel unter lautem Posaunenschall aussenden, und sie werden die von ihm Auserwählten aus allen vier Windrichtungen zusammenführen, von einem Ende des Himmels bis zum anderen. Lernt etwas aus dem Vergleich mit dem Feigenbaum. Sobald seine Zweige saftig werden und die Blätter treiben, erkennt ihr, dass der Sommer nahe ist. So erkennt auch ihr, wenn ihr das alles seht, dass das Ende der Welt nahe ist. Amen, ich sage euch, diese Generation wird nicht vergehen, bis das alles geschieht. Himmel und Erde werden vergehen, aber meine Worte werden nicht vergehen. Doch jenen Tag und jene Stunde kennt niemand, auch nicht die Engel im Himmel, nicht einmal der Sohn, sondern nur der Vater. Denn wie es in den Tagen des Noach war, so wird die Ankunft des Menschensohnes sein. Wie die Menschen in jenen Tagen vor der Flut aßen und tranken, heirateten und sich heiraten ließen, bis zu dem Tag,
an dem Noach in die Arche ging und nichts ahnten, bis die Flut hereinbrach und alle wegraffte. So wird auch die Ankunft des Menschensohnes sein. Dann wird von zwei Männern, die auf dem Feld arbeiten, einer mitgenommen und einer zurückgelassen, und von zwei Frauen, die an derselben Mühle mahlen, wird eine mitgenommen und eine zurückgelassen. Seid also wachsam, denn ihr wisst nicht, an welchem Tag euer Herr kommt. Bedenkt dies: Wenn der Herr des Hauses wüsste, in welcher Stunde in der Nacht der Dieb kommt, würde er wach bleiben und nicht zulassen, dass man in sein Haus einbricht. Darum haltet auch ihr euch bereit, denn der Menschensohn kommt zu einer Stunde, in der ihr es nicht erwartet. Wer ist denn der treue und kluge Knecht, den der Herr über sein Gesinde einsetzte, damit er ihnen zur rechten Zeit die Nahrung gebe? Selig der Knecht, den der Herr damit beschäftigt findet, wenn er kommt. Amen, ich sage euch, er wird ihn über sein ganzes Vermögen einsetzen. Wenn aber der Knecht böse ist und in seinem Herzen sagt: Mein Herr verspätet sich, und anfängt seine Mitknechte zu schlagen und mit Zechern isst und trinkt, dann wird der Herr jenes Knechtes an einem Tag kommen, an dem er es nicht erwartet, und zu einer Stunde, die er nicht kennt. Und der Herr wird ihn in Stücke hauen und ihm seinen Platz unter den Heuchlern zuweisen. Dort wird Heulen und Zähneknirschen sein.

25. Kapitel. Dann wird es mit dem Himmelreich sein, wie mit 10 Jungfrauen, die ihre Lampen nahmen und dem Bräutigam entgegengingen. 5 von ihnen waren töricht und 5 waren klug. Die Törichten nahmen ihre Lampen mit, aber kein Öl. Die Klugen aber nahmen mit ihren Lampen noch Öl in Krügen mit. Als nun der Bräutigam lange nicht kam, wurden sie alle müde und schliefen ein. Mitten in der Nacht aber erscholl der Ruf: Siehe, der Bräutigam! Geht ihm entgegen! Da standen die Jungfrauen alle auf und machten ihre Lampen zurecht. Die Törichten aber sagten zu den Klugen: Gebt uns von eurem Öl, sonst gehen unsere Lampen aus. Die Klugen erwiderten ihnen: Dann reicht es nicht für uns und für euch. Geht lieber zu den Händlern und kauft es euch. Während sie noch unterwegs waren, um es zu kaufen, kam der Bräutigam. Die Jungfrauen, die bereit waren, gingen mit ihm in den Hochzeitssaal, und die Tür wurde zugeschlossen. Später kamen auch die anderen Jungfrauen und riefen: Herr, Herr, mach uns auf! Er aber antwortete ihnen und sprach: Amen, ich sage euch, ich kenne euch nicht. Seid also wachsam, denn ihr wisst weder den Tag noch die Stunde. Es ist wie mit einem Mann, der auf Reisen ging. Er rief seine Diener und vertraute ihnen sein Vermögen an. Dem einen gab er 5 Talente Silbergeld, einem anderen 2, wieder einem anderen 1, jedem nach seinen Fähigkeiten. Dann reiste er ab. Sofort ging der Diener, der die 5 Talente erhalten hatte, hin, wirtschaftete mit ihnen und gewann noch 5 weitere dazu. Ebenso gewann der 2 erhalten hatte, noch 2 weitere dazu. Der aber, der das eine Talent erhalten hatte, ging und grub ein Loch in die Erde und versteckte das Geld seines Herrn. Nach langer Zeit kehrte der Herr jener Diener zurück und hielt Abrechnung mit ihnen. Da kam der die 5 Talente erhalten hatte, brachte 5 weitere und sagte: Herr, 5 Talente hast du mir gegeben. Sieh her, ich habe noch 5 dazu gewonnen. Sein Herr sagte zu ihm: Sehr gut, du tüchtiger und treuer Diener. Über weniges warst du treu, über vieles werde ich dich setzen. Komm, nimm teil am Freudenfest deines Herrn. Dann kam der Diener, der 2 Talente erhalten hatte, und sagte: Herr, du hast mir 2 Talente gegeben. Sieh her, ich habe noch 2 dazu gewonnen. Sein Herr sagte zu ihm: Sehr gut, du tüchtiger und treuer Diener. Über weniges warst du treu, über vieles werde ich dich setzen. Komm, nimm teil am Freudenfest deines Herrn. Es kam aber auch der Diener, der das eine Talent erhalten hatte, und sagte: Herr, ich wusste, dass du ein strenger Mensch bist. Du erntest, wo du nicht gesät hast, und sammelst, wo du nicht ausgestreut hast. Weil ich Angst hatte, habe ich dein Geld in der Erde versteckt. Sieh her, hier hast du das Deine. Sein Herr antwortete und sprach zu ihm: Du bist ein schlechter und fauler Diener. Du hast gewusst, dass ich ernte, wo ich nicht gesät habe, und sammle, wo ich nicht ausgestreut habe. Du hättest mein Geld auf die Bank bringen müssen. Dann hätte ich es bei meiner Rückkehr mit Zinsen zurückerhalten. Nehmt ihm also das Talent weg und gebt es dem, der die 10 Talente hat. Denn wer hat, dem wird gegeben werden, und er wird im Überfluss haben. Wer aber nicht hat, dem wird auch noch weggenommen, was er hat. Werft den nichtsnutzigen Diener hinaus in die äußerste Finsternis. Dort wird Heulen und Zähneknirschen sein. Wenn der Menschensohn in seiner Herrlichkeit kommt und alle Engel mit ihm, dann wird er sich auf den Thron seiner Herrlichkeit setzen. Und alle Völker werden vor ihm versammelt werden, und er wird sie voneinander scheiden, wie der Hirt die Schafe von den Böcken scheidet. Er wird die Schafe zu seiner Rechten stellen, die Böcke aber zu seiner Linken.
Dann wird der König denen zu seiner Rechten sagen: Kommt her, die ihr von meinem Vater gesegnet seid, empfangt das Reich als Erbe, das seit der Erschaffung der Welt für euch bestimmt ist. Denn ich war hungrig, und ihr habt mir zu essen gegeben. Ich war durstig, und ihr habt mir zu trinken gegeben. Ich war fremd, und ihr habt mich aufgenommen. Ich war nackt, und ihr habt mir Kleidung gegeben. Ich war krank, und ihr habt mich besucht. Ich war im Gefängnis, und ihr seid zu mir gekommen. Dann werden ihm die Gerechten antworten und sagen: Herr, wann haben wir dich hungrig gesehen und dir zu essen gegeben, oder durstig und dir zu trinken gegeben? Und wann haben wir dich fremd gesehen und aufgenommen, oder nackt und dir Kleidung gegeben? Und wann haben wir dich krank oder im Gefängnis gesehen und sind zu dir gekommen? Darauf wird der König ihnen antworten: Amen, ich sage euch, was ihr für einen meiner geringsten Brüder getan habt, das habt ihr mir getan. Dann wird er zu denen auf der Linken sagen: Geht weg von mir, ihr Verfluchten, in das ewige Feuer, das für den Teufel und seine Engel bestimmt ist. Denn ich war hungrig, und ihr habt mir nichts zu essen gegeben. Ich war durstig, und ihr habt mir nichts zu trinken gegeben. Ich war fremd, und ihr habt mich nicht aufgenommen. Ich war nackt, und ihr habt mir keine Kleidung gegeben. Ich war krank und im Gefängnis, und ihr habt mich nicht besucht. Dann werden auch sie antworten: Herr, wann haben wir dich hungrig oder durstig oder fremd oder nackt oder krank oder im Gefängnis gesehen und haben dir nicht geholfen? Darauf wird er ihnen antworten: Amen, ich sage euch, was ihr für einen dieser Geringsten nicht getan habt, das habt ihr auch mir nicht getan. Und diese werden weggehen zur ewigen Strafe, die Gerechten aber zum ewigen Leben.

0: Guten Morgen, das war für euch das Neue Testament. Jede Nacht im Domradio. Danke, dass ihr dabei wart und einen schönen Tag.
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2: Ich bin Dirk Zeitler. Deutschland hat einen neuen Hitzerekord. Der Deutsche Wetterdienst registrierte nach vorläufigen Angaben am Nachmittag 41,3 Grad. Gemessen wurde der Wert in Saarbrücken-Burbach im Saarland.
3: Der bisherige Rekord hierzulande lag bei 41,2 Grad, gemessen 2019 an zwei Messstationen in Nordrhein-Westfalen. Allerdings Ende Juli, nicht wie jetzt schon im Juni. Experten sagen, extreme Wetterlagen wie die aktuelle Hitzewelle sind wegen der Klimakrise bei uns häufiger geworden. Die Statistik des Deutschen Wetterdienstes zeigt, dass die durchschnittliche Anzahl der Tage mit Temperaturen über 30 Grad in den vergangenen Jahren in Deutschland zugenommen hat. Thomas Bleskin, Nachrichtenredaktion.
2: Erstmals seit der Unterzeichnung des Rahmenabkommens mit Teheran zur Beilegung des Kriegs hat das US-Militär wieder Angriffe gegen den Iran gemeldet. Die Angriffe aus der Luft auf iranische Raketen- und Drohnenlagerstätten sowie küstennahen Radaranlagen seien als Reaktion auf die Attacke auf ein Frachtschiff am Donnerstag erfolgt. Das teilte die US-Armee mit. US-Präsident Trump hatte den Angriff auf das Frachtschiff zuvor dem Iran zugeschrieben. Wer am Flughafen eincheckt oder durch die Sicherheitskontrolle geht, könnte das künftig auch per Gesichtserkennung erledigen. Der Bundestag hat dafür die rechtliche Grundlage geschaffen. Die digitale Abfertigung soll freiwillig bleiben.
4: Einchecken, Gepäckaufgabe, Kontrolle, Boarding, überall müssen Papiere vorgelegt werden. Das soll sich ändern, der Weg zum Flieger schneller werden. Künftig sollen Airlines die Daten von EU-Bürgern sowie aus Liechtenstein, Norwegen und der Schweiz einmal gleich zu Beginn über eine App oder Selbstbedienungsautomaten registrieren. Später werden Passagiere dann über eine biometrische Gesichtskontrolle identifiziert. Tanja Wagner, Nachrichtenredaktion.
2: Zum Sport. Die deutsche Fußballnationalmannschaft trifft im WM-16-Finale am Montag auf Paraguay. Der Gegner für das Team von Bundestrainer Julian Nagelsmann steht durch die Ergebnisse anderer Vorrundengruppen fest. So ist auch der kapverdische WM-Traum noch lange nicht ausgeträumt. Die Auswahl des kleinen Inselstaats zog durch ein zerfahrenes 0:0 gegen Saudi-Arabien bei ihrer ersten Teilnahme sensationell in die K.O.-Runde ein.
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2: Zum Wetter, die aktuelle Vorhersage des Deutschen Wetterdienstes. Heute im Westen und Nordwesten zeitweise wolkig, später an der Nordsee sowie vom westlichen Mittelgebirgsraum über NRW bis nach Niedersachsen einzelne kräftige Gewitter möglich. Sonst sonnig oder leicht bewölkt und meist trocken. Dazu wieder sehr heiß bei Werten von 36 bis 41 Grad. Nur an den Küsten etwas kühler.
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1: Ich bin Uli Reitinger. US-Präsident Donald Trump droht europäischen Ländern mit neuen Strafzöllen. Betroffen wären Staaten, die eine Digitalsteuer für große Internetkonzerne einführen. Die angekündigten Zölle würden 100% betragen.
2: Trump ist wieder in seinem Element. Zolldrohungen sind ein beliebtes Mittel des Republikaners, um Druck aufzubauen, auch wenn er sie oftmals gar nicht in die Tat umsetzt. Genaue Länder nannte er nicht, aber Pläne, große amerikanische Konzerne mit Digitalabgaben zu belegen, gab es auch schon in Deutschland. Trump will die Tech-Konzerne in den USA schützen, eine wichtige Stütze der amerikanischen Wirtschaft. Aus Washington, Anna Ringle.
1: Deutschland hat einen neuen Hitzerekord. Der Deutsche Wetterdienst registrierte nach vorläufigen Angaben am Nachmittag 41,3 Grad. Gemessen wurde der Wert in Saarbrücken-Burbach im Saarland.
3: Der bisherige Rekord hierzulande lag bei 41,2 Grad, gemessen 2019 an zwei Messstationen in Nordrhein-Westfalen. Allerdings Ende Juli, nicht wie jetzt schon im Juni. Experten sagen, extreme Wetterlagen wie die aktuelle Hitzewelle sind wegen der Klimakrise bei uns häufiger geworden. Die Statistik des Deutschen Wetterdienstes zeigt, dass die durchschnittliche Anzahl der Tage mit Temperaturen über 30 Grad in den vergangenen Jahren in Deutschland zugenommen hat. Thomas Bleskin, Nachrichtenredaktion.
1: Erstmals seit der Unterzeichnung des Rahmenabkommens mit Teheran zur Beilegung des Krieges hat das US-Militär wieder Angriffe auf den Iran gemeldet. Die Angriffe aus der Luft auf iranische Raketen- und Drohnenlagerstätten und küstennahe Radaranlagen seien als Reaktion auf die Attacke auf ein Frachtschiff am Donnerstag erfolgt. Das teilte das für den Nahen Osten zuständige US-Regionalkommando mit. Zum Sport. Die deutsche Fußballnationalmannschaft trifft bei der Weltmeisterschaft im 16. Finale auf Paraguay. Durch das 1:0 Spaniens gegen Uruguay kennt das Team von Bundestrainer Nagelsmann nun seinen Gegner im ersten K.O.-Duell am Montagabend. Neben Spanien zog in der Gruppe H Kap Verde sensationell in die K.O.-Runde ein, durch ein 0:0 gegen Saudi-Arabien. Uruguay ist raus. Zuvor hatte es in Gruppe I folgende Ergebnisse gegeben. Norwegen gegen Frankreich 1:4 und Senegal gegen Irak 5:0. Dadurch sind Frankreich und Norwegen weiter. Senegal hat gute Chancen.
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1: Das Wetter, die aktuelle Vorhersage des Deutschen Wetterdienstes. Heute ist es im Westen und im Nordwesten zeitweise wolkig. Später kann es an der Nordsee und vom westlichen Mittelgebirgsraum über NRW bis nach Niedersachsen einzelne kräftige Gewitter geben. Ansonsten ist es verbreitet sonnig oder nur leicht bewölkt und meistens trocken. Dazu wird es wieder sehr heiß, mit Werten von 36 bis 41 Grad. Nur an den Küsten wird es etwas entspannter, also kühler.
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1: Kennst du das Bild, wenn du unter einem Blätterdach liegst und die Sonne durch die Blätter in dein Gesicht fällt? Ich liebe das. Man sieht jede Ader eines Blattes. Das Grün leuchtet plötzlich ganz anders. Fast so, als würde jedes einzelne Blatt von innen heraus strahlen. So liege ich am liebsten in der Hängematte, höre Musik oder lese ein Buch. Und immer wieder geht mein Blick nach oben, wenn die Sonne meine Haut berührt oder einfach, weil ich mich kaum satt sehen kann. Eigentlich verändert sich dieses Bild kaum. Es ist jedes Jahr irgendwie gleich und es wird trotzdem nie langweilig. Ich glaube, mit Gott ist es vielleicht ähnlich. Er schaut auf uns, nicht flüchtig, nicht gleichgültig, sondern mit Liebe. Nicht so, dass wir nur Teil einer großen Masse wären, sondern wie jedes einzelne Blatt im Licht. Und manchmal gibt es diesen Moment, diese Momente, in denen ich das sogar spüre. Da liege ich unter diesem grünen Leuchten, schaue nach oben und habe das Gefühl, ich bin gemeint, ich bin gesehen, ich bin gottnah. Und vielleicht freut sich Gott genau daran, wenn wir auch leuchten, wenn etwas von seiner Liebe in uns sichtbar wird, wenn wir aufeinander zugehen, wenn wir hinschauen, wenn wir füreinander da sind. Ja, vielleicht bin ich nur ein kleines Blatt am Baum, aber leuchten kann ich trotzdem.

Uns betrachtender Gott, du siehst unser Leuchten und du erfreust dich daran. Lass uns das heute auch selbst wahrnehmen, indem wir uns gewiss sind, dass du uns siehst. Amen. So behüte und bewahre uns an diesem Tag der dreieine Gott, der Vater, der Sohn und der Heilige Geist. Amen. Ich wünsche uns heute einen strahlenden Samstag, ganz unabhängig vom Wetter. Eure Vanessa Grimmerwatz.

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1: Hallo, hier ist Tim und ich musste gerade wirklich ein bisschen lachen, denn ich habe einen Text gefunden von Lena Raubaum aus dem Buch Ich hab da was für dich. Und das ist wirklich ganz süß, er heißt nämlich Du und ich. Weißt du, du bist du. Weißt du, ich, ja, ich bin ich. Doch nennst du mich, dann sagst du du und nennst du dich, dann sagst du ich. Das ist sonderlich.

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1: Ich bin Uli Reitinger. US-Präsident Trump droht europäischen Ländern mit neuen Zöllen in Höhe von 100%, sollten sie Digitalsteuern beschließen. Die Zölle würden an die Stelle vereinbarter Zollabkommen treten, schrieb Trump auf der Plattform Truth Social. Die neuen Zölle würden auf sämtliche Waren erhoben, die in die USA exportiert werden. Nach dem schweren Erdbeben in Venezuela ist die Zahl der Todesopfer auf 920 gestiegen. Mehr als 3000 Menschen wurden verletzt. Zehntausende werden weiter unter den Trümmern vermutet. Internationale Rettungsteams sind inzwischen auf dem Weg oder bereits im Katastrophengebiet.
2: Den Helfern läuft die Zeit davon. Die Chancen, verschüttete Leben zu finden, sinken nach rund 72 Stunden deutlich. Viele Angehörige suchen noch immer mit bloßen Händen nach Vermissten. Unterstützung kommt unter anderem aus Europa, den USA und mehreren lateinamerikanischen Ländern. Aus Deutschland sind Teams des Technischen Hilfswerks und der Luftwaffe auf dem Weg ins Katastrophengebiet. Hoffnung machen immer wieder einzelne Berichte über Überlebende, die aus den Trümmern gerettet werden. Thomas Bleskin, Nachrichtenredaktion.
1: Zum ersten Mal seit der Unterzeichnung des Rahmenabkommens mit Teheran zur Beilegung des Krieges hat das US-Militär wieder Angriffe gegen den Iran geflogen. Die Angriffe zielten auf iranische Raketen- und Drohnenlagerstätten sowie auf küstennahe Radaranlagen. Es sei die Reaktion auf die Attacke auf ein US-Frachtschiff am Donnerstag, teilte das für den Nahen Osten zuständige Regionalkommando mit. Zum Fußball. Die deutsche Nationalmannschaft bereitet sich in Winston-Salem auf ihr erstes K.O.-Spiel bei dieser Fußball-WM vor. In der Nacht hat sich entschieden, gegen wen es am Montag im 16. Finale geht, und zwar gegen das Team aus Paraguay.
3: Durch den neuen XXL-Modus bei dieser WM gab es vorher fast 500 Szenarien. Noch vor dem Ende der Vorrunde bleibt rein rechnerisch nur noch Paraguay übrig. Die Südamerikaner verloren zum Auftakt deutlich gegen Mitgastgeber USA. Danach schmissen sie mit einem 1:0-Sieg die Türkei aus dem Turnier und hatten dabei mehr als Glück. Aus den USA Thomas Bremser.
1: Und hier noch die Ergebnisse vom Abend bzw. aus der Nacht. Norwegen gegen Frankreich 1:4, Senegal gegen Irak 5:0. Damit Frankreich und Norwegen weiter und der Senegal wahrscheinlich auch. Außerdem noch Uruguay gegen Spanien 0:1 und Kap Verde gegen Saudi-Arabien 0:0. Damit Spanien und sensationell Kap Verde in der nächsten Runde.
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1: Das Wetter, die aktuelle Vorhersage des Deutschen Wetterdienstes. Vielleicht wird's das heißeste Wochenende aller Zeiten in Deutschland. Den ersten Temperaturrekord mit 41,3 Grad haben wir gestern schon in Saarbrücken aufgestellt. Und es dürften weitere dazukommen. Es bleibt bullenheiß mit 36 bis 42 Grad in der Spitze. Dabei scheint zunächst die Sonne und es ziehen mal einzelne Wolkenfelder durch. Am Nachmittag und Abend könnte es in einem Streifen vom Westen bis in den Nordosten starke Gewitter und Unwetter geben. Am Sonntag nehmen die Wolken zu und auch die Unwettergefahr steigt.
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1: Alles steht Kopf. Das ist ja ein Animationsfilm. Vielleicht kennt ihr den. Da geht's um Riley und um deren 5 Basisemotionen. Freude, Kummer, Angst, Wut und Ekel. Und die eben führen dann, die Leitung obliegt da der Freude, die führen also Riley durch den Alltag mit Hilfe eines Schaltpultes. Und das Zitat, das mir, Uta vom Domradio, da besonders gefällt, ist, wie die Angst mal sagt: Okay, heute sind wir nicht gestorben. Ich nenne das einen uneingeschränkten Erfolg.

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1: Ich bin Uli Reitinger. US-Präsident Trump hat europäischen Ländern einmal mehr mit neuen Zöllen in Höhe von 100% gedroht. Die Zölle würden auf alle Waren erhoben, die in den USA exportiert werden, schrieb Trump auf der Plattform Truth Social. Er begründete das damit, dass einige Länder kurz davor seien, Digitalabgaben zu beschließen, die amerikanische Konzerne treffen würden. Deutschland hat einen neuen Hitzerekord. Der Deutsche Wetterdienst registrierte nach vorläufigen Angaben am Nachmittag 41,3 Grad. Gemessen wurde der Wert in Saarbrücken-Burbach im Saarland.
2: Der bisherige Rekord hierzulande lag bei 41,2 Grad, gemessen 2019 an zwei Messstationen in Nordrhein-Westfalen. Allerdings Ende Juli, nicht wie jetzt schon im Juni. Experten sagen, extreme Wetterlagen wie die aktuelle Hitzewelle sind wegen der Klimakrise bei uns häufiger geworden. Die Statistik des Deutschen Wetterdienstes zeigt, dass die durchschnittliche Anzahl der Tage mit Temperaturen über 30 Grad in den vergangenen Jahren in Deutschland zugenommen hat. Thomas Bleskin, Nachrichtenredaktion.
1: In mehreren Bundesländern starten die Sommerferien. Wer nach Österreich oder Italien fahren will, sollte eventuell noch einmal umplanen. Denn heute ist der Fernpass nach Österreich für 2 Stunden gesperrt. Experten warnen vor langen Staus.
3: Von 10 bis 12 Uhr ist die B179 nicht befahrbar. Die Strecke ist unter anderem so beliebt, weil es hier möglich ist, mautfrei nach Österreich und Italien zu kommen. Rund 30.000 Autos fahren hier täglich lang. In Hessen, Rheinland-Pfalz und dem Saarland beginnen an diesem Wochenende die Sommerferien. Der ADAC empfiehlt, den Fernpass weiträumig zu umfahren. Am besten geht das über die A96 bei Lindau zur Rheintal-Autobahn oder ab dem Kreuz Ulm über die A8 bei München über Kiefers Felden zur Inntalautobahn. Fabian Schaffer, Nachrichtenredaktion.
1: Zum Fußball. Bei der Weltmeisterschaft steht der deutsche Gegner im 16. Finale fest. Das Team trifft am Montagabend auf Paraguay. Die Spiele vom Abend, aus der Nacht und von heute Morgen. Norwegen, Frankreich 1-4. Beide Teams sind weiter. Senegal gegen Irak 5-0. Der Senegal mit guten Chancen auf die K.O.-Runde. Uruguay gegen Spanien 0-1. Spanien damit weiter. Uruguay raus. Kap Verde gegen Saudi-Arabien 0-0. Kap Verde damit sensationell im 16. Finale. Neuseeland gegen Belgien 1-5. Und Ägypten gegen Iran 1-1, damit Belgien und Ägypten weiter. Der Iran muss zittern.
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1: Das Wetter, die aktuelle Vorhersage des Deutschen Wetterdienstes. Vielleicht wird's das heißeste Wochenende aller Zeiten in Deutschland. Den ersten Temperaturrekord mit 41,3 Grad haben wir gestern schon in Saarbrücken aufgestellt. Und es dürften weitere Rekorde folgen, denn es bleibt bullenheiß mit 36 bis 42 Grad in der Spitze. Dabei scheint zunächst die Sonne und es ziehen ein paar einzelne Wolkenfelder durch. Am Nachmittag und Abend könnte es in einem Streifen vom Westen bis in den Nordosten starke Gewitter und Unwetter geben. Am Sonntag nehmen die Wolken zu und auch die Unwetter. Gefahr steigt.
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4: Ja, der Uli hat gerade alles gesagt zum Wetter. Das kann ich natürlich nicht toppen, aber Wham können das toppen im Club Tropicana an diesem Samstag. Schönen guten Morgen.

0: Hallo, guten Morgen. Domradio am Samstag, 7:45 und zum Abschluss der Woche beim Blick in die Bibel. Da spricht Domvikar Jörg Stockem heute darüber, wie die Heilige Schrift Menschen auch heute berühren kann. Für ihn ist die Bibel mehr als ein historischer Text. Sie werde besonders dann lebendig, wenn Menschen gemeinsam darüber ins Gespräch kommen.
1: Das habe ich immer wieder die Erfahrung gemacht in Bibelkreisen. Oder ich habe auch eine ganze Reihe von Menschen in geistlicher Begleitung, mit denen ich immer wieder in der Bibel lese. Also auch im Vier-Augen-Gespräch, wie jetzt hier bei uns, wird Bibel lebendiger als in der alleinigen Lektüre, im Teilen eben. Genauso wie Glaube auch geteilt werden muss, ist auch die Heilige Schrift etwas, was im Teilen lebendig wird.
0: Im Evangelium heute staunt Jesus über den Glauben eines römischen Hauptmanns und heilt dessen Diener. Jörg Stockem erklärt, warum gerade der Glaube eines Außenseiters für Jesus zum Wendepunkt wird. Der Hauptmann gehört nicht zum Volk Israel und vertraut Jesus dennoch vorbehaltlos. Darin erkennt Jesus, dass seine Botschaft allen Menschen gilt.
1: Menschen eben aller Völker, die zum Glauben an Gott und an seinen Sohn Jesus Christus gekommen sind, die am Himmelreich teilhaben. Und damit sind natürlich auch wir gemeint, denn wir gehören ja auch nicht zum alten Israel. Uns gilt dennoch diese Verheißung, das neue Israel.
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1: Die kommt jetzt von Wiglaf Droste, der Schriftsteller und Satiriker, wäre heute 65 Jahre alt geworden. Und er hat mal getextet, wenn das Hirn zu kurz gekommen, wird halt gern Moral genommen. Guten Morgen, Domradio hier am Samstag.

8:37 Uhr, Domradio hier am Hitzewochenende. 3 Liter Wasser habe ich hier im Studio platziert, Trinkpause alle 20 Minuten. Ich mach's wie bei der WM üblich. Und falls ihr heute vorhabt, mit dem Auto von A nach B zu fahren, habt immer genug Wasser an Bord. Und falls es heute noch in Richtung Österreich geht, wie sonst, über einen Fernpass zum Beispiel in Tirol, das wird problematisch heute. Warum das so ist, erzähle ich euch gleich in etwa 7 Minuten.

0: Miley Cyrus. Schönen guten Morgen, Domradio hier am Samstag. Mit Carsten Döpp um 8:45. Erstes Sommerferienwochenende unter anderem in Rheinland-Pfalz und Hessen. Und wer heute schon mit dem Auto Richtung Österreich oder Südtirol fahren möchte, der muss umplanen oder hat das natürlich auch schon längst getan. Denn nachher ab 10 Uhr ist der Fernpass in Tirol für 2 Stunden gesperrt. Kollege Oliver Urbanke, warum ist der Fernpass dicht?
1: Anwohnerinnen und Anwohner demonstrieren. In Spitzenzeiten fahren täglich rund 30.000 Autos die Strecke auf der B179. Sie ist unter anderem so beliebt, weil man hier mautfrei durch Österreich nach Italien fahren kann. Der Protest richtet sich zum einen also gegen die Verkehrsbelastung, zum anderen aber auch gegen ein geplantes Tunnelprojekt am Fernpass. Nach der Demonstration beim Brenner Ende Mai ist es schon die 2. Demo innerhalb kurzer Zeit, für die eine wichtige Verbindungsstrecke Richtung Süden gesperrt wird.
0: Also deutliche Parallelen zur Sperrung am Brenner vor ein paar Wochen. Wie groß waren die Auswirkungen da?
1: Gar nicht so groß. Die Sperrung am Brenner hat deutlich länger gedauert. Der Fernpass ist jetzt ja nur 2 Stunden von 10 bis 12 Uhr mittags gesperrt. Aber das große erwartete Verkehrschaos gab es damals nicht. Die Sperrung war frühzeitig bekannt und es wurde eben unter anderem im Radio viel darauf hingewiesen, sodass viele ihre Fahrten umplanen konnten. Dadurch war die Strecke dann am Ende sogar deutlich weniger belastet als an einem normalen Samstag.
0: Wie können wir die Sperrung jetzt am besten umfahren, also am Fernpass nachher?
1: Wer möglichst entspannt nach Österreich kommen will, umfährt das Gebiet am besten weiträumig. Der ADAC empfiehlt, ab dem Kreuz Memmingen über die A96 bei Lindau und die österreichische Rheintalautobahn zur Arlberg-Schnellstraße S16 fahren. Oder ab dem Kreuz Ulm über München, also A8, A98, zum Inntal-Dreieck bei Rosenheim und dann wieder über Kiefersfelden zur Inntal-Autobahn. Beide Umleitungen funktionieren auch in die Gegenrichtung.
0: Dankeschön, Oliver, für die Infos. Der Fernpass ist dicht in Tirol und zwar heute von 10 bis 12.

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Radio Spätdäscher und Austin an diesem Samstag, 8.53 Uhr. Hier ist der offizielle Domradio 40 Grad Song von Zartmann. Tau mich auf. Ja.

0: am Samstag. Schönen guten Morgen. Wir haben es kurz vor neun und dafür lieb ich ja diese Fußball-WM für solche Sensationen, wie sie die Kapverden tatsächlich ja geschafft haben. Als WM-Neuling hat sich der kleine Inselstaat für die K.O.-Runde qualifiziert. Durch das 0:0 in der Nacht gegen Saudi-Arabien. Jetzt geht's gegen Weltmeister Argentinien, also gegen Messi und Co. Bin ich sehr gespannt, was da dann noch passiert. Gleich nach neun alle WM-Infos für euch zum deutschen Team, denn der nächste Gegner, der steht jetzt fest. Im 16. Finale reden wir unter anderem drüber gegen 8:45.
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2: Ich bin Uli Reitinger. US-Präsident Trump droht europäischen Ländern mit neuen Strafzöllen. Betroffen wären Staaten, die eine Digitalsteuer für große Internetkonzerne einführen. Die angekündigten Zölle würden 100% betragen, heißt es.
3: Trump ist wieder in seinem Element. Zolldrohungen sind ein beliebtes Mittel des Republikaners, um Druck aufzubauen, auch wenn er sie oftmals gar nicht in die Tat umsetzt. Genaue Länder nannte er nicht, aber Pläne, große amerikanische Konzerne mit Digitalabgaben zu belegen, gab es auch schon in Deutschland. Trump will die Tech-Konzerne in den USA schützen, eine wichtige Stütze der amerikanischen Wirtschaft. Aus Washington, Anna Ringle.
2: Die Bundesregierung möchte alle 33 Empfehlungen der Rentenkommission umsetzen. Mit Berlins Wirtschaftssenatorin Franziska Giffey hat sich jetzt aber im Tagesspiegel die nächste SPD-Politikerin dagegen ausgesprochen, die abschlagsfreie Rente nach 45 Beitragsjahren abzuschaffen. Ihr gehe das zu schnell, sagt Giffey.
4: Gleich als CDU-Bundeskanzler Merz und SPD-Arbeitsministerin Baas die Reformvorschläge offiziell in die Hand bekommen haben, erklärten beide, genau so setzen wir alle Vorschläge um. Giffey hatte sich das so nicht vorgestellt, stattdessen eine Debatte auf Basis der Empfehlungen, ähnlich wie bei der Krankenkassenreform, von der durch Kritik von allen Seiten allerdings immer weniger übrig bleibt. Aus Berlin Jan-Henner Reitze.
2: Die USA haben Angriffe gegen den Iran geflogen, erstmals seit der Unterzeichnung des Rahmenabkommens mit Teheran zur Beilegung des Krieges. Die Angriffe richteten sich gegen iranische Raketen- und Drohnenlagerstätten sowie gegen küstennahe Radaranlagen. Das US-Regionalkommando sagt, das sei die Reaktion gewesen auf die iranische Attacke auf ein Frachtschiff am Donnerstag. Und noch zum Sport. Die deutsche Fußballnationalmannschaft trifft bei der WM im 16. Finale am Montag auf Paraguay. Das steht nach den Spielen der letzten Stunden fest. In Gruppe H gewann Spanien gegen Uruguay mit 1:0 und ist weiter. Auch Kap Verde steht sensationell im 16. Finale nach einem 0:0 gegen Saudi-Arabien. Die weiteren Ergebnisse: Norwegen gegen Frankreich 1:4 und Senegal gegen den Irak 5:0. Frankreich und Norwegen sind weiter. Der Senegal hat gute Chancen. In Gruppe G spielten Neuseeland, Belgien 1:5 und Ägypten gegen den Iran 1:1. Belgien und Ägypten sind weiter, der Iran muss zittern.
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2: Das Wetter, die aktuelle Vorhersage des Deutschen Wetterdienstes. Vielleicht wird es das heißeste Wochenende aller Zeiten in Deutschland. Den ersten Temperaturrekord haben wir ja schon geknackt mit 41,3 Grad in Saarbrücken. Und es dürften weitere Rekorde hinzukommen, denn es bleibt bullenheiß mit 36 bis 42 Grad in der Spitze. Dabei scheint zunächst die Sonne und es ziehen ein paar Wolkenfelder durch. Am Nachmittag und Abend könnte es dann im Westen und im Nordosten starke Gewitter und Unwetter geben. Am Sonntag nehmen die Wolken zu und auch die Unwettergefahr steigt.
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0: Und mit Calvin Jones, All Day, euch einen schönen Samstag. Guten Morgen.

0: Together Mark Ember um 8:45.
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0: Die deutsche Nationalmannschaft bereitet sich in Winston-Salem auf ihr erstes K.O.-Spiel bei dieser WM vor. Und in der Nacht hat sich dann jetzt auch schon entschieden, dass es am Montag im 16-Finale gegen das Team aus Paraguay geht. WM-Reporter Thomas Bremser, nach Ecuador also wieder eine Mannschaft aus Südamerika. Wie ist das Team einzuschätzen?
2: Ja, eigentlich gelten die Spieler aus Paraguay als defensiv stark. In der Vorrunde wackelte die Abwehr aber bedenklich. Gleich zum Start ein deutliches 1:4 gegen die USA. Danach ein mehr als glücklicher 1:0-Sieg gegen die Türkei. Aber auch nur, weil die Türkei mega viele Chancen liegen gelassen hat. Am Ende reichte dann ein 0:0 zum Weiterkommen. Julian Nagelsmann hat jetzt bis Montag Zeit, die Mannschaft vorzubereiten. Die gilt natürlich als klarer Favorit.
0: Ja, aber wie ist sie denn so drauf nach der Niederlage gegen Ecuador?
2: Ja, ich glaube, die kann das ganz gut einordnen. Allerdings, Julian Nagelsmann hat den freien Tag gestrichen jetzt, 2 Tage nach dem Spiel. Heißt, heute wird wieder ganz normal trainiert in Winston-Salem. Gestern haben die Spieler regeneriert, die Ersatzspieler haben trainiert, so wie Dennis Undaf. Es fehlt nach wie vor Nathaniel Brown nach seinem Adduktorenproblem. Julian Nagelsmann glaubt dennoch, dass er spielen kann am Montag. Wäre auch wichtig, denn sein Ersatz gegen Ecuador, David Raum, hat alles andere als überzeugend.
0: Thomas, schauen wir schon mal weiter. Wenn Deutschland das Spiel gewinnen sollte, dann geht's in genau einer Woche vermutlich gegen Frankreich. Das haben vor dem Turnier ja auch schon viele befürchtet. Das wäre dann eine harte Nuss, ne?
2: Ja, absolut. Ich habe mir das Spiel um den Gruppensieg angeschaut gegen Norwegen am Ende 4:1. Was die vorne abreißen, ist schon brutal. Vor allem der Weltfußballer Ousmane Dembélé, der hat nach einer halben Stunde schon 3 Tore geschossen. Der dürfte unsere Abwehr schwindelig spielen. Dazu kommen Bayerns Olysee und Weltstar Kylian Mbappé. Aber hinten haben die Franzosen schon Probleme gehabt. Übrigens gegen eine norwegische B-11. 10 Spieler wurden geschont, darunter Superstar Erling Haaland.
0: Thomas, danke. Dankeschön, aber nochmal wichtig zu sagen, erstmal müssen Frankreich und Deutschland ihre ersten K.O.-Spiele gewinnen. Frankreich übrigens gegen Schweden und erst dann kommt es zum direkten Duell. Also, wir halten fest, Montag spielt das deutsche Team gegen Paraguay, 22:30 Uhr unserer Zeit.

Guten Morgen, Domradio hier am Samstag, 9:55. Hier ist für euch Musik aus Spanien, verbunden mit einer kleinen Abkühlung. Denn aktuelle Köln-Temperatur, 30 Grad jetzt schon.

0: Eine Minute nach 10.
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2: Ich bin Heike Sikoni und ich bin ein großer Fan von den Sportfreunden Stiller, die Indie-Rockband aus München, die ja vor allem bekannt ist durch ihren Fußballsong 54, 74, 90, 2010, der Song, mit dem sie den 4. Sieg der deutschen Fußballnationalmannschaft bei der Weltmeisterschaft herbeisingen wollte. Geklappt hat's allerdings erst 4 Jahre später, aber das Tolle dabei ist, die Jungs haben nicht nur ein Herz für den Fußball, sondern auch für die Liebe. Auch sowas hier singen die Jungs. Ich wollte dir nur mal eben sagen, dass du das Größte für mich bist und sicher gehen, ob du denn dasselbe für mich fühlst.
0: Wir sind Helden. Dass wir heute arbeiten bei diesem Wetter, bei dieser Hitze, also ihr da draußen und ich hier im Studio, aber wir machen das Beste draus und wir begleiten euch durch diesen heißen Samstag. Nur ein Wort, ich bin Carsten Döpp, schön, dass ihr da seid. Guten Morgen.

beste Partyband der Welt hat sich die Ehre gegeben und Berlin hat's gefeiert, aber so richtig. Letzten Mittwoch haben sie ihr einziges Deutschlandkonzert gespielt, nach 7 Jahren mal wieder. Und wer weiß, ob sie noch mal wiederkommen. Die legendären B-52s waren in der Zitadelle Spandau. Und diesen Song haben sie auch gespielt, natürlich, als 7. Song der Setlist. Hier ist Rome, the B-52s.

0: Der gute Kamerad Hug Yourself im Domradio am Samstag, am Hitze-Samstag, 9.46 Uhr. Die 40-Grad-Marke ist also geknackt in Deutschland. Gestern war es soweit, vor allem im Südwesten, 41,7 waren es in Saarbrücken. Auch hier bei uns in NRW über 40, 40,2 in Tönesforst, in der Nähe von Krefeld. Ja, was kann man denn bei solchen Temperaturen überhaupt machen, außer sich in der abgedunkelten Wohnung mit einem Eisbeutel auf der Stirn vor einen Ventilator zu setzen, Ronny Thorau? Was können wir tun?
1: Also bei einigen Sachen muss man ja einfach nur mal die Uhrzeit überdenken, quasi so ein bisschen mehr zum Südländer werden. Nicht umsonst gibt's in südlichen Ländern ja mittags die lange Siesta-Pause und Aktivitäten werden eher in die Morgen- und Abendstunden verlegt. Das kann zum Beispiel Sport betreffen, Joggen oder Radfahren morgens umgeht die Hitze und hat den Vorteil, dass man ja etwas für seine Gesundheit schon mal getan hat und trotzdem noch den ganzen Tag vor sich hat. Auch Spaziergänge morgens können ja was Besonderes sein, oft mit tollem Morgenlicht oder noch nicht so überfüllten Straßen und Parks. Und das Ganze gilt natürlich auch abends. Die Nacht kann man ja buchstäblich zum Tag machen mit spätabendlichen Spaziergängen oder sogar Nachtwanderungen.
0: Also die Stunden vor und nach der großen Hitze kann ich möglichst geschickt nutzen. Aber was ist tagsüber, so zwischen 10 und 18 Uhr? Da will ich ja jetzt nicht unbedingt 8 Stunden eine Siesta machen.
1: Ja, okay. Da hilft zum einen natürlich so kühl wie möglich halten durch kühlendes Essen zum Beispiel wie Suppen, Melone, Eis natürlich. Wobei, Achtung, ab etwa 4 Eiskugeln kommen so viele Kalorien zusammen wie bei einer üppigen Mahlzeit. Und ansonsten gilt, kühle Orte suchen. Zum Beispiel Kinos, Museen, Einkaufszentren mit so ein bisschen Platz zum Beispiel zum Sitzen, Lesen oder Leute treffen. Planetarien finde ich auch sehr erfrischend, weil da so ein Sternenhimmel doch irgendwie extra kühl wirkt.
0: Und das Studio hier.
1: Und man kann ja sogar auch eine Schnitzeljagd daraus machen. Jeder schnappt sich ein Thermometer und dann heißt es, wer findet heute den kühlsten Ort?
0: Ach Ronny, du hast Ideen. Aber trotzdem vielen Dank.

So, euer Domrate hier am Samstag, 9.56 Uhr, kurzer Hydration Break für mich hier. Okay, kann weitergehen. Gleich um 10 alles Wichtige aus Deutschland und der Welt in den Domradio-Nachrichten.

0: Danny Behra. Rollercoaster im Domradio. Gleich nach 10 starten wir mit Tom Jones und den Cardigans.
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2: Ich bin Uli Reitinger. Mit 41,3 Grad ist in Saarbrücken-Burbach gestern Abend nach vorläufigen Angaben des Deutschen Wetterdienstes die bisher höchste jemals gemessene Temperatur in Deutschland erreicht worden. Und an diesem Wochenende wird dieser Wert möglicherweise nochmal übertroffen. Erwartet werden bis zu 42 Grad.
3: Deutschlandweit sind von Schulfest bis Sport zahlreiche Veranstaltungen abgesagt worden. Einiges findet aber auch statt. Die DLRG ist auf einen Ansturm auf Badeseen vorbereitet und rechnet mit vielen Einsätzen. Besonders groß ist die Herausforderung auch für Pflegeheime. Im Dachgeschoss eines Altenheims in Krefeld kollabierten 5 Bewohner und mussten ins Krankenhaus. Jan-Henner Reitze, Nachrichtenredaktion.
2: US-Präsident Trump droht europäischen Ländern mit neuen Zöllen in Höhe von 100%, sollten sie Digitalsteuern beschließen. Die Zölle würden auf alle Waren erhoben, die in die USA exportiert werden, schreibt Trump auf seiner Plattform Truth Social. Er begründete das damit, dass einige Länder kurz davor seien, Digitalabgaben zu beschließen, die amerikanische Konzerne treffen würden. Der CDU-Politiker Pascal Redding fordert ein schnelles Aus der sogenannten Rente mit 63. Eine Übergangsfrist von 5 Jahren wäre zu lang, sagte das Mitglied der Rentenkommission dem Redaktionsnetzwerk Deutschland. Aus den Reihen des Koalitionspartners SPD kommt Kritik. Die Berliner Wirtschaftssenatorin Franziska Giffey sagte dem Tagesspiegel, die abschlagsfreie Rente sollte möglich bleiben. Und noch zum Sport. Die deutsche Nationalmannschaft bereitet sich in Winston-Salem auf ihr erstes K.O.-Spiel bei dieser Fußball-WM vor. Und in der Nacht hat sich auch entschieden, gegen wen es am Montag im 16. Finale geht, gegen das Team aus Paraguay.
4: Die Südamerikaner verloren zum Auftakt deutlich gegen Mitgastgeber USA. Danach schmissen sie mit einem 1:0-Sieg die Türkei aus dem Turnier und hatten dabei mehr als Glück. Wenn das Team von Julian Nagelsmann das defensivstarke Paraguay schlägt, wartet im Achtelfinale vermutlich einer der großen Favoriten, Frankreich. Aus den USA Thomas Bremser.
2: Die Spiele der letzten Stunden, Norwegen gegen Frankreich 1:4, Senegal gegen Irak 5:0, Uruguay-Spanien 0:1, Kap Verde gegen Saudi-Arabien 0:0, Neuseeland gegen Belgien 1:5 und Ägypten gegen Iran 1:1. Damit sicher im 16. Finale, Frankreich, Norwegen, Spanien, Kap Verde, sensationell, Belgien und Ägypten.
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2: Das Wetter, die aktuelle Vorhersage des Deutschen Wetterdienstes. Es wird eines der heißesten Wochenenden überhaupt in Deutschland. Den ersten Temperaturrekord mit 41,3 Grad haben wir ja gestern schon geknackt in Saarbrücken. Und es dürften weitere Rekorde kommen, denn es bleibt bullenheiß mit bis zu 42 Grad in der Spitze. Dabei scheint zunächst die Sonne und es ziehen ein paar Wolkenfelder durch. Am Nachmittag und Abend könnte es in einem Streifen vom Westen bis in den Nordosten starke Gewitter und Unwetter geben. Am Sonntag nehmen die Wolken zu und auch die Unwettergefahr steigt.
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0: Und mit Tom Jones und den Cardigans, Burning Down the House. Schönen Samstag.

Domradio am Samstag, 10 nach 10. Morgen ist Tag der Autobahnkirche. Wir schauen gleich mal bei einer vorbei an der A3 in Bayern.

0: Guten Morgen, euer Domradio hier am Samstag. 10.16 Uhr, wer Richtung Süden mit dem Auto unterwegs ist und dann über die A3 fährt, der hat möglicherweise zwischen Würzburg und Nürnberg schon mal am Rasthof Geiselwind einen kleinen Zwischenstopp gemacht, ne, um zu tanken oder einen Kaffee zu trinken. Aber wart ihr da schon mal in der Autobahnkirche Geiselwind? Das holen wir jetzt nach, falls nicht, und zwar mit Manuela Strohhofer. Sie ist die Leiterin der privaten ökumenischen Autobahnkirche Licht auf unserem Weg in Geiselwind. Ich grüße Sie, guten Morgen.
1: Ein herzliches Grüß Gott an die gesamte Domradio-Familie aus Geiselwind.
0: Ja, es ist ja das Wochenende, an dem die ersten Bundesländer jetzt in die Sommerferien starten. Rheinland-Pfalz, Hessen, Saarland macht sich schon auf den Weg. Merken Sie sowas dann in der Autobahnkirche? Also kommen mehr Menschen in der Ferienzeit, um mal kurz innezuhalten?
1: Ja, tatsächlich ist dann die Fluktuation etwas größer, weil die A3 ist natürlich auch sehr stark befahren und wir haben auch noch einige Baustellen zu bewältigen. Und gerade in der Urlaubszeit sind die Straßen so voll, ist man ja auch konfrontiert mit Rasern, mit Unachtsamkeit, vielleicht auch mit mancher brenzlichen Situation, vielleicht sogar Unfällen, auf jeden Fall Staus. Und jetzt in der extremen Hitze, ja, da empfehle ich auch tatsächlich, eine kurze Auszeit in einer kühlen Autobahnkirche zu suchen.
0: Zum Beispiel ja morgen am bundesweiten Tag der Autobahnkirche, auch bei Ihnen in Geiselwind. Und Sie hatten sich eigentlich sowas Schönes geplant für den Tag morgen. Und dann kam die Hitze dazwischen, ne?
1: Leider, wir haben so einen tollen ökumenischen Motorradgottesdienst geplant mit Rockband und allem. Aber es ist, wir im Landkreis Kitzingen haben wieder die höchsten Hitzewerte bis 42 Grad. Dann noch die Hitze vom Asphalt unten, das können wir den Bikern und allen Menschen nicht zumuten. Das muss man den leider jetzt auf das Saisonende verschieben. Aber trotzdem ist unsere Kirche Tag und Nacht geöffnet. Trotzdem sind alle Menschen eingeladen. Wir haben wieder schöne Dinge vorbereitet zum Mitnehmen, zum kostenlos Mitnehmen. Reisesegen in verschiedenen Sprachen, Gebetshefte, Liederhefte, Parkscheiben. Dank unseres Förderers, der Versicherer im Raum der Kirchen, liegt es in allen Autobahnkirchen kostenlos aus zum Mitnehmen. Und ja.
0: Sie sind Wortgottesdienstleiterin, feiern also auch in der Autobahnkirche Gottesdienst. Ich vermute mal, das wird alles sehr, sehr kompakt sein, weil die Leute ja dann auch schnell weiter wollen. Wie regelmäßig machen Sie das an der A3 und wer kommt eigentlich zu Ihnen?
1: Also wir haben in der Regel am Sonntag um 14 Uhr Gottesdienst. Wir sind ja ökumenisch gesegnet. Das haben wir im Wechsel heilige Messe, also Messfeier, Wortgottesdienstfeier oder auch evangelische Gottesdienste. Und die Menschen kommen aus der Region, weil vielleicht die Zeit um 14 Uhr attraktiv ist gerade für sie oder weil es im Winter ziemlich warm ist, schön in der Kirche. Es kommen Menschen, die spontan reinschauen in den Gottesdiensten, die vielleicht 15 Minuten Zeit haben und dann vielleicht auch wieder weiterfahren müssen oder dann sogar bleiben bis zum Ende.
0: Okay. Sagt Manuela Strohhofer im Domradio, die Leiterin der ökumenischen Autobahnkirche Licht auf unserem Weg in Geiselwind an der A3 zum Tag der Autobahnkirche morgen. Es gibt keinen großen Biker-Gottesdienst, aber vorbeifahren kann man trotzdem sehr gerne. Besten Dank fürs Gespräch und Ihnen alles Gute.
1: Ja, Ihnen auch und der ganzen Hörerfamilie gottesreichen Segen und immer einen kühlen Kopf in der heißen Zeit.
0: Das machen wir. Tschüss.
1: Tschüss.

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2: Hallo zusammen, ich bin Tim aus der Domradio-Redaktion und Johann Wolfgang von Goethe war auch ein großer Optimist. Das hat er in seinem Gedicht Erinnerung bewiesen und das geht so. Willst du immer weiter schweifen? Sieh, das Gute liegt so nah. Lerne nur das Glück ergreifen, denn das Glück ist immer da.
3: Hier am Samstag, jetzt mit Maroon 5, This Love. Ich bin Carsten Döpp, schönen Samstag.

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Foods Garden Lemon Tree im Domradio am Samstag, 10.36 Uhr. Vorgestern ist sie 29 geworden. Leonie aus Bayern, Somewhere in Between.

0: euer Domradio hier am Samstagvormittag mit Carsten Döpp. Ja, nix Work and Travel in Neuseeland oder Au-pair in den USA. Romy Becker aus Hillesheim in der Eifel ist nach dem Abi nach Ruanda gegangen, macht dort seit August letzten Jahres einen Freiwilligendienst in einer katholischen Schule, und zwar einer Ordensschule in Mushubati. Das ist etwa 50 Kilometer von der Hauptstadt Kigali entfernt. Organisiert und unterstützt wird ihr Aufenthalt in Ruanda vom Verein Soziale Friedensdienste im Ausland im Bistum Trier, kurz SOFIA. Romy, in Ruandas Nachbarland Kongo ist Ebola ausgebrochen. Macht sich das bei euch in der Region auch bemerkbar?
1: Also bei der normalen Bevölkerung auf jeden Fall kein großes Thema, weil es bisher nur sehr wenig Fälle gab, wo Ebola wirklich über die Grenze zu Ruanda auch kam. In den meisten so öffentlichen Räumen, zum Beispiel am Buspark, gibt es überall so Waschbecken, die jetzt irgendwie angeschaltet wurden, an denen man sich dann, wenn man reingeht und rausgeht, die Hände waschen soll auch. Die Kinder, denen wird auch gesagt, dass sie sich öfters die Hände waschen sollen. Man achtet auch selber mehr darauf. Aber es gibt auf jeden Fall jetzt keine irgendwie Massenpanik oder sowas, dass das Leute groß sorgen würde. Mhm. Aber es ist auf jeden Fall dieses Risiko da. Ich denke, die Leute sind auch sehr achtsam. Muss einfach mal abwarten und schauen, was passiert.
0: Zurück an die Schule, an der du arbeitest. Auch da stehen die Ferien kurz bevor. Anfang Juli ist es soweit. Wie läuft denn da gerade der Schulalltag?
1: Also man merkt es auf jeden Fall an den Vorbereitungen für die Graduation-Feier, die jetzt bald auch ist. Da werden dann Tänze geübt, von Modern Dance bis Traditional Dance, und Aufführungen geprobt. Und im Chor gibt's auch noch, also ziemlich sehr viel und sehr viel Aufwand. Und momentan schreiben die Schüler eigentlich nur noch ihre letzten Exams. Da bin ich dann ein bisschen am Helfen beim Tackern, beim Ausdrucken, beim Austeilen.
0: Und die Ferien dauern dann den ganzen Juli und August. Und wenn die Schülerinnen und Schüler wieder an die Schule kommen, dann bist du ja schon auf dem Rückweg nach Hillesheim. Was machst du jetzt noch in den 2 Monaten dort?
1: Ja, so in der Schule wird nichts mehr los sein. Aber auf jeden Fall werde ich nochmal die Schwestern besuchen. Die sind ja eigentlich direkt neben der Schule. Vielleicht nochmal ein bisschen reisen und einfach so ein bisschen die letzten Wochen genießen.
0: Die 18-jährige Romy Becker aus Hillesheim in der Eifel arbeitet für ein Jahr an einer katholischen Grundschule in Ruanda mit. Das ist ein Freiwilligendienst, organisiert vom Verein Soziale Friedensdienste im Ausland im Bistum Trier, kurz SOFIA. Besten Dank fürs Gespräch und dir weiterhin alles Gute.

0: 5:11, euer Domradio am Samstag. Gute Stunde noch, dann geben wir die Musik hier aus unseren Händen. Aber wir machen das immer sehr, sehr gerne.
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0: Domradio hier am Hitze-Samstag. Wir haben es kurz vor 11, heute wieder bis 40 Grad und zum Teil auch drüber. Heute früh auf der Fahrt von Düsseldorf nach Köln, da saß ich tatsächlich in einem gut klimatisierten Regionalzug. Alles schön, alles pünktlich. Aber für die Rückfahrt nachher, da muss ich mir was überlegen, denn heute von 13 bis 19 Uhr geht also schon in 2 Stunden los. Da werden in NRW die Zuglinien RE1, RE4, RE5, RE6 und RE11 komplett entfallen. Hat man schon so entschieden. Betreiber National Express hat das so entschieden, um Fahrgäste und Personal zu schützen. Ehe die Züge mit Hitzeschaden irgendwo liegen bleiben, so wie gestern schon passiert, fahren Sie lieber erst gar nicht. Das gilt also heute von 13 bis 19 Uhr. Das solltet ihr also schon mal wissen.
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2: Ich bin Uli Reitinger. Nach dem Temperaturrekord in Deutschland mit 41,3 Grad sind die nächsten Höchstwerte schon in Sicht. Für dieses Wochenende sagt der Deutsche Wetterdienst den Höhepunkt der Hitzewelle mit Temperaturen von bis zu 42 Grad voraus. Außerdem drohen heftige Gewitter. Heute gilt die Unwettergefahr nachmittags und abends an der Nordseeküste und vom westlichen Mittelgebirgsraum bis in den Nordosten. Morgen drohen dann fast im ganzen Land Sturmböen, heftiger Starkregen und großer Hagel. Erstmals, seitdem die USA und der Iran in ihrem Konflikt ein Rahmenabkommen geschlossen haben, hat es wieder militärische Angriffe gegeben. Die USA flogen Luftangriffe auf iranische Raketen- und Drohnenlagerstätten sowie auf Radaranlagen. US-Präsident Trump begründete das mit dem Angriff auf ein Frachtschiff durch den Iran.
3: Ausgangspunkt der Unruhe ist die Frage, wer kontrolliert den Schiffsverkehr durch die Straße von Hormuz. Der Iran sieht die Kontrolle bei sich und hat diesem Anspruch offenbar mit einer Drohne Nachdruck verliehen. Die USA bewerteten das als Verstoß gegen die vereinbarte Waffenruhe und flogen die Luftangriffe. Die iranischen Revolutionsgarden antworteten nach eigenen Angaben mit Angriffen auf US-Ziele in der Region. Beide Seiten machten aber deutlich, an keiner weiteren neuen militärischen Eskalation interessiert zu sein. Jan-Henner Reitze, Nachrichtenredaktion.
2: In mehreren Bundesländern starten die Sommerferien. Wer nach Österreich oder Italien fahren will, sollte eventuell noch einmal umplanen, denn der Fernpass nach Österreich ist aktuell blockiert. Experten warnen vor langen Staus.
4: Bis 12 Uhr ist die B179 nicht befahrbar. Die Strecke ist unter anderem so beliebt, weil es hier möglich ist, mautfrei nach Österreich und Italien zu kommen. Rund 30.000 Autos fahren hier täglich lang. In Hessen, Rheinland-Pfalz und dem Saarland beginnen an diesem Wochenende die Sommerferien. Der ADAC empfiehlt, den Fernpass weiträumig zu umfahren. Aus München, Fabian Schaffer.
2: Zum Sport. Bei der Fußball-Weltmeisterschaft steht der deutsche Gegner im 16. Finale fest. Das Team trifft am Montagabend auf Paraguay. Die Spiele der letzten Stunden. Norwegen-Frankreich 1:4. Beide Teams sind weiter. Senegal gegen den Irak 5:0. Der Senegal mit guten Chancen auf die K.O.-Runde. Uruguay gegen Spanien 0:1. Spanien ist weiter, Uruguay raus. Kap Verde gegen Saudi-Arabien 0:0. Kap Verde damit sensationell im 16. Finale. Neuseeland gegen Belgien 1:5. Und Ägypten gegen den Iran 1:1, damit Belgien und Ägypten weiter. Der Iran muss zittern.
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2: Das Wetter, die aktuelle Vorhersage des Deutschen Wetterdienstes. Es wird wahrscheinlich das heißeste Wochenende ever. Den ersten Temperaturrekord mit 41,3 Grad in Saarbrücken haben wir ja schon aufgestellt. Es werden weitere folgen. Es bleibt bullenheiß, bis zu 42 Grad in der Spitze. Dabei scheint zunächst die Sonne. Es ziehen ein paar Wolkenfelder durch. Am Nachmittag und Abend gibt's dann in einem Streifen vom Westen bis in den Nordosten größere Unwettergefahr. Am Sonntag nehmen die Wolken zu und auch die Unwettergefahr steigt. Nur im Osten und Südosten bleibt es noch länger sonnig und trocken.
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0: Und mit Frank Popp. Hip Teens, don't wear blue jeans. Euch einen schönen Samstag. Hallo.

0: Wanted Bag, die Giant Rooks im Domradio am Samstag, 11:15. Was war denn so los die letzten Tage? Jan-Hendrik Stehns und der Wochenrückblick.
1: Die vergangenen Tage standen vielerorts im Zeichen der ersten großen Hitzewelle des Sommers. Auch wir haben darüber berichtet und gezeigt, dass Kirchen gerade in heißen Innenstädten zu Orten der Ruhe werden können. So haben wir beispielsweise einen Blick in die romanische Basilika St. Maria im Kapitol in Köln geworfen, die mit ihren dicken Mauern nicht nur kulturell, sondern auch klimatisch ein besonderer Rückzugsort ist. Am Dienstag hat die Kirche das Hochfest der Geburt Johannes des Täufers gefeiert. Johannes ist der Wegbereiter Jesu und einer der wenigen Heiligen, bei denen nicht der Todestag, sondern die Geburt als Hochfest begangen wird. Seine Botschaft, den Blick auf Christus zu richten und selbst in den Hintergrund zu treten, bleibt bis heute aktuell. Intensiv berichtet haben wir außerdem über die wissenschaftliche Aufarbeitung der Missbrauchsvorwürfe gegen den verstorbenen Essener Bischof Franz Kardinal Hengsbach. Vorgestellt wurde ein erster Zwischenbericht der unabhängigen Forscher. Er zeigt, dass die Untersuchungen weitergehen und viele Fragen noch offen sind. Domradio.de hat die Ergebnisse und ihre Bedeutung ausführlich eingeordnet. Auch die Fußball-Weltmeisterschaft hat die Woche geprägt. Millionen Menschen verfolgen die Spiele und wir haben den Blick darauf gerichtet, wie der Sport Menschen über Grenzen hinweg verbinden kann und welche Geschichten sich abseits der Ergebnisse erzählen lassen. Nach Rom richtet sich der Blick schließlich an diesem Wochenende. Papst Leo XIV. Hat das gesamte Kardinalskollegium zu einem Konsistorium einberufen. Im Mittelpunkt stehen Beratungen über den weiteren Kurs der Weltkirche und über die Zusammenarbeit zwischen Papst und Kardinälen. Domradio.de begleitet dieses außergewöhnliche Treffen mit aktuellen Berichten und Analysen. Wenn ihr etwas verpasst habt, findet ihr alle Beiträge, Podcasts und Hintergründe wie immer auf domradio.de. Ich wünsche euch ein gesegnetes Wochenende.

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1: Kommt jetzt von Sebastian Krumbiegel, der Sänger der Prinzen, ist gleich ab 12 unser Gast in der Sendung Meine Playlist. Er wendet sich entschieden gegen Rechtsextremismus und steht für Demokratie ein. Und er sagt, gegen Rassismus Position zu beziehen, gebietet ganz normaler Anstand. Hier ist euer Domradio, Samstagvormittag, knappe halbe Stunde noch mit Carsten Döpp. Schön, dass ihr weiter dabei seid. Hallo.

0: Das ist euer Domradio am Samstag, am heißen Samstag, am heißen Wochenende. Bernd lacht schon, Bernd Knopf ist im Studio.
1: Ja. Aber hier ist es ja klimatisiert.
0: Ja, ich habe ein bisschen die Klimaanlage an. Kannst du gleich weiterlaufen lassen bei meine Playlist, denn du machst gleich weiter 2 Stunden lang.
1: Genau.
0: Und hast Musik und viele Worte mit Sebastian Krumbiegel.
1: Sebastian Krumbiegel, seines Zeichens nach Frontman der berühmten Popband Die Prinzen. Die hatten ja besonders in den 90er Jahren Hit an Hit hier. Schwein sein, alles nur geklaut, Küssen verboten, Millionär und so weiter und so fort. Und er ist wirklich ein großer Bundesverdienstkreuzträger am Bande. Er setzt sich gegen Rechtsextremismus ein. Er engagiert sich sozial für Kinderhospize und so weiter und so fort. Kann man wirklich nur den Hut, Chapeau, Chapeau
0: sagen. Ja, auf jeden Fall. Also werden wir einiges von ihm hören und auch seine Musik werden wir hören. Was hat er für ein Fable? Kannst du schon was verraten?
1: Okay. Also ich mag's sehr. Es ist auch sehr chorlastig.
0: Ja.
1: Also chorlastig im Pop-Sinne.
0: Okay, ja, da ist bestimmt noch einiges, was wir wahrscheinlich gar nicht kennen oder so, ne?
1: Jein. Ja, ich sag mal.
0: Ja, ist okay. Also wir müssen zuhören, 12 bis 14 Uhr. Und dann müssen wir kurz mal Abschied nehmen von meine Playlist.
1: Ja, 2 Monate lang, weil dann geht's in die Sommerpause, in die Sommerfrische. Das klingt so altbacken, ist aber so. Aber am 5. September geht's dann weiter mit meinem Stargast Jenke von Wilmsdorf, der Mann, der sich immer

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1: Ich bin Uli Reitinger. Deutschland erlebt gerade das womöglich heißeste Wochenende seiner Geschichte. Der Deutsche Wetterdienst erwartet Temperaturen bis zu 42 Grad. Städte können aus Sicht des Umweltbundesamts helfen, Bewohnern die Hitze erträglicher zu machen. Einige Möglichkeiten ließen sich auch kurzfristig umsetzen.
2: Die klimatisierte Bibliothek auch für Menschen öffnen, die einfach nur raus wollen aus der Hitze, das machen schon viele Städte, genauso wie Trinkbrunnen aufstellen oder Hinweisschilder, wo ein kühler Aufenthaltsort zu finden ist. Die hohen Temperaturen im Moment sieht das Umweltbundesamt aber auch nochmal als Erinnerung, dass sich Städte und Kommunen besser auf eine zunehmende Zahl von Hitzetagen vorbereiten. Das geht zum Beispiel mit begrünten Dächern und Fassaden, die Regenwasser speichern oder indem zu betonierte Flächen zurückgebaut werden. Jan-Henner Reitze, Nachrichtenredaktion.
1: Die Wirtschaftsweise Monika Schnitzer sieht in den Vorschlägen der Rentenkommission die Chance auf einen politischen Neuanfang der Regierungskoalition. Wenn Union und SPD den Kurs auch bei der Kranken- und Pflegeversicherung fortsetzten, könne dies tatsächlich der Sommer der Reformen werden, sagte die Ökonomin den Funke-Zeitungen. Nun komme es darauf an, den Mut zu weiteren Reformen aufzubringen und sich nicht von Interessengruppen ausbremsen zu lassen, so Schnitzer weiter. Nach dem schweren Erdbeben in Venezuela ist die Zahl der Todesopfer auf 920 gestiegen. Mehr als 3000 Menschen wurden verletzt. Zehntausende werden weiter unter den Trümmern vermutet.
3: Den Helfern läuft die Zeit davon. Die Chancen, verschüttete Leben zu finden, sinken nach rund 72 Stunden deutlich. Viele Angehörige suchen noch immer mit bloßen Händen nach Vermissten. Unterstützung kommt unter anderem aus Europa, den USA und mehreren lateinamerikanischen Ländern. Aus Deutschland sind Teams des Technischen Hilfswerks und der Luftwaffe auf dem Weg ins Katastrophengebiet. Hoffnung machen immer wieder einzelne Berichte über Überlebende, die aus den Trümmern gerettet werden. Thomas Bleskin, Nachrichtenredaktion.
1: Zum Sport. Die deutsche Fußballnationalmannschaft trifft bei der WM im 16. Finale am Montag auf Paraguay. Das steht nach den Spielen der letzten Stunden fest. In Gruppe H gewann Spanien gegen Uruguay mit 1:0 und ist weiter. Auch Kap Verde steht sensationell im 16. Finale nach einem 0:0 gegen Saudi-Arabien. Die weiteren Ergebnisse. Norwegen gegen Frankreich 1:4 und Senegal gegen Irak 5:0. Frankreich und Norwegen sind weiter. In Gruppe G spielten Neuseeland, Belgien 1:5 und Ägypten, Iran 1:1. Belgien und Ägypten sind weiter. Der Iran muss zittern.
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1: Das Wetter, die aktuelle Vorhersage des Deutschen Wetterdienstes. Vielleicht wird's das heißeste Wochenende aller Zeiten in Deutschland. Den ersten Temperaturrekord haben wir ja schon aufgestellt. In Saarbrücken gestern 41,3 Grad. Es dürften weitere Rekorde folgen, denn es bleibt sehr heiß mit 36 bis 42 Grad in der Spitze. Dabei scheint zunächst die Sonne. Am Nachmittag und Abend könnte es dann in einem Streifen vom Westen bis in den Nordosten starke Gewitter und Unwetter geben. Am Sonntag nehmen die Wolken zu und auch die Unwettergefahr steigt.
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5: Ja, herzlich willkommen. Er ist der Leadsänger der legendären Band Die Prinzen. Er war einst Sänger im Leipziger Turbanerchor. Er ist Träger des Bundesverdienstkreuzes am Bande. Und heute ist er bei mir in der Sendung. Willkommen zu Domradio, meine Playlist. Sebastian Krumbiegel, ich freue mich, Sebastian.
6: Hey, ich grüße dich, Bernd. Ja, tolle Anmoderation. Ja, bitte nicht so viel Lobhudeln.
5: Ich gebe mir Mühe. Ich bin Bernd Knopp.

0: Der Millionär von den legendären Prinzen hier in der Playlist. Und vorher hörten wir My Generation von The Who. Alles Wunschmusik von Sebastian Krombiegel, der Frontman der Prinzen. Heute ist er bei mir zu Gast hier in Domradio, meine Playlist. Sebastian, schön, dass du zugeschaltet bist. Wo habe ich dich jetzt erwischt?
1: In Leipzig.
0: Du kommst aus Leipzig, du bleibst in Leipzig.
1: Ja, Leipzig ist wirklich eine sehr attraktive Stadt. Also wer noch nie da gewesen ist, ich kann euch das echt nur empfehlen, vorbeizukommen. Ich mag wirklich meine Stadt. Wir haben ein extrem großes kulturelles Angebot. Wir sind eine junge Stadt, wir sind eine wache Stadt. Wir sind wie so eine kleine Insel in Sachsen, würde ich mal sagen.
0: Ich würde sagen, Werbung kann nicht schöner sein. Da müssen wir mal hinkommen. Das war gerade ein unglaublicher Titel. Erstmal von den Who, als sie in den 60er Jahren My Generation spielten. Ist das auch Your Generation, The Who?
1: Eigentlich ja nicht. Das ist das Komische. Also, dass ich ja eigentlich, ich bin 66 geboren, da waren die ja schon lange dabei. Aber ich habe The Who im Rockpalast gesehen, 1981. Da war ich 15 Jahre alt.
0: Ich auch.
1: Das war für mich wie so eine Art Erweckungserlebnis, weil ich gedacht habe, ey, das willst du auch mal machen. Das war für mich ein total großartiges Erlebnis.
0: Ihr habt angefangen in diversen Chören, ihr die Prinzen, hier Leipziger Thomaner Chor, dann gab es auch einige beim Dresdner Kreuzchor, wenn das richtig ist, darüber reden wir gleich noch. Dann die Geschichte eurer Band, die ja in der DDR anfing, dann ein gesamtdeutsches Phänomen wurde als die Prinzen, zahlreiche Besetzungswechsel gab es bei euch, ihr hattet unzählige Hits, Millionär, alles nur geklaut, Küssen verboten, Schwein sein und so weiter. Diese Band, jetzt muss ich gleich mal heulen, löst sich auf. Warum?
1: Frag mich nicht. Also wir fällen ja alle Entscheidungen demokratisch. Das heißt, wir sind 7 Leute und mit den Besetzungswechseln, das stimmt ja nicht ganz. Also wir sind wirklich eigentlich seit 91 in derselben Besetzung. Außer Matthias, der dazugekommen ist, also unser Bassgitarrist, der ist seit 94 dabei. Also wir sind seitdem wirklich unverändert dabei. Und ich glaube, es hat alles seine Zeit. Also wenn es nach mir gegangen wäre, ich hätte weitergemacht, ich werde weitermachen, bis ich irgendwann mal in hoffentlich ferner Zukunft tot umfalle. Ich werde Musik machen, das wird mein Leben bestimmen. Nee, ich glaube, ich habe noch ein bisschen Zeit.
0: Ja, also
1: ich werde zwar jetzt 60 Jahre alt und das ist für mich auch irgendwie eine sehr bizarre Zahl, weil ich das überhaupt nicht glauben kann. Weil als ich ein kleiner Junge war, da waren 60-jährige Leute für mich echt uralte Menschen. Und jetzt bin ich angeblich auch schon uralt. Und so fühle ich mich echt überhaupt noch nicht.
0: Ihr zählt ja zu den erfolgreichsten deutschen Acts. Ihr habt mit unzähligen Künstlern zusammengearbeitet, Sebastian. Hier Annette Humpe, Udo Lindenberg kennt ihr, Ego Fresh, Annette Lusian. Es gab ja zahlreiche musikalische Metamorphosen in eurem Leben. Ist der Kern der Prinzen denn der Gesang?
1: Kann man so sagen? Auf jeden Fall. Auf jeden Fall. Das ist das, was uns, glaube ich, auch in irgendeiner Weise, ja, ich will gar nicht sagen, einzigartig macht. Es gibt ja auch andere A Cappella-Bands, aber wir haben immer den Gesang im Vordergrund gestellt. Aber wir sind eben, wir setzen uns selbst keine Grenzen. Was du gerade selbst gesagt hast, Metamorphosen, wir versuchen uns selbst immer zu überraschen mit Sachen, die wir neu machen. Wir haben gerade eine lange Tour hinter uns mit einem Riesenorchester, was wunderschön war, wenn du da mit 45 Leuten auf der Bühne stehst und dann in ausverkauften Hütten spielst. Das ist schon für uns auch immer wieder, ja, spannend, dass wir uns selbst nicht langweilen wollen, dass wir selbst sozusagen, ja, wir wollen uns selbst überraschen mit neuen Sachen, die wir machen. Und das schaffen wir auch immer wieder.
0: Irgendwie. Wir überraschen uns jetzt mit einem Werk von dir, ein Solowerk, Die Demokratie ist weiblich. Das stimmt ja. Es heißt ja auch nicht der Demokratie, sondern die Demokratie. Was ist denn das weibliche Moment daran?
1: Mein Vater hat mir irgendwann mal gesagt, mein Vater ist 90 Jahre alt geworden dieses Jahr. Und der ist nach wie vor der erste Kritiker meiner Songs. Und ich bin wirklich froh, dass er noch da ist. Und er hat mir irgendwann vor 8 Jahren, hat er gesagt, Junge, schreib doch mal ein Lied über die Demokratie. Wo ich gesagt habe, Fadi, das geht nicht. Du kannst so ein komplexes Thema nicht in einen Popsong packen. Und dann hatte ich aber eben irgendwann die Idee mit den Geschlechtern. Und das ist, glaube ich, ganz gut gelungen.
0: Ich würde sagen, wir hören rein. Sebastian Krombiegel, Die Demokratie ist weiblich, hier in Domradio, meine Playlist. Die

0: Das Model von den legendären Kraftwerk. Ein Titel übrigens, der 1978 veröffentlicht wurde und der wurde 3 Jahre später dann ein Hit, 1981. Gewünscht von Sebastian Krumbiegel, meinem Stargast heute in Domradio, meine Playlist. Die Titel aus deiner Playlist, lieber Sebastian, welche Erinnerungen verknüpfst du mit ihnen?
1: Das sind ja ganz verschiedene Sachen, die ich mir da gewünscht habe. Und ich glaube ja, dass Musik keine objektive Bewertung braucht. Ja, Musik funktioniert immer so, wie jeder Einzelne das für sich hört. Und ich höre ganz verschiedenartige Musik, weil wir gerade das Model gehört haben von Kraftwerk. Kraftwerk ist ja für mich schon eine der einflussreichsten deutschen Bands, also auch international, weil sie eben nie versucht haben, irgendwie angloamerikanische Musik nachzuäffen. Ja. Mhm. Das klingt jetzt auch ein bisschen böse, aber die haben wirklich sehr eigenständig und im allerbesten Sinne in deutscher Tradition Musik gemacht. Und Kraftwerk, also wenn du die Amis fragst, wen kennen sie, dann sagen sie Kraftwerk und Rammstein und Scorpions.
0: Richtig.
1: Aber dann war es das auch schon. Ja.
0: Das stimmt.
1: Und ich glaube wirklich, dass das, was von Kraftwerk gekommen ist, dass das wirklich wegweisend war, dass das für viele, viele Künstlerinnen und Künstler sehr inspirierend war.
0: Manche würden auch sagen, wir kennen Prince und denke vielleicht an die Prinzen dabei. Das wäre schon cool, oder?
1: Ja, ja, gute Gesellschaft.
0: Erinnerungen können ja verblassen, aber bevor du sie nicht mehr kennst, erzähl mal was, nur ein bisschen von deinen Anfängen als Gesangsschüler im Leipziger Thomanerchor. Wie hat dich das geformt?
1: Ja, das war für mich schon prägend. Also wenn du im Alter von 10 Jahren oder von 9 Jahren in so einen Chor kommst und dann 2 Stunden am Tag Johann Sebastian Bach singst, das macht irgendwas mit dir. Und du lernst Musik auf eine sehr spielerische Weise, weil du eben alles das, was du als Kind mitkriegst, das ist jetzt nicht vordergründig Arbeit, sondern das ist dann wirklich Hobby und das ist das, was du gerne machst.
0: Mhm.
1: Und wenn du 2 Stunden am Tag Bach singst, dann formt dich das schon. Also du wirst auch in meinen Liedern immer irgendwie Bach-Anklänge hören, genau wie du Anklänge der Beatles hören wirst oder Anklänge von Queen oder von Lindenberg oder von den Scherben oder von Rio oder was weiß ich was. Alle Sachen, die ich höre, fließen irgendwie in das mit ein, was ich mache.
0: Es gab ja auch Mitglieder, die im Dresdner Kreuzchor sangen. Wie muss ich mir das vorstellen?
1: Jens.
0: Also
1: es gibt ja zwei...
0: Habt ihr um die Wette gesungen? Leipziger Thomanerchor, Dresdner Kreuzchor?
1: Es war immer so eine scherzhafte Konkurrenz, aber eigentlich haben wir das nie so gesehen. Also wir haben natürlich immer gesagt, der Thomanerchor ist viel geiler als der Kreuzchor. Und die Dresdner haben gesagt, der Dresdner Kreuzchor ist viel geiler als der Thomanerchor. Wie gesagt, ich sehe Musik ja nicht als olympische Disziplin. Ich sehe, Musik sollte Spaß machen in erster Linie. Und das hat uns auf jeden Fall gemacht und macht uns nach wie vor.
0: Toll intoniert haben ja auch Emma Queen, deswegen hören wir jetzt die Bohemian Rhapsody, die ja mit Freddie Mercury ganz besonders lupenrein intoniert wurde. Welche Gedanken verbinden dich mit diesem Opus?
1: Ja, ich habe Queen niemals live sehen können, weil die einzige Möglichkeit, Queen live zu erleben, wäre 1986 gewesen in Budapest, als sie das einzige Mal oder das erste Mal hinterm Eisernen Vorhang gespielt haben. Aber in der Zeit war ich bei der Nationalen Volksarmee. Das war das, was wir machen mussten und das hat mich tierisch genervt. Und Queen ist für mich wirklich, also warum heißen wir die Prinzen, werden wir manchmal gefragt und das sagen wir dann gern, dass wir uns, ohne jetzt blasphemisch wirken zu wollen, dass wir uns schon in der Tradition von Queen oder von den Beach Boys oder von den Beatles oder von den Comedian Harmonists, das alles, was in irgendeiner Weise mit viel Gesang zu tun hat, sehen. Und deswegen Queen für uns extrem prägend. Und ich habe ja zu Hause, ich habe auf meinem Computer eine 24-Spur Aufnahme von Queen, also wo ich die Einzelspuren habe von Bohemian Rhapsody, wo du jeden einzelnen Chor, jedes einzelne Galileo, Galileo, wo du alle
0: Magnifico.
1: Sachen einzeln hast.
0: Und
1: das ist wirklich ein unfassbares Studienwerk und das macht mich
0: Wahnsinn.
1: Tierisch an.
0: Und wir hören's.

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1: Und die gibt's jetzt für euch. Ich bin Anni von domradio.de. Wir reden oft kritisch über Macht. Wir sehen sie als etwas Hartes, vielleicht sogar Gefährliches. Wir reden oft gut über Liebe. Wir sehen sie als etwas, das uns nährt und uns gehört. Aber kann man sich wirklich immer auf die Liebe verlassen und ist Macht wirklich immer falsch? Oder liegt es vielleicht nur daran, wie wir mit genau dieser umgehen? Ich versuche, Liebe und Macht neu zu betrachten. Und zwar in meinem Text Roulette. Und der geht so. Das Leben spielt Roulette mit uns. Die Kugel rollt und wir setzen alles. Liebe oder Macht. Ich war von der Illusion getragen, an die Liebe zu glauben. Ich hielt sie für das stärkste Element der Welt. Für den Stoff, aus dem man Zukunft schmiedet. Aber Liebe ist keine Waffe. Sie flackert wie eine Kerze im Wind. Und wenn sie erlischt, bleibt nichts außer Kälte und Klarheit. Macht ist anders. Sie muss nicht immer schlecht sein. Sie fragt nicht, sie nimmt. Sie kennt kein Warum, nur ein Jetzt. Sie schont nicht, sie schützt. Wenn man sie zu lenken weiß, kann sie heilen, formen und führen. Es war nicht die Liebe, die mich lehrte, wie diese Welt funktioniert. Es war die Macht. Die Liebe hat mich weich gemacht. Die Macht mich ganz.
2: Ein Mann, der mit seiner Band Die Prinzen ein Stückchen musikalische Zeitgeschichte darstellt oder auch solo, ist er ohnehin ein ganz großer Mensch. Und er ist bei mir zu Gast, Sebastian Krumbiegel in Domradio, meine Playlist. Ich freue mich, dass du da bist, Sebastian.
3: Guten Tag.
2: Guten Tag. Und mein Lieber, wir hören zwei Songs, die ähneln sich. Wir hören jetzt Oasis, Don't Look Back in Anger und anschließend Imagine von John Lennon. Ich habe festgestellt, das ist ja irgendwie eine... Wer ist das Original? Ich glaube John, oder?
3: Ja, aber das ist auch nicht böse gemeint.
2: Also nein.
3: Alles, was du von Oasis hörst, du wirst mitkriegen, dass die schon mal was von den Beatles gehört haben. Es gibt ja böse Zungen, die sagen, die essen die Beatles nach. Das sehe ich überhaupt nicht so. Ich glaube, dass Noel Gallagher großartige Melodien schreibt und dass Liam Gallagher ein hammermäßiger Sänger ist und dass die beiden sich so ergänzen und dass das so eine großartige Band ist. Ich bin da totaler Fan von.
2: Wir hören beides. Erst Oasis und dann John Lennon. Ich bin Bernd.

0: auch. Und trotzdem habe ich eine Menge gelernt bei dem Studium.
1: Ja, finde ich toll. Ich wollte gerade sagen, du hast neben dem Chor also diese klassische Ausbildung genossen. War das für dich ein Genuss oder war es auch harte Arbeit?
0: Wir haben es nicht als harte Arbeit empfunden als Kinder. Ja, wir haben das eigentlich empfunden wie so einen großen Klassenausflug oder wie so eine große Klassenfahrt. Mhm. Und natürlich war das auch anstrengend, aber wir sind durch die Welt gereist. Wir haben die Welt gesehen. Ich war als 10-Jähriger in Japan. Wir waren in Italien, in Spanien. Wir waren viel in Westdeutschland, in Österreich, in der Schweiz. Und das war für uns als DDR-Kids was sehr Besonderes. Und ganz nebenbei, wie gesagt, haben wir Musik gelernt. Und Musik haben wir so gelernt, wie du eben als Kind Sachen lernst. Ich glaube, es ist ein bisschen so, wie wenn man zweisprachig erzogen wird. Wir haben als zweite Sprache sozusagen Musik oder das Singen gelernt. Und da ist Johann Sebastian Bach schon der beste Lehrmeister.
1: Du stammst ja quasi auch aus einer Musikerfamilie, aus einer Musikerdynastie im wahrsten Sinne des Wortes. Die ganze Familie, irgendwie Musikgeschäft, alle tätig. Ist diese familiäre Wurzel für dich immer noch ein großer Bestandteil, für dich von großer Relevanz?
0: Er ist das Wichtigste. Also am Ende kannst du immer, also ich versuche das ja in letzter Zeit immer so zu sehen, sei dankbar für das, was du hattest. Also erstmal sei überhaupt dankbar, auf der Nordhalbkugel geboren zu sein und in Europa zu leben, in Deutschland zu leben und dann noch ein Elternhaus gehabt zu haben, das dich wirklich mit viel Musik und mit viel Kultur und mit viel Liebe ins Leben geschickt hat. Das ist für mich nach wie vor das Allerprägendste, glaube ich. Noch viel prägender als alles andere.
1: In der DDR bist du quasi aufgewachsen. Die Deutsche Demokratische Republik. Welchen Wert von damals hast du eigentlich übernommen dann in die spätere, heutigere Bundesrepublik? Heute sind wir ja die Bundesrepublik Deutschland. Gibt es da irgendwas neben dem grünen Ampelmännchen oder dem Rechtsabbiegepfeil, was du mitgenommen hast, wovon du sagen würdest, das war gut?
0: Naja, meine Kindheit war schön. Das ist ja immer das Ding, was ich versuche immer wieder zu sagen, dass ich, in Klammern, obwohl ich in der DDR groß geworden bin, eine glückliche Kindheit hatte. Ja. Und dass wir uns natürlich eingerichtet haben und dass ich, wie gesagt, mit meinem ganzen Background, mit meinem Elternhaus, mit meinem Thomanerchor-Background, dass ich da wahnsinniges Glück hatte.
1: Ja.
0: Und ich denke gerne an meine Kindheit. Und das hat nichts damit zu tun, dass ich mir die DDR zurückwünsche. Ganz im Gegenteil. Ich bin froh, dass der Wahnsinn vorbei ist. Ich kann trotzdem sagen, ich hatte eine glückliche Kindheit und das lasse ich mir auch nicht nehmen.
1: Also zur DDR würdest du eher sagen, so wie einer deiner Titel heißt nicht nochmal.
0: Ja, bitte gern. Wirklich, das braucht kein Mensch. Das hat nicht funktioniert und es ist ein sehr weites Feld, darüber zu reden. Ja, also ich möchte jetzt nicht irgendwie, ich möchte wirklich nicht die DDR schönreden, aber ich möchte auch den Leuten gerne irgendwie einen Korb geben, die mir sagen, warum bist du damals nicht abgehauen? Warum bist du nicht geflohen? Wie hast du es da ausgehalten? Mhm. Es war nicht so schrecklich. Und ich will damit auch niemandem zu nahe treten, der schreckliche Sachen erlebt hat. Ich weiß, dass es Dinge gab, die wirklich überhaupt nicht gut gelaufen sind und dass das ein scheiß System war, in dem wir da gelebt haben. Und trotzdem haben wir uns eingerichtet. Mhm. Und deswegen kann ich von mir sagen, ich hatte eine schöne Kindheit. Und das ist das, was mich bis heute irgendwie prägt.
1: Übrigens nicht nochmal, wir hören den Titel. Der ist von dir, Solo. Sebastian Krumbiegel, zu Gast bei mir mit Nicht nochmal. Was wichtig.

0: Sebastian Krumbiegel zu Gast in meine Playlist hier bei Domradio. Und der Sebastian, er ist Bundesverdienstkreuzträger. Ja, Sebastian, Bundesverdienstkreuz am Bande. Was bedeutet das eigentlich?
1: Ach ja, es gibt ja so einen Satz, den hat, glaube ich, wer hat den mal gesagt? Ich glaube, Billy Wilder hat mal gesagt, Preise sind wie Hämorrhoiden, irgendwann kriegt sie jeder. Und das ist natürlich irgendwie böse, das so zu sagen.
0: Das ist wirklich
1: böse. Ich meine das auch überhaupt nicht so abschätzend oder so. Aber natürlich, also sag mal so, meine Eltern waren richtig stolz, als ich irgendwie, als die
0: bestätigt
1: haben, Bundesverdienstkreuz und so. Und ich fand das auch cool, aber es gibt trotzdem wichtigere Sachen im Leben. Für mich ist wichtig, Musik machen zu können. Und ich weiß, dass das alles miteinander zusammenhängt. Und dass Musik oder das, was ich mache, dass das eben auch im weitesten Sinne irgendwas mit einer Reflexion zu tun hat, die, wie ich die Welt sehe. Und dass dann natürlich auch Texte kommen, wie das, was wir vorhin gehört haben, die Demokratie ist weiblich oder eben nicht nochmal, wo ich über meine Omi gesungen habe, die eben sich auch mit politischen Themen beschäftigen. Und das wird für mich immer wichtig sein und ich trenne das überhaupt nicht voneinander, ja.
0: Wir haben gerade gehört, Junimond von Rio Reiser. Was empfindest du, wenn du Rio Reiser hörst? Schon lange nicht mehr.
1: Rio Reiser war ein großer Poet und war ein wahnsinnig gefühlvoller Sänger und hat unfassbar großartige Songs geschrieben und unfassbar großartige Texte geschrieben. Wir haben ihn kennenlernen dürfen damals, als wir mit Annette Humpe im Studio waren in Hamburg, Anfang der 90er Jahre. Und er hat sich unsere Musik angehört und wir haben viel voneinander gelernt oder wir haben viel von ihm gelernt. Ich glaube nicht, dass er von uns so viel gelernt hat, aber er war sehr offen und das fand ich irgendwie wichtig. Und er ist wirklich jemand, der eben auch, das, was ich eben sagte, der immer eine Art von Haltung mit dem verbunden hat, was er musikalisch oder künstlerisch gemacht hat. Genau wie John Lennon eben auch. Ja. Und deswegen sind mir solche Leute nah. Und ich verehre Rio und ich verehre John Lennon und ich verehre Udo Lindenberg. Ich verehre Leute, die irgendwie mehr zu sagen haben, als über Liebe, Triebe und Herzschmerzen.
0: Das ist bei dir ähnlich. Du bist ja auch jemand, der auch diese Auszeichnungen, von denen ich eben sprach, für dein soziales Engagement erhalten hast. Also wo siehst du eigentlich momentan in dieser Lage eher den Handlungsbedarf? Weltpolitischer Natur oder ist es eher so die politische Rechtsverschiebung in unserem Land? Setzt du da Prioritäten?
1: Naja, die politische Rechtsverschiebung ist ja nicht nur in unserem Land so. Die sehen wir ja in den USA extrem. Die haben wir in Polen gesehen, in Ungarn extrem gesehen. Die sehen wir in Frankreich, die sehen wir in Italien und die sehen wir eben auch bei uns. Und natürlich können wir nicht, wir können nicht beeinflussen, wer der nächste Präsident der Vereinigten Staaten wird, aber wir können beeinflussen, was bei uns vor der Haustür passiert. Und deswegen glaube ich, dass das erstmal das Allerwichtigste ist, sich um seinen eigenen Scheiß zu Hause zu kümmern und wirklich ja sich einzumischen und zu wissen, dass eben gerade das, was wir haben in uns, in unserem Land, in der Bundesrepublik Deutschland, eine demokratische eine parlamentarische Grundordnung, dass das ein großer Schatz ist, den es zu bewahren gilt. Und wenn der angegriffen wird von Leuten, dann sollten wir uns darüber Gedanken machen und sollten uns dagegen wehren und sollten nicht irgendwie denken, dass alles immer ewig so weiterläuft. Es gibt ja so ein paar Sachen, von denen wir gedacht hatten, sie seien ein für alle Male erledigt. Und mittlerweile kriegen wir eben mit, dass da Leute wieder aus ihren Löchern kommen, die ins Gestern zurück wollen und die eine völkische und nationalistische Politik betreiben, die nicht gut ist und die nicht zielführend ist, weil die Welt zusammenwächst und wir sollten uns darum kümmern, dass wir unseren Planeten erhalten, sollten uns nicht darum kümmern, um irgendwelche ideologischen Dinge.
0: Wir machen da mal kurz einen Stopp und hören die Eagles, die hast du dir gewünscht, ein richtiger Klassiker. Hotel California kommt jetzt. Bis gleich.

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1: Ich bin Uli Reitinger. Mit 41,3 Grad ist in Saarbrücken-Burbach gestern nach vorläufigen Angaben des Deutschen Wetterdienstes die bisher höchste jemals gemessene Temperatur in Deutschland erreicht worden. Und an diesem Wochenende wird dieser Wert möglicherweise noch übertroffen. Erwartet werden bis zu 42 Grad.
2: Deutschlandweit sind von Schulfest bis Sport zahlreiche Veranstaltungen abgesagt worden, einiges findet aber auch statt. Die DLRG ist auf einen Ansturm auf Badeseen vorbereitet und rechnet mit vielen Einsätzen. Besonders groß ist die Herausforderung auch für Pflegeheime. Im Dachgeschoss eines Altenheims in Krefeld kollabierten 5 Bewohner und mussten ins Krankenhaus. Jan-Henner Reitze, Nachrichtenredaktion.
1: Die Städte können laut Umweltbundesamt einiges tun gegen Hitze. So sollte es Hitzeaktionspläne geben, die Zuständigkeiten und den Schutz besonders gefährdeter Gruppen regeln, sagte Amtspräsident Dirk Messner der dpa. Mit mehr Stadtbäumen, zusätzlicher Verschattung und der Entsiegelung von Flächen könne man die Temperaturen aktiv senken und die Bildung von Hitzeinseln reduzieren. Kommunen könnten Trinkwasser bereitstellen, kühle Orte aktiv ausweisen und Bibliotheken oder Kultureinrichtungen als Rückzugsorte öffnen. Im Ukraine-Krieg hat Kiew wieder Militäranlagen auf russischem Gebiet angegriffen. Getroffen wurde nach Angaben des ukrainischen Präsidenten Selenskyj eine Rüstungsfabrik in der russischen Millionenstadt Wolgograd.
3: Rund 600 Kilometer liegt Wolgograd von der Front in der Ukraine entfernt. Doch das ist für ukrainische Raketen inzwischen kein Problem mehr. In der Morgendämmerung schlugen mehrere Marschflugkörper des Typs Flamingo in einer Rüstungsfabrik ein. Das Ziel dürfte mit Bedacht gewählt worden sein, denn die Russen stellen dort Artilleriesysteme und Raketenbauteile her, wohl auch für die neue Mittelstreckenrakete Areschnik. Aus Moskau, André Balin.
1: Und noch zum Fußball. Die deutsche Nationalmannschaft bereitet sich in Winston-Salem auf ihr erstes K.O.-Spiel bei dieser Fußball-WM vor. In der Nacht hat sich entschieden, gegen wen es am Montag im 16. Finale geht. Und zwar gegen das Team aus Paraguay. Die Spiele der letzten Stunden. Norwegen gegen Frankreich 1-4. Senegal gegen Irak 5-0. Uruguay gegen Spanien 0-1. Kap Verde gegen Saudi-Arabien 0-0. Neuseeland gegen Belgien 1-5. Und Ägypten gegen Iran 1-1. Damit sicher im 16. Finale. Frankreich, Norwegen, Spanien, Sensationsteam Kap Verde, Belgien und Ägypten.
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1: Das Wetter, die aktuelle Vorhersage des Deutschen Wetterdienstes. Vielleicht wird es das heißeste Wochenende ever in Deutschland. Temperaturrekord 41,3 Grad gestern in Saarbrücken. Und es dürfte weitere Rekorde regnen. Es bleibt nämlich bullenheiß, 36 bis 42 Grad in der Spitze. Dabei scheint zunächst die Sonne und es ziehen einzelne Wolkenfelder durch. Am Nachmittag und Abend könnte es in einem Streifen vom Westen bis in den Nordosten starke Gewitter und Unwetter geben. Am Sonntag nehmen die Wolken zu und auch die Unwettergefahr steigt.
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5: In der zweiten Stunde bei Domradio Meine Playlist ist er bei mir zu Gast. Ein Mann, den man solo kennt, den man aber auch als Sänger der berühmten Prinzen kennt. Es ist Sebastian Krumbiegel. Hallo Sebastian, schön, dass du da bist.
6: Hi.
5: Ich bin Bernd Knopp und das ist Falco.

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0: Das war Egoist von Sebastian Krumbiegel, meinem Gast hier bei Domradio, meine Playlist. Künstlern wird ja oft Egoismus oder Egozentrismus vorgeworfen. Das ist in der Szene ja hinlänglich bekannt. Bist du egoistisch, Sebastian?
1: Ich glaube, wir sind alle egoistisch. Ich denke, wir sollten das immer hinterfragen, ja, wie gut Egoismus ist. Und ich will hier nicht als Moralapostel rüberkommen. Mhm. Wirklich nicht. Aber ich mache mir natürlich Gedanken darüber, wie wichtig Egoismus ist und dass der in jedem von uns drinsteckt und dass wir egoistische Ziele verfolgen, das ist völlig klar. Aber dass wir am Ende eben doch mitkriegen sollten, zusammenleben und auf andere Rücksicht nehmen, ist schon auch ganz cool. Mhm. Das versuche ich zu singen. Und ich hinterfrage mich eben selbst und hinterfrage meinen eigenen Egoismus und habe gerade darüber gesungen, die ganze Idee mit Armee und mit Waffen und mit Kriegen. Wie gehe ich damit um? Und bin ich Egoist, wenn ich jetzt sage, ich lehne das alles ab? Ja, bin ich, aber ich lehne das alles ab. Und da bin ich auch gerne Egoist.
0: Ist auch in Ordnung. Ich wollte gerade sagen, muss man denn egoistisch sein, um sich gegen Missstände in der Gesellschaft zu erheben?
1: Naja, man kriegt ja nicht nur Applaus. Ja, also wenn ich mich politisch äußere, ich bin ein gut Shitstorm gestellter Typ und versuche damit eben auch umzugehen. Also ich bin offen für Kritik, das möchte ich auch ganz klar sagen. Ich bin offen für konstruktive Kritik und fühle mich da manchmal auch ertappt, wenn mich Leute kritisieren und mir irgendwelche Dinge vorwerfen. Aber ich lasse mich nicht gern beschimpfen und ich versuche, klar, mit Leuten zu reden. Das ist, glaube ich, das Allerwichtigste, was wir alle miteinander vielleicht ein bisschen verlernt haben in den letzten Monaten und Jahren, dass man mehr übereinander redet als miteinander redet. Und ich versuche, auch andere Meinungen in irgendeiner Weise erstmal zuzulassen, ja, und einen Streit, wenn ich mit irgendjemandem streite, das nicht als was Negatives zu sehen, sondern eben im Streit irgendwie auch was Fruchtbares zu sehen.
0: Du warst mal Schirmherr der ökumenischen Friedensdekade, 10 Tage vor dem Busenbetag, also eine evangelische Initiative. Was genau hat dich damals dazu bewegt?
1: Naja, es gibt ja christliche Grundwerte, die durchaus gut sind, ja. Und das muss man ja sagen. Natürlich kannst du alle Sachen von verschiedenen Seiten beleuchten, kannst auch sagen, was die Kirche in den letzten Jahrhunderten auch an Schuld auf sich geladen hat. Und trotzdem merke ich, dass am Ende christliche Grundwerte, und du kannst jetzt von mir aus sagen, die 10 Gebote, das ist schon erstmal ein guter Plan und das ist erstmal ein guter Kompass. Und deswegen, also ich bin christlich erzogen und deswegen die ökumenische Friedensdekade, ey, da geht's am Ende um das, was das Wichtigste überhaupt ist, nämlich dass wir in Frieden leben. Und das ist zu unterstützen.
0: Wie oft hilft dir so dein christliches Grundgemüt für dein soziales Engagement?
1: Ich versuche mir meine Werte irgendwie zu erhalten, die ich habe und glaube eben wirklich an Menschlichkeit. Ich glaube an Humanismus. Ich glaube, dass die Liebe stärker ist als der Hass. Und wir werden zurzeit mit so viel negativen Vibes konfrontiert, dass wir versuchen sollten, nicht uns auf dasselbe Niveau zu begeben, sondern dass wir wirklich versuchen sollten, cool zu bleiben und fair zu bleiben und respektvoll zu bleiben und nicht mit selber Münze zurückzuhalten. Zahlen wie das, was irgendwelche Idioten von sich geben, die nichts Besseres zu tun haben, als den ganzen Tag Hass und Hetze zu verbreiten.
0: Ihr habt als Prinzen auch mal ein Konzert beim Evangelischen Kirchentag gegeben, das war 2011 in Dresden. Kannst du dich daran noch erinnern?
1: Also mir hat das total gut gefallen. Klar, wir haben mehrmals beim Kirchentag gespielt. Wir haben auch einmal gespielt am Brandenburger Tor in Berlin und das waren immer große Happenings.
0: Und jetzt kommt auch ein großes Happening, nämlich ein Song, der heißt Die Prinzentragödie. Worin besteht denn darin die Tragödie, Sebastian?
1: Ja, das ist ja ein Lied, das ist eigentlich von Danger Dan. Mhm. Und Danger Dan ist ein guter Freund aus Berlin und der hat ein Lied geschrieben darüber, dass er als 14-jähriger Prinzenfan war und dass er heute die Prinzen nicht mehr so geil findet wie damals. Als wir uns kennengelernt haben, hat er mir das vorgespielt und war ein bisschen ängstlich, dass ich das irgendwie total bescheuert finde. Aber ich fand das echt lustig und habe ihm gesagt, ey komm, ich mache da eine Strophe dazu und antworte dir sozusagen und finde ja, dass Selbstironie irgendwie eine gute Waffe ist, dass man sozusagen in den Angriff geht, indem man seine eigenen Schwächen nach vorn stellt und das finde ich irgendwie lustig und ich bin froh, dass ich nach wie vor irgendwie zwar das, was ich mache, sehr ernst nehme, aber versuche mich selbst in vielen Situationen nicht so ernst zu nehmen, wie man das manchmal will. Ey, man sollte manchmal wirklich den Ball flach halten und sollte eben über sich selbst lachen können und das kann ich, glaube ich.
0: Das finde ich super, dann hören wir jetzt mal Die Prinzentragödie von dir und Danger Dan. Auf geht's.

0: Some Kind of Nature haben wir gerade gehört von den Gorillas in Domradio, meine Playlist. Sebastian Krumbiegel bei mir zu Gast 2014. Seid ihr, oder 2013 eher gesagt, seid ihr mit den Prinzen auch durch die Kirchen gezogen? Habt eine Kirchentournee gemacht. War das eine Hommage an eure Thomaner-Zeit?
1: Ja, das war, glaube ich, folgerichtig, dass wir dahin zurückgegangen sind, wo wir eigentlich herkommen. Also wir sind ja in der Thomaskirche in Leipzig groß geworden, also vier von uns im Thomanerchor und Jens in der Dresdner Kreuzkirche. Und die Leipziger Thomaskirche war ja die Wirkungsstätte von Johann Sebastian Bach. Und wir haben da jeden Freitag und jeden Samstag und alle zwei Wochen Sonntag dort gesungen. Und das prägt natürlich wirklich. Wir haben ja vorhin schon drüber gesprochen. Und irgendwann hatten wir eben die Idee, warum gehen wir nicht dahin zurück, wo wir hergekommen sind? Und das hat richtig gut funktioniert. Also das sind kleine Dinger, da passen maximal 1000 Leute rein. Und die waren immer rammelvoll und wir haben da unsere Sachen gesungen.
0: Ist ja auch eine tolle Atmosphäre, in so einer Kirche zu spielen, ne? Vermutlich, oder?
1: Ja, vor allem die Akustik ist der Hammer, ja. Die Akustik ist schon Wahnsinn. Die Akustik ist auch oft eine Herausforderung, wenn du da eben mit elektrischer Verstärkung irgendwie versuchst, Musik zu machen. Aber das Gefühl, in so einer Kirche zu singen, und irgendwann haben wir als Prinzen gedacht, warum denn nicht dahin zurückkehren, wo wir unsere Anfänge hatten. Und das hat richtig gut funktioniert.
0: Wie wichtig ist für dich Johann Sebastian Bach, der große, vielleicht der größte Thomaskantor, den ihr hattet in dem Chor?
1: Ja, er ist für mich der beste Lehrer. Wenn du als Kind 2 Stunden Bach singst, dann lernst du Musik auf eine spielerische Art, die du nur als Kind so lernen kannst. Und wenn du Johann Sebastian Bach singst, der wirklich extrem komplexe Werke komponiert hat, und wenn ich heute die Sachen höre, Johannes Passion, Matthäus Passion, Weihnachtsoratorium, Hamollmesse, die ganzen Motetten, die ganzen Kantaten. Ich kenne noch jeden einzelnen Ton. Und das ist ja das, was du als Kind gemacht hast. Das schleppst du ein Leben lang mit dir rum und das prägt dich. Und deswegen, für mich ist Johann Sebastian Bach, glaube ich, der größte Lehrer, den ich hatte.
0: Ist man damit, ich meine das jetzt völlig unabhängig von der Institution Kirche, ist man damit auch ein Stückchen dem lieben Gott näher?
1: Naja, Bach hat unter alle seine Werke geschrieben, Soli Deo Gloria, also allein Gott die Ehre. Ja. Und wenn du heute Popmusik hörst, gibt's auch ganz viel Popmusik, die genau aus der Intention entsteht. Also ich habe mal gehört, dass alle Liebeslieder von Van Morrison zum Beispiel, dass er die nicht für irgendeine Frau oder für irgendeinen Partner geschrieben hat, sondern dass er die für Gott geschrieben hat. Und wenn das so funktioniert, ist es doch wunderbar. Wenn dieser Glaube so eine Musik und so eine Kunst generiert, dann ab dafür.
0: Ab dafür jetzt auch Karma Police von Radiohead. Hier in Domradio, meine Playlist.

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1: Ich bin Anni von domradio.de und ich bin auf einen Text von Lyriker Erich Fried gestoßen. Es gibt Momente im Leben, da scheint wirklich alles gegen die Liebe zu sprechen. Dann stellt man sich vielleicht auch mal die Frage, bin ich glücklich in meiner Beziehung? Verstehen wir uns wirklich? Was, wenn ich verletzt werde? Und Erich Fried, der hat auf all diese Fragen eine Antwort gefunden mit folgendem Text. Es ist Unsinn, sagt die Vernunft. Es ist, was es ist, sagt die Liebe. Es ist Unglück, sagt die Berechnung. Es ist nichts als Schmerz, sagt die Angst. Es ist aussichtslos, sagt die Einsicht. Es ist, was es ist, sagt die Liebe. Es ist lächerlich, sagt der Stolz. Es ist leichtsinnig, sagt die Vorsicht. Es ist unmöglich, sagt die Erfahrung. Es ist, was es ist, sagt die Liebe.
2: Eine gute halbe Stunde vergnüge ich mich hier noch mit Sebastian Krumbiegel, meinem Stargast. Ich bin Bernd Knopp, ihr hört das Domradio mit meiner Playlist und den Lieblingssongs von Sebastian Krumbiegel. Wir wagen einen Ausflug jetzt in die Neue Deutsche Wellezeit, habe ich lange nicht mehr gehört, aber von dir gewünscht, lieber Sebastian, Trio. Hier kommt es.

0: Got Only Knows von den Beach Boys. Ein Wunsch von Sebastian Krumbiegel hier in meine Playlist beim Domradio. Ja, die Beach Boys, das war auch so ein Gruppengesangswunder, oder Sebastian?
1: Wahnsinn, wirklich. Also ich habe neulich erst gelesen, dass diese Platte Pet Sounds von den Beach Boys, dass die für Paul McCartney auch eine unglaubliche Inspiration war. Und der war ja damals immerhin einer der vier Beatles, ja, die wirklich die Welt angeführt haben, was Musik betrifft. Und wenn ich heute Beach Boys höre, die leben vom Gesang. Und das, was da harmonisch rüberkommt, das knipst mich wahnsinnig
0: an. Sie hatten auch einen tollen Komponisten, Brian Wilson, der mit Sicherheit, würdest du bestimmt bestätigen, ich bin selber Musiker, zu den Größten gehört, oder?
1: Auf jeden Fall, auf jeden Fall. Ich habe ihn live gesehen vor ein paar Jahren in Leipzig in der Parkbühne und habe ihn sogar treffen dürfen. Wow. Das war für mich ein großes, großes Erlebnis.
0: Ja, God Only Knows heißt der Titel. Was denkst du darüber? Was weiß Gott und was weiß er nicht?
1: Ach, das weiß ich nicht. Also ich glaube, das sind so große Fragen. Und also ich glaube, das muss jeder mit sich selbst ausmachen, wie er, was er diesem Gott für eine Rolle in seinem Leben gibt. Ja. Und ich kann für mich nur sagen, für mich ist... Ja, für mich ist Gott, wenn ich das so vergleichen würde, für mich ist Gott Liebe, für mich ist Gott Musik, für mich ist Gott, sind Gott positive Vibes. Und das ist für mich irgendwie eine gute Inspiration.
0: Was würdest du dir heute von Gott wünschen, wenn du ihm eine Frage stellst oder stellen könntest oder kannst?
1: Naja, wenn wir uns die Welt angucken, also es gibt hier viele Sachen, die uns hinterbracht worden sind von Leuten, die Nazi-Zeit erlebt haben, die KZs erlebt haben und die sich im KZ gefragt haben, hey, lieber Gott, wenn es dich wirklich gibt, warum lässt du sowas zu? Ja. Hm. Und dann natürlich wirklich die Frage, warum lässt er sowas zu? Warum lässt er zu, dass Kriege und dass dieser ganze Wahnsinn passiert? Warum sind die Menschen so bescheuert? Ja. Und warum hauen die sich immer noch gegenseitig auf den Hut? Und warum kümmern sie sich nicht um die Grundlage dessen, weswegen wir alle hier sind, was eben erstmal unser Planet ist, den es zu erhalten gilt? Und warum legen sie sich gegenseitig Steine in den Weg? Und wenn ich jetzt, wenn ich die Frage stellen könnte, würde ich ihm genau dieselbe Frage stellen. Warum lässt du das zu?
0: Glaubst du, du würdest eine Antwort darauf bekommen?
1: Das ist noch schwieriger, die Frage. Ich kann das nicht beantworten, wirklich. Ich weiß es nicht. Ich habe keine Ahnung. Und ich versuche trotzdem, im Hier und Jetzt zu leben und versuche, Realist zu sein.
0: Aber eine Frage noch. Es gibt glaubwürdige Aspekte der Kirche. Wo erlebst du die Kirche als glaubwürdig?
1: Ja, zum Beispiel jetzt, dass sie sich ganz klar gegen völkische, rassistische Politik gestellt hat. Dass sie sowohl die evangelische als auch die katholische Kirche, dass sie sich einig waren zu sagen, das, was hier gerade auf uns zurollt, das ist nicht gut. Und sich da öffentlich zu positionieren, das ist gut. Und natürlich kannst du immer die positiven Aspekte rauskehren. Du solltest aber nie vergessen, auch kritisch zu bleiben und immer wieder auch gerade die Institution Kirche daran zu erinnern, dass sie wirklich auch Leichen im Keller hat, uns mal ganz hart zu sagen, und dass sie diese Dinge aufarbeiten muss, gerade wenn es um Missbrauch geht und wenn es um ganz viele Dinge geht, die im Namen der Kirche passiert sind, da muss man kritisch bleiben und da muss man aufräumen und da muss man versuchen, wirklich den Leuten zu sagen, ey, wenn ihr glaubwürdig bleiben wollt und wenn ihr nicht wollt, dass euch die Leute weiter wegrennen, dann geht mit diesen Dingen offensiv um und klärt auf und seid ehrlich.
0: Ich glaube, da sind wir uns alle einig. Wir hören jetzt wieder Musik von dir. Tim Thaler, ist das der Tim Thaler, der in unserer Jugend von Thomas Orner gespielt wurde?
1: Ja, ich kenne ihn ja eher, also ich habe das Buch ja eher gelesen, ich habe James Chris gelesen damals und habe das Lied zusammen gemacht mit Swiss und die anderen. Das sind Freunde aus Hamburg, eine Punkband. Und ich finde dieses Lied richtig, richtig gut. Und wir haben den Text innerhalb von einer Stunde geschrieben und hatten sehr viel Spaß. Haben das mehrmals live performt. Und das ist, ja, Swiss und die anderen, geile Band. Und Tim Thaler, geiles Lied.
0: Und geil gesungen. Jetzt kommt.
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0: Sebastian Krumbiegel zu Gast in Domradio. Meine Playlist Lauf davon war das von Danger Dan. Sebastian, ihr geht im kommenden Jahr mit den Prinzen, ich hab's anfangs erwähnt, auf große Abschiedstour. Fließen dann die Tränen? Ich denke ja.
1: Ich glaube ja, natürlich, weil die Prinzen natürlich die letzten 35 Jahre meines Lebens bestimmt haben. Und weil die Prinzen dafür sorgen, dass ich heute nach wie vor Musik machen kann, dass ich nach wie vor von dem leben kann, was ich musikalisch, künstlerisch mache. Und da bin ich sehr dankbar für. Aber es hat eben alles seine Zeit und vielleicht ist es auch wirklich besser zu sagen, ey, wir hören lieber selbstbestimmt auf und sagen, wir bestimmen selbst, wann Schluss ist, ey, wir warten, bis uns irgendwelche Leute sagen, was wollten ihr alten Säcke eigentlich, dann macht man Platz für neue Leute.
0: Das hoffe ich ja wohl nicht, dass ihr euch als alte Säcke dann positioniert oder darstellt. Ich würde mal so sagen, jetzt kommt eine zynische Frage, wenn die Prinzen Geschichte sein werden, wann gibt es die erste Reunion?
1: Das weiß ich nicht, das glaube ich auch nicht wirklich. Also ich, man sollte niemals nie sagen, das weiß ich auch, aber ich glaube schon, dass diese Entscheidung, dass die steht und dass wir, natürlich werden die Tränen fließen, wenn wir das letzte Konzert machen. Und ich bin da ein bisschen selbst ratlos. Aber wie gesagt, die Prinzen sind mein Leben. Die Prinzen sind das, weswegen ich überhaupt heute noch dabei bin und weswegen ich heute nach wie vor Musik machen kann und weswegen wir auch jetzt hier miteinander reden übrigens.
0: Ja.
1: Das ist natürlich, hat was damit zu tun, dass wir am Ende eben, ja, seit 35 Jahren unser Ding machen. Und wenn das irgendwann vorbei ist, dann ist es vorbei, aber dann ist das Leben noch lange nicht vorbei. Erstens mal lebt die Musik weiter und zweitens mal werde ich weiter Musik machen, bis ich aufhöre zu atmen.
0: Und ich hoffe, dass ihr auch weiter Freunde bleibt. Klar doch.
1: Davon gehe ich aus. Ja, natürlich mit allen Streitereien, die wir haben. Und es ist wie in jeder Beziehung, wenn du zusammen bist, wenn du viel und intensiv zusammen bist, du musst miteinander reden. Und das haben wir glücklicherweise immer gemacht. Und deswegen ist auch bei allen Streitereien, die wir haben innerhalb der Band und bei allen Meinungsverschiedenheiten, ist überhaupt nicht von der Hand zu weisen, dass wir unterm Strich sehr, sehr viel haben, was uns miteinander verbindet und dass wir am Ende eben doch Freunde sind und Freunde bleiben werden.
0: Das ist immer gut. Was erwartet uns in diesem und im kommenden Jahr noch von dir? Also nicht von den Prinzen, sondern von dir.
1: Das werden wir sehen. Vielleicht mache ich noch eine Platte wieder alleine. Vielleicht mache ich mit den Prinzen wieder was zusammen. Das ist ja nie so richtig planbar. Ja? Also wir, das Schöne ist, dass wir uns treiben lassen können, dass Dinge passieren. Du triffst Leute, genau wie ich eben Danger Dan getroffen habe oder Swiss und die anderen. Mhm. Dann tun sich auf einmal Türen auf und du kannst experimentieren und kannst Sachen machen, von denen du vorher gar nicht geträumt hast. Und das ist das Schöne. Und deswegen glaube ich, dass die Zukunft ja viele Überraschungen bereithält, auf die ich mich sehr freue.
0: Sebastian, ich bin froh, dass du bei mir in der Sendung warst. Und gibt es ein Abschiedswort, das du unseren Hörerinnen und Hörern mitgibst?
1: Ja, Leute, bleibt fröhlich und bleibt gesund und macht keinen Scheiß. Und wenn, dann lasst euch nicht erwischen.
0: Sebastian, ich danke dir ganz herzlich, dass du dabei warst. Ganz lieben Dank und alles Gute für dich in der Zukunft und natürlich auch für die Prinzen. Wenn du mich einlädst, gucke ich sie mir an.
1: Bernd, wir sind irgendwann in Köln in der Lancet Arena. Komm vorbei, ich lade dich ein.
0: Sehr gerne, ja? Du bist ein Schatz. Und jetzt gibt's eine Hymne, meine Damen und Herren. Ihr Lieben, das war Sebastian Krumbiegel zu Gast in meine Playlist beim Domradio. Ich bin Bernd Knopp und wir beenden das mit einer Hymne.

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1: Ich bin Thomas Brockt. Die höchste jemals in Deutschland gemessene Temperatur von 41,3 Grad gestern in Saarbrücken könnte heute schon wieder übertroffen werden. Der Deutsche Wetterdienst erwartet bis zu 42 Grad. Die Hitze zeigt bereits Auswirkungen, unter anderem auf den Bahnverkehr.
2: Regionalzugverbindungen in NRW gestrichen, um zu vermeiden, dass volle Züge irgendwo in der Hitze stehen bleiben. Bei der Deutschen Bahn gilt nach wie vor die Sonderkulanzregel. Wer ein Ticket gebucht hat, bevor klar war, dass es so heiß wird, kann kostenlos stornieren. Auch Baden gehen ist nicht mehr überall problemlos möglich. In einigen Seen sind schon Blaualgen festgestellt worden. Eine Gefahr vor allem für Kleinkinder und Hunde. Aber die Hitze hat auch ihre schönen Seiten, zum Beispiel an einem schattigen Plätzchen im Park oder Garten mit einem kühlen Getränk in der Hand. Jan-Henner Reitz, Nachrichtenredaktion.
1: Angesichts der für alte Menschen riskanten Hitze hat die Stiftung Patientenschutz die Politik in Bund und Ländern zu mehr Investitionen in Pflegeheimen aufgefordert. Wieder leiden viele der 800.000 Pflegeheimbewohner unter den extremen Temperaturen, kritisierte Stiftungsvorstand Brüsch. Bestandsbauten müssten den klimatischen Bedingungen angepasst werden. Bei Neubauten dürfe es nicht wärmer als 25 Grad in den Räumen werden. In den Vorschlägen der Rentenkommission sieht die Wirtschaftsweise Schnitzer die Chance auf einen politischen Neuanfang der Bundesregierung. Wenn Union und SPD diesen eingeschlagenen Kurs fortsetzten, könne es tatsächlich der Sommer der Reformen werden, sagte Schnitzer den Zeitungen der Funke Mediengruppe.
3: Die 33 Reformvorschläge will Bundeskanzler Merz komplett umsetzen und mit dieser Ansage möglichst verhindern, dass einzelne Einschnitte abgeschwächt werden. Auch wenn es zum Beispiel aus den Reihen des Koalitionspartners SPD schon den Wunsch gibt, doch an der abschlagsfreien Rente nach 45 Beitragsjahren festzuhalten. Schnitzer rät der Regierung, sich beim Reformmut nicht ausbremsen zu lassen und so zu demonstrieren, dass Politik noch handlungsfähig ist. Aus Berlin, Uli Reitinger.
1: Die deutsche Fußballnationalmannschaft trifft bei der WM im 16. Finale am Montag auf Paraguay. Das steht nach den Spielen der Nacht fest. In Gruppe H gewann Spanien gegen Uruguay mit 1:0 und ist weiter. Auch Kap Verde steht sensationell in der K.O.-Runde nach einem 0:0 gegen Saudi-Arabien. Ebenfalls sicher weiter sind Belgien und Ägypten.
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1: Zum Wetter, die aktuelle Vorhersage des Deutschen Wetterdienstes. Es könnte das heißeste Wochenende aller Zeiten in Deutschland werden. Nach dem Temperaturrekord gestern mit 41,3 Grad in Saarbrücken dürften direkt weitere folgen. Es bleibt sehr heiß mit 36 bis 42 Grad. Dabei scheint zunächst die Sonne und es ziehen nur einzelne Wolkenfelder durch. Später könnte es in einem Streifen vom Westen bis in den Nordosten starke Gewitter und Unwetter geben. Morgen nehmen die Wolken dann zu und auch die Unwettergefahr steigt, nur im Osten und Südosten bleibt es noch länger sonnig und trocken.
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1: Hallo zusammen, hier ist Tim aus der Redaktion und ich habe für euch ein Zitat des deutschen Dichters Matthias Claudius mitgebracht. Die größte Ehre, die man einem Menschen antun kann, ist die, dass man zu ihm Vertrauen hat.

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1: Ich bin Thomas Brockt. Deutschland erlebt gerade das womöglich heißeste Wochenende seiner Geschichte. Der Deutsche Wetterdienst erwartet Temperaturen bis zu 42 Grad. Städte können aus Sicht des Umweltbundesamts helfen, Bewohnern die Hitze erträglicher zu machen. Einige Möglichkeiten ließen sich auch kurzfristig umsetzen.
2: Die klimatisierte Bibliothek auch für Menschen öffnen, die einfach nur raus wollen aus der Hitze. Das machen schon viele Städte. Genauso wie Trinkbrunnen aufstellen oder Hinweisschilder, wo ein kühler Aufenthaltsort zu finden ist. Die hohen Temperaturen im Moment sieht das Umweltbundesamt aber auch nochmal als Erinnerung, dass sich Städte und Kommunen besser auf eine zunehmende Zahl von Hitzetagen vorbereiten. Das geht zum Beispiel mit begrünten Dächern und Fassaden, die Regenwasser speichern oder indem zu betonierte Flächen zurückgebaut werden. Jan-Henner Reitze, Nachrichtenredaktion.
1: Die Deutsche Bahn rät wegen der Hitze von nicht dringend notwendigen Reisen im Fern- und Regionalverkehr ab. Die Verkehrsinfrastruktur in Deutschland sei an diesem Wochenende stark von der Rekordhitze betroffen, teilte die Bahn mit. Auch der Schienenverkehr leide unter den Extremtemperaturen. Darüber hinaus warne der Deutsche Wetterdienst vor Gewittern und Starkregen. In den Vorschlägen der Rentenkommission sieht die wirtschaftsweise Schnitzer die Chance auf einen politischen Neuanfang der Bundesregierung. Wenn Union und SPD diesen eingeschlagenen Kurs fortsetzten, könne es tatsächlich der Sommer der Reformen werden, sagte Schnitzer den Zeitungen der Funke Mediengruppe.
3: Die 33 Reformvorschläge will Bundeskanzler Merz komplett umsetzen und mit dieser Ansage möglichst verhindern, dass einzelne Einschnitte abgeschwächt werden. Auch wenn es zum Beispiel aus den Reihen des Koalitionspartners SPD schon den Wunsch gibt, doch an der abschlagsfreien Rente nach 45 Beitragsjahren festzuhalten. Schnitzer rät der Regierung, sich beim Reformmut nicht ausbremsen zu lassen und so zu demonstrieren, dass Politik noch handlungsfähig ist. Aus Berlin, Uli Reitinger.
1: Die deutsche Fußballnationalmannschaft trifft bei der WM im 16. Finale am Montag auf Paraguay. Das steht nach den Spielen der Nacht fest. In Gruppe H gewann Spanien gegen Uruguay mit 1:0 und ist weiter. Auch Kap Verde steht sensationell in der K.O.-Runde nach einem 0:0 gegen Saudi-Arabien. Ebenfalls sicher weiter sind Belgien und Ägypten.
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1: Zum Wetter, die aktuelle Vorhersage des Deutschen Wetterdienstes. Es könnte das heißeste Wochenende aller Zeiten in Deutschland werden. Nach dem Temperaturrekord gestern mit 41,3 Grad in Saarbrücken dürften direkt weitere folgen. Es bleibt sehr heiß mit 36 bis 42 Grad. Dabei scheint zunächst die Sonne und es ziehen nur einzelne Wolkenfelder durch. Später könnte es in einem Streifen vom Westen bis in den Nordosten starke Gewitter und Unwetter geben. Morgen nehmen die Wolken dann zu und auch die Unwettergefahr steigt. Nur im Osten und Südosten bleibt es noch länger sonnig und trocken.
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1: Hi, ich bin Hilda aus der Domradio-Redaktion und ich war als Teenie mal totaler Hermann Hesse-Fan. Ich habe damals wirklich alles von ihm verschlungen, vor allem auch die Romane, Siddhartha zum Beispiel oder den Steppenwolf. Heute mag ich vor allem Hermann Hesses Gedichte, auch das berühmte Stufen, wo er ja sagt, dass jedem Anfang ein Zauber innewohnt. Und zauberhaft poetisch geht's dann auch weiter, wenn es nämlich heißt, wir sollen heiter Raum um Raum durchschreiten, an keinem wie an einer Heimat hängen. Der Weltgeist will nicht fesseln uns und engen, er will uns Stuf um Stufe heben, weiten. Kaum sind wir heimisch einem Lebenskreise und traulich eingewohnt, so droht erschlaffen. Nur wer bereit zu Aufbruch ist und Reise, mag lähmender Gewöhnung sich entraffen.

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1: Ich bin Thomas Brockt. Die höchste jemals in Deutschland gemessene Temperatur von 41,3 Grad gestern in Saarbrücken könnte heute schon wieder übertroffen werden. Der Deutsche Wetterdienst erwartet bis zu 42 Grad. Die Hitze zeigt auch Auswirkungen unter anderem auf den Bahnverkehr.
2: Regionalzugverbindungen in NRW gestrichen, um zu vermeiden, dass volle Züge irgendwo in der Hitze stehen bleiben. Bei der Deutschen Bahn gilt nach wie vor die Sonderkulanzregel. Wer ein Ticket gebucht hat, bevor klar war, dass es so heiß wird, kann kostenlos stornieren. Auch Baden gehen ist nicht mehr überall problemlos möglich. In einigen Seen sind schon Blaualgen festgestellt worden. Eine Gefahr vor allem für Kleinkinder und Hunde. Aber die Hitze hat auch ihre schönen Seiten, zum Beispiel an einem schattigen Plätzchen im Park oder Garten mit einem kühlen Getränk in der Hand. Jan-Henner Reitze, Nachrichtenredaktion.
1: Angesichts der für alte Menschen riskanten Hitze hat die Stiftung Patientenschutz die Politik in Bund und Ländern zu mehr Investitionen in Pflegeheimen aufgefordert. Wieder leiden viele der 800.000 Pflegeheimbewohner unter den extremen Temperaturen, kritisierte Stiftungsvorstand Brüsch. Bestandsbauten müssten den klimatischen Bedingungen angepasst werden. Bei Neubauten dürfe es nicht wärmer als 25 Grad in den Räumen werden. Im Ukraine-Krieg hat Kiew wieder Militäranlagen auf russischem Gebiet angegriffen. Getroffen wurde nach Angaben des ukrainischen Präsidenten Selenskyj eine Rüstungsfabrik in der russischen Millionenstadt Wolgograd.
3: Rund 600 Kilometer liegt Wolgograd von der Front in der Ukraine entfernt. Doch das ist für ukrainische Raketen inzwischen kein Problem mehr. In der Morgendämmerung schlugen mehrere Marschflugkörper des Typs Flamingo in einer Rüstungsfabrik ein. Das Ziel dürfte mit Bedacht gewählt worden sein, denn die Russen stellen dort Artilleriesysteme und Raketenbauteile her, wohl auch für die neue Mittelstreckenrakete Areschnik. Aus Moskau, André Balin.
1: Die zweistündige Sperre der Fernpassstraße im österreichischen Tirol ist nach Bürgerdemonstration mittags wieder aufgehoben worden. Trotz der kurzen Dauer der Blockade riefen die Behörden dazu auf, die für deutsche Urlauber wichtige Alpenroute heute zu meiden, um Staus zu verhindern. Laut Polizei nahmen rund 700 Menschen an den Demos teil. Anwohner protestieren gegen die Verkehrsbelastung und gegen ein geplantes Verkehrsmanagementpaket, zu dem Tunnelbauprojekte und die Einführung einer Maut gehören.
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1: Zum Wetter, die aktuelle Vorhersage des Deutschen Wetterdienstes. Es könnte das heißeste Wochenende aller Zeiten in Deutschland werden. Nach dem Temperaturrekord gestern mit 41,3 Grad in Saarbrücken dürften direkt weitere folgen. Es bleibt sehr heiß mit 36 bis 42 Grad. Dabei scheint zunächst die Sonne und es ziehen nur einzelne Wolkenfelder durch. Später könnte es in einem Streifen vom Westen bis in den Nordosten starke Gewitter und Unwetter geben. Morgen nehmen die Wolken dann zu und auch die Unwettergefahr steigt. Nur im Osten und Südosten bleibt es noch länger sonnig und trocken.
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1: Hab ich jetzt für euch. Ich bin Anni von domradio.de und beim Lesen, da bin ich auf eine Zeile von Clara von Assisi gestoßen. Die hat mir echt gefallen. Clara hat gemeinsam mit Franz von Assisi den Klarissenorden gegründet und ein Leben geführt in Armut und Hingabe an Gott. Nach ihrem Tod ist sie heilig gesprochen worden und heute gibt es weltweit 1000 Klarissenklöster. Eine ziemlich spannende Frau und an einer Stelle schreibt sie: Woran du festhältst, das halte fest. Was du tust, das tue. Und werde nicht müde.

So einfach ist das eben nicht.

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1: Ich bin Thomas Brock. Geplatzte Fahrbahndecken, Sperrungen, Tempolimits, Hitzeschäden bremsen auf den Autobahnen in Deutschland teilweise den Verkehr aus. Laut ADAC sind zurzeit mehrere Autobahnen betroffen. In vielen Bundesländern kommt es zu Sperrungen und Geschwindigkeitsbegrenzungen. So ist etwa die A2 Richtung Hannover bei Burg in Sachsen-Anhalt voraussichtlich noch bis morgen Nachmittag gesperrt. Die Deutsche Bahn rät wegen der Hitze von nicht dringend notwendigen Reisen im Fern- und Regionalverkehr ab. Wegen der Hitze zieht es die Menschen derweil scharenweise an die Ostsee. Die Strände seien brechend voll, teilte die DLRG mit. Die Temperaturen sind am Wasser deutlich angenehmer als im Rest des Landes. Am Mittag wurden um die 30 Grad gemessen.
2: Die Wassertemperaturen der Ostsee laden mit über 20 Grad zur Abkühlung ein. Die Strandkörbe sind fast überall ausgebucht. Absolutes Badewetter, sagt die DLRG. Der Verein warnt zugleich, sich nicht zu überschätzen. Die Menschen sollten langsam ins Wasser gehen und sich dabei abkühlen, um den Kreislauf nicht zu überfordern. Wichtig sei auch, ausreichend zu trinken. Außerdem appellieren die Retter angesichts der vollen Strände an Eltern, dass sie auf ihre Kinder achten und das Handy vielleicht mal weglegen. Thomas Bleski, Nachrichtenredaktion.
1: Im Ukraine-Krieg hat Kiew wieder Militäranlagen auf russischem Gebiet angegriffen. Getroffen wurde nach Angaben des ukrainischen Präsidenten Selenskyj eine Rüstungsfabrik in der russischen Millionenstadt Wolgograd.
3: Rund 600 Kilometer liegt Wolgograd von der Front in der Ukraine entfernt. Doch das ist für ukrainische Raketen inzwischen kein Problem mehr. In der Morgendämmerung schlugen mehrere Marschflugkörper des Typs Flamingo in einer Rüstungsfabrik ein. Das Ziel dürfte mit Bedacht gewählt worden sein, denn die Russen stellen dort Artilleriesysteme und Raketenbauteile her, wohl auch für die neue Mittelstreckenrakete Areschnik. Aus Moskau, Andrei Balin.
1: Die zweistündige Sperre der Fernpassstraße im österreichischen Tirol ist nach Bürgerdemonstration mittags wieder aufgehoben worden. Trotz der kurzen Dauer der Blockade riefen die Behörden dazu auf, die für deutsche Urlauber wichtige Alpenroute heute zu meiden, um Staus zu verhindern. Laut Polizei nahmen rund 700 Menschen an den Demos teil. Anwohner protestieren gegen die Verkehrsbelastung und gegen ein geplantes Verkehrsmanagementpaket, zu dem Tunnelbauprojekte und die Einführung einer Maut gehören.
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1: Zum Wetter, die aktuelle Vorhersage des Deutschen Wetterdienstes. Es könnte das heißeste Wochenende aller Zeiten in Deutschland werden. Nach dem Temperaturrekord gestern mit 41,3 Grad in Saarbrücken dürften direkt weitere folgen. Es bleibt sehr heiß mit 36 bis 42 Grad. Dabei scheint zunächst die Sonne und es ziehen nur einzelne Wolkenfelder durch. Später könnte es in einem Streifen vom Westen bis in den Nordosten starke Gewitter und Unwetter geben. Morgen nehmen die Wolken dann zu und auch die Unwettergefahr steigt. Nur im Osten und Südosten bleibt es noch länger sonnig und trocken.
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1: Hallo, hier ist Tim und das fand ich gerade total nett, als ich es gelesen habe von Jan Frerichs aus dem Buch Seelenfutter. Denn da steht, ich habe heute Morgen zwei Geschenke geöffnet. Es waren meine Augen.
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1: Ich bin Thomas Bock. Deutschland erlebt gerade das womöglich heißeste Wochenende seiner Geschichte. Der Deutsche Wetterdienst erwartet Temperaturen bis zu 42 Grad. Städte können aus Sicht des Umweltbundesamts helfen, Bewohnern die Hitze erträglicher zu machen. Einige Möglichkeiten ließen sich auch kurzfristig umsetzen.
2: Die klimatisierte Bibliothek auch für Menschen öffnen, die einfach nur raus wollen aus der Hitze, das machen schon viele Städte. Genauso wie Trinkbrunnen aufstellen oder Hinweisschilder, wo ein kühler Aufenthaltsort zu finden ist. Die hohen Temperaturen im Moment sieht das Umweltbundesamt aber auch nochmal als Erinnerung, dass sich Städte und Kommunen besser auf eine zunehmende Zahl von Hitzetagen vorbereiten. Das geht zum Beispiel mit begrünten Dächern und Fassaden, die Regenwasser speichern oder indem zu betonierte Flächen zurückgebaut werden. Jan-Henner Reitze, Nachrichtenredaktion.
1: Die Deutsche Bahn rät wegen der Hitze von nicht dringend notwendigen Reisen im Fern- und Regionalverkehr ab. Die Verkehrsinfrastruktur in Deutschland sei an diesem Wochenende stark von der Rekordhitze betroffen, teilte die Bahn mit. Auch der Schienenverkehr leide unter den Extremtemperaturen. Darüber hinaus warne der Deutsche Wetterdienst vor Gewittern und Starkregen. Trotz des jüngsten Rahmenabkommens zwischen den USA und dem Iran spitzt sich die Lage am Golf wieder zu. Nach neuen US-Angriffen meldet der Iran Gegenangriffe. Außerdem gibt es Berichte über Attacken auf die Schifffahrt in der Straße von Hormuz.
3: Nach US-Angaben richteten sich die Luftangriffe gegen iranische Raketen- und Drohnenlager sowie Radaranlagen und waren eine Reaktion auf den Angriff auf ein Frachtschiff in der Straße von Hormuz. Der Iran spricht dagegen von einem Verstoß gegen das Rahmenabkommen und meldet Angriffe auf US-Ziele in der Region. Nach Darstellung eines hochrangigen US-Beamten gilt die Waffenruhe trotzdem weiter. Ob die neuen Spannungen die geplanten Verhandlungen über das iranische Atomprogramm gefährden, ist offen. Thomas Bleskin, Nachrichtenredaktion.
1: Nach den schweren Erdbeben in Venezuela ist ein Team des Technischen Hilfswerks am Flughafen Caracas eingetroffen. Die Einsatzkräfte sollen nun gemeinsam mit internationalen Partnern die Lage erkunden und so schnell wie möglich mit der Suche nach Vermissten beginnen. Es sei ein Wettlauf gegen die Zeit, heißt es vom THW. Die Beben hatten am Mittwoch den Norden und das Zentrum Venezuelas erschüttert. Nach offiziellen Angaben sind 920 Menschen ums Leben gekommen.
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1: Zum Wetter, die aktuelle Vorhersage des Deutschen Wetterdienstes. In der Nacht im Nordwesten und Norden teils heftige Gewitter mit Unwettergefahr, ansonsten gering bewölkt oder klar. Die Tiefstwerte liegen zwischen 26 und 17 Grad. Morgen dann noch einmal sehr heiß mit Höchstwerten um die 40 Grad, dabei aber immer mehr Wolken und später teils kräftige Gewitter. Richtung Osten und Südosten noch länger sonnig und trocken. Zum Wochenbeginn dann wechselhafter und nur noch Werte bis 30 Grad.
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1: Hi, ich bin Hilda aus der Domradio-Redaktion und ich bin eine von denen, die immer viel zu viel Zeug mit auf Reisen schleppen. Wahrscheinlich inspiriert mich deshalb auch das Zitat aus Elena Poniatowskas Roman über die italienische Fotografin Tina Modotti so sehr. Tinissima, so heißt das Buch, und das hier ist der kleine Ausschnitt. Während sie ihre Sachen packte, stellte sie voller Freude fest, dass sie nichts Überflüssiges angehäuft hatte. Travel light, dachte sie lächelnd.

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1: Ich bin Thomas Brockt. Erneuter Temperaturrekord in Deutschland. Den zweiten Tag in Folge hat der Deutsche Wetterdienst einen Höchstwert registriert. Er lag am Nachmittag bei 41,5 Grad und wurde in Möckern-Drewitz in Sachsen-Anhalt gemessen. Erst gestern hatte der DWD in Saarbrücken mit 41,3 Grad die bis dahin höchste Temperatur registriert, die jemals in Deutschland gemessen wurde. Die Hitze zeigt auch Auswirkungen unter anderem auf den Bahnverkehr.
2: Regionalzugverbindungen in NRW gestrichen, um zu vermeiden, dass volle Züge irgendwo in der Hitze stehen bleiben. Bei der Deutschen Bahn gilt nach wie vor die Sonderkulanzregel. Wer ein Ticket gebucht hat, bevor klar war, dass es so heiß wird, kann kostenlos stornieren. Auch Baden gehen ist nicht mehr überall problemlos möglich. In einigen Seen sind schon Blaualgen festgestellt worden. Eine Gefahr vor allem für Kleinkinder und Hunde. Aber die Hitze hat auch ihre schönen Seiten, zum Beispiel an einem schattigen Plätzchen im Park oder Garten mit einem kühlen Getränk in der Hand. Jan-Henner Reitze, Nachrichtenredaktion.
1: Trotz des jüngsten Rahmenabkommens zwischen den USA und dem Iran spitzt sich die Lage am Golf wieder zu. Nach neuen US-Angriffen meldet der Iran Gegenangriffe. Außerdem gibt es Berichte über Attacken auf die Schifffahrt in der Straße von Hormuz.
3: Nach US-Angaben richteten sich die Luftangriffe gegen iranische Raketen- und Drohnenlager sowie Radaranlagen und waren eine Reaktion auf den Angriff auf ein Frachtschiff in der Straße von Hormuz. Der Iran spricht dagegen von einem Verstoß gegen das Rahmenabkommen und meldet Angriffe auf US-Ziele in der Region. Nach Darstellung eines hochrangigen US-Beamten gilt die Waffenruhe trotzdem weiter. Ob die neuen Spannungen die geplanten Verhandlungen über das iranische Atomprogramm gefährden, ist offen. Thomas Bleskin, Nachrichtenredaktion.
1: Nach den schweren Erdbeben in Venezuela ist ein Team des Technischen Hilfswerks am Flughafen Caracas eingetroffen. Die Einsatzkräfte sollen nun gemeinsam mit internationalen Partnern die Lage erkunden und so schnell wie möglich mit der Suche nach Vermissten beginnen. Es sei ein Wettlauf gegen die Zeit, heißt es vom THW. Die Beben hatten am Mittwoch den Norden und das Zentrum Venezuelas erschüttert. Nach offiziellen Angaben sind 920 Menschen ums Leben gekommen.
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1: Zum Wetter, die aktuelle Vorhersage des Deutschen Wetterdienstes. In der Nacht im Nordwesten und Norden teils heftige Gewitter mit Unwettergefahr, ansonsten gering bewölkt oder klar. Die Tiefstwerte liegen zwischen 26 und 17 Grad. Morgen dann noch einmal sehr heiß mit Höchstwerten um die 40 Grad, dabei aber immer mehr Wolken und später teils kräftige Gewitter. Richtung Osten und Südosten noch länger sonnig und trocken. Zum Wochenbeginn dann wechselhafter und nur noch Werte bis 30 Grad.
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5: Kinder, Kinder, was ist da denn Sommer, wa? Jetzt haben wir Samstagabend, hoffentlich ein kleines bisschen runtergekühlt. Vielleicht habt ihr ein schönes, kaltes Getränk in der Hand oder hier, das fand ich eine super Idee, die Tage kannte ich noch nicht. Wassermelone, kleinschneiden und einfrieren und dann hast du Wassermeloneneisbröckchen und wenn die Bröckchen noch ein bisschen länger in der Schüssel auf dem Tisch stehen, dann bleibt die trotzdem mega lange kalt, die wunderbare Wassermelone. Ich fand das eine großartige Idee, also wo auch immer ihr seid, ihr dürft euch jetzt mit den beiden Domradio-Podcast-Stunden es gemütlich machen. Im Programm haben wir eine Folge des Podcastes Ist es Sünde? Und da geht es heute richtig ans Eingemachte, denn die Frage ist, ist es Sünde, den Kontakt zu seinen Eltern abzubrechen? Und dabei lassen die beiden Diakone und der Moderator, die diesen Podcast immer gestalten, richtig die Hosen runter. Sehr spannend. Fraglos ist ein weiterer Podcast, den ihr danach hören könnt. Und da geht's um Darwin oder Genesis, Schöpfung oder Urknall. Vielleicht ist es ja auch Schöpfung durch Urknall. Lasst euch überraschen.

0: Kann denn Liebe Sünde sein? Mit der Frage, ob irgendwas Sünde ist, befasst sich der folgende Podcast. Heute heißt die Folge, ist es Sünde, den Kontakt zu seinen Eltern abzubrechen? Fragezeichen. Na klar, landen die drei Podcastmacher dann schnell bei den Geboten, wie du sollst Vater und Mutter ehren. Dazu würde das mit dem Kontaktabbruch nicht so gut passen. Andererseits gibt es so berührende und schlimme Familiengeschichten, bei denen die Kinder eigentlich gar keine andere Wahl haben, als, um gesund zu bleiben, den Kontakt mit ihren Eltern abzubrechen, weil es toxische, zerstörerische Beziehungen sind. Im Domradio jetzt hier für euch einer der Podcasts, die ihr natürlich auch bei uns im Netz findet unter domradio.de und auch sonst überall, wo es Podcasts zu hören gibt.
1: Ist es Sünde?
2: Ja, also.
3: Podcast, in dem es manchmal um große Politik geht, manchmal um Trend und Lifestyle oder manchmal auch ums ganz Private, so wie in dieser Folge. Denn wir fragen heute:
4: Ist es Sünde, den Kontakt zu den Eltern abzubrechen?
3: Wie immer gilt, wer hier pastoral daherschwafelt, den trifft der Zorn der pastoralen Hupe, und wer am Ende des Podcasts die meisten pastoralen Hupen hat erbimmeln lassen, der wird im darauffolgenden Podcast bestraft durch Einbau eines Wortes. Alex, du hast dir beim letzten Mal wieder ganz schön viele Hupen eingefangen, und deshalb, Urs, muss er welches Wort im Verlauf dieses Podcasts einbauen?
5: Comedy Central.
3: Da weiß er fast gar nicht, was es ist, aber er wird es trotzdem, wie immer, er ist ja rhetorisch doch leider sehr, sehr fit, gekonnt einbauen. Ich stelle die rituelle Eieruhr, damit wir bei diesem Thema nicht ausufern. Und dann kommen wir zum Bekenntnis. Habt ihr den Kontakt zu euren Eltern abgebrochen, Alex?
6: Nein.
5: Mhm. Ja.
3: Gut, Urs, du bist vollweise, du hast keinen Kontakt zu deinen Eltern.
5: Ja, aber damals habe ich ihn abgebrochen.
3: Du hast ihn damals abgebrochen.
5: Bevor sie, weit vor ihrem Tod habe ich den abgebrochen.
6: Ja. Wie ist es bei dir?
3: Ja, ich würde bei uns beiden gerne das ein bisschen genauer machen, weil nein, ich habe den Kontakt natürlich nicht zu meinen Eltern abgebrochen. Mhm. Aber ich würde sagen, es ist schon mal gut, da ein bisschen genauer hinzugucken, wie viel Kontakt haben wir denn zu unseren Eltern. Und zu Urs, deinem Spezialfall kommen wir gleich. Wie viel Kontakt hast du denn zu deinen Eltern?
5: Ich mache mir eine Cola auf.
6: Ich habe so viel Kontakt zu meinen Eltern, wie mir gut tut.
3: Mhm. Und würdest du sagen, das ist wenig?
6: Naja, also es ist zumindest weniger Kontakt, als andere Menschen in meinem Freundeskreis zu ihren Eltern pflegen. Aber für mich ist das genau die richtige Dosierung. Mhm. Und ich glaube, ja gut, da ist müßig jetzt über die Beurteilung meiner Eltern zu sprechen, weiß ich nicht. Also für mich ist es genau richtig. Wie ist bei dir?
3: Sag ich dir sofort, glaubst du, die wünschen sich mehr Kontakt zu dir? Oder also, ist es auch für die das rechte Maß?
6: Ich glaube ja. Und jetzt gehen wir direkt ins Eingemachte.
3: Ja, bitte.
6: Denn, also, es sind meine Eltern, und meine Eltern sagen, ja, und du bist und bleibst unser Sohn. Mhm. Und so ist das. Und es ist auch gut so. Ich glaube einfach, ich habe einen 2 Jahre jüngeren Bruder, dass das Verhältnis zu meinem Bruder, also zwischen das Verhältnis meiner Eltern zu meinem Bruder, immer ein besseres war. Mhm. Weil die einfach ganz andere oder viel kompatiblere Hobbys und Themen. Neigungen und Themen und so weiter hatten, als das bei mir von Anfang an der Fall war. Mhm. Das heißt, die Kommunikation zwischen mir und meinen Eltern und meinen Eltern und mir war von Anfang an und ist immer eine kompliziertere, etwas anstrengendere gewesen als zum Beispiel in Bezug auf die Kommunikation mit meinem Bruder. Deshalb glaube ich gar nicht, dass sie sich prinzipiell mehr Kontakt zu mir wünschen würden und umgekehrt gilt das Gleiche.
7: Es gibt natürlich einfach mehr Kontakt.
6: Ganz genau.
7: Also so zum Beispiel, das ist doch auch so, weil die einen ähnlichen Beruf haben.
6: Ja, ganz genau.
7: Beides
6: Lehrer. Ja, sind Lehrer, genau. Ja, genau. Mein Bruder ist Lehrer geworden. Und na, aber es geht da einfach auch um Haltungen, um Neigungen, ja, um Einstellungen. Und dass die eben, ja, radikal anders ist oder radikal anders sind, ist jetzt Quatsch, aber...
7: Nee, ich finde den Vergleich zu deinem Bruder besser. Die anderen sind kompatibler.
6: Die anderen sind kompatibler. Und das darf so sein und das ist völlig in Ordnung. Mhm. Bei dir ist es ähnlich...
7: Wie ehrlich soll ich sein?
6: Ja, wir sind ja eigentlich sehr ehrlich. Ich habe ja schon die Hosen runtergelassen.
7: Ja. Also, ich habe zu wenig Kontakt zu meiner Mutter und de facto eigentlich keinen Kontakt zu meinem Vater. Mhm. Aber nicht aus so einer, ich breche den Kontakt zu euch Abhaltung.
6: Ja, genau.
7: Sondern bei mir in der Familie wird auch zu wenig gesprochen. Mhm. Es wird sehr viel geredet, aber zu wenig. Ich weiß nicht, wie das Zitat richtig ist, damit es wirklich Sinn hat. Aber ihr wisst, was ich meine, ne? Es wird so viel gesagt, aber so wenig gesprochen. Kannst du das rhetorisch gut fassen, was der Unterschied zwischen Reden und... Ihr wisst, was ich meine. Also, wir labern, wenn wir aufeinandertreffen, sehr, sehr viel. Aber inhaltlich ist doch dann nicht so viel dabei, ne? Es gibt ja auch Familien, in denen wird sehr, sehr viel geschwiegen oder so. Bei uns wird schon viel gesprochen, aber... Ich habe das Gefühl, über die wirklich wichtigen Themen wird meistens so ein bisschen drüber gewischt.
6: Finde ich mich sehr wieder, kann ich gut nachvollziehen. Ich nenne das gerne einen regen Austausch von allgemeinen Schauplätzen.
7: Ja, eigentlich habe ich ein sehr intensives Verhältnis zu meiner Mutter, weil meine Mutter sehr viel für mich getan hat, sehr viel mich geprägt hat. Also ihr wisst ja, die Sachen, die ich so mache und mich interessieren, da kommt ja mindestens die Hälfte von meiner Mutter. Also Interesse für Filme, für Literatur, welche Literatur, ja. Spaß an Science-Fiction und so weiter. Ich sage immer so, ich habe meiner Mutter irgendwann mal gesagt, du musstest früher Vater und Mutter sein, weil mein Vater einfach so viel gearbeitet hat, dass der einfach nicht so wirklich vorkam zu Hause.
6: Ja.
7: Und ich sage immer, meine Mutter besteht den Skeletor-Test.
6: Mhm.
7: Das heißt also, meine Mutter kann die Frage beantworten, wer ist der Widersacher von He-Man?
6: Mhm.
7: Ja?
6: Mhm.
7: Für alle Spätgeborenen unter euch, das war so eine Figurenserie, also so eine Actionfigurenreihe in den 80ern. Kommt jetzt bald wieder als Kinofilm, vielleicht kriegt es dann nochmal ein größeres Revival.
6: Ja,
7: ja. Ja, ja, es gibt wieder einen He-Man, eine He-Man-Realverfilmung.
6: Wow, wieder mit Dolph Lundgren?
7: Nein. So, zurück zum Thema. Meine Güte. Ja. Und ja, die Themen sind da auch kompatibler, aber auch zu meiner Mutter habe ich eigentlich viel weniger Kontakt, als man eigentlich bei einem solchen Verhältnis haben sollte. Ja, aber ich habe den Kontakt nicht und darum geht's ja heute eigentlich auch, obwohl ich es auch gut finde, dass wir das mitbehandeln. Eigentlich geht's ja darum zu sagen, so, ich breche den Kontakt ab. Ich habe keinen Kontakt mehr mit euch, ihr meine Erzeuger. Urs, dein Vater ist gestorben, als du 8 Jahre alt warst. Da
5: so ist es.
7: Endete der Kontakt also auf diesem Wege. Und glaubst du, ich mache mal ganz kurz erstmal eine Brücke zu dem, was wir gerade gesagt haben, kannst du dir vorstellen, was du für ein Verhältnis hättest? Weil der war ja politisch zum Beispiel so ganz, ganz anders, als du heute bist. In vielen Bereichen, glaubst du hättest eine Beziehung zu deinem Vater?
5: Kann ich schwer sagen, weil mein Vater ist für mich immer noch unglaublich idealisiert.
7: Mhm.
5: Ein großer Held, ein großes Vorbild. Da könnte ich jetzt 2 Stunden drüber reden, warum das so ist.
7: Mein Vater war ein Anwalt aus dem Sauerland,
5: genau, ein Anwalt,
7: also kommt aus einer konservativen Ecke, aber mit einem großen sozialen Impetus. Ne?
5: Mit einem ganz großen sozialen Impetus, da weiß man auch mal an dessen Beispiel, was die CDU mal war.
7: Also ein ganz, ganz, ganz groß geschriebenes C in dem
5: ein
7: Fall.
5: Ein ganz, ganz groß geschriebenes C, also nur so als kleines Beispiel. Der war, wie gesagt, Rechtsanwalt, auch Strafverteidiger. Und Jahre nach seinem Tod haben bei uns noch Leute angerufen, die aus der Haft entlassen wurden und die gesagt haben, Rechtsanwalt Progge, wie hießen so früher, der hat mir versprochen, der hilft mir wieder auf die Beine, wenn ich aus dem Gefängnis komme. Mhm. Und das weiß ich dann über andere Leute, das hat er auch getan. Mhm. Der hat dann Leuten eine Wohnung eingerichtet und so weiter. Also was Dinge, die weit über ein anwaltschaftliches Verhältnis hinausgehen, hat er gemacht. Und der hat wirklich christliche Nächstenliebe gelebt. Der war sicherlich auch konservativ. Ich möchte nicht wissen, was der, ich weiß es nicht, aber ich möchte es auch nicht wissen, was der über Homosexualität zum Beispiel zu sagen gehabt hätte und so weiter. Ich habe da Fantasien, aber kann ich überhaupt nicht belegen.
7: Du hast, muss man zur Einordnung vielleicht auch noch dazu sagen, einen relativ alten Vater gehabt, denn wie du ja immer sagst, du bist ja Nachkriegsgeneration, weil dein Vater noch als Flieger Stalingrad bombardiert hat.
5: Genau, in der war in der Kampfgeschwader 55 Greif und ich bin, was mir natürlich damals als Kind nicht unnormal vorkam, aber ich war bei Fliegertreffen dabei, wo die dann irgendwelche Fliegerlieder und solche Sachen gesungen haben und wo der zum Beispiel, der hatte auch einen Adjutanten, Watzek, Willy Watzek, und das war völlig normal.
6: Denkst du dir doch nein,
5: das ist Willy Watzek, und das wie eine Figur aus dem Überraschungsei, weiß ich, aber auf jeden Fall, mein Vater brüllte dann auch, wenn der 10 Bier drin hatte, dann sagte er, Watzek! Kommen Sie mal her! Hier haben Sie 10 Mark, gehen Sie mit dem Jungen ein Eis essen! Und dann sagte der, jawohl, Herr Hauptmann. Und ging mit mir ein Eis essen, selber aber randvoll.
6: So viel.
5: Selber aber randvoll, und die zogen dann los.
7: Das ist nicht eine Figur aus dem Überraschungsei, sondern eine Nebenfigur aus Der brave Soldat Schweig, was du da erzählst.
5: Also das ist, und der lebte viel länger als mein Vater, den haben wir ja später noch getroffen. Der hat meinen Vater total verehrt. Und das war immer noch so. Wie gesagt, das ist eine ganz andere Generation, ganz andere Art Mensch, auch eine ganz andere Art. Alex Arntas, eine ganz andere Art von Katholizismus, die
6: volkskirchlich geprägt.
5: Vollkommen. Also das war ein Patriarch. Also der hat durch den Diabetes beide Beine verloren und wir wohnten bis zu seinem Ende im vierten Stock. Und da kamen Leute, weil klar war, man geht zum Sonntagsgottesdienst, da kamen Leute von Nachbarorten weit angefahren, um ihn sonntags morgens die Treppe runterzutragen, damit er in den Gottesdienst kam. Ne, und das war völlig klar, die taten das, weil er war der Patriarch.
7: Wir sprechen hier also natürlich heute auch über unsere Eltern. Also bitte fragt, wenn ihr noch was wissen wollt, über unsere Eltern. Wir kennen unsere Eltern ja teilweise, mit dem einen oder anderen besser bekannt. Urs, du hast dich dann entschieden, als du, ich glaube, 18 warst, den Kontakt zu deiner Mutter, die schwer alkoholkrank geworden ist, abzubrechen. Und da ist wieder eine interessante Geschichte zwischen den Brüdern, was auch so ein bisschen den Konflikt mit deinem Bruder erklärt. Ihr habt euch ja da ganz anders entschieden, mit der Mutter umzugehen.
5: Ich würde nicht sagen, dass ich mich entschieden habe. Ich bin dazu gezwungen worden von meiner damaligen Freundin. Also
7: zu dem Kontaktabbruch.
5: De facto, ne, de facto so ein bisschen gezwungen worden. Also ich habe das schon vielen Leuten tausendmal erzählt, ich versuche es so kurz zu machen wie möglich. Meine Mutter war schwer alkoholkrank, die war, wie gesagt, mit einem Patriarchen verheiratet, der 15 Jahre älter war als sie, und der hat ihr gesamtes Leben geregelt, komplett. Dann ist er gestorben und sie war völlig überfordert damit, die Finanzen in den Griff zu bekommen, die auch nicht gut geordnet waren. Und dann mit zwei Jungs, die ihren Vater vermissten, damit konnte sie nicht umgehen, ist darüber hardcore alkoholkrank geworden. Und mein Bruder und ich waren Co-Alkoholiker, das heißt, wir haben die total beschützt und davor geschützt, in Anführungsstrichen, dass das auffällt und dass die dann in Therapie muss und so. Und dann habe ich für mich vollkommen überraschend eine Freundin bekommen. Und diese Freundin hat dann gesagt, nachdem die so ein Eklat mit meiner Mutter miterlebt hat, habe ich gesagt, also entweder du ziehst hier aus und lässt das hier hinter dich, oder wir beiden sind geschiedene Leute, oder ich trenne mich. Und das war für mich absolut keine Option. Dann bin ich wirklich, ich war da schon im Zivildienst, bin ich von einem Tag auf den anderen, die mussten einem Jahr eine Wohnung bezahlen, einen Tag auf den anderen ausgezogen und war dann da raus und habe dann meiner Mutter und meinem Bruder damals gesagt, passt auf, ich mach das hier nicht mehr mit. Wenn ihr Hilfe wollt, also ernsthaft eingesteht, dass ihr ein Problem habt, wenn ihr Hilfe wollt, dann helfe ich euch. Bis dahin will ich nichts andere Geschichten mache ich nicht mit. Die haben sich nie gemeldet und deswegen habe ich dann, ich musste einmal im Jahr meine Mutter suchen für eine Unterschrift, damit ich weiter Kindergeld bekam. Das war auch immer spannend, die dann zu suchen, weil die irgendwann obdachlos war. Aber ich habe dann tatsächlich mit der keinen Kontakt mehr gehabt und ich habe bis heute ein schlechtes Gewissen, weil es für mich nur eine Erleichterung war. Eine vollständige Erleichterung. Mir war diese Last abgenommen.
7: Du hast ein schlechtes Gewissen, weil es dir gut getan hat.
5: Ich habe ein schlechtes Gewissen, weil es mir gut getan hat, weil ich natürlich auch im Kopf habe, du sollst Vater und Mutter ehren. Du bist dafür verantwortlich. Du musst, irgendwie sind das ja deine Leute, die kannst du doch nicht zurücklassen. Gab auch genug Leute, die das schwierig fanden, dass ich mich da nicht weiter kümmere und das gekümmert habe. Die Leute, die bei denen ich dann war, so ne, also Angehörige von Alkoholikerinnen und Alkoholikern, die haben gesagt, das ist genau richtig, nur so muss man das machen. Aber viele andere
7: Leute, viele sagen, da hilft nur der Totalabbruch. Genau, sonst genau. Kommen die Leute nicht raus aus
5: aber der Totalabbruch heißt nicht, dass die umkehren müssen, sondern dass die einfach abstützen und liegen bleiben. Manche stürzen ab und stehen wieder auf und manche stürzen ab und bleiben liegen. Und sie ist liegen geblieben.
7: Weißt du, was das Letzte ist, was du mit deiner Mutter dann gesprochen hast?
5: Das war bei irgendeiner Sache, wo ich diese Unterschrift von ihr haben musste und sie war wirklich schon in einem nicht mehr wirklich ansprechbaren Zustand, hat irgendwas gelallt und hat mich beschimpft. Wegen irgendwas, ja.
7: Du hast es gerade schon angesprochen, es ist ein Gebot in den 10 Geboten. Du sollst Vater und Mutter ehren. Alex, wir sprechen ja auch manchmal darüber, wie sowas zustande gekommen ist. Das ist ja so ein bisschen ein bronzezeitlicher Gesellschaftsvertrag, kann man das so sagen? War da eine Notwendigkeit noch dahinter? Also weil wir hier ein spannendes Feld haben. Wir lesen im Alten Testament oder wie ihr so oft sagt, im Ersten Testament, du sollst Vater und Mutter ehren. Und bei Jesus haben wir so eine totale Aufkündigung dieses Familienprinzips. Ja. Wer ist mein Vater, meine Mutter oder mache ich es mir zu einfach?
6: Ja, ich glaube an der Stelle schon. Also der Reihe nach. Wir gehen mal aus, also Jäger und Sammler
7: ja.
6: waren unterwegs und taten das, was Jäger und Sammler eben tun. So.
7: Jagen und sammeln?
6: Richtig. So, dann kam es eben zu Ansammlungen, zu Siedlungen und so weiter.
7: Übrigens nicht so, das haben wir in einer der letzten Folgen, ich fand das so schön, deshalb möchte ich es nochmal erwähnen, Urs hat das mitgebracht, gar nicht so geschlechtergetrennt, wie man vermutet.
6: Nein.
7: Nicht Männer jagen überhaupt und Frauen nicht. Sammeln, ne?
5: Überhaupt nicht. Ja. Diese ganze Trennung, Männer machen das, Frauen machen das, das kam erst, als man angefangen hat, ja. Städte zu brauen und ja. so. Vorher gab es eigentlich sowas, so nah dran an Gleichberechtigung war, wie wir wahrscheinlich noch nie waren.
7: Ja, ich fand das nur einen so schönen Fakt, deshalb wollte ich
6: beim Thread wichtig.
7: Ja,
6: ja. Ja, und natürlich hat man auch mehrere Modelle ausprobiert. Zum Beispiel, na, wir, ja, hier Rechte Stärkeren und so weiter. Das steht ja irgendwie auch im Programm unserer DNA. Aber man hat erkannt, ja, in diesen Siedlungs- und Ballungsräumen, also wenn das Zusammenleben jetzt hier irgendwie funktionieren soll, dann müssen wir noch mal einmal drüber nachdenken. Das ist natürlich jetzt sehr verkürzt dargestellt, aber daraus resultierten dann irgendwann auch Gebote, also Regeln, auf die man sich irgendwie verständigen konnte. So, und du hast jetzt das 4. Gebot, das Gebot Vater und Mutter zu ehren. Und jetzt kommt der entscheidende Nachsatz aus meiner Sicht, damit du lange lebst. Und die ganzen 10 Gebote, der ganze Dekalog, ja, atmet diesen Geist von, okay, damit wir hier alle generationsübergreifend, so lange wie möglich auch gut zusammenleben können, einigen wir uns hierauf. Das heißt eben, dass bei diesem Elternliebengebot sich nicht nur die Kinder angesprochen fühlen sollen, denn darauf ist es dann später auch in der Rezeptionsgeschichte immer wieder reduziert worden, sondern eben an das ganze Volk oder an alle Generationen, eben auch an die Erwachsenen. Heißt, auch die Eltern haben eine Pflicht gegenüber ihren Kindern, diese so im Rahmen ihrer Möglichkeiten optimal zu erziehen.
5: Wenn man alle 10 Gebote nimmt, ne, müssen sich ja alle dran halten. Ne? Also Eltern wie Kinder, Alte.
7: Ja, aber das gilt ja dann für die Generation davor. Also es ist schon eine hierarchische Richtung.
5: Es ist drin. Eine hierarchische Richtung, aber trotzdem dürfen ja auch nicht lügen. Ne? Also oder die Unwahrheit sagen. Das müssen die auch, also auch die müssen ja ehrlich sein. Gegenüber allen, auch gegenüber ihren Kindern.
7: Ja.
5: Also der Zusammenklang, das habe ich auch im Vorfeld gelesen, heißt ja gegenseitige Fürsorge, ehrlich sein gegenüber allen, das Eigentum von allen respektieren und so. Das nimmt natürlich alle in die Pflicht und man kann, wenn man über diese Eltern-Kinder-Sache reden, nicht nur über das 4. Gebot reden, sondern man muss das eigentlich immer im Zusammenhang betrachten. Und wenn wir jetzt schon vom 4. Gebot immer reden, dann müssen die anderen, das heißt aber die anderen 9 gelten ja auch alle und ja, da müssen ja auch Eltern dran halten. So.
6: Also wenn wir jetzt bei diesem Gebot bleiben, könnte es auch nochmal anders übersetzt werden oder die Haltung, die daraus hervorspringt, lautet, wer also seine Eltern ehrt, wer alles dafür tut, um diese in Ehren zu halten, zeigt damit auch an, so wünsche ich mir den Umgang später auch.
7: Mhm. So. Ja. In diesem Ehren, was steckt da für euch drin? Also entweder, wenn man es jetzt wieder wissenschaftlich sieht, welches Wort wird da eigentlich übersetzt oder für euch ganz persönlich. Man kann es ja so interpretieren, ja, was von Vater und Mutter kommt, das muss man auch erstmal akzeptieren. Und Ehren, ist da, steckt da irgendwie ein Kritikverbot drin?
6: Also im Hebräischen bedeutet Ehren, Kabet heißt wörtlich übersetzt Gewicht verleihen. Wer einen Menschen ehrt, der verleiht diesem Gewicht. Ja, oder anders ausgedrückt, der bekommt in meiner Behandlung Würde entgegengebracht, eine Bedeutung und auch eine Verantwortung. Und indem ich einen Menschen ehre, bringe ich ihm genau diese Haltung entgegen. Das ist also erstmal kein starrer Pflichtenkatalog.
7: Ja, das lässt ja viele Interpretationen zu, denn
6: genau,
7: wie wir das auch in politischen Diskussionen jetzt manchmal anführen, wenn man befreundet ist zum Beispiel, soll man sich auch die Wahrheit sagen und da gehört ja auch dann Kritik dazu. Genau. Also das würde jetzt kein Kritikverbot mit einschließen, ne, sondern eher sagen, vielleicht das sogar bestärken.
6: Ja, ganz im Gegenteil. Also weil du mir wichtig bist, ja, spare ich eben auch nicht an ehrlicher Kritik an einem Verhalten, von dem ich überzeugt bin, dass es dich in die Irre führen wird. So. Da steht da alles nicht, aber es...
5: Meine Oma und meinem Opa auch immer Gewicht verliehen, und zwar mit Sahnetorte, aber das ist, glaube ich,
7: was... Habe ich auch gerade gedacht.
5: Das ist auch noch was anderes. Ich glaube, es ist ja in der Regel des heiligen Benedikt, ne? Also Mönche und so, steht, die jungen Mönche müssen die Älteren ehren und denen gehorchen, die Älteren aber müssen die Jungen lieben. Und ich kenne genug Mönche, die sagen, ja, da gehorche ich lieber. Ne, weil lieben ist ja eigentlich eine ganz andere Herausforderung. Du musst lieben.
7: Ganz viel Rücksicht heißt das, ganz viel ertragen.
5: Ganz viel ertragen, du musst, und immer dich kümmern. Eigentlich immer Verantwortung und so weiter. Der andere muss erstmal nur gehorchen. Das ist ja eigentlich einfach. Mhm. Ne, das ist jetzt, wenn der Befehle gibt, das nicht missbraucht, ist das natürlich eigentlich einfach. Und ich glaube, genauso sind die Eltern gesehen, die haben, du musst den Ehren Gewicht verleihen, irgendwie dir das anhören, was die sagen. Die Eltern haben die Verantwortung, weil das sehen wir ja auch, ne? Gott ist ja immer auch Vater und der ist ja auch verantwortlich und der muss auch, und der ist ja das elterliche Vorbild, der alles gemacht hat, der sich um alle kümmert, der alle liebt und so weiter. Der ist ja das große Vorbild. Und ich finde, das ist ja wirklich für Eltern Burnout. Mhm. Ne? Also das ist ja... Ne?
6: Es gibt Kinder, die leben in toxischen Beziehungen, ja, und zu ihren Eltern. Und da ist es auch ein Akt der Selbstliebe, sich vor dieser Zerstörung zu bewahren. Gott verlangt eben keine Selbstzerstörung im Namen der Nächstenliebe.
7: Aber da sind wir fast in einer juristischen Diskussion. Welches Gebot wiegt schwerer? Also in welchem Fall muss wessen Recht eher geachtet werden? Also es gibt das Gebot, die Eltern zu ehren, aber wenn die Beziehung so toxisch ist, dann muss man auch sich selbst schützen. Wo steht das? Oder wo liest du das zwischen den Zeilen?
6: Ich gehe immer aus von dieser Idee des Generationenvertrages.
8: Die Grundidee des Generationenvertrags ist ein solidarisches Miteinander zwischen den Altersgruppen. Die Jüngeren unterstützen die Älteren in der Erwartung, später selbst von der nächsten Generation getragen zu werden. Es geht um gegenseitige Verantwortung und Vertrauen über die Lebensphasen hinweg.
6: Ich behaupte, dass toxische Beziehungen nicht auf Generationen gedacht werden, sondern einseitig sind. Immer einseitig, zugunsten der einen Partei. Mhm. Und wenn dieses Gebot der Eltern...
7: Eine toxische Beziehung ist in sich ein Bruch des Generationenvertrags.
6: Ja. Okay.
5: Ich glaube, Eltern machen automatisch Fehler. Ich bin ja selber... Ne, ich habe ja jetzt immer aus meiner Position als Kind, dass ich auch Eltern abgeredet. Ja. Ich habe 3 Kinder... Und wenn ich mir vorstelle, irgendeins von denen bricht die Beziehung zu mir ab, irgendwann mal, dann ist das deren gutes Recht. Aber für mich wäre das eine absolute Katastrophe. Eine absolute Katastrophe. Nichts wäre für mich mehr Scheitern, nichts wäre für mich schmerzhafter, nichts wäre für mich mehr Niederlage. Trotzdem, und das habe ich denen auch sogar den Größeren auch schon mal gesagt, wenn das für euch richtig ist, dann müsst ihr das machen. Dann müsst ihr das machen, aber es ist wirklich ganz furchtbar und ich glaube, das muss man bei der Diskussion und immer, wenn man jetzt für die Kinder eintritt, auch, darf man nicht vergessen, es gibt ja sogar einen Verband von verlassenen Eltern. Also Leute, die so traumatisiert sind, dass die sich in Selbsthilfegruppen treffen und darüber reden, mein Kind will nichts mehr mit mir zu tun haben. Und die dann auch wirklich gucken und versuchen aufzuarbeiten, was habe ich getan und teilweise auch nicht rausbekommen. Also die vielleicht wirklich ehrlich zu sich sind und sagen, ich weiß es wirklich nicht, was ich getan habe. War das Generationen vorher, die eher auf so einer Strenge aufgebaut waren, war denen das egaler, wenn die Kinder dann nicht mehr greifbar waren, weil die auch damit besser leben konnten, weil das halt dazugehörte, die zogen dann aus und waren weg. Ich weiß es nicht, weil wir ja immer diese Helikoptereltern sind und so weiter, weil wir vielleicht noch mehr Nähe wollen. Ist das deswegen so viel traumatisierender? Aber ich stelle es mir wahnsinnig traumatisierend vor.
7: Ich bin sehr, sehr irritiert, wenn mir jemand erzählt, auch ich habe zu meinen Kindern nicht so richtig Kontakt und dieser Mensch ist nicht völlig am Boden zerstört.
5: Ja.
7: Und nur noch so halb lebensfähig, weil ich das auch so als eine Bankrotterklärung sehen würde. Aber ich bin nicht in der Situation. Vielleicht sind da auch ganz viele Schutzmechanismen, die greifen, weil es eben so schlimm ist.
5: Und gleichzeitig gilt für mich immer noch der Satz, Kinder haben nicht darum gebeten, auf die Welt zu kommen. Kinder schulden ihren Eltern gar nichts. Es gibt genug Eltern, die emotionalen Druck aufbauen und sagen, ne, irgendwie, ich habe dich auf die Welt gebracht, hier siehst du die, ne, dies und das. Und
6: die das als absoluten Affront
5: werten. Ja, ja, genau, du musst doch hier und, oder ich fand das damals auch immer Leute, die dann ins Kloster gegangen sind oder Priester, die, wo dann die Eltern sagen, aber ich wollte Enkel und so. Ne?
7: Ein sehr, sehr interessanter Punkt, gerade wo wir ja doch hier uns so viel im Katholischen bewegen, der Eintritt ins Kloster ist bei vielen Orden doch ein Abbruch zur Familie, oder nicht?
5: Also
7: viel Kontakt hat man, also oder korrigiert mich.
5: Früher auf jeden Fall. Heute ist das nicht mehr so krass, aber
6: ganz, ganz, ganz harte Beschränkungen. Also Besuch am liebsten gar nicht und wenn ja, streng reglementiert, nur sehr, sehr selten. Also es sollte sehr deutlich angezeigt werden, zu dieser deiner biologischen Familie gehörst du jetzt nicht mehr. Du gehörst jetzt zu uns, zu dieser geistigen Familie.
7: Und wie passt das zusammen zu diesem Ehrgebot?
5: Naja,
7: schon seltsam, oder
5: also
7: nicht?
5: Also Jesus hat immer gesagt, ja, hier biologische Familie, alles egal, der Vater im Himmel und so weiter. Mhm. Und ich finde immer interessant in der Kirchengeschichte, das war nie so richtig wichtig. Man hat ja eher aus dieser ganzen Weihnachtsnummer die heilige Familie und die halten alle zusammen und die sitzen dann da.
7: Alles, ne? Was so einem dynastischen Denken zuträglich war, das hat man gerne übernommen.
5: Das hat man gerne übernommen, aber diese Sache mit, ja, hier, lasst das alles zurück und dem einzigen, den ihr folgen müsst, ihr habt nur einen Vater, das ist der im Himmel und um den geht's und der Rest...
6: Vorsicht, Vorsicht. Also dann wird ja genau diese Lebensform idealisiert und wertet ja gleichzeitig die anderen familiären Strukturen ab. Also,
7: ja, eben.
6: So verstehe ich es nicht. Sondern es geht bei Jesus aus meiner Sicht darum, dass er sagt, okay, ich möchte... Egal wer du bist, ich möchte, dass du dich nicht abhängig fühlst von irgendwelchen Verpflichtungen deinem Clan gegenüber, von gesellschaftlichen Normen, dass du dich daraus befreist und dir ehrlich die Frage stellst, was willst du von deinem Leben? Und diese Frage kannst nur du natürlich im Zwiegespräch mit Gott beantworten. Lass dich nicht von vornherein in irgendwelche Muster, in irgendwelche Formen pressen. Wenn irgendeine dieser Formen für dich genau dein Ideal ist und du sagst, das ist die Lebensform, die ich aber zum Beispiel die familiäre Lebensform, die ich möchte, dann ist es das gute Recht. Dann wäre auch Jesus nicht derjenige gewesen, ja, aber du musst ja eigentlich, also eigentlich wäre ja besser, wenn du nur für Gott da wärst. So verstehe ich es nicht. Aber es geht immer um die freie Entscheidung.
5: Ja, du kannst dich so komplett für Gott entscheiden und trotzdem Familienmensch sein.
6: Genau.
7: Wie findet ihr beide den Spruch, Blut ist dicker als Wasser?
6: Zum Kotzen.
5: Ab völliger Blödsinn. So scheiße.
7: Ich hatte mir sowas schon gedacht.
6: Absolut ekelerregend.
7: Ach, ja. Quatsch. Wollt ihr noch kurz ausführen, oder?
6: Nee.
5: Wir drei hier sind doch eng verbunden. Ne? Ohne jede Genetik,
7: also
5: soweit wir wissen. Obwohl, wenn das jetzt rauskommen würde, würde sich auch keiner wundern. Aber nein,
7: also wir leben einen sehr erweiterten Familienbegriff. Also
5: auf jeden
7: du
5: Fall.
7: Bist natürlich meine Familie und wenn und da wäre es für mich auch, also ein Kontaktabbruch zwischen uns, von welcher Seite auch immer, wäre entweder für mich die totale Katastrophe oder der absolute Offenbarungseid.
5: Ja, furchtbar,
7: grauenhaft.
5: Furchtbar, genauso wäre es mit Alex. Und es gibt einfach Leute, doch bei einem Scheiß, den wir mal erzählen, das wäre genauso schlimm. Aber natürlich gibt's Leute, mit denen bist du blutsverwandt, mit denen kannst du nichts anfangen. Mit denen kannst du nichts anfangen, warum auch immer. Und da kann auch keiner was dafür, würde ich jetzt mal behaupten. Wenn das einfach ganz andere Leute sind, als du bist. Und die haben ein ganz anderes Herzschlagen als du. Und die haben eine ganz andere Sache. Was sollst du denn da machen?
6: Ja, aber
5: was dafür?
6: Absolut richtig. Aber sich diese Haltung zu erlauben und zu akzeptieren und zu sagen, ja, und das sind meine Eltern, das sind meine Geschwister, wie auch immer, und ich kann mit denen nichts anfangen und das darf auch so sein, das befreit ja. Und das ermöglicht dann ja eine, wie ich finde, geklärte und wahrscheinlich sogar gute, im Rahmen des Möglichen, gute Beziehung zu diesen Menschen.
7: Ich habe ein tierisch schlechtes Gewissen, weil ich Konflikte, die ich mal gut vor 10, 15, 20 Jahren hätte ansprechen sollen, wo die noch ein bisschen fitter waren, nicht angesprochen habe.
5: Ja, genau. Und das ist
7: und jetzt denke ich, ach ja, fange ich da jetzt noch mit an, wo die Mitte 70 sind? Weiß ich nicht.
5: Ja, weiß
7: Werf ich
5: nicht.
7: Werfe ich denen auch ein bisschen vor, dass sie sich nicht früher damit beschäftigt haben, als sie 50 waren und ich 30 und wir gut darüber hätten reden können, aber ja.
5: Na, aber klären kannst du ja nur im Kontakt.
7: Ja.
5: Ne? Klären kannst du nur im Kontakt. Wenn du das klären willst, das heißt nicht, es gibt natürlich auch, wo wirklich Verbrechen am Kind passiert sind und so, da ist vielleicht dann auch nichts mehr zu klären und so weiter, das meine ich nicht. Ne? Aber klären kannst du nur im Kontakt. Und es gibt genug Familientherapeuten, die sagen, Versöhnung funktioniert nicht, so und jetzt haben wir uns alle wieder erlebt, sondern es ist eine Lebensaufgabe, das machst du immer wieder neu und das geht wahrscheinlich auch noch weiter, die Versöhnung mit den Eltern, das kann ich sagen, wenn die tot sind. Weil dieser Akt, und das ist mir nochmal wichtig, ich habe meine beiden Eltern verloren, den einen habe ich auf den Sockel gestellt, die andere war ein Problemfall. Ich war lange von denen getrennt, habe ewig nichts mehr mit denen zu tun gehabt, die sind jetzt beide lange tot und ich bin immer noch nicht fertig mit denen. Und da könnt ihr Beziehungen abbrechen, wie ihr wollt. Die sind in eurer Haut und in eurem Kopf. Und es tut, glaube ich, jedem gut, mit dieser Familiennummer irgendwie aufzuräumen. Das muss auch nicht manisch sein. Und da muss man nicht immer in der Aufarbeitung ständig drin stecken bleiben. Aber das zu versuchen, kann sehr heilsam sein.
6: Glaube ich auch. Und weißt du, Christoph, es geht da ja in der Regel auch gar nicht um, also kann es geben, aber in der Regel nicht um konkrete Konflikte oder Situationen oder Fälle. Also beispielsweise, ich will jetzt nochmal im Jahr 2025 einen Vorfall mit meinen Eltern aus dem Jahr 92 aufarbeiten, als sie mich vielleicht verbotenerweise beim Comedy Central gucken erwischt haben oder so, sondern vielleicht will ich aber heute eine Sprachunfähigkeit nochmal thematisieren, also eine mit ihnen oder eine Unmöglichkeit, für das wertgeschätzt zu werden, was man an vielleicht für sie fremden Interessen und Hobbys mitbrachte. Das heute nochmal zu heben, könnte ein Versuch sein.
5: Genau. Und ich bin 50 Jahre alt. Und ich,
7: das sieht man überhaupt nicht.
6: Alex, 50?
7: Wahnsinnig, oder? Wie der sich gehalten hat.
6: Kannst du mir mal dein Beauty-Geheimnis verraten?
5: Ja, meine Skin-Routine.
6: Ja, wirklich.
5: Ich bin 50 Jahre alt. Und ich kann immer noch sagen, das habe ich gerade noch so gehört. Ich kann jetzt immer noch sagen, welche Probleme ich habe, die aus dieser Zeit damals entstanden sind. Aber das ist ja für mich, also so sehe ich das, keine Entschuldigung für gar nichts. Ich bin 50 Jahre alt, ich habe ewig jetzt daran gearbeitet. Ich muss jetzt mit den Karten spielen, die ich gekriegt habe. Und ich bin verantwortlich für mein Leben. Die nicht mehr, die schon lange nicht mehr. Die haben vielleicht die Karten mit ausgeteilt, kann ja alles sein. Aber da kann ich nicht bei, ich kann auch nicht bei der Aufarbeitung stehen bleiben. Das meine ich nicht mit, wenn ich sage, klärt das mal. Man kann nicht bei der Aufarbeitung stehen bleiben, man muss die Verantwortung für sein eigenes Leben übernehmen. Auch wenn einem da mal vielleicht was passiert ist in der Kindheit, was nicht so schön ist.
7: Wir sind am Ende der Diskussion für heute angekommen. Kommen zur Abstimmung. Ist es Sünde, den Kontakt zu seinen Eltern abzubrechen? Alex.
6: Ich war so entschieden im Vorfeld, aber nach diesem Gespräch sage ich ja.
7: Mhm. Urs?
5: Nee, ich sag nein, aber es ist zwar keine Sünde, aber vielleicht ist es nicht immer klug.
7: Ja, ich bin auch ähnlich unentschieden wie du, weil ich komme nochmal zurück zu dem, was Sünde eigentlich heißt. Ne? Ich hab den Pfeil abgeschossen, hab daneben geschossen und versuche es nicht noch einmal. Und das ist irgendwie, ich versuche es nicht nochmal. Und ich habe vor Jahren mal wieder ein Fotoalbum von mir als Baby in die Finger bekommen.
6: Du warst unfassbar süß.
7: Ich war unfassbar hässlich als Baby.
5: Ach, das ist
7: Ich war kein hübsches Baby. Ich war so ein hübsches Kleinkind, das gebe ich zu. Aber so ganz blond. Aber ich war nicht so ein super hübsches Baby. Ein bisschen so ein Kanisterkopf. Und in diesem Album klebte ein Text, wo ich sehr verwundert war, dass meine Eltern, denen ich diese Haltung nicht zugetraut habe, diesen Text ausgewählt haben. Und der hier von uns der Vorlesepreisgewinner ist, der soll diesen Text zum Abschluss vortragen. Denn es kommt auch ein Bogen drin vor. Vielleicht kennt ihr es. Es ist von Khalil Gibran.
6: Deine Kinder sind nicht deine Kinder. Sie sind die Söhne und Töchter der Sehnsucht des Lebens nach sich selbst. Sie kommen durch dich, aber nicht von dir. Und obwohl sie bei dir sind, gehören sie dir nicht. Du kannst ihnen deine Liebe geben, aber nicht deine Gedanken, denn sie haben ihre eigenen Gedanken. Du kannst ihrem Körper einen Heim geben, aber nicht ihrer Seele, denn ihre Seele wohnt im Haus von morgen, das du nicht besuchen kannst, nicht einmal in deinen Träumen. Du kannst versuchen, ihnen gleich zu sein, aber suche nicht, sie dir gleich zu machen. Denn das Leben geht nicht rückwärts und verweilt nicht beim Gestern. Du bist der Bogen, von dem deine Kinder als Pfeile ausgeschickt werden. Lass deine Bogenrundung in

ist es Sünde, den Kontakt zu seinen Eltern abzubrechen. Wow. Da gibt es also auch einen Verband, eben gehört von verlassenen Eltern mit Selbsthilfegruppen, in denen unter Umständen auch niemals die Ursache rauskommt. Aber sprechen mit Gleichgesinnten ist ja immer gut. Hier im Domradio geht's dann gleich weiter mit dem nächsten Podcast und der heißt Frag los. Da wird heute diskutiert, wo denn die Welt und wir so herkommen. Also du und ich und die Erde. Sind wir nun von Gott geschöpft oder war das doch die Sache mit dem Urknall

0: 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Heute legt der Leiter des Institutes für Glaube und Wissenschaft, Dr. Alexander Fink, seine Gedanken dazu der Frage Urknall oder göttliche Schöpfung. Und wenn man an den Urknall glaubt, ist dann trotzdem Platz für Schöpfungsglauben?
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2: Schöpfung oder Urknall? Das ist die Frage, die wir uns heute stellen bei Fraglos. Ich bin Ingo Marx und mir gegenüber sitzt Dr. Alexander Fink, Leiter des Instituts für Glaube und Wissenschaft, von Hause aus Naturwissenschaftler und trotzdem, ich sag's mal so provokant, überzeugter Christ. Und wir reden mal genau über diese Frage jetzt. Schöpfung oder Urknall? Wie hat denn das alles mit der Welt angefangen? Und ich stelle dir mal die Gretchenfrage. Was glaubst du denn, Alexander? Schöpfung oder Urknall?
3: Erstmal vielen Dank für die Einladung und ich würde die Frage einfach mit Ja beantworten.
2: Das ist schön. Danke. Nächste Woche reden wir dann. Also Schöpfung oder Urknall und du sagst Ja. Das musst du mir erklären.
3: Naja, die Frage ist ja, wie kommt man überhaupt auf die Idee zu sagen Schöpfung oder Urknall? Es könnte ja auch Schöpfung durch einen Urknall sein. Wir Menschen sind ja auch ganz erfinderisch mit unseren Werkzeugen und manchmal verwenden wir Mechanismen, um etwas herzustellen. Und also ich finde ja total spannend bei dieser ganzen Diskussion immer wieder, wenn wir mal 100 Jahre zurückspulen, wir machen jetzt eine kleine Zeitreise, ja, neben uns sitzt Albert Einstein. Und der erklärt uns jetzt gerade hier vor 100 Jahren, wie das Universum funktioniert und was das Universum ist. Und damals hätte Albert Einstein noch ganz klar gesagt, also das Universum war schon immer und wird auch immer sein. Es hat keinen Anfang und kein Ende. Das war damals die herrschende Meinung vor 100 Jahren aller führenden Physiker und Naturwissenschaftler. Da hatte keiner einen großen Zweifel dran. Und Einstein hat eine Gleichung erstellt für die allgemeine Relativitätstheorie. Und die hat er sogar extra so designt, damit das Universum auch ewig sein kann. Hat da extra sogar noch eine mathematisch zulässige zusätzliche Größe rein, die physikalisch erstmal gar nicht unbedingt nötig gewesen wäre. Später sagt er, das war meine größte Eselei. Hätte ich niemals machen sollen. Aber er hat es gemacht, weil er sagte, so schaffe ich es, dass das Universum stabil ist. Weil er gemerkt hat, ansonsten sind die Lösungen meiner Gleichung meistens instabil und das Universum fällt in sich zusammen. Und das beobachten wir ja nicht. Deswegen kann das dann auch nicht die richtige Beschreibung sein. Aber anders machte das dann durchaus Sinn. Tja, also vor 100 Jahren, wie gesagt, glaubten alle, das Universum ist ewig. In der Bibel stand demgegenüber natürlich, am Anfang schuf Gott Himmel und Erde. Also wird ganz deutlich, das Universum war eben nicht ewig, sondern es hat einen Anfang. Und da ist jetzt spannend, dass ziemlich zeitgleich ein russischer Physiker mit einem sehr schönen Vornamen, Alexander Friedmann, und ein katholischer Priester, der aus Hobby interessanterweise Physik und Mathematik studiert hat und eben auch bei Albert Einstein Vorlesungen gehört hat, der Georges Lemaître, ein Belgier, die hatten beide gleichzeitig die Idee, lass uns doch die Gleichungen mal lösen, völlig unabhängig voneinander, und haben herausgefunden, Mensch, eigentlich lassen diese Gleichungen ja auch eine sogenannte expandierende Lösung zu, also eine Lösung, die ganz klein anfängt und dann immer weiter anwächst, immer größer wird und immer größer wird, das Universum dehnt sich sozusagen aus. Albert Einstein meinte, ja, mathematisch hast du recht, George, aber es ist physikalischer Unsinn, weil das Universum dehnt sich nicht aus, sondern das Universum ist konstant. Das war vor 100 Jahren. Vor 95 Jahren hatte sich das dann schon geändert, denn 1929 kamen ganz interessante Beobachtungen da rein, dass Edwin Hubble Messungen an fernen Sternen, den Cepheiden, gemacht hat und festgestellt hat, Mensch, das Licht von denen ist ja alles rot verschoben. Und Rotverschiebung, man kennt das vielleicht unter dem Begriff Doppler-Effekt, wenn ein Krankenwagen auf mich zufährt, dann klingt der Ton deutlich höher. Der ist so richtig zusammengedrückt und höher. Und wenn er von mir wegfährt, auf einmal die, die, die, die, die, die, die, ist er auseinandergezogen. Viel tiefer. Ich hoffe, ich habe jetzt hier nicht das Mikrofon gesprengt. Sorry. Mein Vater ist Musiklehrer, deswegen darf ich vielleicht auch mal kurz singen.
2: Ah, sehr schön war das.
3: Genau. Also, jedenfalls wird dann der Ton eben auseinandergezogen. Und das Gleiche passiert auch bei Licht. Wenn ein Stern, der Licht aussendet, sich von uns wegbewegt, dann werden die Lichtwellen auseinandergezogen. Und damit haben sie nicht mehr die gleiche Farbe, die nehmen wir nicht mehr wahr, wie wenn er sich nicht bewegen würde, wie wir sie auf der Erde wahrnehmen, zum Beispiel von so einem Stern, sondern sie sind rot verschoben. Und das haben die Wissenschaftler festgestellt und damit festgestellt, wenn es rot verschoben ist, bedeutet es, die Sterne bewegen sich von uns weg. Wie der Krankenwagen, dessen Ton tiefer klingt, weil er sich von uns wegbewegt. Und das bedeutet irgendwo, wenn sich alles von uns wegbewegt, irgendwie scheint sich's ja dann auszudehnen. Ja, das war damals vor 95 Jahren.
2: Das heißt, du bringst das durchaus unter einen Hut. Da gibt es so etwas wie eine Schöpfung, es gibt einen Anfang, weil ja auch Urknall von einem Anfang ausgeht. Aber gucken wir doch mal jetzt in die Bibel rein. Da gibt's ja diesen Schöpfungs.
3: Ja, lass uns erstmal noch kurz das Argument genau entfalten. Ja, genau, weil der entscheidende Punkt ist ja, in der Physik gibt's ja so ein paar Grundregeln, wie wir arbeiten. Und typischerweise sagt man in der Physik, alles, was einen Anfang hat, hat eine Ursache. Klingt logisch, oder? Mhm. Also du sitzt jetzt hier und du saßt noch nicht immer hier. Deswegen, es gibt eine Ursache, warum du jetzt hier sitzt. Und man kann die jetzt zurückführen bis zu deinen Eltern und noch weiter bis zu Adam und Eva und bis zum Urknall theoretisch. Also es gibt einen Grund dafür, warum du hier sitzt. Eine Ursache, weil du noch nicht immer hier gesessen hast. Mhm. So, und wenn wir jetzt sagen, das Universum hat offenbar einen Anfang, denn wenn sich's jetzt ausdehnt und man die Gleichungen rückwärts laufen lässt in der Zeit, dann fließt das Universum natürlich irgendwann in einem Punkt zusammen. Ja, weil wenn sich's in alle Richtungen ausgedehnt hat und man lässt die Zeit rückwärts laufen, dann zieht sich's in alle Richtungen zusammen und ist irgendwann in einem Punkt vereinigt. Das heißt, es gibt diesen Anfang des Universums, da brechen dann leider alle Gleichungen zusammen. Das ist eine ganz spannende Frage in der Physik, was da genau passiert ist. Und auch empirisch kommen wir an den Punkt leider nicht ran. Wir können das ja nicht im Labor simulieren. Und auch das Licht, das wir haben, ist leider, geht nicht bis an Urknall zurück. Naja, jedenfalls, wir können es wissenschaftlich eben nicht untersuchen. Aber wenn alles, was einen Anfang hat, eine Ursache hat, das Universum hat einen Anfang, dann muss auch das Universum eine Ursache haben. Und jetzt die Frage, was ist dieses Universum, diese Ursache für das Universum? Und das ist tatsächlich ein Ärgernis gewesen für zahlreiche Kosmologen damals, ob man Arthur Eddington nimmt oder John Gribbin. Die haben in Nature, also in einer der angesehensten wissenschaftlichen Zeitschriften, haben die geschrieben, also ich finde die Vorstellung eines Anfangs einfach abstoßend. Ich würde gerne ein Schlupfloch finden. Oder der andere, das größte Problem mit der Urknalltheorie ist letztendlich philosophischer, ja wahrscheinlich sogar theologischer Art. Was war vor dem Urknall? Das heißt, allein aus wissenschaftlichen Argumenten heraus stoßen Physiker auf einmal an eine Grenze der Wissenschaft und haben den Eindruck, boah, hier muss was passiert sein, was Außergewöhnliches passiert sein, was wir nicht einfach so mit unseren Gleichungen beschreiben können. Und ja, Arno Penzias, der ein anderes Argument für den Urknall entdeckt hat und auch dafür den Nobelpreis bekommen hat, die sogenannte kosmische Hintergrundstrahlung, die uns aus allen Richtungen im Universum erreicht, der hat andererseits wiederum gesagt, naja, also wenn ich mir das anschaue, was wir hier so rausgefunden haben, dass das Universum den Anfang hat und was wir so über den Urknall wissen, dann ist es im Grunde das, was ich auch vorhergesagt hätte, wenn ich nur die Bibel als Ausgangsquelle gehabt hätte. Ja, im Anfang schuf Gott ja die fünf Bücher Mose und die Psalmen und die Bibel als Ganzes. So ähnlich hat er das formuliert als Nobelpreisträger und damit natürlich ganz schön provoziert und deutlich gemacht, also er ist gläubiger Jude. Also er hat damit kein Problem. Aus seinem Standpunkt heraus. Während die Atheisten sagen, mit dem Anfang, das ist mir unangenehm. Ein ewiges Universum braucht nämlich keine Erklärung. Ein endliches Universum mit einem Anfang braucht eine Erklärung.
2: Danke, dass du das nochmal ein bisschen näher ausgeführt hast. Und jetzt gucken wir das tatsächlich mal in die Bibel, weil du sagst, das ist schon sehr provokant, das hast du ja selber gesagt, wo du sagst, ja, aber eigentlich hätte ich da auch nur die Bibel lesen müssen, weil was ich da lese, dieser Schöpfungsbericht, das hört sich jetzt nicht sehr naturwissenschaftlich an. Sag doch mal, wie ordnest du denn diesen biblischen Schöpfungsbericht ein? Am Anfang schuf Gott Himmel und Erde und dann kommen so 7 Tage und dann hat Gott das gemacht und dann wird da der Mond und die Sterne und die Sonne und so weiter. Kann man das wissenschaftlich ernst nehmen? Ist das wahr, was da steht?
3: Also vielleicht gleich als Vorbemerkung, ich kenne tatsächlich einen Wissenschaftler, Hugh Ross, einen Kanadier, der am Caltech in San Diego gearbeitet hat, und der ist durch diesen Schöpfungsbericht tatsächlich zum Glauben gekommen. Der war ein renommierter Wissenschaftler, ist es immer noch. Und für den war der Punkt der, dass er gesagt hat, er hat sich im Grunde alle Schöpfungsmythen angeschaut und alle Religionen. Was sagen die eigentlich zum Thema Schöpfung? Und das Einzige, was für ihn Sinn gemacht hat, war der biblische Schöpfungsbericht. Alles andere hat für ihn überhaupt keinen Sinn gemacht. Also von daher, der Bericht hat offenbar ein paar Widerhaken, die auch für Naturwissenschaftler relevant sind. Nun ist es aber so, es muss uns ja nicht verwundern, dass dieser Begriff jetzt nicht klingt wie ein Text aus unserem Schullehrbuch Biologie oder Physik oder so ähnlich. Denn diese Wissenschaftszweige sind ja erst viel, viel später entstanden und der Text ist ja schon deutlich vorher geschrieben worden. Da gab es Naturwissenschaft noch nicht. Von daher, wenn jemand jetzt sagt, also ich glaube nur dann an Gott, wenn der Schöpfungsbericht auch wirklich einem naturwissenschaftlichen Text gleichkommt, dann ist es, glaube ich, eine Anforderung, die man so nicht stellen kann an die Bibel, weil die Bibel ist ja trotzdem ein historisches Buch und Gott hat sich so Schritt für Schritt den Menschen immer wieder ein Stückchen mehr offenbart. Dann muss man noch sagen, die Textgattung spielt natürlich auch immer eine wichtige Rolle dabei, wie ich einen Text verstehen möchte. Nun ist es so, viele sagen, der Schöpfungsbericht ist ja einfach ein Gedicht. Das kann man so auch nicht sagen, weil hebräisch Gedichte typischerweise von einem sogenannten Zwei-Vers-Parallelismus geprägt sind. In den Psalmen hat man es immer wieder. Ein Vers sagt eine Sache und der zweite Vers sagt das Gleiche nochmal mit anderen Worten. Das ist eigentlich so die Gedichtform im Hebräischen, so wie bei uns oft halt der Reim eine Rolle spielt. Der Schöpfungsbericht ist aber tatsächlich eine völlig einzigartige Textgattung. Er hat hymnische Elemente, also wiederholende Refrains, so es wurde Abend und es wurde Morgen, der erste Tag, wie es im Deutschen heißt. Und solche Verse stehen da eben drin, die sich immer wieder wiederholen. Aber er hat eben auch eine ganz interessante Gesamtstruktur, die mich als Physiker auch total begeistert. Und zwar im Vers 2 steht dieser bekannte Satz, und siehe, die Erde war Tohu wa Bohu, so wie unser Kinderzimmer oder so. Ja, sie war wüst und leer im Vers 2. Und die ersten zwei Verse stehen im Perfekt im Hebräischen. Das heißt, das ist so die Vorgeschichte. Die erklärt, was kommt jetzt. Und dann geht's im dritten Vers los mit und Gott sprach und so. Und dann geht's los, dann wird geschaffen. Und wenn man jetzt die ersten drei Tage sich anschaut, die haben alle damit zu tun, dass Gott im Grunde so eine Art Raum schafft, Lebensraum sozusagen, oder er behandelt sozusagen das Problem, dass die Erde wüst ist, unstrukturiert, unbewohnbar. Ja, da kann nichts existieren. Deswegen trennt er erstmal Licht und Finsternis. Und dann als nächstes trennt er Wasser oben, unten, die Atmosphäre dazwischen, ist Platz und so weiter. Auf einmal sind da Lebensräume, die bevölkert werden können. Und dann noch das trockene Land. Und dann mit den Tagen 4 bis 6, dann entdeckt man auf einmal Mensch, total spannend. Jetzt haben wir die Lampen, das korrespondiert ja super mit dem Licht und der Finsternis. Zumal auch da die Lampen da sind, das Große, um den Tag zu beherrschen, das Kleine, um die Nacht zu beherrschen. Und es sind eben nur Lampen im Unterschied zu den ganzen anderen Kulturen damals, ob Griechen, Römer oder Ägypter. Für alle war die Sonne männlich und Gott und der Mond war weiblich und eine Göttin. Das ist völlig anders in der Bibel. Da wird es geradezu verspottet sozusagen und gesagt, das sind nur Lampen. Aber diese Lampen haben eine wichtige Bedeutung. Die sind nicht einfach nur da, damit es ein bisschen hell wird, sondern ihr sollt damit sogar Zeit messen können. Ja, ja. Sonnenuhr, Monate und so weiter. Also von daher, wir sehen, es wird erst Lebensraum geschaffen, das Wüste wird bewohnbar gemacht und dann wird das Leere durch Bewohner eingenommen sozusagen. Dann werden die Tiere geschaffen und zum Schluss auch noch der Mensch.
2: Aber ist genau nicht das, was du eben gesagt hast, wie da die Welt dargestellt wird, eigentlich vielleicht sogar ein Beleg dafür, dass das ein veraltetes Weltbild ist, weil das ist ja irgendwie so mit der Erde im Zentrum, ne? Und dann werden da Sonne und Mond, die gruppieren sich drumherum. Aber wir wissen doch heute, im Grunde genommen ist ja die Sonne im Zentrum. Heißt das nicht eigentlich sowas wie diesen Schöpfungsbericht, den kannst du ja jetzt knicken mittlerweile, sind wir drüber weg?
3: Naja, also das ist schon mal wieder spannend, dass die Erde im Zentrum ist, steht gar nicht da. Die Erde ist einfach der Beobachtungspunkt, von dem aus erzählt wird. Und das ist auch spannend, weil im Vers 2 heißt es, der Geist schwebte über dem Wasser. Das heißt, es ist ja sonst noch niemand da. Es gibt tatsächlich zum Beispiel der Hugh Ross und solche Leute, die gehen davon aus und sagen, naja, der Schöpfungsbericht erzählt aus der Perspektive des Geistes, der hier über dem Wasser schwebt und sich alles anschaut aus der Perspektive des Wassers. Und so versuchen zum Beispiel manche Naturwissenschaftler, den Schöpfungsbericht sogar wunderbar in Einklang zu bringen mit den naturwissenschaftlichen Ergebnissen. Denn auch da ist es so, dass erstmal alles dunkel ist. Denn am Anfang, als die Erde geschaffen worden ist, da war alles zappenduster zum Beispiel. Und da musste erstmal die Wolkendecke aufbrechen und es musste sich abregnen. Das heißt, da musste erstmal Wasser sozusagen auf die Erde niedergeregnet werden. Die Ozeane sind entstanden. Die ersten Millionen Jahre hat es erstmal nur geregnet auf der Erde die ganze Zeit. Tja, und dann gab es eben die Wasser oben und die Wasser unten. Und dann schließlich gab es einen großen Kontinent und auf der anderen Seite den Ozean. Und das ist sogar geologisch gar nicht mal eine schlechte Reihenfolge, das Ganze, wenn man sich das so anschaut. Und wenn man sich dann auf der anderen Seite wiederum anschaut, die Wolken, die sind erst nach relativ langer Zeit ganz aufgerissen, sodass man die Gestirne gar nicht gesehen hat. Ich gebe zu, da ist diese Interpretation vielleicht ein bisschen schwierig, die solche Leute wie Hugh Ross da verfolgen. Der sagt eben, die Sterne werden eben deswegen erst am vierten Tag erwähnt, weil die erst da sichtbar wurden, von der Erdoberfläche aus. Vorher war die Erdoberfläche total bedeckt und man konnte gar nicht durchschauen, weil alles voller Wolken war. Und das kann man naturwissenschaftlich tatsächlich nachrechnen, dass das so war. Naja, jetzt kann man natürlich sagen, na, das ist dann aber ein Widerspruch. Gott schuf Himmel und Erde und dann kommt erst die Erde und später erst die Sonne. Und er sagt, naja, wenn man das von diesem Standpunkt aus betrachtet, ist es eigentlich gar kein Widerspruch. Aber natürlich, das hängt ganz davon ab, wie ich den Text verstehen will und verstehen kann. Und auf der anderen Seite auch, ob ich glaube, dass dieser Text einfach eine ganz andere Erzählansicht vielleicht hat. Es gibt auch andere Wissenschaftler, die sagen, der Text will ja gar nicht die physikalische Geschichte des Universums erzählen, sondern was dieser Text eigentlich will, ist die Funktionszusammenhänge zu erklären. Wie gehört alles zusammen? Warum sind die Dinge da?
2: Das heißt, auch als Christ, der glaubt, es gibt einen Schöpfer, kann man das sehr verschieden lesen, ja, diesen Text. Verstehe ich das richtig? Mhm. Dann jetzt mal Karten auf den Tisch, Alexander. Wenn ich das so, die Berichte der Bibel da am Anfang so lese und wenn ich das jetzt, ich sag mal, wörtlich nehme, dann müsste ich dann davon ausgehen, die Erde ist erst ein paar tausend Jahre alt. Ist das das, was du glaubst?
3: Also ich verrate mal ungern, was ich selber glaube, weil ich gemerkt habe, sobald man da die Karten auf den Tisch legt, dann wird man auch abgekartet sozusagen. Also man kommt in so eine Kategorie, aber ich habe Freunde tatsächlich in allen möglichen Richtungen. Also ich würde sagen, es gibt drei Hauptkategorien und in allen drei Hauptkategorien habe ich gute Freunde, die aus meiner Sicht gute Wissenschaftler sind und auch begeisterte Christen. Und die haben unterschiedliche Ansichten. Wir haben dazu auch ein Buch rausgegeben, Schöpfung und Evolution, Fragezeichen. Und da beschreiben jeweils drei Vertreter die unterschiedlichen Ansichten. Also die eine Ansicht wäre eben, wie du es gerade angesprochen hast, der junge Erde-Kreationismus, wie er zum Beispiel von Wort und Wissen vertreten wird. Und da schreibt der Autor und sagt eben auch so, ja, letztendlich ist es so, diese Tage sind wörtlich zu verstehen. Der Begriff Yom mit einem Zahlwort zusammen ist in der Bibel eigentlich immer wörtlich als 24-Stunden-Tag zu verstehen. Und dementsprechend, genau, ist die Erde dann eben und das Universum 10.000 Jahre ungefähr alt. Und vor dem Hintergrund müssen wir dann auch die naturwissenschaftlichen Daten, die anderes auszusagen scheinen oder anders interpretiert werden, natürlich dann auch anders deuten. Da muss man natürlich sagen, biblisch kann man diese Auffassung durchaus teilen. Da gibt es auch Kirchenväter, die genauso gedacht haben. Aber Naturwissenschaftler würden natürlich an vielen Stellen widersprechen. Deswegen ist es auch nicht die einzige Ansicht. Wobei, es gibt durchaus interessante Beobachtungen, es würde jetzt vielleicht zu weit führen, dass auch manche Kurzzeitphänomene offenbar eine wichtige Rolle spielen, die manche Langzeiteinordnung vielleicht auch in Frage stellen. Aber würde jetzt zu weit führen, da in die Details zu gehen. Eine zweite Ansicht wäre die theistische Evolution. Die würde sagen, also der Schöpfungsbericht ist einfach nur als eine Geschichte zu verstehen, die darstellen soll, wie Gott das Universum geschaffen hat und wie das Ganze zusammenpasst. Und weil der Text eben hymnische Struktur hat, stellt er auch gar nicht den Anspruch, hier wirklich zu erzählen, wie das Universum geschaffen worden ist. Und deswegen gibt es gar keinen Widerspruch, keinen direkten. Die Hauptaussage ist, Gott hat die Welt geschaffen und er hat Lebensraum geschaffen und den hat er auch noch gut strukturiert, sodass Leben da auch Einzug halten kann. Und genau das beobachten wir auch in der Naturwissenschaft. Also und er gibt dann auch noch dem Menschen den Auftrag, letztendlich Naturwissenschaft zu betreiben. Das würden alle drei Vertreter übrigens sagen. Adam soll die Tiere benennen, wie es in Genesis 2 heißt. Also er soll Biologe werden sozusagen. Das war der erste Beruf Adams sozusagen. Naja, und die theistischen Evolutionisten würden ihm sagen, Gott schafft die Welt in einer Art und Weise, dass die Welt sich selbst macht. Also Gott macht, dass die Welt sich selbst macht, stammt von Teilhard de Chardin.
2: Also er ist so eine Art Programmierer.
3: So eine Art Programmierer und dann läuft das alles einfach ab. Mhm. Genau. Da gibt es natürlich als Gegenargument ein paar theologische Gedanken. Ja, aber wenn das so ist, dann würde das ja bedeuten, dass Gott eben den Tod verwendet, der wichtig ist als Selektionsmerkmal, als Selektionskriterium, damit eben die Arten, die nicht so gut angepasst sind, aussterben und die Arten, die besser angepasst sind, überleben und sich fortpflanzen können. Und das widerspricht natürlich zum Beispiel dem Nächstenliebegebot der Bibel. Und da gibt es dann theologische Argumente, die sagen, naja, da muss man schon nochmal überlegen, was ist eigentlich die Rolle der Evolution? Muss man eher dann symbiotische Effekte ins Zentrum stellen, dass eben Lebewesen zusammenarbeiten, kooperieren und dadurch im Grunde zeigen, wir gehören alle zusammen und jeder hat so seine Aufgabe im Ökosystem, statt den Konkurrenzkampf und das Gesetz des Dschungels so in den Mittelpunkt zu stellen. Die Naturwissenschaft ist da durchaus offen für unterschiedliche Interpretationen, muss man sagen, aber die Frage nach dem Tod ist durchaus eine spannende. Na, und dann gibt's eben noch den sogenannten alte Erde-Kreationismus. Der würde sagen, naja, es gibt gute wissenschaftliche Argumente dafür, dass das Universum und die Erde eben alt ist und nicht nur 10.000 Jahre. Radioaktiver Zerfall zum Beispiel, radioaktive Datierung und so, würden auch die theistischen Evolutionisten natürlich sagen. Und die sagen aber auf der anderen Seite auch, naja, und trotzdem glauben wir, dass der Text schon eine physikalische Relevanz hat. Er ist nicht einfach so in den luftleeren Raum gestellt, aber das mit den Tagen ist sicherlich nicht unbedingt wörtlich zu verstehen, zumal auch im hebräischen Text der Begriff Yom, es ist eigentlich falsch übersetzt worden, übersetzt der erste Tag, denn da steht weder der im Hebräischen, obwohl es einen bestimmten Artikel gibt, noch steht da der erste, sondern steht da Tag 1. Wörtlich müsste man also übersetzen, ein Tag 1. Das heißt, John Lennox zum Beispiel sagt in seinem Buch 7 Tage, das Universum und Gott, es könnte sein, dass es sich hier um eine Reihe von Input-Tagen handelt sozusagen. Also auch wieder so eine Art Programmierer, der aber immer nochmal in seine Schöpfung hineinwirkt, um etwas Neues reinzubringen. Also die Welt ist erstmal so, die entfaltet sich erstmal und dann kommt Gott und bringt nochmal neuen Input rein und so geht's weiter. Und er sagt, der Punkt aus naturwissenschaftlicher Sicht ist, dass in der Evolutionstheorie es einfach sehr, sehr viele Probleme gibt zu erklären, wie kommt es überhaupt zur Entstehung von Leben, damit Evolution überhaupt funktioniert, ja, die sogenannte chemische Evolution. Diese langkettigen organischen Moleküle, die gibt's nämlich eigentlich in der Natur gar nicht, die gibt's nur in Lebewesen. Und jetzt ist die Frage, wie kann sowas de novo von ganz neu auf überhaupt entstehen? Sehr schwierig zu erklären. Und dann die ganze Frage, wie geschieht diese ganze Höherentwicklung bis hin zum Menschen? Ist es nicht so, dass es nötig ist, auch das Bewusstsein entsteht, was auch naturwissenschaftlich im Grunde nicht erklärbar ist, dass wir da einen Eingriff brauchen? Und so argumentiert dann die dritte Weise. Also junge Erde-Kreationismus, theistische Evolution, alte Erde-Kreationismus.
2: Das ist ja echt ein ganz schön komplexes Thema und Man könnte, glaube ich, nicht umsonst wurden viele Bücher drüber geschrieben und nicht umsonst, glaube ich, wird das hier unsere bisher längste Episode, weil es halt so ein komplexes Thema ist. Aber ich würde einfach mal empfehlen, wen das noch weiter interessiert, weil wir machen ja hier nur so immer so ein bisschen Geschmack auf diese ganzen Fragen. Der kann sich ja da durchaus noch weiter informieren, auch uns gerne mal eine Mail schreiben mit euren Fragen oder dem, was euch so bewegt bei
3: Vielleicht
2: dem Thema.
3: Vielleicht kann ich noch einen Schlussgedanken kurz bringen.
2: Ja, genau. Aber ich sag noch kurz, wohin die Mail geht, oder?
3: Ja, genau, das ist gut.
2: An studio@erfjes.de, da könnt ihr eure Fragen und Anmerkungen loswerden. Und der Alexander darf jetzt seine Bemerkung auch noch loswerden.
3: Genau, ich denke, wir müssen auch lernen, manchmal mit offenen Fragen zu leben. Und ich würde jetzt persönlich meine Hand für keine dieser drei Theorien ins Feuer legen. Ich würde meine Hand ins Feuer legen dafür, dass Jesus gestorben und auferstanden ist, aber nicht für die drei Theorien. Aber ich sage immer, wenn ich mal im Himmel bin, dann ist meine erste Frage, die ich an Jesus habe, können wir uns zusammen ins 4D-Kino setzen und den Film anschauen, wie es damals wirklich war, wie du die Welt wirklich gemacht hast und wie der Schöpfungsbericht zu verstehen ist in der Bibel. Und darauf freue ich mich schon. Und ich denke, da sitze ich bestimmt nicht alleine in dem Film.
2: Okay, und keiner von uns weiß, ob der Film 7 Tage dauert oder Millionen von Jahren.
3: Oder eine Ewigkeit. Also, ich meine, wir haben ja auch echt lang genug Zeit. Ich freue mich drauf. Da wird es bestimmt nicht langweilig. Ja.
2: Es zeigt mir auf jeden Fall, Alexander, dieses Bild. Die Christen sind nicht bereit, sich Gedanken darüber zu machen und sich der Wissenschaft zu stellen. Die wollen einfach dumpf irgendwas glauben. Den Eindruck habe ich von dir überhaupt nicht.
3: Nee, also im Gegenteil. Also auch wenn ich die Frage jetzt so offen lasse, ich lese total gern Bücher darüber und ich habe eben Bücher aller drei Theorien gelesen und ich kann es nur jedem empfehlen. Wen es interessiert, grab dich rein, schau, wo sind die Stärken und die Schwächen jeder einzelnen Theorie. Wir sind als neugierige Wesen gemacht, das merken wir auch schon am Schöpfungsbericht. Wir sind im Ebenbild Gottes geschaffen, wir können Gottes Gedanken versuchen nachzudenken und natürlich ist die komplizierteste naturwissenschaftliche Frage, wo kommt überhaupt alles her und warum gibt es überhaupt etwas und nicht nichts?
2: Und so fasse ich nochmal zusammen. Die Antwort auf die Frage Schöpfung oder Urknall von Alexander Fink heißt ja.
3: Ja, genau.
2: Wie am Anfang bereits gesagt. Dank dir für heute, Alexander. 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Bis zum nächsten Mal. Ciao.
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2: Woche für Woche schauen wir auf eine Textstelle und haben Expertinnen und Experten zum Gespräch eingeladen. Gemeinsam gucken wir, welche Botschaft dieser alte Text für uns heute hat. Ich bin Jan Hendrik, schön, dass ihr dabei seid. Heute ist Samstag und damit unser letztes Gespräch in dieser Woche mit Domvikar Jörg Stockem aus der Kölner Domseelsorge. Einen wunderschönen guten Tag.
3: Hallo Herr Stehens, guten Morgen.
2: Sie sagen, dass Familie, Freundschaften und Ihr Glaube die wichtigsten Kraftquellen Ihres Lebens sind. Wie gelingt es Ihnen denn, diese Quellen im oft vollen Alltag zu pflegen?
3: Ja, ich glaube, Sie kennen den wichtigen Satz, der da einschlägig ist. Man hat keine Zeit, sondern man muss sie sich nehmen. Das heißt, man muss das einplanen. Man muss sich auch Dinge und Zeiträume frei halten. Das muss natürlich um viele Termine im Dom, die auch fix sind, die ich nicht verschieben kann, herumgehen. Aber man ist als Priester ja immer noch Herr seines Terminkalenders. Sollte man übrigens auch nicht nur als Priester sein. Man sollte sein Leben selber in der Hand haben. Man sollte leben und nicht gelebt werden. Und das drückt sich auch darin aus, ob ich mir Zeit nehme für das, was mir wichtig ist und die mir wichtig sind. Und das tue ich.
2: Und heute nehmen Sie sich Zeit für die Bibel, Blick in die Bibel mit mir zusammen und allen, die uns zuhören. Sie empfehlen aber auch, Bibeltexte eben nicht allein zu betrachten, sondern mit anderen darüber ins Gespräch zu kommen, so wie wir das ja jetzt diese ganze Woche getan haben. Warum ist denn gerade dieser Austausch für Sie so wertvoll und wie äußert der sich, wenn Sie jetzt mal gerade nicht Gesprächspartner beim Blick in die Bibel bei uns sind?
3: Ja, Bibel ist ja mehr als ein historischer Text, ist lebendiges Wort Gottes. Wir glauben, dass die Vorstellungen derer, die hier im Menschenwort etwas zum Ausdruck gebracht haben, was Gott ihnen mitgegeben, mit eingegeben hat, und daher kommt das deutlicher zum Ausdruck oder wird das lebendiger spürbar, wenn man nicht nur alleine in der Bibel liest. Das habe ich immer wieder die Erfahrung gemacht in Bibelkreisen, oder ich habe auch eine ganze Reihe von Menschen in geistlicher Begleitung, mit denen ich immer wieder in der Bibel lese. Also auch im Vier-Augen-Gespräch, wie jetzt hier bei uns, wird Bibel lebendiger als in der alleinigen Lektüre, im Teilen eben. Genauso wie Glaube auch geteilt werden muss, ist auch die Heilige Schrift etwas, was im Teilen lebendig wird.
2: Sie predigen ja auch häufig, wenn Sie im Dom die Messe haben. Wie machen Sie das? Schauen Sie sich dann vorher die Bibeltexte an und machen sich Notizen oder lassen Sie den Text direkt auf sich wirken und ist das, was dann kommt, eher spontan?
3: Also ganz spontan ist eher schwierig, das ist dann eher eine Panne, dass man sich erst mit Übertreten der Sakristeischwelle überlegt, was will ich dann predigen. Das ist vielleicht dann auch eine Überstrapazierung des Heiligen Geistes. Nein, also es gehört dazu, dass man sich auch im Gebet dem Bibeltext nähert. Bei mir liegt das Lektionar immer aufgeschlagen in meinem Arbeitszimmer für den nächsten Sonntag oder das nächste Fest. Und ich gucke dann immer mal wieder rein, oft schon einige Tage vorher, lese auch unter Gebet dann die entsprechenden Lesungen und das Evangelium und gehe dann in einem zweiten Schritt erst analytisch mit den Mitteln der Bibelexegese heran. Und nachdem ich diese beiden Dinge dann bedacht habe oder getan habe, gehe ich dann hin, mir Notizen zu machen, weil meistens dann sofort auch Ideen kommen. Ich predige allerdings frei meistens. Nach Notizen predigt ist eine Rede und keine Schreibe. So bin ich auch von einigen sehr guten Predigern im Priesterseminar erzogen worden, vor allem unserem Spiritual. Und das ist ganz wichtig.
2: Dann schauen wir uns mal den heutigen Evangeliumstext an. Da begegnet Jesus einem römischen Hauptmann und staunt über dessen Glauben. Hören wir also aus dem Matthäusevangelium Kapitel 8, die Verse 5 bis 17.
4: Aus dem Matthäusevangelium. In jener Zeit, als Jesus nach Kapharnaum kam, trat ein Hauptmann an ihn heran und bat ihn: Herr, mein Diener liegt gelähmt zu Hause und hat große Schmerzen. Jesus sagte zu ihm: Ich will kommen und ihn heilen. Und der Hauptmann antwortete: Herr, ich bin es nicht wert, dass du unter mein Dach einkehrst, aber sprich nur ein Wort, dann wird mein Diener gesund. Denn auch ich muss Befehlen gehorchen, und ich habe selbst Soldaten unter mir. Sage ich nun zu einem Geh, so geht er, und zu einem anderen Komm, so kommt er, und zu meinem Diener Tu das, so tut er es. Jesus war erstaunt, als er das hörte, und sagte zu denen, die ihm nachfolgten: Amen, ich sage euch, einen solchen Glauben habe ich in Israel noch bei niemandem gefunden. Ich sage euch, viele werden von Osten und Westen kommen und mit Abraham, Isaak und Jakob im Himmelreich zu Tisch sitzen. Aber die Söhne des Reiches werden hinausgeworfen in die äußerste Finsternis. Dort wird Heulen und Zähneknirschen sein. Und zum Hauptmann sagte Jesus: Geh, es soll dir geschehen, wie du geglaubt hast. Und in derselben Stunde wurde sein Diener gesund. Jesus ging in das Haus des Petrus und sah dessen Schwiegermutter mit Fieber da niederliegen. Da berührte er ihre Hand, und das Fieber wich von ihr. Sie stand auf und diente ihm. Am Abend brachte man viele Besessene zu ihm. Er trieb mit seinem Wort die Geister aus und heilte alle Kranken, damit sich erfüllen sollte, was durch den Propheten Jesaja gesagt worden ist: Er hat unsere Leiden auf sich genommen und unsere Krankheiten getragen.

0: Ein Bibeltext aus dem Matthäus-Evangelium war das, Kapitel 8, die Verse 5 bis 17. Herr Domika, hier sind ja mehrere Episoden, Jesus heilt ja mehrere Menschen. Hier geht es zu Beginn allerdings um den Hauptmann und Jesus betont, dass er einen solchen Glauben wie den des Hauptmanns in ganz Israel noch nicht gefunden habe. Warum betont er das?
1: Was Jesus hier über diesen römischen Hauptmann, der ja gar nicht zu Israel gehört, sagt, bringt etwas Besonderes zum Ausdruck, was mit dem Matthäusevangelium zu tun hat. Denn in diesem Evangelium macht Jesus eine Entwicklung durch. Erst versteht er sich im Rahmen des großen Planes Gottes zunächst zu den verlorenen Schafen des Hauses Israel gesandt, wie er es ausdrückt. Denn Gott hatte ja diesen großen Plan, sich ein Volk zu erwählen, dieses Volk vorzubereiten, dass er selber in diese Welt kommt. Deswegen am Anfang des Matthäus-Evangeliums geht Jesus daher hin und sagt, ich bin vor allem zu den Israeliten gesandt. Er merkt aber, und gerade an diesem römischen Hauptmann, der ja als Römer Heide, also nicht Jude ist, dass die frommen Israeliten gar nicht so sehr zum Glauben an ihn kommen, sondern es Menschen sind, die gar nicht zum auserwählten Volk gehören. Und anhand dieser Menschen, auch diesem römischen Hauptmann, der um die Heilung seines Dieners bittet, merkt Jesus, dass er seine Mission, seine Sendung überdenken muss. Und da verändert sich auch in ihm etwas in der Herangehensweise und Verkündigung des Reiches Gottes.
0: Wie passt denn die Schwiegermutter des Petrus, die er dann jetzt vom Fieber auch noch hält, da rein?
1: Ja, das ist als weitere Heilungsgeschichte angefügt. Neben dieser Fernheilung des Dieners, den er ja gar nicht aufsucht, kommt er dann aber ja zu der kranken Schwiegermutter des Petrus, der er dann aber nahe kommt, das ist eine Naheheilung. Und es wird ja auch selbst eingeordnet auf dem Hintergrund des Jesaja-Zitats. Er ist der, der unsere Leiden auf sich nimmt und unsere Krankheiten trägt. Der große Arzt dieser Welt, der große Arzt auch unserer Seelen.
0: Heißt es, die von Osten und Westen kommen werden? Wer sind das denn? Sind wir damit jetzt gemeint? Also die eben nicht die Israeliten, sondern die von fern kommen? Oder sind das noch andere, sodass wir am Ende in der äußersten Finsternis sitzen werden?
1: Nein, gemeint sind ganz einfach die von Osten und Westen. Das sind ja die von Israel aus betrachtet, wo Jesus das ja spricht. Das sind diejenigen, die halt nicht zum alten Volk des alten Bundes gehören, die also bringt zum Ausdruck, dass nicht mehr die Abstammung von Abraham, die Zugehörigkeit zum alten Israel automatisch würdig macht, mit dem Erzvater Abraham, seinem Sohn Isaak und dessen Sohn Jakob im Himmelreich zu Tische zu sitzen, sondern vielmehr werden es Menschen wie der fremde römische Hauptmann sein, Menschen eben aller Völker, die zum Glauben an Gott und an seinen Sohn Jesus Christus gekommen sind, die am Himmelreich teilhaben. Und damit sind natürlich auch wir gemeint, denn wir gehören ja auch nicht zum alten Israel. Uns gilt dennoch diese Verheißung, das neue Israel.
0: Also die Verheißung gilt allen. Der Glaube eines Außenseiters, der wird heute zum Vorbild. Darüber habe ich gesprochen mit Domika Jörg Stockem. Eine Woche lang hat er uns beim besseren Verständnis der Evangelien des Tages geholfen. Dafür sage ich ganz herzlichen Dank und Ihnen jetzt ein schönes Wochenende.
1: Gerne, hat mir auch große Freude gemacht. Ihnen auch schönes Wochenende und gesegneten Sonntag.
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0: Ist schon krass, was die Leute immer noch einfach so auf die Straße fallen lassen. Kippen, jede Menge Tempos, Plastikverpackungen vom Schokoriegel, zack, einfach nach mir die Sintflut, plupp, fallen lassen, fertig. Und der Mülleimer steht 5 Meter weiter. Ich, wenn ich das sehe, weise die Leute schon mal gerne darauf hin. Oh, du hör mal, du hast da was verloren. So in der Art. Die Reaktionen sind, sagen wir, ziemlich unterschiedlich. Und je nachdem heb ich auch schon mal, wenn es nicht so mega eklig ist, selber was auf und tu das dann in den Mülleimer, wo es hingehört. Und so ist es auch am Strand. Und weil das wirklich unschön ist, wenn es da so dreckig ist, kann man ja, also jede und jeder, einfach mal anpacken. Macht der Olli ja auch.
1: Eigentlich sollte es nur ein Spaziergang sein am Strand. Und plötzlich waren wir Müllsammler. Darum geht's heute bei Kelch und Amen.
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1: Eigentlich wollten meine Frau und ich einfach nur spazieren gehen. Wir waren im Urlaub, Bretagne, Meer, Wind um die Nase. Typische klassische Postkartenstimmung. Und dann auf einmal passiert's. Nach ein paar Minuten sieht man den ersten Plastikbecher. Dann Netzreste, Dosen, Flaschen und vieles mehr. All das, was nicht ins Meer gehört. Unser Spaziergang, der bekam dann plötzlich so einen kleinen Nebenjob. Irgendwann haben wir dann gesagt, okay, wir machen jetzt einfach mal das bewusst. Jeden Abend eine gute Stunde. Müll sammeln am Strand. Kein großes Projekt, keine Organisation, einfach wir zwei, eine Tüte und ein bisschen Zeit. Spazieren gehen wollten wir ja eh. Ehrlich gesagt ist es aber auch ein komisches Gefühl. Auf der einen Seite erschreckend, wie viel da jeden Tag neu angespült wird. Und auf der anderen Seite aber irgendwie auch gut, nicht nur zu denken, da müsste mal jemand was tun, sondern einfach mal selbst anzufangen. Ganz konkret, Schritt für Schritt, Griff für Griff. Das ist genau der Punkt. Die Welt, die ändert sich selten durch die ganz großen Gesten. Aber sie verändert sich da, wo Menschen sagen, ich fange jetzt einfach mal an. Auch wenn es klein ist. Auch wenn man nicht die Ozeane damit rettet. Aber man rettet diesen einen Strandabschnitt. Zumindest für diesen Moment. Und es gibt wieder 20 Teile weniger Müll, die wieder zurückgespült werden ins Meer. Ganz ehrlich, diese Stunde am Abend, die hatte was Befreiendes. Weniger was im Kopf, sondern mehr was mit dem Tun. Mehr draußen und das gute Gefühl, nicht nur Teil des Problems zu sein, sondern wenigstens auch ein bisschen Teil der Lösung zu bieten.
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1: Gott, wir sehen, wie schön deine Welt ist und wie sehr sie leidet. Mach uns sensibel, nicht gleichgültig. Und so beten wir für die Meere und ihre Tiere. Bewahre sie und hilf uns, sie besser zu schützen. Für alle, die anpacken, statt wegzuschauen, gib ihnen Ausdauer und steck uns mit dieser Haltung an. Und für uns selbst, zeig uns die kleinen Schritte, die wir heute gehen können.

0: Herzen, das sich nicht damit zufrieden gibt, wegzuschauen. Und vielleicht auch mit der Erfahrung, ein kleiner Einsatz kann mehr verändern, als man denkt. Und so segne uns alle, der dreieinige Gott, der Vater, der Sohn und der Heilige Geist. Amen.
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Ihr Lieben, vielleicht mit den Füßen in einem kleinen Pühlchen oder mindestens einer Wasserschüssel steckend. Ihr seid im Domradio und wir haben immer am Abend verschiedene Podcasts, die wir für euch rausfischen und euch auf die Ohren geben. Für heute war es das. Gleich kommt noch eine ganze Stunde nur Musik, so zum Ausklang. Und danach beginnt unsere Bibelnacht. Da stecken wir gerade im Matthäus Kapitel 26, Passion und Erweckung Jesu. Ja, kann man nicht so gut kalkulieren, dass mit dem, dass immer alles dann ganz genau passt zum Kirchenjahr, wenn man das komplette Neue Testament so im Reigen rund lesen lässt, jede Nacht. Was immer ihr noch vorhabt, ich, Uta vom Domradio, wünsche euch eine entspannte und kühle Nacht. Tschüss!

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1: Ich bin Thomas Brockt. Erneuter Temperaturrekord in Deutschland. Den zweiten Tag in Folge hat der Deutsche Wetterdienst einen Höchstwert registriert. Er lag am Nachmittag bei 41,5 Grad und wurde in Möckern-Drewitz in Sachsen-Anhalt gemessen. Erst gestern hatte der DWD in Saarbrücken mit 41,3 Grad die bis dahin höchste Temperatur registriert. Die Deutsche Bahn riet wegen der Hitze von nicht dringend notwendigen Reisen im Fern- und Regionalverkehr ab. Und auch der Autoverkehr leidet unter Hitzeschäden. Mehrere Autobahnen sind von Sperrungen und Geschwindigkeitsbegrenzungen betroffen. Vor der entscheidenden Sitzungswoche vor der Sommerpause wächst der Druck auf die schwarz-rote Koalition. Im Mittelpunkt stehen Reformen bei Rente, Gesundheit und Pflege. Die Erwartungen an Union und SPD sind hoch.
2: Rückenwind kommt unter anderem von der Vorsitzenden der Wirtschaftsweisen Schnitzer. Sie sieht bei der Rente das bislang stärkste Reformsignal und hofft auch bei Gesundheit und Pflege auf mutige Entscheidungen. Altbundespräsident Gauck fordert mehr Entschlossenheit und wirbt dafür, notwendige Zumutungen offen zu erklären. Gleichzeitig hält die Debatte über die Rentenpläne an. Aus der SPD kommt Kritik an einer vollständigen Umsetzung der Kommissionsvorschläge, während aus der Union ein schnelleres Aus für die sogenannte Rente mit 63 verlangt wird. Thomas Deskin, Nachrichtenredaktion.
1: Die Zahl der Toten nach der Erdbebenkatastrophe in Venezuela ist auf 1430 gestiegen. Das teilte der Präsident der Nationalversammlung Rodriguez mit. Am dritten Tag nach den schweren Beben ist der Verbleib von zehntausenden Menschen weiter unklar. Inzwischen ist auch ein Team des Technischen Hilfswerks in Venezuela eingetroffen, um bei der Suche nach Vermissten zu helfen. Nach dem Stimmungsdämpfer gegen Ecuador bereitet sich die deutsche Fußballnationalmannschaft bei der WM nun auf Paraguay vor. Bei einer erneuten Niederlage am Montag im 16. Finale geht es nach Hause. Sportdirektor Rudi Völler ist aber überzeugt, dass die Weltmeisterschaft für das deutsche Team noch nicht vorbei sein wird.
3: Der Glaube ist da, dass wir am Montag alles rausholen, dass wir absolut ans Limit gehen, was ja auch selbstverständlich ist. Und ein richtig gutes Spiel machen und natürlich in die nächste Runde einziehen wollen.
1: DFB-Sportdirektor Rudi Völler. Das Spiel in Boston am Montag beginnt um 22.30 Uhr.
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1: Zum Wetter, die aktuelle Vorhersage des Deutschen Wetterdienstes. In der Nacht im Nordwesten und Norden teils heftige Gewitter mit Unwettergefahr, ansonsten gering bewölkt oder klar. Die Tiefstwerte liegen zwischen 26 und 17 Grad. Morgen dann noch einmal sehr heiß mit Höchstwerten um die 40 Grad, dabei aber immer mehr Wolken und später teils kräftige Gewitter. Richtung Osten und Südosten noch länger sonnig und trocken. Zum Wochenbeginn dann wechselhafter und nur noch Werte bis 30 Grad.
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26. Kapitel Passion und Erweckung Jesu. Und es geschah, als Jesus alle diese Reden beendet hatte, sagte er zu seinen Jüngern: Ihr wisst, dass in 2 Tagen das Pascha-Fest ist. Da wird der Menschensohn ausgeliefert, um gekreuzigt zu werden. Da versammelten sich die Hohepriester und die Ältesten des Volkes im Palast des Hohepriesters, der Kaiaphas hieß, und beschlossen, Jesus mit List in ihre Gewalt zu bringen und ihn zu töten. Sie sagten aber: Ja, nicht am Fest, damit kein Aufruhr im Volk entsteht. Als Jesus in Bethanien im Haus Simons des Aussätzigen war, kam eine Frau mit einem Alabastergefäß voll kostbarem Salböl zu ihm, als er bei Tisch war, und goss es über sein Haupt. Die Jünger wurden unwillig, als sie das sahen, und sagten: Wozu diese Verschwendung? Man hätte das Öl teuer verkaufen und das Geld den Armen geben können. Jesus bemerkte ihren Unwillen und sagte zu ihnen: Warum lasst ihr die Frau nicht in Ruhe? Sie hat ein gutes Werk an mir getan. Denn die Armen habt ihr immer bei euch, mich aber habt ihr nicht immer. Als sie das Öl über mich goss, hat sie meinen Leib für das Begräbnis gesalbt. Amen, ich sage euch, auf der ganzen Welt, wo dieses Evangelium verkündet wird, wird man auch erzählen, was sie getan hat, zu ihrem Gedächtnis. Darauf ging einer der 12 namens Judas Iskariot zu den Hohepriestern und sagte: Was wollt ihr mir geben, wenn ich euch Jesus ausliefere? Und sie boten ihm 30 Silberstücke. Von da an suchte er nach einer Gelegenheit, ihn auszuliefern. Am ersten Tag des Festes der ungesäuerten Brote gingen die Jünger zu Jesus und fragten: Wo sollen wir das Pascha-Mahl für dich vorbereiten? Er antwortete: Geht in die Stadt zu dem und dem und sagt zu ihm: Der Meister lässt dir sagen, meine Zeit ist da. Bei dir will ich mit meinen Jüngern das Pascha-Mahl feiern. Die Jünger taten, wie Jesus ihnen aufgetragen hatte, und bereiteten das Pascha-Mahl vor. Als es Abend wurde, begab er sich mit den 12 Jüngern zu Tisch. Und während sie aßen, sprach er: Amen, ich sage euch, einer von euch wird mich ausliefern. Da wurden sie sehr traurig, und einer nach dem anderen fragte ihn: Bin ich es etwa, Herr? Er antwortete: Der die Hand mit mir in die Schüssel eintunkt, wird mich ausliefern. Der Menschensohn muss zwar seinen Weg gehen, wie die Schrift über ihn sagt, doch weh dem Menschen, durch den der Menschensohn ausgeliefert wird. Für ihn wäre es besser, wenn er nie geboren wäre. Da fragte Judas, der ihn auslieferte: Bin ich es etwa, Rabbi? Jesus antwortete: Du sagst es. Während des Mahls nahm Jesus das Brot und sprach den Lobpreis. Dann brach er das Brot, reichte es den Jüngern und sagte: Nehmt und esst, das ist mein Leib. Dann nahm er den Kelch, sprach das Dankgebet, gab ihn den Jüngern und sagte: Trinkt alle daraus. Das ist mein Blut des Bundes, das für viele vergossen wird, zur Vergebung der Sünden. Ich sage euch, von jetzt an werde ich nicht mehr von dieser Frucht des Weinstocks trinken, bis zu dem Tag, an dem ich mit euch von Neuem davon trinke, im Reich meines Vaters. Nach dem Lobgesang gingen sie zum Ölberg hinaus. Da sagte Jesus zu ihnen: Ihr alle werdet in dieser Nacht an mir Anstoß nehmen, denn in der Schrift steht: Ich werde den Hirten erschlagen, dann werden sich die Schafe der Herde zerstreuen. Aber nach meiner Auferstehung werde ich euch nach Galiläa vorausgehen. Petrus erwiderte ihm:
Und wenn alle an dir Anstoß nehmen, ich werde niemals an dir Anstoß nehmen. Jesus sagte zu ihm, Amen, ich sage dir, in dieser Nacht, ehe der Hahn kräht, wirst du mich dreimal verleugnen. Da sagte Petrus zu ihm, Und wenn ich mit dir sterben müsste, ich werde dich nie verleugnen. Das Gleiche sagten auch alle Jünger. Darauf kam Jesus mit ihnen zu einem Grundstück, das man Gethsemane nennt, und sagte zu den Jüngern, Setzt euch hier, während ich dorthin gehe und bete. Und er nahm Petrus und die beiden Söhne des Zebedäus mit sich. Da ergriff ihn Traurigkeit und Angst, und er sagte zu ihnen, Meine Seele ist zu Tode betrübt. Bleibt hier und wacht mit mir. Und er ging ein Stück weiter, warf sich auf sein Gesicht und betete. Mein Vater, wenn es möglich ist, gehe dieser Kelch an mir vorüber. Aber nicht wie ich will, sondern wie du willst. Und er ging zu den Jüngern zurück und fand sie schlafend. Da sagte er zu Petrus, Könntet ihr nicht einmal eine Stunde mit mir wachen? Wacht und betet, damit ihr nicht in Versuchung geratet. Der Geist ist willig, aber das Fleisch ist schwach. Wieder ging er weg zum zweiten Mal und betete, Mein Vater, wenn dieser Kelch an mir nicht vorübergehen kann, ohne dass ich ihn trinke, geschehe dein Wille. Als er zurückkam, fand er sie wieder schlafend, denn die Augen waren ihnen zugefallen. Und er ließ sie, ging wieder weg und betete zum dritten Mal mit den gleichen Worten. Danach kehrte er zu den Jüngern zurück und sagte zu ihnen, Schlaft ihr immer noch und ruht euch aus? Siehe, die Stunde ist gekommen und der Menschensohn wird in die Hände von Sündern ausgeliefert. Steht auf, wir wollen gehen. Siehe, der mich ausliefert, ist da. Noch während er redete, siehe, da kam Judas, einer der zwölf, mit einer großen Schar von Männern, die mit Schwertern und Knüppeln bewaffnet waren. Sie waren von den Hohepriestern und den Ältesten des Volkes geschickt worden. Der ihn auslieferte, hatte mit ihnen ein Zeichen vereinbart und gesagt, »Der, den ich küssen werde, der ist es, nehmt ihn fest!« Sogleich ging er auf Jesus zu und sagte, »Sei gegrüßt, Rabbi!« Und er küsste ihn. Jesus erwiderte ihm, »Freund, dazu bist du gekommen?« Da gingen sie auf Jesus zu, ergriffen ihn und nahmen ihn fest. Und siehe, einer von den Begleitern Jesu streckte die Hand aus, zog sein Schwert, schlug auf den Diener des Hohepriesters ein und hieb ihm ein Ohr ab. Da sagte Jesus zu ihm, »Steck dein Schwert in die Scheide, denn alle, die zum Schwert greifen, werden durch das Schwert umkommen.« Oder glaubst du nicht, mein Vater würde mir sogleich mehr als 12 Legionen Engel schicken, wenn ich ihn darum bitte? Wie würden dann aber die Schriften erfüllt, dass es so geschehen muss? In jener Stunde sagte Jesus zu den Männern, Wie gegen einen Räuber seid ihr mit Schwertern und Knüppeln ausgezogen, um mich festzunehmen. Tag für Tag saß ich im Tempel und lehrte, und ihr habt mich nicht verhaftet. Das alles aber ist geschehen, damit die Schriften der Propheten in Erfüllung gehen. Da verließen ihn alle Jünger und flohen. Nach der Verhaftung führte man Jesus zum Hohepriester Kaiaphas, bei dem sich die Schriftgelehrten und die Ältesten versammelt hatten. Petrus folgte Jesus von Weitem bis zum Hof des Hohepriesters. Er ging in den Hof hinein und setzte sich zu den Dienern, um zu sehen, wie alles ausgehen würde. Die Hohepriester und der ganze Hohe Rat bemühten sich um falsche Zeugenaussagen gegen Jesus, um ihn zum Tod verurteilen zu können. Sie fanden aber nichts, obwohl viele falsche Zeugen auftraten. Zuletzt kamen zwei Männer und behaupteten,
Er hat gesagt, ich kann den Tempel Gottes niederreißen und in 3 Tagen wieder aufbauen. Da stand der Hohepriester auf und fragte Jesus, willst du nichts sagen zu dem, was diese Leute gegen dich vorbringen? Jesus aber schwieg. Darauf sagte der Hohepriester zu ihm, ich beschwöre dich bei dem lebendigen Gott, sag uns, bist du der Christus, der Sohn Gottes? Jesus antwortete, du hast es gesagt, doch ich erkläre euch, von nun an werdet ihr den Menschensohn zur Rechten der Macht sitzen und auf den Wolken des Himmels kommen sehen. Da zerriss der Hohepriester sein Gewand und rief, er hat Gott gelästert, wozu brauchen wir noch Zeugen? Jetzt habt ihr die Gotteslästerung gehört. Was ist eure Meinung? Sie antworteten, er ist des Todes schuldig. Dann spuckten sie ihm ins Gesicht und schlugen ihn. Andere ohrfeigten ihn und riefen, Christus, du bist doch ein Prophet. Sag uns, wer hat dich geschlagen? Petrus aber saß draußen im Hof. Da trat eine Magd zu ihm und sagte, auch du warst mit diesem Jesus aus Galiläa zusammen. Doch er leugnete es vor allen und sagte, ich weiß nicht, wovon du redest. Und als er zum Tor hinausgehen wollte, sah ihn eine andere Magd und sagte zu denen, die dort standen, der war mit Jesus dem Nazuräer zusammen. Wieder leugnete er und schwor, ich kenne den Menschen nicht. Wenig später kamen die Leute, die dort standen, und sagten zu Petrus, wirklich, auch du gehörst zu ihnen, deine Mundart verrät dich. Da fing er an zu fluchen und zu schwören, ich kenne den Menschen nicht. Gleich darauf krähte ein Hahn, und Petrus erinnerte sich an das Wort, das Jesus gesagt hatte, ehe der Hahn kräht, wirst du mich 3-mal verleugnen. Und er ging hinaus und weinte bitterlich.

27. Kapitel. Als es Morgen wurde, fassten die Hohepriester und die Ältesten des Volkes gemeinsam den Beschluss, Jesus hinrichten zu lassen. Sie ließen ihn fesseln und abführen und lieferten ihn dem Statthalter Pilatus aus. Als nun Judas, der ihn ausgeliefert hatte, sah, dass Jesus verurteilt war, reute ihn seine Tat. Er brachte den Hohepriestern und den Ältesten die 30 Silberstücke zurück und sagte: »Ich habe gesündigt, ich habe unschuldiges Blut ausgeliefert.« Sie antworteten: »Was geht das uns an? Das ist deine Sache.« Da warf er die Silberstücke in den Tempel, dann ging er weg und erhängte sich. Die Hohepriester nahmen die Silberstücke und sagten: »Man darf das Geld nicht in den Tempelschatz tun, denn es klebt Blut daran.« Und sie beschlossen, von dem Geld den Töpferacker zu kaufen, als Begräbnisplatz für die Fremden. Deshalb heißt dieser Acker bis heute Blutacker. So erfüllte sich, was durch den Propheten Jeremia gesagt worden ist: »Sie nahmen die 30 Silberstücke, das ist der Preis, den er den Israeliten wert war, und kauften für das Geld den Töpferacker, wie mir der Herr befohlen hatte.« Als Jesus vor dem Statthalter stand, fragte ihn dieser: »Bist du der König der Juden?« Jesus antwortete: »Du sagst es.« Als aber die Hohepriester und die Ältesten ihn anklagten, gab er keine Antwort. Da sagte Pilatus zu ihm: »Hörst du nicht, was sie dir alles vorwerfen?« Er aber antwortete ihm auf keine einzige Frage, so dass der Statthalter sehr verwundert war. Jeweils zum Fest pflegte der Statthalter einen Gefangenen freizulassen, den das Volk verlangte. Damals war gerade ein berüchtigter Mann namens Jesus Barabbas im Gefängnis. Pilatus fragte nun die Menge, die zusammengekommen war: »Was wollt ihr? Wen soll ich freilassen, Jesus Barabbas oder Jesus, den man den Christus nennt?« Er wusste nämlich, dass man Jesus nur aus Neid an ihn ausgeliefert hatte. Während Pilatus auf dem Richterstuhl saß, sandte seine Frau zu ihm und ließ ihm sagen: »Habe du nichts zu schaffen mit jenen Gerechten? Ich habe heute seinetwegen im Traum viel gelitten.« Inzwischen überredeten die Hohepriester und die Ältesten die Menge, die Freilassung des Barabbas zu fordern, Jesus aber hinrichten zu lassen. Der Statthalter fragte sie: »Wen von beiden soll ich freilassen?« Sie riefen: »Barabbas!« Pilatus sagte zu ihnen: »Was soll ich dann mit Jesus tun, den man den Christus nennt?« Da antworteten sie alle: »Ans Kreuz mit ihm!« Er erwiderte: »Was für ein Verbrechen hat er denn begangen?« Sie aber schrien noch lauter: »Ans Kreuz mit ihm!« Als Pilatus sah, dass er nichts erreichte, sondern dass der Tumult immer größer wurde, ließ er Wasser bringen, wusch sich vor allen Leuten die Hände und sagte: »Ich bin unschuldig am Blut dieses Menschen, das ist eure Sache.« Da rief das ganze Volk: »Sein Blut über uns und unsere Kinder!« Darauf ließ er Barabbas frei. Jesus aber ließ er geißeln und lieferte ihn aus zur Kreuzigung. Da nahmen die Soldaten des Statthalters Jesus, führten ihn in das Prätorium und versammelten die ganze Kohorte um ihn. Sie zogen ihn aus und legten ihm einen purpurroten Mantel um. Dann flochten sie einen Kranz aus Dornen, den setzten sie ihm auf das Haupt und gaben ihm einen Stock in die rechte Hand. Sie fielen vor ihm auf die Knie und verhöhnten ihn, indem sie riefen: »Sei gegrüßt, König der Juden!« Und sie spuckten ihn an, nahmen ihm den Stock wieder weg und schlugen damit auf seinen Kopf. Nachdem sie so ihren Spott mit ihm getrieben hatten, nahmen sie ihm den Mantel ab und zogen ihm seine eigenen Kleider wieder an. Dann führten sie Jesus hinaus, um ihn zu kreuzigen.
Auf dem Weg trafen sie einen Mann aus Kyrene namens Simon. Ihn zwangen sie, sein Kreuz zu tragen. So kamen sie an den Ort, der Golgatha genannt wird, das heißt Schädelhöhe. Und sie gaben ihm Wein zu trinken, der mit Galle vermischt war. Als er aber davon gekostet hatte, wollte er ihn nicht trinken. Nachdem sie ihn gekreuzigt hatten, verteilten sie seine Kleider, indem sie das Los über sie warfen. Dann setzten sie sich nieder und bewachten ihn dort. Über seinem Kopf hatten sie eine Aufschrift angebracht, die seine Schuld angab. Das ist Jesus, der König der Juden. Zusammen mit ihm wurden zwei Räuber gekreuzigt, der eine rechts von ihm, der andere links. Die Leute, die vorbeikamen, verhöhnten ihn, schüttelten den Kopf und riefen: Du willst den Tempel niederreißen und in 3 Tagen wieder aufbauen? Wenn du Gottes Sohn bist, rette dich selbst und steig herab vom Kreuz. Ebenso verhöhnten ihn auch die Hohepriester, die Schriftgelehrten und die Ältesten und sagten: Andere hat er gerettet, sich selbst kann er nicht retten. Er ist doch König von Israel. Er soll jetzt vom Kreuz herabsteigen, dann werden wir an ihn glauben. Er hat auf Gott vertraut, der soll ihn jetzt retten, wenn er an ihm gefallen hat. Er hat doch gesagt, ich bin Gottes Sohn. Ebenso beschimpften ihn die beiden Räuber, die mit ihm zusammen gekreuzigt wurden. Von der 6. Stunde an war Finsternis über dem ganzen Land bis zur 9. Stunde. Um die 9. Stunde schrie Jesus mit lauter Stimme: Eli, Eli, lema sabachthani, das heißt: mein Gott, warum hast du mich verlassen? Einige von denen, die dabei standen und es hörten, sagten: Er ruft nach Elia. Sogleich lief einer von ihnen hin, tauchte einen Schwamm in Essig, steckte ihn auf ein Rohr und gab Jesus zu trinken. Die anderen aber sagten: Lass, wir wollen sehen, ob Elia kommt und ihm hilft. Jesus aber schrie noch einmal mit lauter Stimme. Dann hauchte er den Geist aus. Und siehe, der Vorhang riss im Tempel von oben bis unten entzwei. Die Erde bebte und die Felsen spalteten sich. Die Gräber öffneten sich und die Leiber vieler Heiliger, die entschlafen waren, wurden auferweckt. Nach der Auferstehung Jesu verließen sie ihre Gräber, kamen in die heilige Stadt und erschienen vielen. Als der Hauptmann und die Männer, die mit ihm zusammen Jesus bewachten, das Erdbeben bemerkten und sahen, was geschah, erschraken sie sehr und sagten: Wahrhaftig, Gottes Sohn war dieser! Auch viele Frauen waren dort und sahen von weitem zu. Sie waren Jesus von Galiläa aus nachgefolgt und hatten ihm gedient. Zu ihnen gehörten Maria aus Magdala, Maria, die Mutter des Jakobus und des Josef und die Mutter der Söhne des Zebedäus. Gegen Abend kam ein reicher Mann aus Arimathäa namens Josef. Auch er war ein Jünger Jesu. Er ging zu Pilatus und bat um den Leichnam Jesu. Da befahl Pilatus, ihm den Leichnam zu überlassen. Josef nahm den Leichnam und hüllte ihn in ein reines Leinentuch. Dann legte er ihn in ein neues Grab, das er für sich selbst in einen Felsen hatte hauen lassen. Er wälzte einen großen Stein vor den Eingang des Grabes und ging weg. Auch Maria aus Magdala und die andere Maria waren dort. Sie saßen dem Grab gegenüber. Am nächsten Tag gingen die Hohepriester und die Pharisäer gemeinsam zu Pilatus. Es war der Tag nach dem Rüsttag. Sie sagten: Herr, es fiel uns ein, dass dieser Betrüger, als er noch lebte, behauptet hat, ich werde nach 3 Tagen auferstehen. Gib also den Befehl, dass das Grab bis zum 3. Tag bewacht wird, sonst könnten seine Jünger kommen, ihn stehlen und dem Volk sagen,
Er ist von den Toten auferstanden. Und dieser letzte Betrug wäre noch schlimmer als alles zuvor. Pilatus antwortete ihnen: Ihr sollt eine Wache haben. Geht und sichert das Grab so gut ihr könnt. Darauf gingen sie, um das Grab zu sichern. Sie versiegelten den Eingang und ließen die Wache dort.

28. Kapitel. Nach dem Sabbat, beim Anbruch des ersten Tages der Woche, kamen Maria aus Magdala und die andere Maria, um nach dem Grab zu sehen. Und siehe, es geschah ein gewaltiges Erdbeben, denn ein Engel des Herrn kam vom Himmel herab, trat an das Grab, wälzte den Stein weg und setzte sich darauf. Sein Aussehen war wie ein Blitz und sein Gewand weiß wie Schnee. Aus Furcht vor ihm erbebten die Wächter und waren wie tot. Der Engel aber sagte zu den Frauen: Fürchtet euch nicht. Ich weiß, ihr sucht Jesus, den Gekreuzigten. Er ist nicht hier, denn er ist auferstanden, wie er gesagt hat. Kommt her und seht euch den Ort an, wo er lag. Dann geht schnell zu seinen Jüngern und sagt ihnen: Er ist von den Toten auferstanden. Und siehe, er geht euch voraus nach Galiläa. Dort werdet ihr ihn sehen. Siehe, ich habe es euch gesagt. Sogleich verließen sie das Grab voll Furcht und großer Freude, und sie eilten zu seinen Jüngern, um ihnen die Botschaft zu verkünden. Und siehe, Jesus kam ihnen entgegen und sagte: Seid gegrüßt. Sie gingen auf ihn zu, warfen sich vor ihm nieder und umfassten seine Füße. Da sagte Jesus zu ihnen: Fürchtet euch nicht. Geht und sagt meinen Brüdern, sie sollen nach Galiläa gehen und dort werden sie mich sehen. Noch während die Frauen unterwegs waren, siehe, da kamen einige von den Wächtern in die Stadt und berichteten den Hohepriestern alles, was geschehen war. Diese fassten gemeinsam mit den Ältesten den Beschluss, die Soldaten zu bestechen. Sie gaben ihnen viel Geld und sagten: Erzählt den Leuten, seine Jünger sind bei Nacht gekommen und haben ihn gestohlen, während wir schliefen. Falls der Statthalter davon hört, werden wir ihn beschwichtigen und dafür sorgen, dass ihr nichts zu befürchten habt. Die Soldaten nahmen das Geld und machten alles so, wie man es ihnen gesagt hatte. Und dieses Gerücht verbreitete sich bei den Juden bis heute. Die 11 Jünger gingen nach Galiläa auf den Berg, den Jesus ihnen genannt hatte. Und als sie Jesus sahen, fielen sie vor ihm nieder. Einige aber hatten Zweifel. Da trat Jesus auf sie zu und sagte zu ihnen: Mir ist alle Vollmacht gegeben, im Himmel und auf der Erde. Darum geht und macht alle Völker zu meinen Jüngern, tauft sie auf den Namen des Vaters und des Sohnes und des Heiligen Geistes und lehrt sie, alles zu befolgen, was ich euch geboten habe. Und siehe, ich bin mit euch alle Tage bis zum Ende der Welt.

0: für euch jetzt das Markus-Evangelium.
1: Das Evangelium nach Markus, erstes Kapitel, in der Wüste. Anfang des Evangeliums von Jesus Christus, Gottes Sohn. Wie geschrieben steht beim Propheten Jesaja: Siehe, ich sende meinen Boten vor dir her, der deinen Weg bahnen wird. Stimme eines Rufers in der Wüste: Bereitet den Weg des Herrn, macht gerade seine Straßen. So trat Johannes der Täufer in der Wüste auf und verkündete eine Taufe der Umkehr zur Vergebung der Sünden. Ganz Judäa und alle Einwohner Jerusalems zogen zu ihm hinaus. Sie bekannten ihre Sünden und ließen sich im Jordan von ihm taufen. Johannes trug ein Gewand aus Kamelhaaren und einen ledernen Gürtel um seine Hüften und er lebte von Heuschrecken und wildem Honig. Er verkündete: Nach mir kommt einer, der ist stärker als ich. Ich bin es nicht wert, mich zu bücken und ihm die Riemen der Sandalen zu lösen. Ich habe euch mit Wasser getauft. Er aber wird euch mit dem Heiligen Geist taufen. Und es geschah in jenen Tagen, da kam Jesus von Nazareth in Galiläa und ließ sich von Johannes im Jordan taufen. Und sogleich, als er aus dem Wasser stieg, sah er, dass der Himmel aufriss und der Geist wie eine Taube auf ihn herabkam. Und eine Stimme aus dem Himmel sprach: Du bist mein geliebter Sohn. An dir habe ich Wohlgefallen gefunden. Und sogleich trieb der Geist Jesus in die Wüste. Jesus blieb 40 Tage in der Wüste und wurde vom Satan in Versuchung geführt. Er lebte bei den wilden Tieren und die Engel dienten ihm. Das Wirken Jesu in Galiläa. Nachdem Johannes ausgeliefert worden war, ging Jesus nach Galiläa. Er verkündete das Evangelium Gottes und sprach: Die Zeit ist erfüllt. Das Reich Gottes ist nahe. Kehrt um und glaubt an das Evangelium. Als Jesus am See von Galiläa entlang ging, sah er Simon und Andreas, den Bruder des Simon, die auf dem See ihre Netze auswarfen. Sie waren nämlich Fischer. Da sagte er zu ihnen: Kommt her, mir nach. Ich werde euch zu Menschenfischern machen. Und sogleich ließen sie ihre Netze liegen und folgten ihm nach. Als er ein Stück weiter ging, sah er Jakobus, den Sohn des Zebedäus, und seinen Bruder Johannes. Sie waren im Boot und richteten ihre Netze her. Sogleich rief er sie, und sie ließen ihren Vater Zebedäus mit seinen Tagelöhnern im Boot zurück und folgten Jesus nach. Sie kamen nach Kapernaum. Am folgenden Sabbat ging er in die Synagoge und lehrte. Und die Menschen waren voll Staunen über seine Lehre, denn er lehrte sie wie einer, der Vollmacht hat, nicht wie die Schriftgelehrten. In ihrer Synagoge war ein Mensch, der von einem unreinen Geist besessen war, der begann zu schreien: Was haben wir mit dir zu tun, Jesus von Nazareth? Bist du gekommen, um uns ins Verderben zu stürzen? Ich weiß, wer du bist, der Heilige Gottes. Da drohte ihm Jesus: Schweig und verlass ihn. Der unreine Geist zerrte den Mann hin und her und verließ ihn mit lautem Geschrei. Da erschraken alle, und einer fragte den anderen: Was ist das? Eine neue Lehre mit Vollmacht? Sogar die unreinen Geister gehorchen seinem Befehl? Und sein Ruf verbreitete sich rasch im ganzen Gebiet von Galiläa. Sie verließen sogleich die Synagoge und gingen zusammen mit Jakobus und Johannes in das Haus des Simon und Andreas. Die Schwiegermutter des Simon lag mit Fieber im Bett. Sie sprachen sogleich mit Jesus über sie, und er ging zu ihr, fasste sie an der Hand und richtete sie auf. Da wich das Fieber von ihr, und sie diente ihnen. Am Abend, als die Sonne untergegangen war, brachte man alle Kranken und Besessenen zu Jesus. Die ganze Stadt war vor der Haustür versammelt, und er heilte viele, die an allen möglichen Krankheiten litten, und trieb viele Dämonen aus. Und er verbot den Dämonen zu sagen, dass sie wussten, wer er war. In aller Frühe, als es noch dunkel war, stand er auf und ging an einen einsamen Ort, um zu beten. Simon und seine Begleiter eilten ihm nach, und als sie ihn fanden, sagten sie zu ihm: Alle suchen dich. Er antwortete: Lasst uns anderswohin gehen, in die benachbarten Dörfer, damit ich auch dort verkünde, denn dazu bin ich gekommen. Und er zog durch ganz Galiläa, verkündete in ihren Synagogen und trieb die Dämonen aus. Ein Aussätziger kam zu Jesus und bat ihn um Hilfe. Er fiel vor ihm auf die Knie und sagte, wenn du willst,

Zweites Kapitel. Als er nach einigen Tagen wieder nach Kapharnaum hineinging, wurde bekannt, dass er im Hause war. Und es versammelten sich so viele Menschen, dass nicht einmal mehr vor der Tür Platz war, und er verkündete ihnen das Wort. Da brachte man einen Gelähmten zu ihm, von 4 Männern getragen. Weil sie ihn aber wegen der vielen Leute nicht bis zu Jesus bringen konnten, deckten sie dort, wo Jesus war, das Dach ab, schlugen die Decke durch und ließen den Gelähmten auf seiner Liege durch die Öffnung hinab. Als Jesus ihren Glauben sah, sagte er zu dem Gelähmten: »Mein Sohn, deine Sünden sind dir vergeben.« Einige Schriftgelehrte aber, die dort saßen, dachten in ihrem Herzen: »Wie kann dieser Mensch so reden? Er lästert Gott. Wer kann Sünden vergeben, außer dem einen Gott?«

Jesus erkannte sogleich in seinem Geist, dass sie so bei sich dachten, und sagte zu ihnen: Was für Gedanken habt ihr in euren Herzen? Was ist leichter, zu dem Gelähmten zu sagen, deine Sünden sind dir vergeben, oder zu sagen, steh auf, nimm deine Liege und geh umher? Damit ihr aber erkennt, dass der Menschensohn die Vollmacht hat, auf der Erde Sünden zu vergeben, sagte er zu dem Gelähmten: Ich sage dir, steh auf, nimm deine Liege und geh nach Hause. Er stand sofort auf, nahm seine Liege und ging vor aller Augen weg. Da gerieten alle in Staunen. Sie priesen Gott und sagten: So etwas haben wir noch nie gesehen. Jesus ging wieder hinaus an den See. Da kamen Scharen von Menschen zu ihm, und er lehrte sie. Als er weiterging, sah er Levi, den Sohn des Alpheus, am Zoll sitzen und sagte zu ihm: Folge mir nach. Da stand Levi auf und folgte ihm nach, und als Jesus in dessen Haus zu Tisch war, da waren viele Zöllner und Sünder zusammen mit ihm und seinen Jüngern zu Tisch. Es waren nämlich viele, die ihm nachfolgten. Als die Schriftgelehrten der Pharisäer sahen, dass er mit Zöllnern und Sündern aß, sagten sie zu seinen Jüngern: Wie kann er zusammen mit Zöllnern und Sündern essen? Jesus hörte es und sagte zu ihnen: Nicht die Gesunden bedürfen des Arztes, sondern die Kranken. Ich bin nicht gekommen, um Gerechte zu rufen, sondern Sünder. Da die Jünger des Johannes und die Pharisäer zu fasten pflegten, kamen Leute zu Jesus und sagten: Warum fasten deine Jünger nicht, während die Jünger des Johannes und die Jünger der Pharisäer fasten? Jesus antwortete ihnen: Können denn die Hochzeitsgäste fasten, solange der Bräutigam bei ihnen ist? Solange der Bräutigam bei ihnen ist, können sie nicht fasten. Es werden aber Tage kommen, da wird ihnen der Bräutigam weggenommen sein. Dann werden sie fasten, an jenem Tag. Niemand näht ein Stück neuen Stoff auf ein altes Gewand, denn der neue Stoff reißt vom alten Gewand ab und es entsteht ein noch größerer Riss. Auch füllt niemand jungen Wein in alte Schläuche, sonst zerreißt der Wein die Schläuche. Der Wein ist verloren und die Schläuche sind unbrauchbar. Junger Wein gehört in neue Schläuche. An einem Sabbat ging er durch die Kornfelder, und unterwegs rissen seine Jünger Ähren ab. Da sagten die Pharisäer zu ihm: Sieh dir an, was sie tun, das ist doch am Sabbat nicht erlaubt. Er antwortete: Habt ihr nie gelesen, was David getan hat, als er und seine Begleiter hungrig waren und nichts zu essen hatten? Wie er zur Zeit des Hohepriesters Abjatar in das Haus Gottes ging und die Schaubrote aß, die außer den Priestern niemand essen darf und auch seinen Begleitern davon gab? Und Jesus sagte zu ihnen: Der Sabbat wurde für den Menschen gemacht, nicht der Mensch für den Sabbat. Deshalb ist der Menschensohn Herr auch über den Sabbat.

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Drittes Kapitel. Als er wieder in die Synagoge ging, war dort ein Mann mit einer verdorrten Hand. Und sie gaben Acht, ob Jesus ihn am Sabbat heilen werde. Sie suchten nämlich einen Grund zur Anklage gegen ihn. Da sagte er zu dem Mann mit der verdorrten Hand: Steh auf und stell dich in die Mitte. Und zu den anderen sagte er: Was ist am Sabbat erlaubt? Gutes zu tun oder Böses? Ein Leben zu retten oder es zu vernichten? Sie aber schwiegen, und er sah sie der Reihe nach an, voll Zorn und Trauer über ihr verstocktes Herz, und sagte zu dem Mann: Streck deine Hand aus. Er streckte sie aus, und seine Hand wurde wiederhergestellt. Da gingen die Pharisäer hinaus und fassten zusammen mit den Anhängern des Herodes den Beschluss, Jesus umzubringen. Jesus zog sich mit seinen Jüngern an den See zurück. Viele Menschen aus Galiläa aber folgten ihm nach, auch aus Judäa, aus Jerusalem und Idumäa, aus dem Gebiet jenseits des Jordan und aus der Gegend von Tyros und Sidon kamen Scharen von Menschen zu ihm, als sie hörten, was er tat. Da sagte er zu seinen Jüngern, sie sollten ein Boot für ihn bereithalten, damit er von der Menge nicht erdrückt werde. Denn er heilte viele, so dass alle, die ein Leiden hatten, sich an ihn herandrängten, um ihn zu berühren. Wenn die von unreinen Geistern Besessenen ihn sahen, fielen sie vor ihm nieder und schrien: Du bist der Sohn Gottes! Er aber gebot ihnen, dass sie ihn nicht bekannt machen sollten. Jesus stieg auf einen Berg und rief die zu sich, die er selbst wollte, und sie kamen zu ihm. Und er setzte 12 ein, damit sie mit ihm seien und damit er sie aussende zu verkünden und mit Vollmacht Dämonen auszutreiben. Die 12, die er einsetzte, waren Petrus, diesen Beinamen gab er dem Simon, Jakobus, der Sohn des Zebedäus, und Johannes, der Bruder des Jakobus, ihnen gab er den Beinamen Boanerges, das heißt Donnersöhne, dazu Andreas, Philippus, Bartholomäus, Matthäus, Thomas, Jakobus, der Sohn des Alpheus, Thaddäus, Simon Kananäus und Judas Iskariot, der ihn dann ausgeliefert hat. Jesus ging in ein Haus, und wieder kamen so viele Menschen zusammen, dass sie nicht einmal mehr essen konnten. Als seine Angehörigen davon hörten, machten sie sich auf den Weg, um ihn mit Gewalt zurückzuholen, denn sie sagten, er ist von Sinnen. Die Schriftgelehrten, die von Jerusalem herabgekommen waren, sagten, er ist von Beelzebul besessen. Mit Hilfe des Herrschers der Dämonen treibt er die Dämonen aus. Da rief er sie zu sich und belehrte sie in Gleichnissen. Wie kann der Satan den Satan austreiben? Wenn ein Reich in sich gespalten ist, kann es keinen Bestand haben. Wenn eine Familie in sich gespalten ist, kann sie keinen Bestand haben. Und wenn sich der Satan gegen sich selbst erhebt und gespalten ist, kann er keinen Bestand haben, sondern es ist um ihn geschehen. Es kann aber auch keiner in das Haus des Starken eindringen und ihm den Hausrat rauben, wenn er nicht zuerst den Starken fesselt. Erst dann kann er sein Haus plündern. Amen, ich sage euch, alle Vergehen und Lästerungen werden den Menschen vergeben werden, so viel sie auch lästern mögen. Wer aber den Heiligen Geist lästert, der findet in Ewigkeit keine Vergebung, sondern seine Sünde wird dann ewig an ihm haften. Sie hatten nämlich gesagt, er hat einen unreinen Geist. Da kamen seine Mutter und seine Brüder. Sie blieben draußen stehen und ließen ihn herausrufen. Es saßen viele Leute um ihn herum, und man sagte zu ihm, »Siehe, deine Mutter und deine Brüder stehen draußen und suchen dich.« Er erwiderte, »Wer ist meine Mutter und wer sind meine Brüder?« Und er blickte auf die Menschen, die im Kreis um ihn herum saßen, und sagte, »Das hier sind meine Mutter und meine Brüder.« Wer den Willen Gottes tut, der ist für mich Bruder und Schwester und Mutter.

Viertes Kapitel. Und wieder begann er, am Ufer des Sees zu lehren, und sehr viele Menschen versammelten sich um ihn. Er stieg deshalb in ein Boot auf dem See und setzte sich. Die Leute aber standen am Ufer, und er sprach lange zu ihnen und lehrte sie in Gleichnissen. Bei dieser Belehrung sagte er zu ihnen: Hört! Siehe, ein Sämann ging hinaus, um zu säen. Als er säte, fiel ein Teil auf den Weg, und die Vögel kamen und fraßen es. Ein anderer Teil fiel auf felsigen Boden, wo es nur wenig Erde gab, und ging sofort auf, weil das Erdreich nicht tief war. Als aber die Sonne hochstieg, wurde die Saat versenkt und verdorrte, weil sie keine Wurzeln hatte. Wieder ein anderer Teil fiel in die Dornen, und die Dornen wuchsen und erstickten die Saat, und sie brachte keine Frucht. Ein anderer Teil schließlich fiel auf guten Boden und brachte Frucht. Die Saat ging auf und wuchs empor und trug 30-fach, 60-fach und 100-fach. Und Jesus sprach: Wer Ohren hat zum Hören, der höre. Als er mit seinen Begleitern und den 12 allein war, fragten sie ihn nach dem Sinn seiner Gleichnisse. Da sagte er zu ihnen: Euch ist das Geheimnis des Reiches Gottes gegeben. Für die aber, die draußen sind, geschieht alles in Gleichnissen. Denn sehen sollen sie, sehen, aber nicht erkennen. Hören sollen sie, hören, aber nicht verstehen. Damit sie sich nicht bekehren und ihnen nicht vergeben wird. Und er sagte zu ihnen: Wenn ihr schon dieses Gleichnis nicht versteht, wie wollt ihr dann all die anderen Gleichnisse verstehen? Der Sämann sät das Wort. Auf den Weg fällt das Wort bei denen, die es zwar hören, aber sofort kommt der Satan und nimmt das Wort weg, das in sie gesät wurde. Ähnlich ist es bei den Menschen, bei denen das Wort auf felsigen Boden fällt. Sobald sie es hören, nehmen sie es freudig auf, aber sie haben keine Wurzeln, sondern sind unbeständig. Und wenn sie dann um des Wortes willen bedrängt oder verfolgt werden, kommen sie sofort zu Fall. Bei anderen fällt das Wort in die Dornen. Sie hören es zwar, aber die Sorgen der Welt, der trügerische Reichtum und die Gier nach all den anderen Dingen machen sich breit und ersticken es, und es bleibt ohne Frucht. Auf guten Boden ist das Wort bei denen gesät, die es hören und aufnehmen und Frucht bringen, 30-fach, 60-fach und 100-fach. Er sagte zu ihnen: Zündet man etwa eine Leuchte an und stellt sie unter den Scheffel oder unter das Bett? Stellt man sie nicht auf den Leuchter? Denn es gibt nichts Verborgenes, das nicht bekannt werden soll, und nichts Geheimes, das nicht an den Tag kommen soll. Wenn einer Ohren hat zum Hören, so höre er. Weiter sagte er: Achtet auf das, was ihr hört. Nach dem Maß, mit dem ihr messt und zuteilt, wird euch zugeteilt werden, ja, es wird euch noch mehr gegeben. Denn wer hat, dem wird gegeben. Wer aber nicht hat, dem wird auch noch weggenommen, was er hat. Er sagte: Mit dem Reich Gottes ist es so, wie wenn ein Mann Samen auf seinen Acker sät. Dann schläft er und steht wieder auf. Es wird Nacht und wird Tag, der Samen keimt und wächst, und der Mann weiß nicht wie. Die Erde bringt von selbst ihre Frucht, zuerst den Halm, dann die Ähre, dann das volle Korn in der Ähre. Sobald aber die Frucht reif ist, legt er die Sichel an, denn die Zeit der Ernte ist da. Er sagte: Womit sollen wir das Reich Gottes vergleichen? Mit welchem Gleichnis sollen wir es beschreiben? Es gleicht einem Senfkorn. Dieses ist das kleinste von allen Samenkörnern, die man in die Erde sät. Ist es aber gesät, dann geht es auf und wird größer als alle anderen Gewächse und treibt große Zweige, so dass in seinem Schatten die Vögel des Himmels nisten können. Durch viele solche Gleichnisse verkündete er ihnen das Wort, so wie sie es aufnehmen konnten. Er redete nur in Gleichnissen zu ihnen. Seinen Jüngern aber erklärte er alles, wenn er mit ihnen allein war. Am Abend dieses Tages sagte er zu ihnen: Wir wollen ans andere Ufer hinüberfahren. Sie schickten die Leute fort und fuhren mit ihm in dem Boot, in dem er saß, weg. Und andere Boote begleiteten ihn.
Plötzlich erhob sich ein heftiger Wirbelsturm, und die Wellen schlugen in das Boot, so dass es sich mit Wasser zu füllen begann. Er aber lag hinten im Boot auf einem Kissen und schlief. Sie weckten ihn und riefen: »Meister, kümmert es dich nicht, dass wir zugrunde gehen?« Da stand er auf, drohte dem Wind und sagte zu dem See: »Schweig, sei still.« Und der Wind legte sich und es trat völlige Stille ein. Er sagte zu ihnen: »Warum habt ihr solche Angst? Habt ihr noch keinen Glauben?« Da ergriff sie große Furcht, und sie sagten zueinander: »Wer ist denn dieser, dass ihm sogar der Wind und das Meer gehorchen?«

Fünftes Kapitel. Sie kamen an das andere Ufer des Sees in das Gebiet von Gerasa. Als er aus dem Boot stieg, lief ihm sogleich von den Gräbern her ein Mensch entgegen, der von einem unreinen Geist besessen war. Er hauste in den Grabstätten. Nicht einmal mit einer Kette konnte man ihn bändigen. Schon oft hatte man ihn mit Fußfesseln und Ketten gebunden, aber er hatte die Ketten zerrissen und die Fußfesseln durchgescheuert. Niemand konnte ihn bezwingen. Bei Tag und Nacht schrie er unaufhörlich in den Grabstätten und auf den Bergen und schlug sich mit Steinen. Als er Jesus von Weitem sah, lief er zu ihm hin, warf sich vor ihm nieder und schrie laut: »Was habe ich mit dir zu tun, Jesus, Sohn des höchsten Gottes? Ich beschwöre dich bei Gott, quäle mich nicht!« Jesus hatte nämlich zu ihm gesagt: »Verlass diesen Menschen, du unreiner Geist!« Jesus fragte ihn: »Wie heißt du?« Er antwortete: »Mein Name ist Legion, denn wir sind viele.« Und er flehte Jesus an, sie nicht aus diesem Gebiet fortzuschicken. Nun weidete dort an einem Berghang gerade eine große Schweineherde. Da baten ihn die Dämonen: »Schick uns in die Schweine.« Jesus erlaubte es ihnen. Darauf verließen die unreinen Geister den Menschen und fuhren in die Schweine, und die Herde stürmte den Abhang hinab in den See. Es waren etwa 2000 Tiere, und alle ertranken. Die Hirten flohen und erzählten es in der Stadt und in den Dörfern. Darauf eilten die Leute herbei, um zu sehen, was geschehen war. Sie kamen zu Jesus und sahen bei ihm den Mann, der von der Legion Dämonen besessen gewesen war, bekleidet und bei Verstand. Da fürchteten sie sich. Die es gesehen hatten, berichteten ihnen, wie es mit dem Besessenen und den Schweinen geschehen war. Darauf baten die Leute Jesus, ihr Gebiet zu verlassen. Als er ins Boot stieg, bat ihn der Mann, der zuvor von den Dämonen besessen war, dass er bei ihm sein dürfe. Aber Jesus erlaubte es ihm nicht, sondern sagte: »Geh nach Hause und berichte deiner Familie alles, was der Herr für dich getan und wie er Erbarmen mit dir gehabt hat.« Da ging der Mann weg und verkündete in der ganzen Dekapolis, was Jesus für ihn getan hatte. Und alle staunten. Jesus fuhr wieder ans andere Ufer hinüber, und eine große Menschenmenge versammelte sich um ihn. Während er noch am See war, kam einer der Synagogenvorsteher namens Jairus zu ihm. Als er Jesus sah, fiel er ihm zu Füßen und flehte ihn um Hilfe an. Er sagte: »Meine Tochter liegt im Sterben. Komm und leg ihr die Hände auf, damit sie geheilt wird und am Leben bleibt.« Da ging Jesus mit ihm. Viele Menschen folgten ihm und drängten sich um ihn. Darunter war eine Frau, die schon 12 Jahre an Blutfluss litt. Sie war von vielen Ärzten behandelt worden und hatte dabei sehr zu leiden. Ihr ganzes Vermögen hatte sie ausgegeben, aber es hatte ihr nichts genutzt, sondern ihr Zustand war immer schlimmer geworden. Sie hatte von Jesus gehört. Nun drängte sie sich in der Menge von hinten heran und berührte sein Gewand. Denn sie sagte sich: »Wenn ich auch nur sein Gewand berühre, werde ich geheilt.« Und sofort versiegte die Quelle des Blutes, und sie spürte in ihrem Leib, dass sie von ihrem Leiden geheilt war. Im selben Augenblick fühlte Jesus, dass eine Kraft von ihm ausströmte, und er wandte sich in dem Gedränge um und fragte: »Wer hat mein Gewand berührt?« Seine Jünger sagten zu ihm: »Du siehst doch, wie sich die Leute um dich drängen, und da fragst du, wer hat mich berührt?« Er blickte umher, um zu sehen, wer es getan hatte. Da kam die Frau zitternd vor Furcht, weil sie wusste, was mit ihr geschehen war. Sie fiel vor ihm nieder und sagte ihm die ganze Wahrheit. Er aber sagte zu ihr: »Meine Tochter, dein Glaube hat dich gerettet. Geh in Frieden, du sollst von deinem Leiden geheilt sein.« Während Jesus noch redete, kamen Leute, die zum Haus des Synagogenvorstehers gehörten, und sagten: »Deine Tochter ist gestorben. Warum bemühst du den Meister noch länger?« Jesus, der diese Worte gehört hatte, sagte zu dem Synagogenvorsteher: »Fürchte dich nicht, glaube nur.« Und er ließ keinen mitkommen außer Petrus, Jakobus und Johannes, den Bruder des Jakobus. Sie gingen zum Haus des Synagogenvorstehers. Als Jesus den Tumult sah und wie sie heftig weinten und klagten, trat er ein und sagte zu ihnen: »Warum schreit und weint ihr? Das Kind ist nicht gestorben, es
schläft nur. Da lachten sie ihn aus. Er aber warf alle hinaus und nahm den Vater des Kindes und die Mutter und die, die mit ihm waren, und ging in den Raum, in dem das Kind lag. Er fasste das Kind an der Hand und sagte zu ihm, »Talita, komm«, das heißt übersetzt, »Mädchen, ich sage dir, steh auf.« Sofort stand das Mädchen auf und ging umher. Es war 12 Jahre alt. Die Leute waren ganz fassungslos vor Entsetzen. Doch er schärfte ihnen ein, niemand dürfe etwas davon erfahren. Dann sagte er, man solle dem Mädchen etwas zu essen geben.

Sechstes Kapitel. Von dort brach Jesus auf und kam in seine Heimatstadt. Seine Jünger folgten ihm nach. Am Sabbat lehrte er in der Synagoge. Und die vielen Menschen, die ihm zuhörten, gerieten außer sich vor Staunen und sagten: Woher hat er das alles? Was ist das für eine Weisheit, die ihm gegeben ist? Und was sind das für Machttaten, die durch ihn geschehen? Ist das nicht der Zimmermann, der Sohn der Maria und der Bruder von Jakobus, Joses, Judas und Simon? Leben nicht seine Schwestern hier unter uns? Und sie nahmen Anstoß an ihm. Da sagte Jesus zu ihnen: Nirgends ist ein Prophet ohne Ansehen, außer in seiner Heimat, bei seinen Verwandten und in seiner Familie. Und er konnte dort keine Machttat tun. Nur einigen Kranken legte er die Hände auf und heilte sie, und er wunderte sich über ihren Unglauben. Jesus zog durch die benachbarten Dörfer und lehrte. Er rief die 12 zu sich und sandte sie aus, jeweils 2 zusammen. Er gab ihnen Vollmacht über die unreinen Geister und er gebot ihnen, außer einem Wanderstab, nichts auf den Weg mitzunehmen. Kein Brot, keine Vorratstasche, kein Geld im Gürtel, kein zweites Hemd und an den Füßen nur Sandalen. Und er sagte zu ihnen: Bleibt in dem Haus, in dem ihr einkehrt, bis ihr den Ort wieder verlasst. Wenn man euch aber in einem Ort nicht aufnimmt und euch nicht hören will, dann geht weiter und schüttelt den Staub von euren Füßen, ihnen zum Zeugnis. Und sie zogen aus und verkündeten die Umkehr. Sie trieben viele Dämonen aus und salbten viele Kranke mit Öl und heilten sie. Der König Herodes hörte von Jesus, denn sein Name war bekannt geworden, und man sagte: Johannes der Täufer ist von den Toten auferstanden, deshalb wirken solche Kräfte in ihm. Andere sagten: Er ist Elia. Wieder andere: Er ist ein Prophet wie einer von den alten Propheten. Als aber Herodes von ihm hörte, sagte er: Johannes, den ich enthaupten ließ, ist auferstanden. Herodes hatte nämlich Johannes festnehmen und ins Gefängnis werfen lassen. Schuld daran war Herodias, die Frau seines Bruders Philippus, die er geheiratet hatte. Denn Johannes hatte zu Herodes gesagt: Es ist dir nicht erlaubt, die Frau deines Bruders zur Frau zu haben. Herodias verzieh ihm das nicht und wollte ihn töten lassen. Sie konnte es aber nicht durchsetzen, denn Herodes fürchtete sich vor Johannes, weil er wusste, dass dieser ein gerechter und heiliger Mann war. Darum schützte er ihn. Wenn er ihm zuhörte, geriet er in große Verlegenheit, und doch hörte er ihm gern zu. Eines Tages ergab sich für Herodias eine günstige Gelegenheit. An seinem Geburtstag lud Herodes seine Hofbeamten und Offiziere zusammen mit den vornehmsten Bürgern von Galiläa zu einem Festmahl ein. Da kam die Tochter der Herodias und tanzte, und sie gefiel dem Herodes und seinen Gästen so sehr, dass der König zu dem Mädchen sagte: Verlange von mir, was du willst. Ich werde es dir geben. Er schwor ihr sogar: Was du auch von mir verlangst, ich will es dir geben, und wenn es die Hälfte meines Reiches wäre. Sie ging hinaus und fragte ihre Mutter: Was soll ich verlangen? Herodias antwortete: Den Kopf Johannes des Täufers. Da lief das Mädchen zum König hinein und verlangte: Ich will, dass du mir sofort auf einer Schale den Kopf Johannes des Täufers bringen lässt. Da wurde der König sehr traurig, aber wegen der Eide und der Gäste wollte er ihren Wunsch nicht ablehnen. Deshalb befahl er einem Scharfrichter, sofort ins Gefängnis zu gehen und den Kopf des Täufers herzubringen. Der Scharfrichter ging und enthauptete Johannes. Dann brachte er den Kopf auf einer Schale, gab ihn dem Mädchen und das Mädchen gab ihn seiner Mutter. Als die Jünger des Johannes das hörten, kamen sie, holten seinen Leichnam und legten ihn in ein Grab. Die Apostel versammelten sich wieder bei Jesus und berichteten ihm alles, was sie getan und gelehrt hatten. Da sagte er zu ihnen: Kommt mit an einen einsamen Ort, wo wir allein sind, und ruht ein wenig aus. Denn sie fanden nicht einmal Zeit zum Essen, so zahlreich waren die Leute, die kamen und gingen. Sie fuhren also mit dem Boot in eine einsame Gegend, um allein zu sein. Aber man sah sie abfahren, und viele erfuhren davon. Sie liefen zu Fuß aus allen Städten dorthin und kamen noch vor ihnen an. Als er ausstieg, sah er die vielen Menschen und hatte Mitleid mit ihnen,
denn sie waren wie Schafe, die keinen Hirten haben. Und er lehrte sie lange. Gegen Abend kamen seine Jünger zu ihm und sagten: Der Ort ist abgelegen und es ist schon spät. Schick sie weg, damit sie in die umliegenden Gehöfte und Dörfer gehen und sich etwas zu essen kaufen können. Er erwiderte: Gebt ihr ihnen zu essen? Sie sagten zu ihm: Sollen wir weggehen, für 200 Denare Brot kaufen und es ihnen zu essen geben? Er sagte zu ihnen: Wie viele Brote habt ihr? Geht und seht nach. Sie sahen nach und berichteten: 5 Brote und außerdem 2 Fische. Dann befahl er ihnen, sie sollten sich in Mahlgemeinschaften im grünen Gras lagern. Und sie ließen sich in Gruppen zu 100 und zu 50 nieder. Darauf nahm er die 5 Brote und die 2 Fische, blickte zum Himmel auf, sprach den Lobpreis, brach die Brote und gab sie den Jüngern, damit sie diese an die Leute austeilten. Auch die 2 Fische ließ er unter allen verteilen. Und alle aßen und wurden satt. Und sie hoben Brocken auf, 12 Körbe voll und Reste von den Fischen. Es waren 5000 Männer, die von den Broten gegessen hatten. Gleich darauf drängte er seine Jünger, ins Boot zu steigen und ans andere Ufer nach Bethsaida vorauszufahren. Er selbst wollte inzwischen die Leute nach Hause schicken. Nachdem er sich von ihnen verabschiedet hatte, ging er auf einen Berg, um zu beten. Als es Abend wurde, war das Boot mitten auf dem See, er aber war allein an Land. Und er sah, wie sie sich beim Rudern abmühten, denn sie hatten Gegenwind. In der 4. Nachtwache kam er zu ihnen. Er ging auf dem See, wollte aber an ihnen vorübergehen. Als sie ihn über den See gehen sahen, meinten sie, es sei ein Gespenst, und schrien auf. Alle sahen ihn und erschraken. Doch er begann mit ihnen zu reden und sagte: Habt Vertrauen, ich bin es. Fürchtet euch nicht. Dann stieg er zu ihnen ins Boot und der Wind legte sich. Sie aber waren bestürzt und fassungslos, denn sie waren nicht zur Einsicht gekommen, als das mit den Broten geschah. Ihr Herz war verstockt. Sie fuhren auf das Ufer zu, kamen nach Genesaret und legten dort an. Als sie aus dem Boot stiegen, erkannte man ihn sogleich. Die Menschen eilten durch die ganze Gegend und brachten die Kranken auf Liegen zu ihm, sobald sie hörten, wo er war. Und immer wenn er in ein Dorf oder eine Stadt oder zu einem Gehöft kam, trug man die Kranken auf die Straße hinaus und bat ihn, er möge sie wenigstens den Saum seines Gewandes berühren lassen. Und alle, die ihn berührten, wurden geheilt.

Siebtes Kapitel. Die Pharisäer und einige Schriftgelehrte, die aus Jerusalem gekommen waren, versammelten sich bei Jesus. Sie sahen, dass einige seiner Jünger ihr Brot mit unreinen, das heißt mit ungewaschenen Händen aßen. Die Pharisäer essen nämlich wie alle Juden nur, wenn sie vorher mit einer Handvoll Wasser die Hände gewaschen haben. So halten sie an der Überlieferung der Alten fest. Auch wenn sie vom Markt kommen, essen sie nicht, ohne sich vorher zu waschen. Noch viele andere überlieferte Vorschriften halten sie ein, wie das Abspülen von Bechern, Krügen und Kesseln. Die Pharisäer und die Schriftgelehrten fragten ihn also: Warum halten sich deine Jünger nicht an die Überlieferung der Alten, sondern essen ihr Brot mit unreinen Händen? Er antwortete ihnen: Der Prophet Jesaja hatte recht mit dem, was er über euch Heuchler sagte, wie geschrieben steht: Dieses Volk ehrt mich mit den Lippen, sein Herz aber ist weit weg von mir. Vergeblich verehren sie mich, was sie lehren, sind Satzungen von Menschen. Ihr gebt Gottes Gebot preis und haltet euch an die Überlieferung der Menschen. Und weiter sagte Jesus: Sehr geschickt setzt ihr Gottes Gebot außer Kraft, um eure eigene Überlieferung aufzurichten. Denn Mose hat gesagt: Ehre deinen Vater und deine Mutter, und wer Vater oder Mutter schmäht, soll mit dem Tod bestraft werden. Ihr aber lehrt: Wenn einer zu seinem Vater oder seiner Mutter sagt, Korban, das heißt, Weihgeschenk sei, was du von mir als Unterstützung erhalten solltest, dann lasst ihr ihn nichts mehr für Vater oder Mutter tun. So setzt ihr durch eure eigene Überlieferung Gottes Wort außer Kraft, und ähnlich handelt ihr in vielen Fällen. Dann rief er die Leute wieder zu sich und sagte: Hört mir alle zu und begreift, was ich sage. Nichts, was von außen in den Menschen hineinkommt, kann ihn unrein machen, sondern was aus dem Menschen herauskommt, macht ihn unrein. Er verließ die Menge und ging in ein Haus. Da fragten ihn seine Jünger nach dem Sinn dieses rätselhaften Wortes. Er antwortete ihnen: Begreift auch ihr nicht? Versteht ihr nicht, dass das, was von außen in den Menschen hineinkommt, ihn nicht unrein machen kann? Denn es gelangt ja nicht in sein Herz, sondern in den Magen und wird wieder ausgeschieden. Damit erklärte Jesus alle Speisen für rein. Weiter sagte er: Was aus dem Menschen herauskommt, das macht ihn unrein. Denn von innen, aus dem Herzen der Menschen, kommen die bösen Gedanken: Unzucht, Diebstahl, Mord, Ehebruch, Habgier, Bosheit, Hinterlist, Ausschweifung, Neid, Lästerung, Hochmut und Unvernunft. All dieses Böse kommt von innen und macht den Menschen unrein. Jesus brach auf und zog von dort in das Gebiet von Tyrus. Er ging in ein Haus, wollte aber, dass niemand davon erfuhr, doch es konnte nicht verborgen bleiben. Eine Frau, deren Tochter von einem unreinen Geist besessen war, hörte von ihm. Sie kam sogleich herbei und fiel ihm zu Füßen. Die Frau, von Geburt Syrophönizierin, war eine Heidin. Sie bat ihn, aus ihrer Tochter den Dämon auszutreiben. Da sagte er zu ihr: Lass zuerst die Kinder satt werden. Denn es ist nicht recht, das Brot den Kindern wegzunehmen und den kleinen Hunden vorzuwerfen. Sie erwiderte ihm: Herr, aber auch die kleinen Hunde unter dem Tisch essen von den Brotkrumen der Kinder. Er antwortete ihr: Weil du das gesagt hast, sage ich dir, geh nach Hause. Der Dämon hat deine Tochter verlassen. Und als sie nach Hause kam, fand sie das Kind auf dem Bett liegen und sah, dass der Dämon es verlassen hatte. Jesus verließ das Gebiet von Tyrus wieder und kam über Sidon an den See von Galiläa, mitten in das Gebiet der Dekapolis. Da brachten sie zu ihm einen, der taub war und stammelte, und baten ihn, er möge ihm die Hand auflegen. Er nahm ihn beiseite, von der Menge weg, legte ihm die Finger in die Ohren und berührte dann die Zunge des Mannes mit Speichel. Danach blickte er zum Himmel auf, seufzte und sagte zu ihm: Ephata, das heißt, öffne dich. Sogleich öffneten sich seine Ohren, seine Zunge wurde von ihrer Fessel befreit und er konnte richtig reden. Jesus verbot ihnen, jemandem davon zu erzählen, doch je mehr er es ihnen verbot, desto mehr verkündeten sie es. Sie staunten über alle Maßen und sagten: Er hat alles gut gemacht. Er macht, dass die Tauben hören und die Stummen sprechen.

Achtes Kapitel. In jenen Tagen waren wieder einmal viele Menschen um Jesus versammelt. Da sie nichts zu essen hatten, rief er die Jünger zu sich und sagte, »Ich habe Mitleid mit diesen Menschen. Sie sind schon 3 Tage bei mir und haben nichts mehr zu essen. Wenn ich sie hungrig nach Hause schicke, werden sie auf dem Weg zusammenbrechen, denn einige von ihnen sind von weit her gekommen.« Seine Jünger antworteten ihm, »Woher könnte jemand diese hier in der Wüste mit Broten sättigen?« Er fragte sie, »Wie viele Brote habt ihr?« Sie antworteten, 7. Da forderte er die Leute auf, sich auf den Boden zu setzen. Da nahm er die 7 Brote, sprach das Dankgebet, brach die Brote und gab sie seinen Jüngern zum Verteilen. Und die Jünger teilten sie an die Leute aus. Sie hatten auch noch ein paar Fische bei sich. Jesus segnete sie und ließ auch sie austeilen. Die Leute aßen und wurden satt, und sie hoben die Überreste der Brotstücke auf, 7 Körbe voll. Es waren etwa 4000 Menschen beisammen. Danach schickte er sie nach Hause. Gleich darauf stieg er mit seinen Jüngern ins Boot und fuhr in das Gebiet von Dalmanuta. Da kamen die Pharisäer und begannen ein Streitgespräch mit ihm. Sie forderten von ihm ein Zeichen vom Himmel, um ihn zu versuchen. Da seufzte er im Geist auf und sagte, »Was fordert diese Generation ein Zeichen?« Amen, ich sage euch, dieser Generation wird niemals ein Zeichen gegeben werden. Und er verließ sie, stieg in das Boot und fuhr ans andere Ufer. Die Jünger hatten vergessen, Brote mitzunehmen. Nur ein einziges hatten sie im Boot dabei. Und er warnte sie, gebt acht, hütet euch vor dem Sauerteig der Pharisäer und dem Sauerteig des Herodes. Sie aber machten sich Gedanken, weil sie keine Brote bei sich hatten. Als er das merkte, sagte er zu ihnen, »Was macht ihr euch darüber Gedanken, dass ihr keine Brote habt? Begreift und versteht ihr immer noch nicht? Ist denn euer Herz verstockt? Habt ihr denn keine Augen, um zu sehen und keine Ohren, um zu hören? Erinnert ihr euch nicht, als ich die 5 Brote für die 5000 brach, wie viele Körbe voll Brotstücke habt ihr da aufgehoben?« Sie antworteten ihm, 12. Und als ich die 7 Brote für die 4000 brach, wie viele Körbe voll habt ihr da aufgehoben? Sie antworteten, 7. Da sagte er zu ihnen, versteht ihr immer noch nicht? Sie kamen nach Bethsaida. Da brachte man einen Blinden zu Jesus und bat ihn, er möge ihn berühren. Er nahm den Blinden bei der Hand, führte ihn vor das Dorf hinaus, bestrich seine Augen mit Speichel, legte ihm die Hände auf und fragte ihn, siehst du etwas? Der Mann blickte auf und sagte,

Elisha, andere für Elia, wieder andere für sonst einen von den Propheten. Da fragte er sie: Ihr aber, für wen haltet ihr mich? Simon Petrus antwortete ihm: Du bist der Christus. Doch er gebot ihnen, niemandem etwas über ihn zu sagen. Dann begann er sie darüber zu belehren. Der Menschensohn muss vieles erleiden und von den Ältesten, den Hohepriestern und den Schriftgelehrten verworfen werden. Er muss getötet werden und nach 3 Tagen auferstehen. Und er redete mit Freimut darüber. Da nahm ihn Petrus beiseite und begann ihn zurechtzuweisen. Jesus aber wandte sich um, sah seine Jünger an und wies Petrus mit den Worten zurecht: Tritt hinter mich, du Satan, denn du hast nicht das im Sinn, was Gott will, sondern was die Menschen wollen. Er rief die Volksmenge und seine Jünger zu sich und sagte: Wenn einer hinter mir hergehen will, verleugne er sich selbst, nehme sein Kreuz auf sich und folge mir nach. Denn wer sein Leben retten will, wird es verlieren. Wer aber sein Leben um meinetwillen und um des Evangeliums willen verliert, wird es retten. Was nützt es einem Menschen, wenn er die ganze Welt gewinnt, dabei aber sein Leben einbüßt? Um welchen Preis könnte ein Mensch sein Leben zurückkaufen? Denn wer sich vor dieser treulosen und sündigen Generation meiner und meiner Worte schämt, dessen wird sich auch der Menschensohn schämen, wenn er mit den heiligen Engeln in der Herrlichkeit seines Vaters kommt.

Neuntes Kapitel. Und er sagte zu ihnen: Amen, ich sage euch, von denen, die hier stehen, werden einige den Tod nicht schmecken, bis sie gesehen haben, dass das Reich Gottes in Macht gekommen ist. 6 Tage danach nahm Jesus Petrus, Jakobus und Johannes beiseite und führte sie auf einen hohen Berg, aber nur sie allein. Und er wurde vor ihnen verwandelt. Seine Kleider wurden strahlend weiß, so weiß, wie sie auf Erden kein Bleicher machen kann. Da erschien ihnen Elia und mit ihm Mose, und sie redeten mit Jesus. Petrus sagte zu Jesus: Rabbi, es ist gut, dass wir hier sind. Wir wollen 3 Hütten bauen, eine für dich, eine für Mose und eine für Elia. Er wusste nämlich nicht, was er sagen sollte, denn sie waren vor Furcht ganz benommen. Da kam eine Wolke und überschattete sie, und es erscholl eine Stimme aus der Wolke: Dieser ist mein geliebter Sohn. Auf ihn sollt ihr hören. Als sie dann um sich blickten, sahen sie auf einmal niemanden mehr bei sich außer Jesus. Während sie den Berg hinabstiegen, gebot er

ihnen niemandem zu erzählen, was sie gesehen hatten, bis der Menschensohn von den Toten auferstanden sei. Dieses Wort beschäftigte sie, und sie fragten einander, was das sei, von den Toten auferstehen. Da fragten sie ihn, warum sagen die Schriftgelehrten, zuerst müsse Elia kommen? Er antwortete, ja, Elia kommt zuerst und stellt alles wieder her. Aber warum heißt es dann vom Menschensohn in der Schrift, er werde viel leiden müssen und verachtet werden? Ich sage euch, Elia ist schon gekommen, doch sie haben mit ihm gemacht, was sie wollten, wie es in der Schrift steht. Als sie zu den anderen Jüngern zurückkamen, sahen sie eine große Menschenmenge um sie versammelt und Schriftgelehrte, die mit ihnen stritten. Sobald die Leute Jesus sahen, liefen sie in großer Erregung auf ihn zu und begrüßten ihn. Er fragte sie, warum streitet ihr mit ihnen? Einer aus der Menge antwortete ihm, Meister, ich habe meinen Sohn zu dir gebracht. Er ist von einem stummen Geist besessen. Immer wenn der Geist ihn überfällt, wirft er ihn zu Boden und meinem Sohn tritt Schaum vor den Mund, er knirscht mit den Zähnen und wird starr. Ich habe schon deine Jünger gebeten, den Geist auszutreiben, aber sie hatten nicht die Kraft dazu. Da sagte er zu ihnen, oh, du ungläubige Generation, wie lange muss ich noch bei euch sein? Wie lange muss ich euch noch ertragen? Bringt ihn zu mir. Und man führte ihn herbei. Sobald der Geist Jesus sah, zerrte er den Jungen hin und her, so dass er hinfiel und sich mit Schaum vor dem Mund auf den Boden wälzte. Jesus fragte den Vater, wie lange hat er das schon? Der Vater antwortete, von Kind auf. Oft hat er ihn sogar ins Feuer oder ins Wasser geworfen, um ihn umzubringen. Doch wenn du kannst, hilf uns, hab Mitleid mit uns. Jesus sagte zu ihm, wenn du kannst, alles kann, wer glaubt. Da rief der Vater des Knaben, ich glaube, hilf meinem Unglauben. Als Jesus sah, dass die Leute zusammenliefen, drohte er dem unreinen Geist und sagte, ich befehle dir, du stummer und tauber Geist, verlass ihn und kehr nicht mehr in ihn zurück. Da zerrte der Geist den Knaben hin und her und verließ ihn mit lautem Geschrei. Er lag da wie tot, so dass alle Leute sagten, er ist gestorben. Jesus aber fasste ihn an der Hand und richtete ihn auf, und er erhob sich. Jesus trat in das Haus, und seine Jünger fragten ihn, als sie allein waren, warum konnten denn wir den Dämon nicht austreiben? Er antwortete ihnen, diese Art kann nur durch Gebet ausgetrieben werden. Sie gingen von dort weg und zogen durch Galiläa. Er wollte aber nicht, dass jemand davon erfuhr, denn er belehrte seine Jünger und sagte zu ihnen, der Menschensohn wird in die Hände von Menschen ausgeliefert und sie werden ihn töten. Doch 3 Tage nach seinem Tod wird er auferstehen. Aber sie verstanden das Wort nicht, fürchteten sich jedoch, ihn zu fragen. Sie kamen nach Kapernaum. Als er dann im Haus war, fragte er sie, worüber habt ihr auf dem Weg gesprochen? Sie schwiegen, denn sie hatten auf dem Weg miteinander darüber gesprochen, wer der Größte sei. Da setzte er sich, rief die 12 und sagte zu ihnen, wer der Erste sein will, soll der Letzte von allen und der Diener aller sein. Und er stellte ein Kind in ihre Mitte, nahm es in seine Arme und sagte zu ihnen, wer ein solches Kind in meinem Namen aufnimmt, der nimmt mich auf. Und wer mich aufnimmt, der nimmt nicht nur mich auf, sondern den, der mich gesandt hat. Da sagte Johannes zu ihm, Meister, wir haben gesehen, wie jemand in deinem Namen Dämonen austrieb, und wir versuchten, ihn daran zu hindern, weil er uns nicht nachfolgt. Jesus erwiderte, hindert ihn nicht. Keiner, der in meinem Namen eine Machttat vollbringt, kann so leicht schlecht von mir reden. Denn wer nicht gegen uns ist, der ist für uns. Wer euch auch nur einen Becher Wasser zu trinken gibt, weil ihr zu Christus gehört, Amen, ich sage euch, er wird gewiss nicht um seinen Lohn kommen. Wer einem von diesen Kleinen, die an mich glauben, Ärgernis gibt, für den wäre es besser, wenn er mit einem Mühlstein um den Hals ins Meer geworfen würde. Wenn dir deine Hand Ärgernis gibt, dann hau sie ab. Es ist besser für dich, verstümmelt in das Leben zu gelangen, als mit 2 Händen in die Hölle zu kommen, in das nie erlöschende Feuer. Und wenn dir dein Fuß Ärgernis gibt, dann hau ihn ab.
Es ist besser für dich, lahm in das Leben zu gelangen, als mit zwei Füßen in die Hölle geworfen zu werden. Und wenn dir dein Auge Ärgernis gibt, dann reiß es aus. Es ist besser für dich, einäugig in das Reich Gottes zu kommen, als mit zwei Augen in die Hölle geworfen zu werden, wo ihr Wurm nicht stirbt und das Feuer nicht erlischt. Denn jeder wird mit Feuer gesalzen werden. Das Salz ist etwas Gutes. Wenn das Salz die Kraft zum Salzen verliert, womit wollt ihr ihm seine Würze wiedergeben? Habt Salz in euch und haltet Frieden untereinander.

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1: Zehntes Kapitel. Von dort brach Jesus auf und kam nach Judäa und in das Gebiet jenseits des Jordan. Wieder versammelten sich viele Leute bei ihm, und er lehrte sie, wie er es gewohnt war. Da kamen Pharisäer zu ihm und fragten: Ist es einem Mann erlaubt, seine Frau aus der Ehe zu entlassen? Damit wollten sie ihn versuchen. Er antwortete ihnen: Was hat euch Mose vorgeschrieben? Sie sagten: Mose hat gestattet, eine Scheidungsurkunde auszustellen und die Frau aus der Ehe zu entlassen. Jesus entgegnete ihnen: Nur weil ihr so hartherzig seid, hat er euch dieses Gebot gegeben. Am Anfang der Schöpfung aber hat Gott sie männlich und weiblich erschaffen. Darum wird der Mann Vater und Mutter verlassen, und die zwei werden ein Fleisch sein. Sie sind also nicht mehr zwei, sondern ein Fleisch. Was aber Gott verbunden hat, das darf der Mensch nicht trennen. Zu Hause befragten ihn die Jünger noch einmal darüber. Er antwortete ihnen: Wer seine Frau aus der Ehe entlässt und eine andere heiratet, begeht ihr gegenüber Ehebruch. Und wenn sie ihren Mann aus der Ehe entlässt und einen anderen heiratet, begeht sie Ehebruch. Da brachte man Kinder zu ihm, damit er sie berühre. Die Jünger aber wiesen die Leute zurecht. Als Jesus das sah, wurde er unwillig und sagte zu ihnen: Lasst die Kinder zu mir kommen, hindert sie nicht daran. Denn solchen wie ihnen gehört das Reich Gottes. Amen, ich sage euch, wer das Reich Gottes nicht so annimmt wie ein Kind, der wird nicht hineinkommen. Und er nahm die Kinder in seine Arme, dann legte er ihnen die Hände auf und segnete sie. Als sich Jesus wieder auf den Weg machte, lief ein Mann auf ihn zu, fiel vor ihm auf die Knie und fragte ihn: Guter Meister, was muss ich tun, um das ewige Leben zu erben? Jesus antwortete: Warum nennst du mich gut? Niemand ist gut, außer der eine Gott. Du kennst doch die Gebote. Du sollst nicht töten, du sollst nicht die Ehe brechen, du sollst nicht stehlen, du sollst nicht falsch aussagen, du sollst keinen Raub begehen, ehre deinen Vater und deine Mutter. Er erwiderte ihm: Meister, alle diese Gebote habe ich von Jugend an befolgt. Da sah ihn Jesus an, umarmte ihn und sagte: Eines fehlt dir noch. Geh, verkaufe, was du hast, gib es den Armen, und du wirst einen Schatz im Himmel haben. Dann komm und folge mir nach. Der Mann aber war betrübt, als er das hörte, und ging traurig weg, denn er hatte ein großes Vermögen. Da sah Jesus seine Jünger an und sagte zu ihnen: Wie schwer ist es für Menschen, die viel besitzen, in das Reich Gottes zu kommen. Die Jünger waren über seine Worte bestürzt. Jesus aber sagte noch einmal zu ihnen: Meine Kinder, wie schwer ist es, in das Reich Gottes zu kommen. Leichter geht ein Kamel durch ein Nadelöhr, als dass ein Reicher in das Reich Gottes gelangt. Sie aber gerieten über alle Maßen außer sich vor Schrecken und sagten zueinander: Wer kann dann noch gerettet werden? Jesus sah sie an und sagte: Für Menschen ist das unmöglich, aber nicht für Gott, denn für Gott ist alles möglich. Da sagte Petrus zu ihm: Siehe, wir haben alles verlassen und sind dir nachgefolgt. Jesus antwortete: Amen, ich sage euch, jeder, der um meinetwillen und um des Evangeliums willen Haus oder Brüder, Schwestern, Mutter, Vater, Kinder oder Äcker verlassen hat, wird das Hundertfache dafür empfangen. Jetzt in dieser Zeit wird er Häuser und Brüder, Schwestern und Mütter, Kinder und Äcker erhalten, wenn auch unter Verfolgungen, und in der kommenden Welt das ewige Leben. Viele Erste werden Letzte sein, und die Letzten Erste. Während sie auf dem Weg hinauf nach Jerusalem waren, ging Jesus voraus. Die Leute wunderten sich über ihn, die ihm nachfolgten, aber hatten Angst. Da versammelte er die 12 wieder um sich und kündigte ihnen an, was ihm bevorstand. Er sagte: Siehe, wir gehen nach Jerusalem hinauf, und der Menschensohn wird den Hohepriestern und den Schriftgelehrten ausgeliefert. Sie werden ihn zum Tod verurteilen und den Heiden ausliefern. Sie werden ihn verspotten, anspucken, geißeln und töten. Und nach 3 Tagen wird er auferstehen. Da traten Jakobus und Johannes, die Söhne des Zebedäus, zu ihm und sagten: Meister, wir möchten, dass du uns eine Bitte erfüllst. Er antwortete: Was soll ich für euch tun? Sie sagten zu ihm: lass in deiner Herrlichkeit einen von uns rechts und den anderen links neben dir sitzen. Jesus erwiderte, ihr wisst nicht, um was ihr bittet. Könnt ihr den Kelch trinken, den ich trinke, oder die Taufe auf euch nehmen, mit der ich getauft werde? Sie antworteten, wir können es. Da sagte Jesus zu ihnen, ihr werdet den Kelch trinken, den ich trinke, und die Taufe empfangen, mit der ich getauft werde. Doch den Platz zu meiner Rechten und zu meiner Linken habe nicht ich zu vergeben. Dort werden die sitzen, für die es bestimmt ist. Als die 10 anderen Jünger das hörten, wurden sie sehr ärgerlich über Jakobus und Johannes. Da rief Jesus sie zu sich und sagte, ihr wisst, dass die, die als Herrscher gelten, ihre Völker unterdrücken und ihre Großen ihre Macht gegen sie gebrauchen. Bei euch aber soll es nicht so sein, sondern wer bei euch groß sein will, der soll euer Diener sein. Und wer bei euch der Erste sein will, soll der Sklave aller sein. Denn auch der Menschensohn ist nicht gekommen, um sich dienen zu lassen, sondern um zu dienen und sein Leben hinzugeben als Lösegeld für viele. Sie kamen nach Jericho. Als er mit seinen Jüngern und einer großen Menschenmenge Jericho wieder verließ, saß am Weg ein blinder Bettler, Bartimäus, der Sohn des Timäus. Sobald er hörte, dass es Jesus von Nazareth war, rief er laut, »Sohn Davids, Jesus, hab Erbarmen mit mir!« Viele befahlen ihm zu schweigen, er aber schrie noch viel lauter, »Sohn Davids, hab Erbarmen mit mir!« Jesus blieb stehen und sagte, »Ruft ihn her!« Sie riefen den Blinden und sagten zu ihm, »Hab nur Mut, steh auf, er ruft dich!« Da warf er seinen Mantel weg, sprang auf und lief auf Jesus zu. Und Jesus fragte ihn, »Was willst du, dass ich dir tue?« Der Blinde antwortete, »Rabuni, ich möchte sehen können!« Da sagte Jesus zu ihm, »Geh, dein Glaube hat dich gerettet.« Im gleichen Augenblick konnte er sehen, und er folgte Jesus auf seinem Weg nach.

Elftes Kapitel: Das Wirken Jesu in Jerusalem. Als sie in die Nähe von Jerusalem kamen, nach Bethphage und Bethanien am Ölberg, schickte er zwei seiner Jünger aus. Er sagte zu ihnen: Geht in das Dorf, das vor euch liegt. Gleich, wenn ihr hineinkommt, werdet ihr ein Fohlen angebunden finden, auf dem noch nie ein Mensch gesessen hat. Bindet es los und bringt es her. Und wenn jemand zu euch sagt: Was tut ihr da? Dann antwortet: Der Herr braucht es, er lässt es bald wieder zurückbringen. Da machten sie sich auf den Weg und fanden außen an einer Tür an der Straße ein Fohlen angebunden, und sie banden es los. Einige, die dabei standen, sagten zu ihnen: Wie kommt ihr dazu, das Fohlen loszubinden? Sie gaben ihnen zur Antwort, was Jesus gesagt hatte, und man ließ sie gewähren. Sie brachten das Fohlen zu Jesus, legten ihre Kleider auf das Tier, und er setzte sich darauf. Und viele breiteten ihre Kleider auf den Weg aus, andere aber Büschel, die sie von den Feldern abgerissen hatten. Die Leute, die vor ihm hergingen und die ihm nachfolgten, riefen: Hosanna, gesegnet sei er, der kommt im Namen des Herrn. Gesegnet sei das Reich unseres Vaters David, das nun kommt. Hosanna in der Höhe. Und er zog nach Jerusalem hinein, in den Tempel. Nachdem er sich alles angesehen hatte, ging er spät am Abend mit den 12 nach Bethanien hinaus. Als sie am nächsten Tag Bethanien verließen, hatte er Hunger. Da sah er von Weitem einen Feigenbaum mit Blättern und ging hin, um nach Früchten zu suchen. Aber er fand nichts als Blätter, denn es war nicht die Zeit der Feigenernte. Da sagte er zu ihm: In Ewigkeit soll niemand mehr eine Frucht von dir essen. Und seine Jünger hörten es. Dann kamen sie nach Jerusalem. Jesus ging in den Tempel und begann, die Händler und Käufer aus dem Tempel hinauszutreiben. Er stieß die Tische der Geldwechsler und die Stände der Taubenhändler um und ließ nicht zu, dass jemand irgendetwas durch den Tempelbezirk trug. Er belehrte sie und sagte: Heißt es nicht in der Schrift, mein Haus soll ein Haus des Gebetes für alle Völker genannt werden? Ihr aber habt daraus eine Räuberhöhle gemacht. Die Hohepriester und die Schriftgelehrten hörten davon und suchten nach einer Möglichkeit, ihn umzubringen. Denn sie fürchteten ihn, weil das Volk außer sich war vor Staunen über seine Lehre. Als es Abend wurde, verließ Jesus mit seinen Jüngern die Stadt. Als sie am nächsten Morgen an dem Feigenbaum vorbeikamen, sahen sie, dass er bis zu den Wurzeln verdorrt war. Da erinnerte sich Petrus und sagte zu Jesus: Rabbi, sieh doch, der Feigenbaum, den du verflucht hast, ist verdorrt. Jesus sagte zu ihnen: Habt Glauben an Gott. Amen, ich sage euch, wenn jemand zu diesem Berg sagt, heb dich empor und stürz dich ins Meer, und wenn er in seinem Herzen nicht zweifelt, sondern glaubt, dass geschieht, was er sagt, dann wird es geschehen. Darum sage ich euch, alles, worum ihr betet und bittet, glaubt nur, dass ihr es schon erhalten habt. Dann wird es euch zuteil. Und wenn ihr beten wollt und ihr habt einem anderen etwas vorzuwerfen, dann vergebt ihm, damit auch euer Vater im Himmel euch eure Verfehlungen vergibt. Sie kamen wieder nach Jerusalem. Als er im Tempel umherging, kamen die Hohepriester, die Schriftgelehrten und die Ältesten zu ihm und fragten ihn: In welcher Vollmacht tust du das? Wer hat dir diese Vollmacht gegeben, das zu tun? Jesus sagte zu ihnen: Ich will euch eine Frage stellen. Antwortet mir, dann werde ich euch sagen, in welcher Vollmacht ich das tue. Stammte die Taufe des Johannes vom Himmel oder von den Menschen? Antwortet mir. Da überlegten sie und sagten zueinander: Wenn wir antworten, vom Himmel, so wird er sagen, warum habt ihr ihm dann nicht geglaubt? Sollen wir also antworten, von den Menschen? Sie fürchteten sich aber vor den Leuten, denn alle hielten Johannes wirklich für einen Propheten. Darum antworteten sie Jesus: Wir wissen es nicht. Jesus erwiderte: Dann sage auch ich euch nicht, in welcher Vollmacht ich das tue.

Zwölftes Kapitel. Jesus begann zu ihnen in Gleichnissen zu reden. Ein Mann legte einen Weinberg an, zog ringsherum einen Zaun, hob eine Kelter aus und baute einen Turm. Dann verpachtete er den Weinberg an Winzer und reiste in ein anderes Land. Als nun die Zeit dafür gekommen war, schickte er einen Knecht zu den Winzern, um bei ihnen seinen Anteil an den Früchten des Weinbergs holen zu lassen. Sie aber packten und prügelten ihn und jagten ihn mit leeren Händen fort. Darauf schickte er einen anderen Knecht zu ihnen, und ihn schlugen sie auf den Kopf und entehrten ihn. Als er einen dritten schickte, brachten sie ihn um. Ähnlich ging es vielen anderen. Die einen wurden geprügelt, die anderen umgebracht. Schließlich blieb ihm nur noch einer, sein geliebter Sohn. Ihn sandte er als letzten zu ihnen, denn er dachte, vor meinem Sohn werden sie Achtung haben. Die Winzer aber sagten zueinander, das ist der Erbe. Auf, wir wollen ihn umbringen, dann gehört sein Erbe uns. Und sie packten ihn und brachten ihn um und warfen ihn aus dem Weinberg hinaus. Was wird nun der Besitzer des Weinbergs tun? Er wird kommen und die Winzer vernichten und den Weinberg anderen geben. Habt ihr nicht das Schriftwort gelesen, der Stein, den die Bauleute verworfen haben, er ist zum Eckstein geworden, vom Herrn ist das geschehen und es ist wunderbar in unseren Augen? Daraufhin hätten sie Jesus gern verhaften lassen, aber sie fürchteten die Menge, denn sie hatten gemerkt, dass er mit diesem Gleichnis sie meinte. Da ließen sie ihn stehen und gingen weg. Einige Pharisäer und einige Anhänger des Herodes wurden zu Jesus geschickt, um ihn mit einer Frage in eine Falle zu locken. Sie kamen zu ihm und sagten, »Meister, wir wissen, dass du die Wahrheit sagst und auf niemanden Rücksicht nimmst, denn du siehst nicht auf die Person, sondern lehrst wahrhaftig den Weg Gottes. Ist es erlaubt, dem Kaiser Steuer zu zahlen oder nicht? Sollen wir sie zahlen oder nicht zahlen?« Er aber durchschaute ihre Heuchelei und sagte zu ihnen, »Warum versucht ihr mich? Bringt mir einen Denar, ich will ihn sehen.« Man brachte ihm einen. Er fragte sie, »Wessen Bild und Aufschrift ist das?« Sie antworteten ihm, »Des Kaisers.« Da sagte Jesus zu ihnen, »So gebt dem Kaiser, was dem Kaiser gehört, und Gott, was Gott gehört.« Und sie waren sehr erstaunt über ihn. Von den Sadduzäern, die behaupten, es gebe keine Auferstehung, kamen einige zu Jesus und fragten ihn, »Meister, Mose hat uns vorgeschrieben, wenn ein Mann, der einen Bruder hat, stirbt und eine Frau hinterlässt, aber kein Kind, dann soll sein Bruder die Frau nehmen und seinem Bruder Nachkommen verschaffen.« Es lebten einmal 7 Brüder. Der erste nahm sich eine Frau, und als er starb, hinterließ er keine Nachkommen. Da nahm sie der zweite. Auch er starb, ohne Nachkommen zu hinterlassen, und ebenso der dritte. Keiner der 7 hatte Nachkommen. Als letzte von allen starb die Frau. Wessen Frau wird sie nun bei der Auferstehung sein? Alle 7 haben sie doch zur Frau gehabt. Jesus sagte zu ihnen, »Ihr irrt euch. Ihr kennt weder die Schrift noch die Macht Gottes. Wenn nämlich die Menschen von den Toten auferstehen, heiraten sie nicht, noch lassen sie sich heiraten, sondern sind wie Engel im Himmel. Dass aber die Toten auferstehen, habt ihr das nicht im Buch des Mose gelesen, in der Geschichte vom Dornbusch, in der Gott zu Mose spricht, ich bin der Gott Abrahams, der Gott Isaaks und der Gott Jakobs? Er ist kein Gott von Toten, sondern von Lebenden. Ihr irrt euch sehr.« Ein Schriftgelehrter hatte ihren Streit zugehört, und da er bemerkt hatte, wie treffend Jesus ihnen antwortete, ging er zu ihm hin und fragte ihn, »Welches Gebot ist das erste von allen?« Jesus antwortete, »Das erste ist, höre Israel, der Herr, unser Gott, ist der einzige Herr. Darum sollst du den Herrn, deinen Gott, lieben mit ganzem Herzen und ganzer Seele, mit deinem ganzen Denken und mit deiner ganzen Kraft. Als zweites kommt hinzu, du sollst deine Nächsten lieben wie dich selbst. Kein anderes Gebot ist größer als diese beiden.« Da sagte der Schriftgelehrte zu ihm, »Sehr gut, Meister,
Ganz richtig hast du gesagt, allein ist der Herr und es gibt keinen anderen außer ihm. Und ihn mit ganzem Herzen, ganzem Verstand und ganzer Kraft zu lieben und den Nächsten zu lieben wie sich selbst, ist weit mehr als alle Brandopfer und anderen Opfer. Jesus sah, dass er mit Verständnis geantwortet hatte und sagte zu ihm, »Du bist nicht fern vom Reich Gottes.« Und keiner wagte mehr, Jesus eine Frage zu stellen. Als Jesus im Tempel lehrte, sagte er, »Wie können die Schriftgelehrten behaupten, der Christus sei der Sohn Davids? Denn David hat vom Heiligen Geist erfüllt selbst gesagt, »Der Herr sprach zu meinem Herrn, setze dich mir zur Rechten, bis ich dir deine Feinde unter die Füße lege. David selbst also nennt ihn Herr. Wie kann er dann sein Sohn sein?« Es war eine große Menschenmenge versammelt und hörte ihm mit Freude zu. Er lehrte sie und sagte, »Nehmt euch in Acht vor den Schriftgelehrten. Sie gehen gern in langen Gewändern umher, lieben es, wenn man sie auf den Marktplätzen grüßt, und sie wollen in der Synagoge die Ehrensitze und bei jedem Festmahl die Ehrenplätze haben. Sie fressen die Häuser der Witwen auf und verrichten in ihrer Scheinheiligkeit lange Gebete. Umso härter wird das Urteil sein, das sie erwartet.« Als Jesus einmal dem Opferkasten gegenüber saß, sah er zu, wie die Leute Geld in den Kasten warfen. Viele Reiche kamen und gaben viel. Da kam auch eine arme Witwe und warf 2 kleine Münzen hinein. Er rief seine Jünger zu sich und sagte, »Amen, ich sage euch, diese arme Witwe hat mehr in den Opferkasten hineingeworfen als alle anderen. Denn sie alle haben nur etwas von ihrem Überfluss hineingeworfen. Diese Frau aber, die kaum das Nötigste zum Leben hat, sie hat alles hergegeben, was sie besaß, ihren ganzen Lebensunterhalt.«

13. Kapitel. Als Jesus den Tempel verließ, sagte einer von seinen Jüngern zu ihm: Meister, sieh, was für Steine und was für Bauten! Jesus sagte zu ihm: Siehst du diese großen Bauten? Kein Stein wird hier auf dem anderen bleiben, der nicht niedergerissen wird. Und als er auf dem Ölberg saß, dem Tempel gegenüber, fragten ihn Petrus, Jakobus, Johannes und Andreas, die mit ihm alleine waren: Sag uns, wann wird das geschehen und was ist das Zeichen, dass dies alles sich vollenden soll? Jesus sagte zu ihnen: Gebt Acht, dass euch niemand irreführt. Viele werden unter meinem Namen auftreten und sagen: Ich bin es. Und sie werden viele irreführen. Wenn ihr von Kriegen hört und von Kriegsgerüchten, lasst euch nicht erschrecken. Das muss geschehen. Es ist aber noch nicht das Ende. Denn Volk wird sich gegen Volk und Reich gegen Reich erheben. Und an vielen Orten wird es Erdbeben und Hungersnöte geben. Doch das ist erst der Anfang der Wehen. Ihr aber gebt Acht auf euch selbst. Man wird euch um meinetwillen an die Gerichte ausliefern, in den Synagogen misshandeln und vor Statthalter und Könige stellen, ihnen zum Zeugnis. Allen Völkern muss zuerst das Evangelium verkündet werden. Und wenn man euch abführt und ausliefert, macht euch nicht im Voraus Sorgen, was ihr reden sollt, sondern was euch in jener Stunde eingegeben wird, das sagt. Denn nicht ihr werdet dann reden, sondern der Heilige Geist. Brüder werden einander dem Tod ausliefern und Väter ihre Kinder, und die Kinder werden sich gegen ihre Eltern auflehnen und sie in den Tod schicken. Und ihr werdet um meines Namens willen von allen gehasst werden. Wer aber bis zum Ende standhaft bleibt, der wird gerettet werden. Wenn ihr aber den Greuel der Verwüstung an dem Ort seht, wo er nicht stehen darf, der Leser begreife, dann sollen die Bewohner von Judäa in die Berge fliehen. Wer gerade auf dem Dach ist, soll nicht hinabsteigen und hineingehen, um etwas aus seinem Haus zu holen. Und wer auf dem Feld ist, soll nicht zurückkehren, um seinen Mantel zu holen. Wehe aber den Frauen, die in jenen Tagen schwanger sind oder ein Kind stillen. Betet darum, dass es nicht im Winter geschieht. Denn jene Tage werden eine Drangsal sein, wie es sie nie gegeben hat, von Anfang der Schöpfung, die Gott geschaffen hat, bis heute. Und wie es auch keine mehr geben wird. Und wenn der Herr die Tage nicht verkürzt hätte, dann würde kein Mensch gerettet. Aber um seiner Auserwählten willen hat er die Tage verkürzt. Wenn dann jemand zu euch sagt: Seht, hier ist der Christus, oder seht, dort ist er, so glaubt es nicht. Denn es wird mancher falsche Christus und mancher falsche Prophet auftreten, und sie werden Zeichen und Wunder wirken, um, wenn möglich, die Auserwählten irre zu führen. Ihr aber gebt Acht. Ich habe euch alles vorausgesagt. Aber in jenen Tagen, nach jener Drangsal, wird die Sonne verfinstert werden, und der Mond wird nicht mehr scheinen. Die Sterne werden vom Himmel fallen, und die Kräfte des Himmels werden erschüttert werden. Dann wird man den Menschensohn in Wolken kommen sehen, mit großer Kraft und Herrlichkeit. Und er wird die Engel aussenden und die von ihm Auserwählten aus allen vier Windrichtungen zusammenführen, vom Ende der Erde bis zum Ende des Himmels. Lernt etwas aus dem Vergleich mit dem Feigenbaum. Sobald seine Zweige saftig werden und Blätter treiben, erkennt ihr, dass der Sommer nahe ist. So erkennt auch ihr, wenn ihr das Geschehen seht, dass er nahe vor der Tür ist. Amen, ich sage euch, diese Generation wird nicht vergehen, bis das alles geschieht. Himmel und Erde werden vergehen, aber meine Worte werden nicht vergehen. Doch jenen Tag und jene Stunde kennt niemand. Auch nicht die Engel im Himmel, nicht einmal der Sohn, sondern nur der Vater. Gebt Acht und bleibt wach. Denn ihr wisst nicht, wann die Zeit da ist. Es ist wie mit einem Mann, der sein Haus verließ, um auf Reisen zu gehen. Er übertrug die Vollmacht seinen Knechten, jedem eine bestimmte Aufgabe. Dem Türhüter befahl er, wachsam zu sein. Seid also wachsam. Denn ihr wisst nicht, wann der Hausherr kommt, ob am Abend oder um Mitternacht, ob beim Hahnenschrei oder erst am Morgen. Er soll euch, wenn er plötzlich kommt, nicht schlafend antreffen. Was ich aber euch sage, das sage ich allen: Seid wachsam.

14. Kapitel Passion und Erweckung Jesu. Es war zwei Tage vor dem Pascha und dem Fest der ungesäuerten Brote. Die Hohepriester und die Schriftgelehrten suchten nach einer Möglichkeit, Jesus mit List in ihre Gewalt zu bringen, um ihn zu töten. Sie sagten aber, ja, nicht am Fest, damit es im Volk keinen Aufruhr gibt. Als Jesus in Bethanien im Haus Simons, des Aussätzigen, zu Tisch war, kam eine Frau mit einem Alabastergefäß voll echtem, kostbarem Nardenöl, zerbrach es und goss das Öl über sein Haupt. Einige aber wurden unwillig und sagten zueinander, wozu diese Verschwendung? Man hätte das Öl um mehr als 300 Denare verkaufen und das Geld den Armen geben können. Und sie fuhren die Frau heftig an. Jesus aber sagte, hört auf! Warum lasst ihr sie nicht in Ruhe? Sie hat ein gutes Werk an mir getan, denn die Armen habt ihr immer bei euch und ihr könnt ihnen Gutes tun, so oft ihr wollt. Mich aber habt ihr nicht immer. Sie hat getan, was sie konnte. Sie hat im Voraus meinen Leib für das Begräbnis gesalbt. Amen, ich sage euch, auf der ganzen Welt, wo das Evangelium verkündet wird, wird man auch erzählen, was sie getan hat, zu ihrem Gedächtnis. Judas Iskariot, einer der Zwölf, ging zu den Hohepriestern. Er wollte Jesus an sie ausliefern. Als sie das hörten, freuten sie sich und versprachen, ihm Geld dafür zu geben. Von da an suchte er nach einer günstigen Gelegenheit, ihn auszuliefern. Am ersten Tag des Festes der ungesäuerten Brote, an dem man das Pascha-Lamm zu schlachten pflegte, sagten die Jünger zu Jesus, »Wo sollen wir das Pascha-Mahl für dich vorbereiten?« Da schickte er zwei seiner Jünger voraus und sagte zu ihnen, »Geht in die Stadt. Dort wird euch ein Mensch begegnen, der einen Wasserkrug trägt. Folgt ihm, bis er in ein Haus hineingeht. Dann sagt zu dem Herrn des Hauses, »Der Meister lässt dich fragen, wo ist der Raum, in dem ich mit meinen Jüngern das Paschalamm essen kann? Und der Hausherr wird euch einen großen Raum im Obergeschoss zeigen, der schon für das Festmahl hergerichtet und mit Polstern ausgestattet ist. Dort bereitet alles für uns vor.« Die Jünger machten sich auf den Weg und kamen in die Stadt. Sie fanden alles so, wie er es ihnen gesagt hatte, und bereiteten das Pascha-Mahl vor. Als es Abend wurde, kam Jesus mit den Zwölf. Während sie nun zu Tisch waren und aßen, sagte Jesus, »Amen, ich sage euch, einer von euch wird mich ausliefern, einer, der mit mir ist.« Da wurden sie traurig, und einer nach dem anderen fragte ihn, »Doch nicht etwa ich?« Er sagte zu ihnen, »Einer von euch Zwölf, der mit mir in dieselbe Schüssel eintunkt. Der Menschensohn muss zwar seinen Weg gehen, wie die Schrift über ihn sagt, doch weh dem Menschen, durch den der Menschensohn ausgeliefert wird. Für ihn wäre es besser, wenn er nie geboren wäre.« Während des Mahls nahm er das Brot und sprach den Lobpreis. Dann brach er das Brot, reichte es ihnen und sagte, »Nehmt. Das ist mein Leib.« Dann nahm er den Kelch, sprach das Dankgebet, gab ihn den Jüngern und sie tranken alle daraus. Und er sagte zu ihnen, »Das ist mein Blut des Bundes, das für viele vergossen wird. Amen, ich sage euch, ich werde nicht mehr von der Frucht des Weinstocks trinken bis zu dem Tag, an dem ich von Neuem davon trinke im Reich Gottes.« Nach dem Lobgesang gingen sie zum Ölberg hinaus. Da sagte Jesus zu ihnen, »Ihr werdet alle Anstoß nehmen, denn in der Schrift steht, ich werde den Hirten erschlagen, dann werden sich die Schafe zerstreuen. Aber nach meiner Auferstehung werde ich euch nach Galiläa vorausgehen.« Da sagte Petrus zu ihm, »Auch wenn alle Anstoß nehmen, ich nicht.« Jesus sagte zu ihm, »Amen, ich sage dir, heute, in dieser Nacht, ehe der Hahn zweimal kräht, wirst du mich dreimal verleugnen.« Petrus aber beteuerte, »Und wenn ich mit dir sterben müsste, ich werde dich nie verleugnen.« Das Gleiche sagten auch alle anderen. Sie kamen zu einem Grundstück, das Gethsemane heißt, und er sagte zu seinen Jüngern, »Setzt euch hier, während ich bete.« Und er nahm Petrus, Jakobus und Johannes mit sich. Da ergriff ihn Furcht und Angst, und er sagte zu ihnen, »Meine Seele ist zu Tode betrübt. Bleibt hier und wacht.« Und er ging ein Stück weiter, warf sich auf die Erde nieder und betete, dass die Stunde, wenn möglich, an ihm vorübergehe. Er sprach, »Aber,
Vater, alles ist dir möglich. Nimm diesen Kelch von mir. Aber nicht, was ich will, sondern was du willst. Und er ging zurück und fand sich schlafend. Da sagte er zu Petrus, Simon, du schläfst? Konntest du nicht einmal eine Stunde wach bleiben? Wacht und betet, damit ihr nicht in Versuchung geratet. Der Geist ist willig, aber das Fleisch ist schwach. Und er ging wieder weg und betete mit den gleichen Worten. Als er zurückkam, fand er sie wieder schlafend, denn die Augen waren ihnen zugefallen, und sie wussten nicht, was sie ihm antworten sollten. Und er kam zum dritten Mal und sagte zu ihnen, »Schlaft ihr immer noch und ruht euch aus. Es ist genug. Die Stunde ist gekommen. Siehe, jetzt wird der Menschensohn in die Hände der Sünder ausgeliefert. Steht auf, wir wollen gehen. Siehe, der mich ausliefert, ist da.« Noch während er redete, kam Judas, einer der Zwölf, mit einer Schar von Männern, die mit Schwertern und Knüppeln bewaffnet waren. Sie waren von den Hohepriestern, den Schriftgelehrten und den Ältesten geschickt worden. Der ihn auslieferte, hatte mit ihnen ein Zeichen vereinbart und gesagt, »Der, den ich küssen werde, der ist es. Nehmt ihn fest, führt ihn sicher ab.« Und als er kam, ging er sogleich auf Jesus zu und sagte, »Rabbi«, und er küsste ihn. Da legten sie Hand an ihn und nahmen ihn fest. Einer von denen, die dabei standen, zog das Schwert, schlug auf den Diener des Hohepriesters ein und hieb ihm das Ohr ab. Da sagte Jesus zu ihnen, »Wie gegen einen Räuber seid ihr mit Schwertern und Knüppeln ausgezogen, um mich festzunehmen. Tag für Tag war ich bei euch im Tempel und lehrte, und ihr habt mich nicht verhaftet, aber so mussten die Schriften erfüllt werden.« Da verließen ihn alle und flohen. Ein junger Mann aber, der nur mit einem leinenen Tuch bekleidet war, wollte ihm nachfolgen. Da packten sie ihn, er aber ließ das Tuch fallen und lief nackt davon. Darauf führten sie Jesus zum Hohepriester, und es versammelten sich alle Hohepriester und Ältesten und Schriftgelehrten. Petrus aber war Jesus von Weitem bis in den Hof des Hohepriesters gefolgt, nun saß er dort bei den Dienern und wärmte sich am Feuer. Die Hohepriester und der ganze Hohe Rat bemühten sich um Zeugenaussagen gegen Jesus, um ihn zum Tod verurteilen zu können, sie fanden aber nichts. Viele machten zwar falsche Aussagen gegen ihn, aber die Aussagen stimmten nicht überein. Einige der falschen Zeugen, die gegen ihn auftraten, behaupteten, »Wir haben ihn sagen hören, ich werde diesen von Menschenhand gemachten Tempel niederreißen und in 3 Tagen einen anderen aufbauen, der nicht von Menschenhand gemacht ist.« Aber auch in diesem Fall stimmten die Aussagen nicht überein. Da stand der Hohepriester auf, trat in die Mitte und fragte Jesus, »Willst du denn nichts sagen zu dem, was diese Leute gegen dich vorbringen?« Er aber schwieg und gab keine Antwort. Da wandte sich der Hohepriester nochmals an ihn und fragte, »Bist du der Christus, der Sohn des Hochgelobten?« Jesus sagte, »Ich bin es, und ihr werdet den Menschensohn zur Rechten der Macht sitzen und mit den Wolken des Himmels kommen sehen.« Da zerriss der hohe Priester sein Gewand und rief, »Wozu brauchen wir noch Zeugen? Ihr habt die Gotteslästerung gehört, was ist eure Meinung?« Und sie fällten einstimmig das Urteil, »Er ist des Todes schuldig.« Und einige spuckten ihn an, verhüllten sein Gesicht, schlugen ihn und riefen, »Zeig, dass du ein Prophet bist!« Auch die Diener schlugen ihn ins Gesicht. Als Petrus unten im Hof war, kam eine von den Mägden des Hohepriesters. Sie sah, wie Petrus sich wärmte, blickte ihn an und sagte, »Auch du warst mit diesem Jesus aus Nazareth zusammen.« Doch er leugnete und sagte, »Ich weiß nicht und verstehe nicht, wovon du redest.« Dann ging er in den Vorhof hinaus. Als die Magd ihn dort bemerkte, sagte sie zu denen, die dabei standen, noch einmal, »Der gehört zu ihnen.« Er aber leugnete wieder. Wenig später sagten die Leute, die dort standen, von neuem zu Petrus, »Du gehörst wirklich zu ihnen. Du bist doch auch ein Galiläer.« Da fing er an zu fluchen und zu schwören, »Ich kenne diesen Menschen nicht, von dem ihr redet.« Gleich darauf krähte der Hahn zum zweiten Mal, und Petrus erinnerte sich an das Wort, das Jesus zu ihm gesagt hatte, ehe

15. Kapitel. Gleich in der Frühe fassten die Hohepriester, die Ältesten und die Schriftgelehrten, also der ganze Hohe Rat, über Jesus einen Beschluss. Sie ließen ihn fesseln und abführen und lieferten ihn Pilatus aus. Pilatus fragte ihn: Bist du der König der Juden? Er antwortete ihm: Du sagst es. Die Hohepriester brachten viele Anklagen gegen ihn vor. Da wandte sich Pilatus wieder an ihn und fragte: Willst du denn nichts dazu sagen? Sieh doch, wie viele Anklagen sie gegen dich vorbringen. Jesus aber gab keine Antwort mehr, so dass Pilatus sich wunderte. Jeweils zum Fest ließ Pilatus einen Gefangenen frei, den sie sich ausbitten durften. Damals saß gerade ein Mann namens Barabbas im Gefängnis, zusammen mit anderen Aufrührern, die bei einem Aufstand einen Mord begangen hatten. Die Volksmenge zog zu Pilatus hinauf und verlangte, ihnen die gleiche Gunst zu gewähren wie sonst. Pilatus fragte sie: Wollt ihr, dass ich euch den König der Juden freilasse? Er merkte nämlich, dass die Hohepriester Jesus nur aus Neid an ihn ausgeliefert hatten. Die Hohepriester aber wiegelten die Menge auf, lieber die Freilassung des Barabbas zu fordern. Pilatus wandte sich von Neuem an sie und fragte: Was soll ich dann mit dem tun, den ihr den König der Juden nennt? Da schrien sie: Kreuzige ihn! Pilatus entgegnete: Was hat er denn für ein Verbrechen begangen? Sie aber schrien noch lauter: Kreuzige ihn! Darauf ließ Pilatus, um die Menge zufriedenzustellen, Barabbas frei. Jesus lieferte er, nachdem er ihn hatte geißeln lassen, zur Kreuzigung aus. Die Soldaten führten ihn ab in den Hof hinein, der Prätorium heißt, und riefen die ganze Kohorte zusammen. Dann legten sie ihm einen Purpurmantel um und flochten einen Dornenkranz. Den setzten sie ihm auf und grüßten ihn: Sei gegrüßt, König der Juden! Sie schlugen ihm mit einem Stock auf den Kopf und spuckten ihn an, beugten die Knie und huldigten ihm. Nachdem sie so ihren Spott mit ihm getrieben hatten, nahmen sie ihm den Purpurmantel ab und zogen ihm seine eigenen Kleider wieder an. Dann führten sie Jesus hinaus, um ihn zu kreuzigen. Einen Mann, der gerade vom Feld kam, Simon von Kyrene, den Vater des Alexander und des Rufus, zwangen sie, sein Kreuz zu tragen. Und sie brachten Jesus an einen Ort namens Golgotha, das heißt übersetzt Schädelhöhe. Dort reichten sie ihm Wein, der mit Myrrhe gewürzt war. Er aber nahm ihn nicht. Dann

bekreuzigten sie ihn. Sie verteilten seine Kleider, indem sie das Los über sie warfen, wer was bekommen sollte. Es war die dritte Stunde, als sie ihn kreuzigten. Und eine Aufschrift gab seine Schuld an. Der König der Juden. Zusammen mit ihm kreuzigten sie zwei Räuber, den einen rechts von ihm, den anderen links. Die Leute, die vorbeikamen, verhöhnten ihn, schüttelten den Kopf und riefen: »Ach, du willst den Tempel niederreißen und in 3 Tagen wieder aufbauen? Rette dich selbst und steig herab vom Kreuz.« Ebenso verhöhnten ihn auch die Hohepriester und die Schriftgelehrten und sagten untereinander: »Andere hat er gerettet, sich selbst kann er nicht retten. Der Christus, der König von Israel. Er soll jetzt vom Kreuz herabsteigen, damit wir sehen und glauben.« Auch die beiden Männer, die mit ihm zusammengekreuzigt wurden, beschimpften ihn. Als die 6. Stunde kam, brach eine Finsternis über das ganze Land herein, bis zur 9. Stunde. Und in der 9. Stunde schrie Jesus mit lauter Stimme: »Eloi, Eloi, lema sabachthani?« Das heißt übersetzt: mein Gott, warum hast du mich verlassen?« Einige von denen, die dabei standen und es hörten, sagten: »Hört, er ruft nach Elia.« Einer lief hin, tauchte einen Schwamm in Essig, steckte ihn auf ein Rohr und gab Jesus zu trinken. Dabei sagte er: »Lasst, wir wollen sehen, ob Elia kommt und ihn herabnimmt.« Jesus aber schrie mit lauter Stimme. Dann hauchte er den Geist aus. Da riss der Vorhang im Tempel in 2 Teile von oben bis unten. Als der Hauptmann, der Jesus gegenüberstand, ihn auf diese Weise sterben sah, sagte er: »Wahrhaftig, dieser Mensch war Gottes Sohn.« Auch einige Frauen sahen von Weitem zu, darunter Maria aus Magdala, Maria, die Mutter von Jakobus, dem Kleinen, und Joses sowie Salome. Sie waren Jesus schon in Galiläa nachgefolgt und hatten ihm gedient. Noch viele andere Frauen waren dabei, die mit ihm nach Jerusalem hinaufgezogen waren. Da es Rüsttag war, der Tag vor dem Sabbat, und es schon Abend wurde, ging Josef von Arimathäa, ein vornehmes Mitglied des Hohen Rats, der auch auf das Reich Gottes wartete, zu Pilatus und wagte es, um den Leichnam Jesu zu bitten. Pilatus war überrascht, als er hörte, dass Jesus schon tot sei. Er ließ den Hauptmann kommen und fragte ihn, ob Jesus bereits gestorben sei. Als er es vom Hauptmann erfahren hatte, überließ er Josef den Leichnam. Josef kaufte ein Leinentuch, nahm Jesus vom Kreuz, wickelte ihn in das Tuch und legte ihn in ein Grab, das in einen Felsen gehauen war. Dann wälzte er einen Stein vor den Eingang des Grabes. Maria aus Magdala aber und Maria, die Mutter des Joses, beobachteten, wohin er gelegt wurde.

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1: 16. Kapitel. Als der Sabbat vorüber war, kauften Maria aus Magdala, Maria, die Mutter des Jakobus, und Salome wohlriechende Öle, um damit zum Grab zu gehen und Jesus zu salben. Am ersten Tag der Woche kamen sie in aller Frühe zum Grab, als eben die Sonne aufging. Sie sagten zueinander: Wer könnte uns den Stein vom Eingang des Grabes wegwälzen? Doch als sie hinblickten, sahen sie, dass der Stein schon weggewälzt war. Er war sehr groß. Sie gingen in das Grab hinein und sahen auf der rechten Seite einen jungen Mann sitzen, der mit einem weißen Gewand bekleidet war. Da erschraken sie sehr. Er aber sagte zu ihnen: Erschreckt nicht. Ihr sucht Jesus von Nazareth, den Gekreuzigten. Er ist auferstanden, er ist nicht hier. Seht, da ist die Stelle, wohin man ihn gelegt hat. Nun aber geht und sagt seinen Jüngern und dem Petrus: Er geht euch voraus nach Galiläa. Dort werdet ihr ihn sehen, wie er es euch gesagt hat. Da verließen sie das Grab und flohen. Denn Schrecken und Entsetzen hatte sie gepackt, und sie sagten niemandem etwas davon, denn sie fürchteten sich. Als Jesus am frühen Morgen des ersten Wochentages auferstanden war, erschien er zuerst Maria aus Magdala, aus der er 7 Dämonen ausgetrieben hatte. Sie ging und berichtete es denen, die mit ihm zusammen gewesen waren und die nun klagten und weinten. Als sie hörten, er lebe und sei von ihr gesehen worden, glaubten sie es nicht. Darauf erschien er in einer anderen Gestalt zweien von ihnen, als sie unterwegs waren und aufs Land gehen wollten. Auch sie gingen und berichteten es den anderen, und auch ihnen glaubte man nicht. Später erschien Jesus den 11 selbst, als sie bei Tisch waren. Er tadelte ihren Unglauben und ihre Verstocktheit, weil sie denen nicht glaubten, die ihn nach seiner Auferstehung gesehen hatten. Dann sagte er zu ihnen: Geht hinaus in die ganze Welt und verkündet das Evangelium der ganzen Schöpfung. Wer glaubt und sich taufen lässt, wird gerettet. Wer aber nicht glaubt, wird verurteilt werden. Und durch die, die zum Glauben gekommen sind, werden folgende Zeichen geschehen. In meinem Namen werden sie Dämonen austreiben. Sie werden in neuen Sprachen reden. Wenn sie Schlangen anfassen oder tödliches Gift trinken, wird es ihnen nicht schaden. Und die Kranken, denen sie die Hände auflegen, werden gesund werden. Nachdem Jesus der Herr dies zu ihnen gesagt hatte, wurde er in den Himmel aufgenommen und setzte sich zur Rechten Gottes. Sie aber zogen aus und verkündeten überall. Der Herr stand ihnen bei und bekräftigte das Wort durch die Zeichen, die es begleiteten.

0: Für euch jetzt das Lukas-Evangelium.
1: Das Evangelium nach Lukas, das Vorwort, erstes Kapitel. Schon viele haben es unternommen, eine Erzählung über die Ereignisse abzufassen, die sich unter uns erfüllt haben. Dabei hielten sie sich an die Überlieferung derer, die von Anfang an Augenzeugen und Diener des Wortes waren. Nun habe auch ich mich entschlossen, nachdem ich allem von Beginn an sorgfältig nachgegangen bin, es für dich, hochverehrter Theophilus, der Reihe nach aufzuschreiben. So kannst du dich von der Zuverlässigkeit der Lehre überzeugen, in der du unterwiesen wurdest. Die Geburtsgeschichte. Es gab in den Tagen des Herodes, des Königs von Judäa, einen Priester namens Zacharias, der zur Abteilung des Abia gehörte. Seine Frau stammte aus dem Geschlecht Aarons, ihr Name war Elisabeth. Beide lebten gerecht vor Gott und wandelten untadelig nach allen Geboten und Vorschriften des Herrn. Sie hatten keine Kinder, denn Elisabeth war unfruchtbar und beide waren schon in vorgerücktem Alter. Es geschah aber, als seine Abteilung wieder an der Reihe war und er den priesterlichen Dienst vor Gott verrichtete, da traf ihn, wie nach der Priesterordnung üblich, das Los, in den Tempel des Herrn hineinzugehen und das Rauchopfer darzubringen. Während er nun zur festgelegten Zeit das Rauchopfer darbrachte, stand das ganze Volk draußen und betete. Da erschien dem Zacharias ein Engel des Herrn. Er stand auf der rechten Seite des Rauchopferaltars. Als Zacharias ihn sah, erschrak er und es befiel ihn Furcht. Der Engel aber sagte zu ihm, »Fürchte dich nicht, Zacharias, dein Gebet ist erhört worden. Deine Frau Elisabeth wird dir einen Sohn gebären, dem sollst du den Namen Johannes geben.« Du wirst dich freuen und jubeln und viele werden sich über seine Geburt freuen. Denn er wird groß sein vor dem Herrn. Wein und berauschende Getränke wird er nicht trinken und schon vom Mutterleib an wird er vom Heiligen Geist erfüllt sein. Viele Kinder Israels wird er zum Herrn, ihrem Gott, hinwenden. Er wird ihm mit dem Geist und mit der Kraft des Elia vorangehen, um die Herzen der Väter den Kindern zuzuwenden und die Ungehorsamen zu gerechter Gesinnung zu führen und so das Volk für den Herrn bereit zu machen. Zacharias sagte zu dem Engel, »Woran soll ich das erkennen? Denn ich bin ein alter Mann und auch meine Frau ist in vorgerücktem Alter.« Der Engel erwiderte ihm, »Ich bin Gabriel, der vor Gott steht, und ich bin gesandt worden, um mit dir zu reden und dir diese frohe Botschaft zu bringen. Und siehe, du sollst stumm sein und nicht mehr reden können, bis zu dem Tag, an dem dies geschieht, weil du meinen Worten nicht geglaubt hast, die in Erfüllung gehen, wenn die Zeit dafür da ist.« Inzwischen wartete das Volk auf Zacharias und wunderte sich, dass er so lange im Tempel blieb. Als er dann herauskam, konnte er nicht mit ihnen sprechen. Da merkten sie, dass er im Tempel eine Erscheinung gehabt hatte. Er gab ihnen nur Zeichen und blieb stumm. Als die Tage seines Dienstes zu Ende waren, kehrte er nach Hause zurück. Bald darauf wurde seine Frau Elisabeth schwanger und lebte 5 Monate lang zurückgezogen. Sie sagte, »Der Herr hat mir geholfen, er hat in diesen Tagen gnädig auf mich geschaut und mich von der Schmach befreit, mit der ich unter den Menschen beladen war.« Im 6. Monat wurde der Engel Gabriel von Gott in eine Stadt in Galiläa namens Nazareth zu einer Jungfrau gesandt. Sie war mit einem Mann namens Josef verlobt, der aus dem Haus David stammte. Der Name der Jungfrau war Maria. Der Engel trat bei ihr ein und sagte, »Sei gegrüßt, du Begnadete, der Herr ist mit dir.« Sie erschrak über die Anrede und überlegte, was dieser Gruß zu bedeuten habe. Da sagte der Engel zu ihr, »Fürchte dich nicht, Maria, denn du hast bei Gott Gnade gefunden. Siehe, du wirst schwanger werden und einen Sohn wirst du gebären, dem sollst du den Namen Jesus geben. Er wird groß sein und Sohn des Höchsten genannt werden. Gott, der Herr, wird ihm den Thron seines Vaters David geben. Er wird über das Haus Jakob in Ewigkeit herrschen und seine Herrschaft wird kein Ende haben. Maria sagte zu dem Engel, »Wie soll das geschehen, da ich keinen Mann erkenne?« Der Engel antwortete ihr, »Heiliger Geist wird über dich kommen und Kraft des Höchsten wird dich überschatten. Deshalb wird auch das Kind heilig und Sohn Gottes genannt werden.« Siehe, auch Elisabeth, deine Verwandte, hat noch in ihrem Alter einen Sohn empfangen. Obwohl sie als unfruchtbar gilt, ist sie schon im 6. Monat. Denn für Gott ist nichts unmöglich. Da sagte Maria, siehe, ich bin die Magd des Herrn, mir geschehe, wie du es gesagt hast. Danach verließ sie der Engel. In diesen Tagen machte sich Maria auf den Weg und eilte in eine Stadt im Bergland von Judäa. Sie ging in das Haus des Zacharias und begrüßte Elisabeth. Und es geschah. Als Elisabeth den Gruß Marias hörte, hüpfte das Kind in ihrem Leib. Da wurde Elisabeth vom Heiligen Geist erfüllt und rief mit lauter Stimme, »Gesegnet bist du unter den Frauen und gesegnet ist die Frucht deines Leibes. Wer bin ich, dass die Mutter meines Herrn zu mir kommt?« Denn siehe, in dem Augenblick, als ich deinen Gruß hörte, hüpfte das Kind vor Freude in meinem Leib. Und selig, die geglaubt hat, dass sich erfüllt, was der Herr ihr sagen ließ. Da sagte Maria, meine Seele preist die Größe des Herrn, und mein Geist jubelt über Gott meinen Retter. Denn auf die Niedrigkeit seiner Magd hat er geschaut. Siehe, von nun an preisen mich selig alle Geschlechter, denn der Mächtige hat Großes an mir getan, und sein Name ist heilig. Er erbarmt sich von Geschlecht zu Geschlecht über alle, die ihn fürchten. Er vollbringt mit seinem Arm machtvolle Taten. Er zerstreut, die im Herzen voll Hochmut sind. Er stürzt die Mächtigen vom Thron und erhöht die Niedrigen. Die Hungernden beschenkt er mit seinen Gaben und lässt die Reichen leer ausgehen. Er nimmt sich seines Knechtes Israel an und denkt an sein Erbarmen, das er unseren Vätern verheißen hat, Abraham und seinen Nachkommen auf ewig. Und Maria blieb etwa 3 Monate bei ihr, dann kehrte sie nach Hause zurück. Für Elisabeth aber erfüllte sich die Zeit, dass sie gebären sollte, und sie brachte einen Sohn zur Welt. Ihre Nachbarn und Verwandten hörten, welch großes Erbarmen der Herr ihr erwiesen hatte und freuten sich mit ihr. Und es geschah. Am 8. Tag kamen sie zur Beschneidung des Kindes und sie wollten ihm den Namen seines Vaters Zacharias geben. Seine Mutter aber widersprach und sagte, »Nein, sondern er soll Johannes heißen.« Sie antworteten ihr, »Es gibt doch niemanden in deiner Verwandtschaft, der so heißt.« Da fragten sie seinen Vater durch Zeichen, welchen Namen das Kind haben solle. Er verlangte ein Schreibtäfelchen und schrieb darauf, »Johannes ist sein Name.« Und alle staunten. Im gleichen Augenblick konnte er Mund und Zunge wieder gebrauchen und er redete und pries Gott. Und alle ihre Nachbarn gerieten in Furcht und man sprach von all diesen Dingen im ganzen Bergland von Judäa. Alle, die davon hörten, nahmen es sich zu Herzen und sagten, was wird wohl aus diesem Kind werden? Denn die Hand des Herrn war mit ihm. Sein Vater Zacharias wurde vom Heiligen Geist erfüllt und begann prophetisch zu reden. Gepriesen sei der Herr, der Gott Israels, denn er hat sein Volk besucht und ihm Erlösung geschaffen. Er hat uns einen starken Retter erweckt im Hause seines Knechtes David. So hat er verheißen von alters her durch den Mund seiner heiligen Propheten. Er hat uns errettet vor unseren Feinden und aus der Hand aller, die uns hassen. Er hat das Erbarmen mit den Vätern an uns vollendet und an seinen heiligen Bund gedacht, an den Eid, den er unserem Vater Abraham geschworen hat. Er hat uns geschenkt, dass wir aus Feindeshand befreit ihm furchtlos dienen, in Heiligkeit und Gerechtigkeit vor seinem Angesicht all unsere Tage. Und du, Kind, wirst Prophet des Höchsten heißen, denn du wirst dem Herrn vorangehen und ihm den Weg bereiten. Du wirst sein Volk mit der Erfahrung des Heils beschenken in der Vergebung seiner Sünden. Durch die barmherzige Liebe unseres Gottes wird uns besuchen das aufstrahlende Licht aus der Höhe, um allen zu leuchten, die in Finsternis sitzen und im Schatten des Todes, und unsere Schritte zu lenken auf den Weg des Friedens. Das Kind wuchs heran und wurde stark im Geist. Und es lebte in der Wüste bis zu dem Tag, an dem es seinen Auftrag für Israel erhielt.

Zweites Kapitel. Es geschah aber in jenen Tagen, dass Kaiser Augustus den Befehl erließ, den ganzen Erdkreis in Steuerlisten einzutragen. Diese Aufzeichnung war die erste. Damals war Quirinus Statthalter von Syrien. Da ging jeder in seine Stadt, um sich eintragen zu lassen. So zog auch Josef von der Stadt Nazareth in Galiläa hinauf nach Judäa in die Stadt Davids, die Bethlehem heißt, denn er war aus dem Haus und Geschlecht Davids. Er wollte sich eintragen lassen mit Maria, seiner Verlobten, die ein Kind erwartete. Es geschah. Als sie dort waren, da erfüllten sich die Tage, dass sie gebären sollte, und sie gebar ihren Sohn, den Erstgeborenen. Sie wickelte ihn in Windeln und legte ihn in eine Krippe, weil in der Herberge kein Platz für sie war. In dieser Gegend lagerten Hirten auf freiem Feld und hielten Nachtwache bei ihrer Herde. Da trat ein Engel des Herrn zu ihnen, und die Herrlichkeit des Herrn umstrahlte sie, und sie fürchteten sich sehr. Der Engel sagte zu ihnen: Fürchtet euch nicht, denn siehe, ich verkünde euch eine große Freude, die dem ganzen Volk zuteil werden soll. Heute ist euch in der Stadt Davids der Retter geboren. Er ist der Christus, der Herr. Und das soll euch als Zeichen dienen. Ihr werdet ein Kind finden, das in Windeln gewickelt in einer Krippe liegt. Und plötzlich war bei dem Engel ein großes himmlisches Heer, das Gott lobte und sprach: Ehre sei Gott in der Höhe und Friede auf Erden den Menschen seines Wohlgefallens. Und es geschah, als die Engel von ihnen in den Himmel zurückgekehrt waren, sagten die Hirten zueinander: Lasst uns nach Bethlehem gehen, um das Ereignis zu sehen, das uns der Herr kundgetan hat. So eilten sie hin und fanden Maria und Josef und das Kind, das in der Krippe lag. Als sie es sahen, erzählten sie von dem Wort, das ihnen über dieses Kind gesagt worden war. Und alle, die es hörten, staunten über das, was ihnen von den Hirten erzählt wurde. Maria aber bewahrte all diese Worte und erwog sie in ihrem Herzen. Die Hirten kehrten zurück, rühmten Gott und priesen ihn für alles, was sie gehört und gesehen hatten, so wie es ihnen gesagt worden war. Als 8 Tage vorüber waren und das Kind beschnitten werden sollte, gab man ihm den Namen Jesus, den der Engel genannt hatte, bevor das Kind im Mutterleib empfangen war. Als sich für sie die Tage der vom Gesetz des Mose vorgeschriebenen Reinigung erfüllt hatten, brachten sie das Kind nach Jerusalem hinauf, um es dem Herrn darzustellen, wie im Gesetz des Herrn geschrieben ist: Jede männliche Erstgeburt soll dem Herrn heilig genannt werden. Auch wollten sie ihr Opfer darbringen, wie es das Gesetz des Herrn vorschreibt: ein paar Turteltauben oder 2 junge Tauben. Und siehe, in Jerusalem lebte ein Mann namens Simeon. Dieser Mann war gerecht und fromm und wartete auf den Trost Israels, und der Heilige Geist ruhte auf ihm. Vom Heiligen Geist war ihm offenbart worden, er werde den Tod nicht schauen, ehe er den Christus des Herrn gesehen habe. Er wurde vom Geist in den Tempel geführt, und als die Eltern das Kind Jesus hereinbrachten, um mit ihm zu tun, was nach dem Gesetz üblich war, nahm Simeon das Kind in seine Arme und pries Gott mit den Worten: Nun lässt du, Herr, deinen Knecht, wie du gesagt hast, in Frieden scheiden. Denn meine Augen haben das Heil gesehen, das du vor allen Völkern bereitet hast. Ein Licht, das die Heiden erleuchtet, und Herrlichkeit für dein Volk Israel. Sein Vater und seine Mutter staunten über die Worte, die über Jesus gesagt wurden. Und Simeon segnete sie und sagte zu Maria, der Mutter Jesu: Siehe, dieser ist dazu bestimmt, dass in Israel viele zu Fall kommen und aufgerichtet werden. Und er wird ein Zeichen sein, dem widersprochen wird. Und deine Seele wird ein Schwert durchdringen. So sollen die Gedanken vieler Herzen offenbar werden.
Damals lebte auch Hannah, eine Prophetin, eine Tochter Penuels aus dem Stamm Ascher. Sie war schon hochbetagt. Als junges Mädchen hatte sie geheiratet und 7 Jahre mit ihrem Mann gelebt. Nun war sie eine Witwe von 84 Jahren. Sie hielt sich ständig im Tempel auf und diente Gott Tag und Nacht mit Fasten und Beten. Zu derselben Stunde trat sie hinzu, pries Gott und sprach über das Kind zu allen, die auf die Erlösung Jerusalems warteten. Als seine Eltern alles getan hatten, was das Gesetz des Herrn vorschreibt, kehrten sie nach Galiläa in ihre Stadt Nazareth zurück. Das Kind wuchs heran und wurde stark, erfüllt mit Weisheit, und Gottes Gnade ruhte auf ihm. Die Eltern Jesu gingen jedes Jahr zum Pascha-Fest nach Jerusalem. Als er 12 Jahre alt geworden war, zogen sie wieder hinauf, wie es dem Festbrauch entsprach. Nachdem die Festtage zu Ende waren, machten sie sich auf den Heimweg. Der Knabe Jesus aber blieb in Jerusalem, ohne dass seine Eltern es merkten. Sie meinten, er sei in der Pilgergruppe und reisten eine Tagesstrecke weit. Dann suchten sie ihn bei den Verwandten und Bekannten. Als sie ihn nicht fanden, kehrten sie nach Jerusalem zurück und suchten nach ihm. Da geschah es. Nach 3 Tagen fanden sie ihn im Tempel. Er saß mitten unter den Lehrern, hörte ihnen zu und stellte Fragen. Alle, die ihn hörten, waren erstaunt über sein Verständnis und über seine Antworten. Als seine Eltern ihn sahen, waren sie voll Staunen, und seine Mutter sagte zu ihm: »Kind, warum hast du uns das angetan? Siehe, dein Vater und ich haben dich mit Schmerzen gesucht.« Da sagte er zu ihnen: »Warum habt ihr mich gesucht? Wusstet ihr nicht, dass ich in dem sein muss, was meinem Vater gehört?« Doch sie verstanden das Wort nicht, das er zu ihnen gesagt hatte. Dann kehrte er mit ihnen nach Nazareth zurück und war ihnen gehorsam. Seine Mutter bewahrte all die Worte in ihrem Herzen. Jesus aber wuchs heran und seine Weisheit nahm zu und er fand Gefallen bei Gott und den Menschen.

Drittes Kapitel: Die Vorbereitung des Wirkens Jesu. Es war im 15. Jahr der Regierung des Kaisers Tiberius. Pontius Pilatus war Statthalter von Judäa, Herodes Tetrarch von Galiläa, sein Bruder Philippus Tetrarch von Iturea und der Trachonitis Lysanias Tetrarch von Abilene. Hohe Priester waren Hannas und Kaiaphas. Da erging in der Wüste das Wort Gottes an Johannes, den Sohn des Zacharias. Und er zog in die Gegend am Jordan und verkündete dort überall die Taufe der Umkehr zur Vergebung der Sünden, wie im Buch der Reden des Propheten Jesaja geschrieben steht. Stimme eines Rufers in der Wüste: Bereitet den Weg des Herrn, macht gerade seine Straßen. Jede Schlucht soll aufgefüllt und jeder Berg und Hügel abgetragen werden. Was krumm ist, soll gerade, was uneben ist, soll zum ebenen Weg werden. Und alle Menschen werden das Heil Gottes schauen. Da sagte er zu den Volksscharen, die hinauszogen, um sich von ihm taufen zu lassen: Ihr Schlangenbrut, wer hat euch denn gelehrt, dass ihr dem kommenden Zorngericht entrinnen könnt? Bringt Früchte hervor, die eure Umkehr zeigen, und fangt nicht an, bei euch zu sagen: Wir haben Abraham zum Vater. Denn ich sage euch, Gott kann aus diesen Steinen dem Abraham Kinder erwecken. Schon ist die Axt an die Wurzel der Bäume gelegt. Jeder Baum, der keine gute Frucht hervorbringt, wird umgehauen und ins Feuer geworfen. Da fragten ihn die Scharen: Was sollen wir also tun? Er antwortete ihnen: Wer zwei Gewänder hat, der gebe eines davon dem, der keines hat, und wer zu essen hat, der handle ebenso. Es kamen auch Zöllner, um sich taufen zu lassen, und fragten ihn: Meister, was sollen wir tun? Er sagte zu ihnen: Verlangt nicht mehr, als festgesetzt ist. Auch Soldaten fragten ihn: Was sollen denn wir tun? Und er sagte zu ihnen: Misshandelt niemanden, erpresst niemanden, begnügt euch mit eurem Sold. Das Volk war voll Erwartung, und alle überlegten im Herzen, ob Johannes nicht vielleicht selbst der Christus sei. Doch Johannes gab ihnen allen zur Antwort: Ich taufe euch mit Wasser. Es kommt aber einer, der stärker ist als ich, und ich bin es nicht wert, ihm die Riemen der Sandalen zu lösen. Er wird euch mit dem Heiligen Geist und mit Feuer taufen. Schon hält er die Schaufel in der Hand, um seine Tenne zu reinigen und den Weizen in seine Scheune zu sammeln. Die Spreu aber wird er in nie erlöschendem Feuer verbrennen. Mit diesen und vielen anderen Worten ermahnte er das Volk und verkündete die frohe Botschaft. Johannes tadelte auch den Tetrarchen Herodes wegen Herodias, der Frau seines Bruders, und wegen aller Schandtaten, die er verübt hatte. Herodes fügte zu allem noch dies hinzu, dass er Johannes ins Gefängnis werfen ließ. Es geschah aber, dass sich zusammen mit dem ganzen Volk auch Jesus taufen ließ. Und während er betete, öffnete sich der Himmel, und der Heilige Geist kam sichtbar in Gestalt einer Taube auf ihn herab, und eine Stimme aus dem Himmel sprach: Du bist mein geliebter Sohn, an dir habe ich Wohlgefallen gefunden. Jesus war, als er zum ersten Mal öffentlich auftrat, etwa 30 Jahre alt. Er galt als Sohn Josefs. Die Vorfahren Josefs waren Eli, Matat, Levi, Melchi, Janai, Josef, Matitia, Amos, Nahum, Hesli, Nagai, Mahat, Matitia, Shimi, Josech, Joda, Johanan, Reza, Zerubabel, Sheatiel, Neri, Melchi, Adi, Kosam, Elmadam, Er, Joshua, Eliezer, Jorim, Matat, Levi, Simeon, Juda, Josef, Jonam, Eliakim, Milea, Mena, Matata, Nathan, David, Isai, Obed, Boas, Salmon, Nachshon, Aminadab,
Admin, Arni, Hetzron, Perez, Juda, Jakob, Isaak, Abraham, Terach, Nahor, Serug, Regu, Peleg, Eber, Shelach, Kenan, Arpakshad, Sem, Noach, Lamech, Metushelach, Henoch, Jered, Mahalalel, Kenan, Enosh, Seth, Adam. Der stammte von Gott.

Viertes Kapitel. Erfüllt vom Heiligen Geist kehrte Jesus vom Jordan zurück. Er wurde vom Geist in der Wüste umhergeführt, 40 Tage lang, und er wurde vom Teufel versucht. In jenen Tagen aß er nichts. Als sie aber vorüber waren, hungerte ihn. Da sagte der Teufel zu ihm: Wenn du Gottes Sohn bist, so befiehl diesem Stein zu Brot zu werden. Jesus antwortete ihm: Es steht geschrieben, der Mensch lebt nicht vom Brot allein. Da führte ihn der Teufel hinauf und zeigte ihm in einem Augenblick alle Reiche des Erdkreises. Und er sagte zu ihm: All die Macht und Herrlichkeit dieser Reiche will ich dir geben, denn sie sind mir überlassen, und ich gebe sie, wem ich will. Wenn du dich vor mir niederwirfst und mich anbetest, wird dir alles gehören. Jesus antwortete ihm: Es steht geschrieben, vor dem Herrn, deinem Gott, sollst du dich niederwerfen und ihm allein dienen. Darauf führte ihn der Teufel nach Jerusalem, stellte ihn oben auf den Tempel und sagte zu ihm: Wenn du Gottes Sohn bist, so stürz dich von hier hinab, denn es steht geschrieben, seinen Engeln befiehlt er deinetwegen, dich zu behüten, und sie werden dich auf ihren Händen tragen, damit dein Fuß nicht an einen Stein stößt. Da antwortete ihm Jesus: Es ist gesagt, du sollst den Herrn, deinen Gott, nicht auf die Probe stellen. Nach diesen Versuchungen ließ der Teufel bis zur bestimmten Zeit von ihm ab. Das Wirken Jesu in Galiläa. Jesus kehrte, erfüllt von der Kraft des Geistes, nach Galiläa zurück. Und die Kunde von ihm verbreitete sich in der ganzen Gegend. Er lehrte in den Synagogen und wurde von allen gepriesen. So kam er auch nach Nazareth, wo er aufgewachsen war, und ging wie gewohnt am Sabbat in die Synagoge. Als er aufstand, um vorzulesen, reichte man ihm die Buchrolle des Propheten Jesaja. Er öffnete sie und fand die Stelle, wo geschrieben steht: Der Geist des Herrn ruht auf mir, denn er hat mich gesalbt. Er hat mich gesandt, damit ich den Armen eine frohe Botschaft bringe, damit ich den Gefangenen die Entlassung verkünde und den Blinden das Augenlicht, damit ich die Zerschlagenen in Freiheit setze und ein Gnadenjahr des Herrn ausrufe. Dann schloss er die Buchrolle, gab sie dem Synagogendiener und setzte sich. Die Augen aller in der Synagoge waren auf ihn gerichtet. Da begann er ihnen darzulegen: Heute hat sich das Schriftwort, das ihr eben gehört habt, erfüllt. Alle stimmten ihm zu. Sie staunten über die Worte der Gnade, die aus seinem Mund hervorgingen, und sagten: Ist das nicht Josefs Sohn? Da entgegnete er ihnen: Sicher werdet ihr mir das Sprichwort vorhalten: Arzt, heile dich selbst. Wenn du in Kapharnaum so große Dinge getan hast, wie wir gehört haben, dann tu sie auch hier, in deiner Heimat. Und er setzte hinzu: Amen. Ich sage euch, kein Prophet wird in seiner Heimat anerkannt. Wahrhaftig, das sage ich euch. In Israel gab es viele Witwen in den Tagen des Elia, als der Himmel für 3 Jahre und 6 Monate verschlossen war und eine große Hungersnot über das ganze Land kam. Aber zu keiner von ihnen wurde Elia gesandt, nur zu einer Witwe in Sarepta bei Sidon. Und viele Aussätzige gab es in Israel zur Zeit des Propheten Elisha. Aber keiner von ihnen wurde geheilt, nur der Syrer Naaman. Als die Leute in der Synagoge das hörten, gerieten sie alle in Wut. Sie sprangen auf und trieben Jesus zur Stadt hinaus. Sie brachten ihn an den Abhang des Berges, auf dem ihre Stadt erbaut war, und wollten ihn hinabstürzen. Er aber schritt mitten durch sie hindurch und ging weg. Jesus ging hinab nach Kapharnaum, einer Stadt in Galiläa, und lehrte die Menschen am Sabbat.
Sie waren außer sich vor Staunen über seine Lehre, denn er redete mit Vollmacht. In der Synagoge war ein Mensch, der von einem Dämon, einem unreinen Geist, besessen war. Der schrie mit lauter Stimme: »He du, was haben wir mit dir zu tun, Jesus von Nazareth? Bist du gekommen, um uns ins Verderben zu stürzen? Ich weiß, wer du bist, der Heilige Gottes.« Da drohte ihm Jesus: »Schweig und verlass ihn.« Der Dämon warf den Mann in ihre Mitte und verließ ihn, ohne ihm zu schaden. Da waren alle erschrocken, und einer fragte den andern: »Was ist das für ein Wort? Mit Vollmacht und Kraft befiehlt er den unreinen Geistern, und sie fliehen.« Und sein Ruf verbreitete sich in der ganzen Gegend. Jesus stand auf, verließ die Synagoge und ging in das Haus des Simon. Die Schwiegermutter des Simon aber hatte hohes Fieber, und sie baten ihn für sie. Er beugte sich über sie und gebot dem Fieber. Da wich es von ihr, und sie stand sofort auf und diente ihnen. Als die Sonne unterging, brachten die Leute ihre Kranken, die alle möglichen Gebrechen hatten, zu Jesus. Er legte jedem von ihnen die Hände auf und heilte sie. Von vielen fuhren auch Dämonen aus und schrien: »Du bist der Sohn Gottes!« Da drohte er ihnen und ließ sie nicht reden, denn sie wussten, dass er der Christus war. Bei Tagesanbruch verließ er die Stadt und ging an einen einsamen Ort. Aber die Menschen suchten ihn, und sie kamen zu ihm hin und wollten ihn festhalten, damit er nicht von ihnen wegginge. Er sagte zu ihnen: »Ich muss auch den anderen Städten das Evangelium vom Reich Gottes verkünden, denn dazu bin ich gesandt worden.« Und er verkündete in den Synagogen Judäas.

Fünftes Kapitel. Es geschah aber, als die Volksmenge Jesus bedrängte und das Wort Gottes hören wollte, da stand er am See Genezareth und sah zwei Boote am See liegen. Die Fischer waren aus ihnen ausgestiegen und wuschen ihre Netze. Jesus stieg in eines der Boote, das dem Simon gehörte, und bat ihn, ein Stück weit vom Land wegzufahren. Dann setzte er sich und lehrte das Volk vom Boot aus. Als er seine Rede beendet hatte, sagte er zu Simon: »Fahr hinaus, wo es tief ist, und werft eure Netze zum Fang aus.« Simon antwortete ihm: »Meister, wir haben die ganze Nacht gearbeitet und nichts gefangen. Doch auf dein Wort hin werde ich die Netze auswerfen.« Das taten sie, und sie fingen eine große Menge Fische. Ihre Netze aber drohten zu reißen. Und sie gaben ihren Gefährten im anderen Boot ein Zeichen, sie sollten kommen und ihnen helfen. Sie kamen und füllten beide Boote, so dass sie fast versanken. Als Simon Petrus das sah, fiel er Jesus zu Füßen und sagte: »Geh weg von mir, denn ich bin ein sündiger Mensch, Herr.« Denn Schrecken hatte ihn und alle seine Begleiter ergriffen über den Fang der Fische, den sie gemacht hatten. Ebenso auch Jakobus und Johannes, die Söhne des Zebedäus, die mit Simon zusammenarbeiteten. Da sagte Jesus zu Simon: »Fürchte dich nicht, von jetzt an wirst du Menschen fangen.« Und sie zogen die Boote an Land, verließen alles und folgten ihm nach. Und es geschah, als sich Jesus in einer der Städte aufhielt. Siehe, da war ein Mann voller Aussatz. Als er Jesus sah, warf er sich auf sein Angesicht und bat ihn: »Herr, wenn du willst, kannst du mich rein machen.« Da streckte Jesus die Hand aus, berührte ihn und sagte: »Ich will, werde rein.« Im gleichen Augenblick wich der Aussatz von ihm. Jesus befahl ihm: »Erzähl niemandem davon, sondern geh, zeig dich dem Priester und bring das Reinigungsopfer dar, wie es Mose angeordnet hat, zum Zeugnis für

sie. Sein Ruf aber verbreitete sich immer mehr und große Volksmengen kamen zusammen, um zu hören und von ihren Krankheiten geheilt zu werden. Doch er zog sich an einen einsamen Ort zurück, um zu beten. Und es geschah eines Tages, als Jesus lehrte, saßen Pharisäer und Gesetzeslehrer dabei. Sie waren aus allen Dörfern Galiläas und Judäas und aus Jerusalem gekommen. Und die Kraft des Herrn war mit ihm, so dass er heilen konnte. Und siehe, Männer brachten auf seinem Bett einen Menschen, der gelähmt war. Sie wollten ihn ins Haus bringen und vor Jesus hinlegen. Weil es ihnen aber wegen der Volksmenge nicht möglich war, ihn hineinzubringen, stiegen sie aufs Dach und ließen ihn durch die Ziegel auf dem Bett hinunter in die Mitte vor Jesus hin. Als er ihren Glauben sah, sagte er: Mensch, deine Sünden sind dir vergeben. Und die Schriftgelehrten und die Pharisäer fingen an zu überlegen: Wer ist dieser, der Lästerungen ausspricht? Wer kann Sünden vergeben, außer Gott allein? Jesus aber erkannte ihre Gedanken und erwiderte ihnen: Was überlegt ihr in euren Herzen? Was ist leichter zu sagen: Deine Sünden sind dir vergeben, oder zu sagen: Steh auf und geh umher? Damit ihr aber erkennt, dass der Menschensohn die Vollmacht hat, auf der Erde Sünden zu vergeben, sprach er zu dem Gelähmten: Ich sage dir, steh auf, nimm dein Bett und geh in dein Haus. Und sogleich stand er vor ihren Augen auf, nahm das Bett, auf dem er gelegen hatte, und ging, Gott preisend, in sein Haus. Da gerieten alle außer sich. Sie priesen Gott und sagten voller Furcht: Heute haben wir Unglaubliches gesehen. Danach ging Jesus hinaus und sah einen Zöllner namens Levi am Zoll sitzen und sagte zu ihm: Folge mir nach. Da verließ Levi alles, stand auf und folgte ihm nach. Und Levi gab für Jesus in seinem Haus ein großes Gastmahl. Viele Zöllner und andere waren mit ihnen zu Tisch. Da murrten die Pharisäer und ihre Schriftgelehrten und sagten zu seinen Jüngern: Wie könnt ihr zusammen mit Zöllnern und Sündern essen und trinken? Jesus antwortete ihnen: Nicht die Gesunden bedürfen des Arztes, sondern die Kranken. Ich bin nicht gekommen, um Gerechte, sondern Sünder zur Umkehr zu rufen. Sie sagten zu ihm: Die Jünger des Johannes fasten und beten viel, ebenso die der Pharisäer. Deine Jünger aber essen und trinken. Jesus erwiderte ihnen: Könnt ihr denn die Hochzeitsgäste fasten lassen, solange der Bräutigam bei ihnen ist? Es werden aber Tage kommen, da wird ihnen der Bräutigam weggenommen sein, dann in jenen Tagen werden sie fasten. Er erzählte ihnen aber auch ein Gleichnis: Niemand schneidet ein Stück von einem neuen Gewand ab und setzt es auf ein altes Gewand. Sonst würde ja das neue Gewand zerschnitten und zu dem alten würde das Stück von dem neuen nicht passen. Auch füllt niemand jungen Wein in alte Schläuche. Sonst würde ja der junge Wein die Schläuche zerreißen, er läuft aus und die Schläuche sind unbrauchbar. Sondern jungen Wein muss man in neue Schläuche füllen. Und niemand, der alten Wein trinkt, will jungen, denn er sagt: Der alte ist bekömmlich.

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1: Sechstes Kapitel. Es geschah aber an einem Sabbat, dass er durch die Kornfelder ging, und seine Jünger rissen Ähren ab, zerrieben sie mit den Händen und aßen sie. Da sagten einige Pharisäer: Warum tut ihr, was am Sabbat nicht erlaubt ist? Jesus erwiderte ihnen: Habt ihr nicht gelesen, was David getan hat, als er und seine Begleiter hungrig waren, wie er in das Haus Gottes ging und die Schaubrote nahm, die allein die Priester essen dürfen, und sie aß und auch seinen Begleitern davon gab? Und Jesus sagte ihnen: Herr über den Sabbat ist der Menschensohn. Es geschah an einem anderen Sabbat, dass er in die Synagoge ging und lehrte. Dort war ein Mann, dessen rechte Hand verdorrt war. Die Schriftgelehrten und die Pharisäer aber gaben Acht, ob er am Sabbat heilen werde. Sie suchten nämlich einen Grund zur Anklage gegen ihn. Er aber kannte ihre Gedanken und sagte zu dem Mann mit der verdorrten Hand: Steh auf und stell dich in die Mitte. Der Mann stand auf und stellte sich hin. Dann sagte Jesus zu ihnen: Ich frage euch, ist es am Sabbat erlaubt, Gutes zu tun oder Böses, ein Leben zu retten oder zugrunde zu richten? Und er sah sie alle der Reihe nach an und sagte dann zu dem Mann: Streck deine Hand aus. Er tat es, und seine Hand wurde wiederhergestellt. Sie aber in ihrem Unverstand berieten sich untereinander, was sie gegen Jesus unternehmen könnten. Es geschah aber in diesen Tagen, dass er auf einen Berg ging, um zu beten. Und er verbrachte die ganze Nacht im Gebet zu Gott. Als es Tag wurde, rief er seine Jünger zu sich und wählte aus ihnen 12 aus. Sie nannte er auch Apostel: Simon, den er auch Petrus nannte, und dessen Bruder Andreas, Jakobus, Johannes, Philippus, Bartholomäus, Matthäus, Thomas, Jakobus, den Sohn des Alphäus, Simon, genannt der Zelot, Judas, den Sohn des Jakobus, und Judas Iskariot, der zum Verräter wurde. Jesus stieg mit ihnen den Berg hinab. In der Ebene blieb er mit einer großen Schar seiner Jünger stehen, und viele Menschen aus ganz Judäa und Jerusalem und dem Küstengebiet von Tyrus und Sidon waren gekommen, um ihn zu hören und von ihren Krankheiten geheilt zu werden. Und die von unreinen Geistern Geplagten wurden geheilt. Alle Leute versuchten, ihn zu berühren, denn es ging eine Kraft von ihm aus, die alle heilte. Er richtete seine Augen auf seine Jünger und sagte: Selig, ihr Armen, denn euch gehört das Reich Gottes. Selig, die ihr jetzt hungert, denn ihr werdet gesättigt werden. Selig, die ihr jetzt weint, denn ihr werdet lachen. Selig seid ihr, wenn euch die Menschen hassen und wenn sie euch ausstoßen und schmähen und euren Namen in Verruf bringen um des Menschensohnes willen. Freut euch und jauchzt an jenem Tag, denn siehe, euer Lohn im Himmel wird groß sein, denn ebenso haben es ihre Väter